0: ukrainische Militär hat nach eigenen Angaben eine große Anlage zur Verarbeitung von Erdgas tief im Hinterland Russlands angegriffen. Laut Generalstab wurde die Anlage Orenburg im südlichen Ural nahe der Grenze zu Kasachstan getroffen. Die Anlage gehöre zu einem Komplex, in dem sich auch die einzige Heliumanlage Russlands befindet. Zudem berichten russische Behörden von mehreren Toten durch ukrainische Drohnenangriffe. Das Weiße Haus hat den US-Kongress um zusätzliche Ausgaben von rund 88 Milliarden Dollar gebeten. Wie die Nachrichtenagentur AP berichtet, soll der größte Teil des Geldes nach dem Krieg gegen den Iran in die Wiederaufstockung des Militärs fließen. Allein das Verteidigungsministerium soll demnach 67 Milliarden Dollar erhalten, unter anderem für Personal und den Ersatz von Waffen und Material. Bei der Fußball-Weltmeisterschaft sind die Schweiz und Kanada in die K.O.-Runde eingezogen. Aus dem ARD-WM-Team Michael Küster.
1: Die Schweiz hat Kanada im Duell um den Sieg in Gruppe B mit 2:1 geschlagen. Beide stehen damit im 16. Finale. Ausgeschieden ist Katar nach einer 1:3-Niederlage gegen Bosnien-Herzegowina, das am Ende Dritter wird. Ein mögliches Weiterkommen hängt von den Ergebnissen der restlichen Gruppen ab. Um 3 Uhr nachts geht Mexiko im heimischen Aztekenstadion bereits als Gruppensieger ins letzte Spiel. Gegner Tschechien steht hingegen unter Druck und braucht dringend einen Sieg. Außerdem hofft Südafrika gegen Südkorea noch aufs Weiterkommen.
0: Und in den Spielen der Gruppe C hat Marokko 4:2 gegen Haiti gewonnen. Schottland unterlag Brasilien mit 0:3. Das waren die Nachrichten. Das Wetter in Deutschland. Am Tage sonnig, Höchstwerte im Norden 27 bis 33 Grad, sonst 34 bis 40 Grad. Am Freitag heiter, im Westen später ein paar Schauer und Gewitter, 31 bis 40 Grad. Am Samstag viel Sonne, vor allem im Westen örtlich Schauer und Gewitter, 31 bis 41 Grad, auf den Inseln etwas kühler. Es ist 2:03 Uhr.
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3: Schön, dass Sie dabei sind. Am Mikrofon begrüßt Sie Marlene Reichert. Sie hat sich geweigert, der nationalsozialistischen Kulturkammer beizutreten, die niederländische Komponistin Henriette Bussmans. Und darum ist ihre Musik verboten worden. Komponiert hat sie weiterhin, aber die Trauer darüber, die hört man in ihrem Konzertstück für Violine und Orchester. Die Geigerin Heyun Park spielt jetzt zusammen mit dem WDR-Sinfonieorchester unter Gergely Modrosch.

Die Geigerin Heyun Park und das WDR-Sinfonieorchester unter Gergely Modorosch mit dem Konzertstück für Violine und Orchester von Henriette Bossmanns. Mit der Musik seines Kammercembalisten Karl Philipp Emanuel Bach konnte der musikalisch-konservative Preußenkönig Friedrich II. Nur wenig anfangen. Ob er auch die Flötenkonzerte Bachs nicht gemocht hat, Friedrich ist ja virtuos auf dem Instrument gewesen, das ist nicht überliefert. Patrick Galois hat hörbar Spaß daran und er spielt jetzt zusammen mit der Toronto Camerata unter Kevin Mellon das B-Dur-Flötenkonzert Bachs.

Mit dem B-Dur-Flötenkonzert von Carl Philipp Emanuel Bach hörten wir Patrick Gallois und die Toronto Camerata unter Kevin Mellon. Das ist das ARD-Nachtkonzert, präsentiert von BR Klassik und Kammermusik von Josef Haydn steht auf dem Programm. Wir hören das Aurin-Quartett mit dem Streichquartett S-Dur Hoboken 3 Nummer 71.

Das Aurin-Quartett spielte Josef Haydns Streichquartett Es-Dur, Hoboken 3, Nummer 71. Aus einem alten französischen Adelsgeschlecht kam der Komponist Vincent Vandy und seine Heimat, die Ardèche im Süden Frankreichs, die hat er sehr geliebt. Er hat sich dort sogar ein Schloss bauen lassen, das heute noch im Besitz der Familie ist. In der Ardèche hat er sich auch immer wieder Inspiration zu seinen Werken geholt. Das Lied eines einheimischen Hirten etwa hat er verarbeitet in seiner Sinfonie über ein französisches Berglied. Und damit hören wir jetzt Martin Helmchen am Klavier und das Orchestre de la Suisse Romande unter Marek Janowski.

Mit der Sinfonie über ein französisches Berglied von Vincent Dandy hörten wir Martin Helmchen am Klavier und das Orchestre de la Suisse Romande unter Marek Janowski. Ingenieur beim königlich-schwedischen Patentamt, das war der Beruf, den Kurt Atterberg ausgeübt hat, bevor er sich dann letztendlich doch ganz der Musik gewidmet hat. Er ist einer der führenden schwedischen Spätromantiker geworden. Hier kommt seine vierte Sinfonie in G-Moll mit dem HR-Sinfonieorchester unter Ari Rasilainen.

Das HR-Sinfonieorchester unter Ari Raasilainen mit der 4. Sinfonie in G-Moll des schwedischen Spätromantikers Kurt Atterberg. Mit Klaviermusik Florence Price und der Pianistin Kirsten Johnson geht's gegen 4 Uhr Nachrichten. Und nach den Nachrichten gibt's englische Musik hier im ARD-Nachtkonzert. Musik von Ralph Vaughan Williams.

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1: Um 4 Uhr mit Wolfgang Berger. Die Einführung des neuen Wehrdienstes hat sich aus Sicht des Verteidigungsministeriums bewährt. Im Vergleich zum Vorjahr gibt es ein deutliches Plus an Bewerbungen und Neuanstellungen. Aus Berlin Christina Nagel.
2: Das Ziel des neuen Wehrdienstes war und ist es, mehr Personal für die Bundeswehr zu gewinnen. Unter anderem wurden neue Dienstzeitmodelle eingeführt. Es gibt mehr Geld. Das alles scheint sich auszuzahlen. In den ersten 6 Monaten haben sich bereits mehr Menschen aus unterschiedlichsten Altersgruppen für die Bundeswehr entschieden als im Jahr zuvor. Nach Angaben des Ministeriums gab es rund 38.500 Bewerbungen und rund 11.000 Neueinstellungen. Positiv bewertet wird auch der Rücklauf der Fragebögen, die seit Januar an 18-Jährige geschickt werden.
1: Das Weiße Haus hat den US-Kongress um zusätzliche Ausgaben von rund 88 Milliarden Dollar gebeten. Wie die Nachrichtenagentur AP berichtet, soll der größte Teil des Geldes nach dem Krieg gegen den Iran in die Wiederaufstockung des Militärs fließen. Allein das Verteidigungsministerium soll demnach 67 Milliarden Dollar erhalten, unter anderem für Personal und den Ersatz von Waffen und Material. In Venezuela hat es 2 starke Erdbeben gegeben. Die US-Erdbebenwarte gab für das erste die Stärke 7,2 an, für das Nachbeben 7,5. Nach Angaben des venezolanischen Innenministers Cabello waren die Erdstöße in mehreren Bundesstaaten zu spüren. Er sprach von einer äußerst alarmierenden Situation. In der Hauptstadt Caracas seien Gebäude eingestürzt. Um Explosionen zu verhindern, sei die Gaszufuhr unterbrochen worden. Über Tote oder Verletzte ist bisher nichts bekannt. Bei der Fußball-Weltmeisterschaft sind Brasilien und Marokko ins 16. Finale eingezogen. Aus dem ARD-WM-Team Michael Küster.
3: Ohne große Mühe haben Matheus Cunha und Doppeltorschütze Vini Junior Brasilien in die K.O.-Runde geschossen. Das 3:0 über Schottland reichte den Südamerikanern auch zum Gruppensieg. Zweiter in Gruppe C wurde Marokko nach einem 4:2 über Haiti, das ausgeschieden ist. Schon zuvor haben es die Schweiz und Co-Gastgeber Kanada ins 16. Finale geschafft. Im direkten Duell setzten sich die Eidgenossen mit 2:1 durch. Die Heimreise muss Katar antreten nach einem 1:3 gegen Bosnien-Herzegowina.
1: Das waren die Nachrichten. Und hier noch das Wetter in Deutschland. Am Tage gibt es viel Sonne bei Höchstwerten im Norden von 27 bis 33 Grad, sonst 34 bis 40 Grad. Am Freitag ist es heiter, im Westen gibt es später ein paar Schauer und Gewitter, 31 bis 40 Grad. Am Samstag dann viel Sonnenschein, vor allem im Westen örtlich Schauer und Gewitter, 31 bis 41 Grad. Auf den Inseln ist es etwas kühler. Es ist jetzt 4:03 Uhr.
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4: Am Mikrofon Marlene Reichert und ich freue mich, dass Sie dabei sind. Gemeinsam mit seinem Freund Gustav Holst fasste Ray Vaughan Williams zu Beginn des 20. Jahrhunderts bewusst den Entschluss, sich vom, wie sie es nannten, deutschen Einfluss zu befreien und für eine originär englische Musik zu arbeiten. Vorbilder und Inspiration haben die beiden dafür in der originalen englischen Volksmusik gefunden. Und wir hören jetzt die Deutsche Staatsphilharmonie Rheinland-Pfalz unter Leitung von Karl-Heinz Steffens mit so einem volksmusikinspirierten Werk von Vaughan Williams mit der bukolischen Suite.

Die Deutsche Staatsphilharmonie Rheinland-Pfalz spielte unter Karl-Heinz Steffens die bukolische Suite von Ralph Vaughan Williams. Das ist das ARD-Nachtkonzert, präsentiert von BR Klassik, und Kammermusik von Ludwig van Beethoven schließt sich an. Wir hören das Streichtrio in D-Dur Opus 9 Nummer 2 mit dem Trio Zimmermann.

In einer Aufnahme mit dem Trio Zimmermann hörten wir das Streichtrio D-Dur Opus 9 Nummer 2 von Ludwig van Beethoven. Der hat sich ja mit seinem Lehrer Joseph Haydn nicht so gut vertragen. Gern, so meinte Jean Francex aus der zeitlichen Distanz, gern wäre er der geistige Enkel von Großväterchen Haydn gewesen. Als Ideal schwebte Francex Musik von einer Reinheit, einer Beschaulichkeit und einem Humor vor, wie man ihn eben nur bei Haydn finden könne. Zum Beispiel in der Sinfonie mit dem Paukenschlag. Berühmt ist diese Sinfonie Nummer 94 durch den zweiten Satz, das Andante. Und darüber hat Jean Francex Variationen geschrieben. Variationen für ein Bläserensemble samt Kontrabass. In dieser amüsanten Bläseradaption hat dann die Trompete die Rolle der originären Pauke und darf das Publikum quasi aus dem Halbschlaf reißen. Hören Sie selbst. Hier kommen das Bläserensemble Mainz und Ichiro Noda am Kontrabass.

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1: Um 5 Uhr mit Wolfgang Berger. Die Einführung des neuen Wehrdienstes hat sich aus Sicht des Verteidigungsministeriums bewährt. Im Vergleich zum Vorjahr gibt es ein deutliches Plus an Bewerbungen und Neueinstellungen. Aus Berlin Christina Nagel.
2: Das Ziel des neuen Wehrdienstes war und ist es, mehr Personal für die Bundeswehr zu gewinnen. Unter anderem wurden neue Dienstzeitmodelle eingeführt. Es gibt mehr Geld. Das alles scheint sich auszuzahlen. In den ersten 6 Monaten haben sich bereits mehr Menschen aus unterschiedlichsten Altersgruppen für die Bundeswehr entschieden als im Jahr zuvor. Nach Angaben des Ministeriums gab es rund 38.500 Bewerbungen und rund 11.000 Neueinstellungen. Positiv bewertet wird auch der Rücklauf der Fragebögen, die seit Januar an 18-Jährige geschickt werden.
1: Innerhalb von kurzer Zeit hat es in Venezuela 2 starke Erdbeben gegeben. Die US-Erdbebenwarte gab für das erste die Stärke 7,2 an, für das Nachbeben 7,5. Die geschäftsführende venezolanische Präsidentin Rodriguez rief den Notstand aus. Angaben zum Ausmaß der Schäden oder zu Opferzahlen machte sie nicht. Nach Angaben von Innenminister Cabello sind einige Gebäude eingestürzt. Der Zugverkehr ist eingestellt, der Flughafen in Caracas ist geschlossen. Das Weiße Haus hat den US-Kongress um zusätzliche Ausgaben von rund 88 Milliarden Dollar gebeten. Wie die Nachrichtenagentur AP berichtet, soll der größte Teil des Geldes nach dem Krieg gegen den Iran in die Wiederaufstockung des Militärs fließen. Allein das Verteidigungsministerium soll demnach 67 Milliarden Dollar erhalten. Bei der Fußball-Weltmeisterschaft sind in den Gruppen B und C Entscheidungen gefallen. Wer es in die K.U.-Runde geschafft hat, dazu Michael Küster aus dem ARD-WM-Team.
3: Brasilien und Marokko stehen im 16. Finale der WM. Die Südamerikaner haben in der Nacht Schottland mit 3:0 geschlagen. Marokko hat sich gegen das bereits ausgeschiedene Haiti mit 4:2 durchgesetzt. Ob es für die drittplatzierten Schotten fürs Weiterkommen reicht, steht noch nicht fest. In Gruppe B sind nach dem Schweizer 2:1 Erfolg über Kanada beide Teams in der K.O.-Runde. Ausgeschieden ist Katar nach einem 1:3 gegen Bosnien-Herzegowina. Die Bosnier stehen damit als einer der besten 8 Gruppendritten ebenfalls schon sicher im 16. Finale.
1: Außerdem haben sich auch Mitgastgeber Mexiko für die K.U.-Runde qualifiziert nach einem 3:0-Sieg gegen Tschechien, genauso wie Südafrika, das sich mit 1:0 gegen Südkorea durchgesetzt hat. Das waren die Nachrichten. Das Wetter in Deutschland. Tagsüber sonnig und trocken, Höchstwerte im Norden 27 bis 33 Grad, sonst 34 bis 40 Grad. Am Freitag heiter, im Westen später ein paar Schauer und Gewitter, 31 bis 40 Grad. Am Samstag viel Sonne, vor allem im Westen örtlich Schauer und Gewitter, 31 bis 41, auf den Inseln etwas kühler. Es ist 5:03 Uhr.
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5: 6 Uhr, guten Morgen. Die Nachrichten des Bayerischen Rundfunks mit Peter Veit. Die Übersicht. Bundeswehr verzeichnet wachsenden Zulauf. Venezuela verhängt nach schwerem Erdbeben Ausnahmezustand. Bosnien-Herzegowina feiert ersten Einzug in WM-KO-Phase. Das Wetter viel Sonne, Höchstwerte 32 bis 38 Grad. Berlin. Die Bundeswehr verzeichnet seit dem Start des neuen Wehrdienstes einen deutlichen Anstieg bei den Bewerbungen und Neueinstellungen. Im laufenden Jahr sind laut Verteidigungsministerium bisher rund 38.500 Bewerbungen eingegangen. Das sei ein Plus von rund 24% im Vergleich zum Vorjahreszeitraum. Die Zahl der Neueinstellungen ist demnach auf rund 11.000 gestiegen. Auch die neu eingeführte Wehrerfassung läuft nach Angaben des Ministeriums erfolgreich. Knapp 300.000 Anschreiben seien verschickt worden. Für männliche Empfänger ist der Fragebogen verpflichtend. 96% sendeten ihn nach Angaben des Ministeriums fristgerecht zurück. Der Wehrdienst soll in Deutschland freiwillig bleiben, solange sich genügend Rekruten finden. Caracas. Zwei starke Erdbeben haben Venezuela erschüttert und große Schäden angerichtet. In der Hauptstadt Caracas stürzten Gebäude ein. Einsatzkräfte suchen nach möglicherweise verschütteten Menschen. Die Regierung bestätigte erste Todesopfer, nannte aber keine genauen Zahlen. Sie rief den Notstand aus. Schulen bleiben geschlossen, der Flughafen hat den Betrieb eingestellt, auch Züge fahren nicht. Die Beben ereigneten sich gegen Mitternacht unserer Zeit bei San Felipe im Nordwesten des Landes. Laut US-Erdbebenwarte hatten sie die Stärke 7,2 und 7,5 und zählen damit zu den weltweit heftigsten des Jahres. Die Regierung machte bisher keine Angaben zu Opferzahlen und dem Ausmaß der Schäden. Washington. Knapp zwei Wochen vor dem NATO-Gipfel in Ankara hat US-Präsident Trump seine Kritik an Berlin und anderen europäischen Staaten erneuert und die Ukraine gelobt. Er sei enttäuscht über Deutschlands Haltung im Iran-Krieg, sagte Trump bei einem Treffen mit NATO-Generalsekretär Rutte im Weißen Haus. Den ukrainischen Präsidenten Zelensky lobte er als mutig, dieser verteidige sein Land ziemlich gut gegen Russland. Die führenden europäischen NATO-Staaten wollen beim nächsten Gipfel in Ankara ein deutliches Signal für die weitere Unterstützung der Ukraine setzen. Die Botschaft an Russland laute: Die Ukraine bleibe stark, sagte Kanzler Merz beim gestrigen Gipfeltreffen von Deutschland, Frankreich, Großbritannien, Italien und Polen in Berlin. Paris. Weite Teile Europas hängen weiter unter der Hitzeglocke. Frankreich meldet erneut Höchsttemperaturen. In Paris wurden 40,3 Grad gemessen. Das gab es dort erst viermal in den vergangenen 150 Jahren. Auch wir steuern auf die 40-Grad-Marke zu. In Hamburg wurde der für Sonntag geplante Halbmarathon abgesagt. Auch zahlreiche Open-Air-Veranstaltungen finden nicht statt. Für viele Flüsse ist die Hitze problematisch, etwa für Main und Donau. Am unteren Main sinkt die Temperatur etwa bei Würzburg auch nachts nicht mehr unter 26 Grad. Zum Fußball. Bei der Weltmeisterschaft in Nordamerika haben sich weitere Mannschaften für das 16. Finale qualifiziert. Bosnien-Herzegowina erreichte erstmals den Einzug in eine K.O.-Phase bei der WM nach dem 3:1 gegen Katar. Brasilien sicherte sich den Gruppensieg durch ein 3:0 gegen Schottland dank besserer Tordifferenz. Marokko schlug Haiti mit 4:2 und erreichte ebenfalls die K.O.-Phase. Die Schweiz gewann gegen Kanada mit 2:1. Beide Mannschaften ziehen in die nächste Runde ein. Auch Südafrika ist erstmals weiter nach dem 1:0 gegen Südkorea. Tschechien hingegen scheidet nach der 0:3 Niederlage gegen Mexiko aus. Das Wetter in Bayern: wieder viel Sonne und heiß bei 32 bis 38 Grad. In der Nacht sternenklar bei 23 bis 13 Grad. Die Aussichten wenig Änderung, am Samstagnachmittag an den Alpen lokale Hitzegewitter, am Sonntag später von Westen her einzelne Schauer und teils heftige Hitzegewitter. Bei 32 bis 41 Grad besteht weiterhin eine starke bis extreme Wärmebelastung. Soweit die Nachrichten, 6.05 Uhr. Die Verkehrsmeldungen: A9 Nürnberg Richtung München zwischen Dreieck Nürnberg Feucht und Allersberg 5 Kilometer Stau wegen Bergungsarbeiten. Und A99 Ostumfahrung München Richtung Salzburg zwischen Kirchheim bei München und Kreuz München Ost ein LKW-Unfall auf der rechten Spur. Soweit die Verkehrsübersicht.
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6: Heute mit Veronika Lohmüller. Guten Morgen und kommen Sie gut rein in diesen Hitze-Donnerstag. Wir schauen gleich nach Südamerika, denn Venezuela ist von 2 schweren Erdbeben erschüttert worden. Die Lage dort ist noch unübersichtlich. Was sich jetzt schon drüber sagen lässt, das hören Sie gleich bei uns. Dann ist heute ja das letzte Gruppenspiel der deutschen Mannschaft bei der Fußball-WM. Gerade gibt's gefühlt wieder 83 Millionen Bundestrainer und viele von denen würden Dennis Undaf gerne in der Startelf sehen.
7: Ich verstehe auch jegliche Diskussion, dass ein Dennis sich in die erste Elf gespielt hat. Das, glaube ich, kann man unterschreiben. Trotzdem haben wir auch eine Idee hinter unseren Entscheidungen, die wir nicht aus Jürgsenthalerei treffen, sondern mit einer Überzeugung.
6: Das sagt der tatsächliche Bundestrainer Julian Nagelsmann. Warum Undaf Joker bleiben soll und wie stark der Gegner Ecuador ist, reden wir drüber um kurz nach 6:30. Und wir stellen in dieser Stunde auch noch die ketzerische Frage, ob man eigentlich ohne Google leben kann.
8: Man sucht, man recherchiert, aber man googelt halt. Es hat sich so eingebürgert irgendwo.
9: Also ich benutze ja nur Google, deshalb weiß ich nicht, ob es woanders besser wäre.
6: Wie gut ist Google wirklich und gäbe es nicht vielleicht doch Alternativen? Wir machen den Test.
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0: The Joker, die Steve Miller Band hier auf Bayern 2 in der Welt am Morgen. Venezuela ist von zwei heftigen Erdbeben erschüttert worden. Im Abstand von weniger als einer Minute haben sie erhebliche Schäden angerichtet. Die US-Erdbebenwarte gibt die Stärke der Beben mit einer Erschütterung von 7,2 bis 7,5 an. Demnach zählen die Erdbeben zu den stärksten des laufenden Jahres. Wie viele Menschen dabei in Venezuela verletzt worden sind, darüber liegen uns noch keine belastbaren Zahlen vor. Was sich zum jetzigen Zeitpunkt schon sagen lässt, fasst unsere Korrespondentin Jenny Barke zusammen.
1: In der Hauptstadt Caracas sind Gebäude eingestürzt. Videos aus den sozialen Netzwerken zeigen verheerende Zerstörung und Panik. In einem zentralen Viertel von Caracas ist ein 22-stöckiges Hochhaus zusammengebrochen. Genaue Angaben zum Ausmaß der Schäden oder zu Opferzahlen sind noch nicht bekannt. Venezuelas Interimspräsidentin hat den Notstand ausgerufen. Priorität hätten nun die Rettungsarbeiten. Viele Gebiete sind ohne Strom und Internet. Tausende warten außerhalb der Gebäude aus Angst vor Nachbeben. Auch der internationale Flughafen Simón Bolívar wurde beschädigt. Bis auf Weiteres sind alle Flüge gestrichen und der Flughafen geschlossen. Die Beben ereigneten sich an einem nationalen Feiertag. Viele Menschen befanden sich in ihren Häusern. Venezuela liegt in einer seismisch aktiven Zone, in der die karibische und die südamerikanische Erdplatte aufeinandertreffen. Laut US-Erdbebenwarte handelt es sich um das stärkste Erdbeben in Venezuela seit 126 Jahren.
0: In etwa einer halben Stunde schalten wir zu unserer Korrespondentin Jenny Barke und lassen uns von ihr auf den aktuellen Stand bringen.
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0: Deutschland, Frankreich, Großbritannien, Italien und Polen. Zusammen sind sie die Europäische Gruppe der Fünf. Gestern Abend haben sich die Regierungschefs dieser Gruppe, vier Männer, eine Frau, in Berlin getroffen, im Kanzleramt, auf Einladung von Friedrich Merz. Bei dem Treffen ging es vor allem darum, vor dem NATO-Gipfel in der Türkei, der findet in zwei Wochen statt, gemeinsame Positionen abzustecken und sich als Einheit zu präsentieren. Markus Sambale aus unserem Hauptstadtstudio in Berlin hat deshalb noch einen anderen Namen für die Europäische Gruppe der Fünf.
3: Sie stehen da beim Pressetermin im Kanzleramt, als wollten sie allen nochmal zeigen, wir sind die fünf Freunde, Emmanuel und Keir, Donald und Georgia und Friedrich, der Bundeskanzler und Gastgeber.
4: Unsere guten europäischen Partner, ich freue mich sehr, dass ihr heute Abend in Berlin seid.
3: Dass die Europäer an einem Strang ziehen auf internationaler Bühne, das betonen alle fünf Staats- und Regierungschefs. Zuletzt hatte es aber auch geknirscht. Polen und Italien fühlten sich übergangen, denn Kanzler Merz hatte sich zunächst nur mit Frankreich und Großbritannien abgestimmt bei diplomatischen Bemühungen um die Ukraine. Der polnische Ministerpräsident Donald Tusk betont deshalb, dass es ohne die osteuropäischen Länder aus seiner Sicht schwierig wird. Wir werden alles tun, damit die Länder, die direkt bedroht sind von der aggressiven Politik Russlands, also die Länder der Ostflanke, auch in allen Formaten vertreten sind. Beim Fünfertreffen in Berlin bekommt nicht nur die Ukraine weitere Unterstützung versprochen. Es geht vor allem darum, den NATO-Gipfel in zwei Wochen in Ankara vorzubereiten. Über allem schwebt die Frage, ob sich die Europäer noch auf die USA verlassen können. Denn US-Präsident Trump will das amerikanische Engagement in Europa runterfahren. Frankreichs Präsident Macron zeigt sich nach dem jüngsten Treffen mit Trump auf dem G7-Gipfel in Frankreich immerhin optimistisch, spricht von einem Moment der Wiederannäherung zwischen den Europäern und den Amerikanern.
5: Nous sommes dans un moment de reconvergence entre les Européens et les Américains.
3: Doch die italienische Ministerpräsidentin Meloni stellt trotzdem klar, Europa muss seine Verantwortung wahrnehmen in Bezug auf Verteidigung und Sicherheit. Das heißt aus Sicht der fünf Staats- und Regierungschefs auch, mehr Geld ausgeben für Rüstung. Bundeskanzler Merz betont dabei,
4: nationale Alleingänge in unserer Verteidigungspolitik wären ein Irrweg. Wir wollen mehr Zusammenarbeit, transatlantisch und europäisch.
3: Die fünf Staats- und Regierungschefs, sie demonstrieren in Berlin Einigkeit. Einer aus der Runde wird aber bald fehlen. Keir Starmer, der britische Premierminister, der nach innenpolitischem Druck seinen Rücktritt erklärt hat. Ich bin stolz auf die Arbeit der vergangenen zwei Jahre, um unsere Beziehung zu unserem Verbündeten in Europa und auf der ganzen Welt wieder aufzubauen. Starmer bekommt viele warmherzige Worte des Danks von den anderen. Der polnische Regierungschef Tusk lobt sogar, dank Starmers Arbeit habe man eine Weile den Brexit vergessen können.

0: Good Morning, ein Song aus Lizzos neuem Album mit dem Titel Bitch. Hier ist Bayern 2. Zerstörtes wieder aufbauen und dafür Kontakte zwischen Regierungen und Firmen herstellen. Darum geht's bei der Wiederaufbaukonferenz für die Ukraine. Einmal im Jahr findet das internationale Treffen statt. In der Vergangenheit schon in Lugano, in London, Berlin und Rom. Dieses Jahr ist Polen Gastgeber, genauer gesagt die Stadt Danzig. Das Treffen ist allerdings heuer von einem Streit zwischen Polen und der Ukraine überschattet. Worum es bei diesem Streit geht, erklärt gleich unsere Polen-Korrespondentin Paulina Milling. Zuerst ordnet sie für uns allerdings die Dimension des Treffens ein.
1: Die Konferenz gilt als das wichtigste Treffen, wenn es um den Wiederaufbau der Ukraine geht. Einmal jährlich ist dieses Thema Schwerpunkt der internationalen Gespräche, diesmal in Danzig. Der eigentliche Wiederaufbau der Ukraine beginnt in dem Moment, wenn Drohnen und Bomben aufhören zu fliegen, wenn Kanonen nicht mehr schießen. Doch der Wiederaufbau fängt auch jetzt schon an, sagte Polens Vize-Entwicklungsminister Michał Baranowski. Delegationen aus mehr als 50 Ländern sollen anreisen, Vertreter, Firmen, Nichtregierungsorganisationen. Auf der Konferenz kommen Pläne und Vorhaben für den Wiederaufbau der Ukraine aufs Papier. Laut der polnischen Regierung wurden 200 Vereinbarungen und Verträge vorbereitet, bilaterale, aber auch internationale. In Danzig sollen sie unterschrieben werden. Der gesamte Westen trifft sich, um weitere Hilfen und Unterstützung für den Wiederaufbau der Ukraine zuzusagen. Hier wird es um konkrete Summen gehen. Denn das würde einen spürbaren, substanziellen Nutzen für die Ukraine bedeuten, aber auch für polnische, europäische, japanische und amerikanische Unternehmen, die sich daran beteiligen. Attraktiv für die polnische Baubranche sei etwa der Wiederaufbau von ukrainischen Autobahnen. Auch Fensterbaufirmen aus Polen wollten in der Ukraine anpacken, erklärte der Vize-Entwicklungsminister. Deutsche Unternehmen interessieren sich ebenfalls für die Messe in Danzig. Technologiefirmen, Logistik, Drohnenbauer, Rüstungsindustrie, Stromanlagenhersteller. Es geht um Aufträge, Investitionsgarantien, gemeinsame Projekte. Auch hochrangige politische Gäste werden erwartet. Darunter EU-Kommissionspräsidentin Ursula von der Leyen und Bundeskanzler Friedrich Merz. Doch einer wird fehlen, Volodymyr Zelensky, anders als zuvor in Berlin und Rom. Der Hintergrund ist ein Geschichtsstreit, der die Beziehungen zwischen Polen und der Ukraine belastet. Angefangen hat er Ende Mai. Volodymyr Zelensky verlieh einer Einheit des ukrainischen Militärs einen Beinamen, Helden der UPA, der ukrainischen aufständischen Armee. Diese kämpfte während des Zweiten Weltkriegs gegen die Sowjets. Die Umbenennung soll auf Bitten der Einheit geschehen sein, erklärte Zelensky. Ich bin Oberbefehlshaber, der dazu verpflichtet ist, den Streitkräften alles zu geben, was sie für die Verteidigung unseres Volkes und unseres Landes brauchen. Wenn sie Motivation schöpfen aus eigenen Helden, aus den Persönlichkeiten der Geschichte, die sie verehren, wenn das für sie wichtig ist, bin ich verpflichtet, alles zu tun, was sie mir sagen. In Polen löste die Entscheidung große Empörung aus, denn die UPA war auch für Massaker in Polen verantwortlich. Das Land hält die Geschehnisse für Völkermord. Präsident Karol Nawrocki entschied sich, seinem Amtskollegen die höchste Auszeichnung Polens, den Orden des Weißen Adlers, abzuerkennen. Daraufhin schickte der ukrainische Staatschef den Orden selbst zurück, per Post. Alles wenige Tage vor der wichtigen Konferenz. Sie findet nun ohne Zelensky statt. Premierministerin Julia Swiridenko leitet nun die ukrainische Delegation. Die polnische Seite vertritt Donald Tusk. Der Regierungschef bemüht sich, die Wogen zu glätten. Es ist im Interesse Polens und der Ukraine, die Zusammenarbeit fortzusetzen. Beide Seiten haben das mehrfach betont. Die Unterstützung der Ukraine soll durch den Streit keinen Schaden nehmen. Die Aufgaben sind groß. Die Ukraine wird knapp 500 Milliarden Euro für den Wiederaufbau benötigen. So schätzt den Bedarf unter anderem die Weltbank ein.
0: Paulina Milling über die Wiederaufbaukonferenz für die Ukraine, heute und morgen in Polen.
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0: Navigieren mit Google Maps, Mails schreiben mit Gmail, durchs Netz browsen mit Chrome oder ganz einfach im Internet was suchen mit Google. Mit der Suchmaschine hat alles angefangen bei Google vor rund 25 Jahren.

0: Und ich glaube, das ist wirklich so das, worauf man eigentlich gar nicht mehr verzichten kann.
1: Das gilt auch für Heike Kukanisch aus Esslingen. Sie nutzt viele Google-Anwendungen, privat, aber auch in ihrem Job als Grundschullehrerin. Für uns will sie trotzdem 2 Wochen lang komplett auf Google-Dienste verzichten.
2: Also ich bin schon echt aufgeregt. Ich habe mich bisher auf viele Anwendungen verlassen, aber
3: ich probier's.
1: Dabei hilft ihr Technikexperte Florian Zandt. Für das Experiment tauscht er Heikes Handy gegen eins mit einem anderen Betriebssystem.
4: Besonders wichtig ist eben, dass wir nicht nur ein Android-Handy, also das Android-Handy von Heike, nehmen und dann ein paar Apps runterschmeißen, sondern wir sagen, okay, wir machen wirklich den kompletten Cut. Das Android-Handy verschwindet, die Flaggschiff-Plattform von Google verschwindet mit allen Apps. Und wir ersetzen das eben dann durch Alternativen, also komplett entgoogelt das Leben.
1: Der Chrome-Browser zum Beispiel wird ersetzt durch Vivaldi und Ecosia. Für Gmail und Google Docs bekommt Heike Apps von Infomaniac. Bleibt die Navigation. Für Unterrichtsbesuche bei Nachwuchslehrkräften muss sie immer wieder zu Schulen fahren, die sie nicht kennt. Mit der App Magic Earth macht sie erste Erfahrungen.
2: Finde mich. Die Stimme war kurz gewöhnungsbedürftig, aber das ist einfach was, wo man sich halt einfach dran gewöhnen muss.
5: Im Kreisverkehr die erste Ausfahrt nehmen.
2: Interessant ist auch, Google Maps kennt zum Beispiel für Grundschule die Abkürzung GS. Das kennt jetzt das Navi gar nicht. Da muss ich das Wort Grundschule immer ausschreiben. Auch wenn ich einen Schreibfehler oder so mache, weil ich mich vertippe. Bei dem neuen Gerät muss ich sorgfältiger tippen.
1: Ansonsten klappt das Navigieren gut. Nach 2 Wochen Testen ist Google Maps für Heike Kukanisch Geschichte. Und nicht nur das.
2: Google Docs, definitiv werde ich nicht zurückgehen. Und Chrome fand ich jetzt für mich ganz interessant. Die Suchmaschine Vivaldi, also das ist das gleiche in grün. Dann Ecosia als Suchmaschine, auch da habe ich Möglichkeiten, auf eine KI zuzugreifen, wenn ich das brauche. Aber insofern kann ich auf Chrome gut verzichten.
1: Abgesehen von der Erfahrung, unabhängiger zu sein, hat das Experiment, ohne Google zu leben, für sie noch etwas Gutes.
2: Ich fand es auch schön zu wissen, dass ich eben nicht überall meine Nutzerdaten streue. Das fand ich jetzt schon auch eine nette Begleiterscheinung, weil es für mich ja auch nochmal eine Bewusstmachung auch ist.
1: Tech-Experte Florian Zandt freut sich darüber und ermuntert auch andere, es mal ohne Google zu versuchen.
4: Dass man einfach realisiert, dass es Alternativen da draußen gibt, dass Google zwar natürlich das Monopol hat, aber dass es nicht so bleiben muss, zwangsweise.
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0: Rafael Gualazzi war das. Für mich wird es eine echte Herausforderung, so lange wach zu bleiben heute. Anpfiff um 22 Uhr. Aber klar, ich will sehen, das Spiel heute Abend bei der WM Deutschland gegen Ecuador. Was es davor zu wissen gibt, kläre ich mit unserem ARD-Sportreporter Dirk Walsdorf. Und hier kommen die Nachrichten.
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2: Guten Morgen. Berlin zieht erste positive Bilanz nach Einführung des neuen Wehrdienstes. Im laufenden Jahr sind laut Bundesverteidigungsministerium bisher rund 38.500 Bewerbungen eingegangen. Das sei ein Plus von rund 24% im Vergleich zum Vorjahreszeitraum. Auch die neu eingeführte Wehrerfassung laufe demnach erfolgreich. 96% der rund 300.000 verschickten Fragebögen wurden fristgerecht beantwortet. Zwei schwere Erdbeben erschüttern Venezuela. In der Hauptstadt Caracas stürzten Gebäude ein. Die Regierung bestätigte erste Todesopfer, sie rief den Notstand aus. Die Beben ereigneten sich gegen Mitternacht unserer Zeit im Nordwesten des Landes. Laut US-Erdbebenwarte hatten sie die Stärke 7,2 und 7,5 und zählen damit zu den weltweit heftigsten des Jahres. Europäische NATO-Staaten wollen Verteidigungsbündnis stärken. Deutschland, Frankreich, Großbritannien, Italien und Polen planen, mehr Geld für die Verteidigung auszugeben und so auch zu einer ausgewogenen Partnerschaft mit den USA beizutragen. Das hat Bundeskanzler Merz nach einem Treffen mit den Regierungschefs der sogenannten E5-Staaten gestern in Berlin angekündigt. Südafrika erreicht erstmals K.O.-Runde bei einer Fußball-WM. Das Team hat am Abend 1:0 gegen Südkorea gewonnen. Mexiko siegte 3:0 gegen Tschechien. In Gruppe B ziehen die Schweiz und Kanada in die nächste Runde ein. Beide Teams trafen am Abend aufeinander. Die Schweiz gewann 2:1. Außerdem qualifizierte sich Bosnien-Herzegowina durch einen 3:1-Sieg gegen Katar für das 16. Finale. Brasilien wurde in Gruppe C Gruppenerster nach einem 3:0-Sieg gegen Schottland. Marokko wurde Gruppenzweiter nach einem 4:2-Sieg gegen Haiti. Soweit die Nachrichten um 19:30.
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2: Auch heute wieder viel Sonne mit wenigen Quellwolken bei 32 bis 38 Grad. Die Bayern 2 Verkehrsmeldungen. Die A8 München-Salzburg ist zwischen Bad Reichenhall und dem Grenzübergang Bad Reichenhall wegen einer Baustelle gesperrt. Es gibt eine Umleitung. A9 Nürnberg Richtung München zwischen Dreieck Nürnberg-Feucht und Allersberg. 5 Kilometer Stau wegen Bergungsarbeiten. Es ist nur eine Spur frei. Und A99 Ostumfahrung München Richtung Salzburg. Zwischen Kirchheim bei München und Kreuz München-Ost ein LKW-Unfall auf der rechten Spur. 6:55.
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0: Auf die schauen wir jetzt. Ich bin Veronika Lohmüller und wünsche Ihnen einen guten Morgen. Die Getränke für heute Abend, die stehen hoffentlich schon im Kühlschrank. Um 22 Uhr deutscher Zeit hat das deutsche Team sein letztes Spiel in der Gruppenphase. In New York geht's gegen Ecuador. Und die deutsche Mannschaft kann da relativ entspannt antreten, steht nämlich nach dem 7:1 gegen Curaçao und dem 2:1 gegen die Elfenbeinküste schon jetzt als Gruppensieger fest. Zugeschaltet ist uns ARD-Sportreporter Dirk Walsdorf. Er begleitet die deutsche Mannschaft beim Turnier. Hallo Dirk.
3: Guten Morgen.
0: Gestern Abend bei der offiziellen Abschlusspressekonferenz vor dem Spiel war Dennis Undorf dabei. Und wer dachte, ja, dann wird er doch bestimmt auch von Anfang an spielen. Nee, so kommt's nicht. Warum nicht?
3: Weil Julian Nagelsmann sagt, dass er sozusagen an dieser Stelle ein Running System nicht verändern möchte. Dennis Undorf ist unglaublich wertvoll, wenn er von der Bank kommt. Nagelsmann hat das nochmal erklärt. Seine extreme Stärke, sagt er, kommt daher, dass er ein Finisher ist. Der redet hier immer so ein bisschen Denglisch in den USA. Und wenn die anderen, die Gegner schon so ein bisschen weich gespielt haben, dann kommt Undorf rein und schießt die Tore. Und das hat nun zweimal sehr gut geklappt und deswegen bleibt er dabei, obwohl er auch konzidiert hat, man hätte es wahrlich auch anders entscheiden können, aber Nagelsmann bleibt bei seinem Weg und Undorf hat das lächelnd daneben sitzend ertragen.
0: Also er bleibt der Joker. Die einzigen Umstellungen, die Julian Nagelsmann vornehmen will, sind ja erzwungene. Nico Schlotterbeck ist ja verletzt raus, wie soll er denn ersetzt werden in der Verteidigung?
3: Das bleibt bei Antonio Rüdiger, der ihn schon zur Halbzeit gegen die Elfenbeinküste ersetzt hat. Und das ist auch sicherlich die Option für den Rest des Turniers.
0: Aus bayerischer Sicht auch interessant, Nathaniel Brown, der gebürtige Oberpfälzer, der wird in der Startelf fehlen. Müssen wir uns Sorgen machen um den?
3: Ich glaube nicht. Ich habe ihn gestern noch beim Abschlusstraining gesehen. Da ist er nur gejoggt und zwar übrigens sehr, sehr langsam. Er hat Adduktorenprobleme, also den zwickt es ein bisschen in der Leiste. Aber für die K.O.-Runde sollte das kein Problem sein. Und er hat einen ganz tollen Ersatz, David Raum von Leipzig. Der ist auch ein ganz großartiger Fußballer und wird das sicherlich heute Abend gut erledigen können.
0: Also Nathaniel Brown wird geschont. Deutschland ist ja auch schon Gruppensieger. Wäre eigentlich damit auch die Gelegenheit für Experimente das Spiel heute Abend? Was glaubst du, wie experimentierfreudig wird Julian Nagelsmann vielleicht dann während des Spiels?
3: Er wird sicherlich, wenn es gut läuft, die Chance nutzen und Spielern von der Bank die Möglichkeit geben, sich hier auch zu profilieren und gleichzeitig etwas für sich selbst zu gewinnen, nämlich ein Gefühl des Mitmachens, des Dabeiseins, des Helfenkönnens. Das hat ja in den ersten Spielen auch schon geklappt, aber am Anfang sind diese Gedanken für Nagelsmann alle noch weit weg. Ganz klar, hier soll der Ernstfall weiter erprobt und simuliert werden. Es ist ihm egal, dass die Mannschaft sozusagen sportlich mit dem Thema schon durch ist. Sie sollen so spielen, als ginge es noch um ganz viel.
0: Für ganz viel geht's auf jeden Fall für unseren Gegner heute Abend, für den Gegner der deutschen Mannschaft, für Ecuador. Da geht's nämlich heute ums Weiterkommen. Was heißt das fürs Spiel?
3: Das wird sehr, sehr spannend. Ecuador ist viel besser, als man nach den ersten Ergebnissen glauben könnte. Die hätten die ersten beiden Gruppenspiele beide durchaus gewinnen können, sind außerdem defensiv sehr stabil. Und eine Sache wird noch hochinteressant. Die deutsche Mannschaft hat ja viele Fans in New York. Aber der Großraum New York ist ein richtiges Nest, will ich mal salopp sagen, von Ecuadorianern. Fast 500.000 Menschen ecuadorianischer Abstammung leben dort. Deswegen wird das für Deutschland heute ein Auswärtsspiel.
0: Also ARD-Sportreporter Dirk Walsdorf über das letzte Gruppenspiel der deutschen Mannschaft bei der Fußball-Weltmeisterschaft. Heute Abend geht's gegen Ecuador. Anpfiff ist um 16 Uhr Ortszeit, 22 Uhr deutscher Zeit und das Spiel wird live im Ersten übertragen. Und sie hier, sie tritt wieder auf. Lola Young ist zurück, hatte ja einen Zusammenbruch vergangenen Herbst, hat alle Konzerte abgesagt. Jetzt hat sie in England die ersten Konzerte wieder gegeben. Schön, dass es ihr besser geht.

0: Lola Young mit Walk All Over You.
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2: Horrorfilme, die für verhältnismäßig wenig Geld produziert werden, von jungen Regisseuren, die durch Social Media bekannt geworden sind. Das scheint ein neues Erfolgsrezept in den USA zu sein. Ein Beispiel dafür: Backrooms. Dieser Horrorfilm ist vergangene Woche bei uns in den Kinos angelaufen. In den USA war er ein riesiger Kassenerfolg, hat innerhalb kürzester Zeit das 20-fache seiner Produktionskosten eingespielt. Heute startet bei uns ein Film, der auch ins Schema passt und der finanziell gesehen in den USA sogar noch erfolgreicher war. Obsession. Die Konkurrenz muss sich warm anziehen.
3: Den Machern des Star-Wars-Universums bleibt gerade ziemlich die Spucke weg. Da wurden mal wieder Abermillionen Dollar in das nächste Leinwandabenteuer der seit Jahrzehnten expandierenden Weltraumsaga investiert. Und dann wird The Mandalorian and Grogu an den US-Kinokassen mal eben von einem Low-Budget-Horrorfilm überholt und pulverisiert. Mit nur $750.000 Produktionskosten hat Obsession einen Bruchteil dessen gekostet, was der Disney-Konzern in seinen von langer Hand geplanten Blockbuster investiert hat. Und Regieautodidakt Curry Barker, 26 Jahre jung und bekannt geworden durch seinen YouTube-Kanal That's a Bad Idea, bekommt für sein Leinwanddebüt zum einen Lob von Hollywood-Legende Steven Spielberg.
4: I have seen Obsession and I loved it.
3: Und zum anderen gelingt ihm ein Kunststück, das den großen Studios und vielen ihrer kreativen Köpfe seit Jahren nicht zurecht glücken will. Obsession holt die Gen Z ins Kino, also die zwischen 1995 und 2010 Geborenen. Was sich Curry Barker, Jahrgang 1999, damit erklärt, dass seine Generation genug habe von hastig umgesetzten und überproduzierten Filmen.
5: And we're kind of, I can only speak for myself, but just like a little tired of like films that feel rushed or like overly produced and stuff. Like, we want good stories with good characters.
3: Die Gen Z wolle gute und durchdachte Geschichten mit Figuren, die den Betrachter abholen, gern auch in der eigenen Lebenswelt. Eine Prämisse, die Obsession mit seiner Ausgangssituation leicht erfüllt.
6: Du hast nur einen Wunsch. Ich wünsche mir, dass Nikki Freeman mich mehr liebt als alles andere.
3: Der Film greift das generationsübergreifende Motiv einer unerfüllten bzw. einseitigen Liebe auf. Denn Hauptfigur Bear wünscht sich nichts sehnlicher, als dass sich seine heimlich angehimmelte Kollegin Nikki in ihn verliebt. Und weil übernatürliche und böse Mächte die Story vorantreiben, geht Bears Wunsch radikal schnell in Erfüllung.
7: Bear, ich liebe dich so, so, so, so, so sehr.
3: Obsession zählt damit zu jener Kategorie Horrorfilme, die aktuelle Debattenthemen in die Handlung einflechten. Und das sehr deutlich, also nicht irgendwo im Subtext versteckt. Es geht um Co-Abhängigkeit, toxische Liebe und die übergriffige Incel-Kultur, die zu sexualisierter Gewalt führen kann. Denn Bear ist zwar Typ Teddy mit Knopfaugen, sein manipulatives Verhalten hinterfragt er jedoch kaum. Bis die Situation außer Kontrolle gerät, Nikki sich zur Albtraumfrau wandelt und der Film blutiges Slasher-Gebiet betritt.
7: Nein, nein, nein, nein, nein, nein, nein, nein, nein, nein!
3: Barkers Film punktet mit thematischer Zugänglichkeit und dem Prinzip kleiner Aufwand, große Wirkung. Gedreht wurde in aller Welt-Settings, in 0815-Wohnungen, Bars, Auto-Innenräumen. Er setzt nicht auf technisch potenzierte Schockeffekte, sondern auf seinen beängstigend guten Cast, allen voran Hauptdarstellerin Indy Navarette. Mit unnatürlichen Bewegungen, irrer Mimik und ihrem Spiel zwischen Wahnsinn und Verzweiflung ist sie das Epizentrum dieses extrem effizienten Horror-Highlights.
8: Alter, ist das die verhext oder sowas?
3: Manch einem vergeht angesichts dieser Erfolgsgeschichte das Lachen. Über $330 Millionen hat Obsession bis dato weltweit eingespielt. Große Studiobosse befürchten deswegen, dass die jungen YouTube-Wilden das System Hollywood auf den Kopf stellen könnten. Ob die neue Netzgeneration mal so einflussreich sein wird wie die New Hollywood-Bewegung der 70er Jahre, wird sich erst noch zeigen. Begrüßenswert wäre es.
2: Bettina Dunkel über Obsession, du sollst mich lieben, ab heute im Kino.
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2: Bei uns war es gegen Mitternacht, als in Venezuela die Erde heftig gebebt hat und das gleich zweimal kurz hintereinander. Die US-Erdbebenwarte gibt die Stärke der Beben mit einer Erschütterung von 7,2 bis 7,5 an. Damit gehören diese Beben zu den stärksten, die Venezuela seit mehr als einem Jahrhundert getroffen haben. Die geschäftsführende Präsidentin von Venezuela hat den Notstand ausgerufen. Noch ist vieles unklar, aber was sich jetzt schon sagen lässt über die Lage in Venezuela, das weiß unsere Korrespondentin Jenny Barke. Sie hat die Lage in Venezuela von Mexiko aus im Blick und ist uns jetzt zugeschaltet. Hallo Jenny.
9: Hallo.
2: Wie groß ist denn das Ausmaß der Zerstörung in Venezuela? Lässt sich das schon absehen?
9: Also es sind auf jeden Fall dramatische Bilder, die mich erreichen. Ich war vor 2 Wochen in Caracas und habe da einige Menschen kennengelernt, die ich sofort angeschrieben habe, wie es ihnen geht. Sie haben mir berichtet, dass sie in Schock waren, dass diese 2 Erdbeben, die innerhalb von wenigen Sekunden nacheinander gefolgt haben, sehr, sehr, sehr heftig zu spüren waren. Und sie haben mir auch Bilder geschickt. Also man sieht einfach große Trümmerberge. Es sind im zentralen Vierteln von Caracas auch mehrere Hochhäuser, teils 22-stöckig, zusammengebrochen. Da werden sich wahrscheinlich viele Menschen drin befunden haben. Es war heute oder gestern vielmehr in Venezuela ein nationaler Feiertag. Viele Menschen waren zu Hause und die Rettungskräfte, die suchen jetzt noch nach Verschütteten, hoffentlich nach Lebenden, die sie dann noch finden. Der internationale Flughafen ist beschädigt, Flüge gestrichen, er bleibt auch geschlossen. Und jetzt wird wahrscheinlich die ganze Nacht der Rettungseinsatz weiterlaufen.
2: Die Sorge um die Menschen steht aktuell natürlich im Vordergrund und die Zahl der Opfer, da gibt es Befürchtungen, dass die sehr hoch sein könnte. Was weißt du darüber?
9: Also uns haben erste Zahlen erreicht, da waren von Schätzungen von 10 bis 100.000 Todesopfern die Rede. Da waren wir sehr schockiert. Die Regierung hat bisher gar keine Zahlen herausgegeben und diese Zahlen kann man im Moment auch noch gar nicht eruieren, weil ja jetzt erstmal in den Trümmern noch Menschen geborgen werden und man dann ja erst schätzen kann, wie viele Tote es wirklich gegeben hat. Die Zahlen kommen daher, dass die US-Erdbebenwarte einfach automatische Modellrechnungen dazu Rate zieht. Sie hat sich die Städte angeschaut, die am nächsten am Epizentrum lagen. Da leben ungefähr 400.000 Menschen und dann hat man eben die hohe Wahrscheinlichkeit von mehreren tausend Todesopfern nahegelegt.
2: Du hast gesagt, es war Feiertag gestern in Venezuela. Wirkt sich das irgendwie aus?
9: Ja, also zumindest meinten alle, dass dadurch, dass die Leute sich alle zu Hause befunden haben, natürlich das Risiko jetzt größer ist, dass mehr Menschen verschüttet waren. Also die Leute waren in Feierstimmung, sie waren ausgeruht, aber natürlich nicht auf das vorbereitet, was da gekommen ist. Und das Fest war dann eben 18 Uhr ungefähr Ortszeit, hat es gebebt, auch ja sehr schnell vorbei.
2: In Venezuela ist es jetzt nach Mitternacht, ungefähr 0.40 Uhr. Sind die Menschen aktuell in ihren Häusern oder sind die auf der Straße? Wie groß ist die Angst vor Nachbeben?
9: Also es hat bereits über 20 kleinere, mittlere Nachbeben gegeben und auch die Regierung warnt die Menschen davor, zurück in ihre Häuser zu gehen. Das heißt, es befinden sich viele draußen oder versuchen einfach bei Verwandten unterzukommen, die möglicherweise sicherere Gebäude haben, weil man muss einfach sagen, dass viele der Gebäude, die jetzt starke Risse zeigen oder sogar eingestürzt sind, eben nicht erdbebensicher gebaut sind und gebaut wurden. Und da hat man einfach auch nicht so genau die Architektur darauf ausgelegt, dass das eigentlich ein Erdbebengebiet in Venezuela ist.
2: Verschüttete suchen und hoffentlich lebend retten, Verletzte versorgen. Was sind jetzt die größten Herausforderungen und wie gut ist Venezuela dafür aufgestellt?
9: Also die größte Herausforderung ist jetzt zum einen ganz akut eben die Menschen retten oder bergen. Die nächste Herausforderung ist danach, dieses krisengeschüttelte Land da irgendwie auch vorzubereiten, das jetzt auch noch durchzustehen. Also man muss sagen, das ist ein Jahrhundertevent. Seit 126 Jahren gab es nicht mehr so ein Erdbeben in Venezuela und das Land ist denkbar schlecht darauf vorbereitet. Also es wurde über 10 Jahre autoritär regiert. Es ist ein Land mit einer Armutsrate von bis zu 70%. 6 Monate nach der Verhaftung von Langzeitmachthaber Nicolás Maduro ist das immer noch ein Land mit einer äußerst maroden Infrastruktur. Da wurde teils mit sehr einfachen Mitteln das Mauerwerk gebaut und dementsprechend, wie ich schon meinte, sind da sicher nicht die ganz modernen Erdbebenstandards vorhanden. Das Gesundheitssystem und die Rettungsinfrastruktur, die dürften ziemlich schnell an ihren Anschlag kommen. Es fehlt an Medikamenten, an modernem Material, an Räumfahrzeugen. Also wir müssen einfach jetzt abwarten, aber damit wahrscheinlich rechnen, dass es eine hohe Zahl an Verletzten und Toten geben wird.
2: Informationen von unserer Korrespondentin Jenny Barke über die Lage in Venezuela nach den Erdbeben. Vielen Dank dafür.
9: Sehr gerne.

0: Family of the Year mit Hero hier auf Bayern 2. Wir schauen auf den Wald in dieser Woche immer um kurz vor 7. Zurück zu naturnahen Lebensräumen, auch zu naturnahen Wäldern, um das Artensterben zu stoppen. Das ist das Ziel der EU-Verordnung zur Wiederherstellung der Natur. Seit 2 Jahren gilt diese Verordnung. Nicht alle sind davon begeistert. Die CSU zum Beispiel würde sie am liebsten wieder abschaffen. Was diese Verordnung eigentlich besagt, inwiefern sie die Wälder betrifft und was auch Waldbesitzer und Naturschützer dazu sagen, Einzelheiten von Lorenz Storch.
1: Ein Waldstück im Landkreis, rot, brütende Hitze. Früher standen hier nur Kiefern. Denen kann man direkt zuschauen, wie sie leiden. Jetzt, wo die Temperaturen Tag für Tag auf über 30 Grad klettern. Zeigt Ralf Strausberger vom Bund Naturschutz.
2: Wenn man in die Kronen schaut, sieht man auch so rote Nadeln, die so durchleuchten. Da ist ein Baum, 50 Meter weiter der nächste. Da kann man schon jetzt prognostizieren, der wird in 1-2 Jahren gestorben sein. Und so geht es weiter und wir stehen leider eher am Anfang einer Klimakrise, was sich so abzeichnet.
1: Gut, dass die Privatwaldbesitzer hier in der Gegend weitsichtig waren und schon vor 15 Jahren Buchen gepflanzt haben, die jetzt von unten nachkommen und die Hitze besser aushalten. So ein Waldumbau ist lebenswichtig, sagt der Naturschützer, und er kommt in Bayern nicht schnell genug voran. Die EU-Verordnung zur Wiederherstellung der Natur macht hier Druck, schreibt vor, auf immer mehr Fläche zu naturnäheren Mischwäldern zurückzukehren und zum Beispiel auch zu naturnäheren Gewässern mit weniger Kanalisierung. Bis zum Ende dieses Jahrzehnts müssen bei zumindest einem Fünftel der Ökosysteme, die in schlechtem Zustand sind, Renaturierungsmaßnahmen ergriffen werden. So steht es in dem EU-Gesetz.
2: Von daher ist es ein absolut hehres Ziel, das diese Wiederherstellungsverordnung hat. Und wir verstehen nicht, wie man dagegen sein kann, Natur und Wälder zu schützen, zu erhalten.
1: Trotzdem regt sich in Bayern Widerstand. Die CSU fordert per Dringlichkeitsantrag im Landtag, die EU-Wiederherstellungsverordnung zu kippen, weil sie zu viel Bürokratie bedeute und in Eigentumsrechte eingreife. Damit reagiert sie auf Protest von Bauernverband und Waldbesitzerverband. Der Präsident des Bayerischen Waldbesitzerverbands, Bernhard Breitsameter, äußert im Gespräch mit dem Bayerischen Rundfunk konkrete Befürchtungen. Die strengeren Regeln zur Renaturierung ließen zu wenig Spielraum. Um auf den Klimawandel zu reagieren, müsse man auch Baumarten pflanzen, die früher nicht in Bayern heimisch waren. Außerdem bestrafe ein Zwang, die Ökoqualität der Wälder immer weiter zu verbessern, gerade die Waldbauern, die sich schon in der Vergangenheit bemüht haben und jetzt noch mehr tun müssten.
3: Die grundsätzlichen Ziele der Wiederherstellungsverordnung zweifeln wir überhaupt nicht an. Im Gegenteil, hinter diesen Zielen stehen wir. Aber der Weg dorthin mit dem nationalen Wiederherstellungsplan ist der falsche. Deswegen ist unsere Aufforderung, diesen nationalen Wiederherstellungsplan zu stoppen.
1: Dieser nationale Plan wird allerdings nicht in Brüssel, sondern in Berlin gemacht von der schwarz-roten Koalition im Bund, an der die CSU ja beteiligt ist. Der Bund Naturschutz appelliert an CSU und Agrarverbände, bei dieser nationalen Umsetzung konstruktiv mitzuarbeiten. Die EU-Verordnung gebe die großen Ziele vor, lasse aber ansonsten viele Freiheiten. Ein Knackpunkt ist die Finanzierung. Mehr Laubbäume zu pflanzen und Moore oder Flüsse zu renaturieren kostet Geld. Woher das kommen soll, ist bisher ungeklärt.
0: Morgen, da geht's in unserer Serie über den Wald dann darum, wie sich Wälder als CO2-Speicher sichern lassen.

0: Das waren Dream Boys, The Band hier auf Bayern 2 mit Genie. Mit diesem Song waren sie heuer beim deutschen ESC-Vorentscheid dabei.
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2: Als 16-Jähriger war er Hilfslehrer an der Schule seines autoritären Vaters gewesen. Das war der einzige Job, den er jemals hatte. Neben dieser Arbeit komponierte er wie ein Verrückter. Einige seiner besten Sachen entstanden in diesen Jahren, alle in einem unglaublichen Tempo, ungefähr so schnell, wie ein geübter Mensch sie aufschreiben kann. Die erstaunlichsten Werke sprudelten nur so aus ihm hervor. Aber er blieb glücklos. Alle Posten, auf die Franz Schubert sich bewarb, wurden an andere vergeben. Verleger interessierten sich lange nicht für seine Werke, er verdiente kaum etwas und lebte bei Freunden auf dem Sofa. Zeit seines Lebens gab er nur ein einziges öffentliches Konzert. »Ich fühle mich als den unglücklichsten, elendesten Menschen der Welt«, schrieb er an einen Freund. Seine Liederzyklen komponierte er teilweise im Hospital, unter schrecklichen Schmerzen und umgeben von sterbenden Patienten, im Kopf, ohne Klavier. Kein Wunder, dass er sich schwer krank und erfolglos gegen Ende seines kurzen Lebens immer häufiger betrank. Was er verdiente, versoff er auch wieder. Als er mit nur 31 Jahren an Typhus starb, muss ihm sein Leben als ein völliges Versagen vorgekommen sein. Aber wie viele Menschen inspiriert und tröstet er bis heute? Wie vielen Menschen hat seine Musik Hoffnung gegeben, gerade weil Schubert die Tiefen der Verzweiflung nur allzu gut kannte?
0: Das waren Gedanken zum Tag von Philipp Blom.

0: Kinder- und Jugendschutz muss es auch im Netz geben. Aber wie lässt sich das durchsetzen bei all den verführerischen und verführenden Angeboten? Für Bildungsforscher Olaf Köller steht fest:
1: Nicht das Kind muss sich an die digitale Welt anpassen, sondern die digitale Welt an das Kind.
0: Köller ist Mitglied in der Expertenkommission, die gestern ihren Bericht zum Kinder- und Jugendschutz in Social Media übergeben hat. Was steht drin in diesen Empfehlungen? Ganz, ganz viele verschiedene Maßnahmen. Jetzt kommt es drauf an, was die Politik draus macht. Einen Kommentar dazu der ganzen Sache hören Sie in etwa 20 Minuten bei uns hier in der Welt am Morgen. Und wir schauen in der kommenden Stunde auch auf eine Stadt, die als Vorbild in Sachen Hitzeschutz gilt. Welche? Hören Sie gleich nach den 7 Uhr Nachrichten.
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3: Guten Morgen, es ist 7 Uhr. Die Nachrichten des Bayerischen Rundfunks mit Peter Veit. Die Übersicht: Starke Erdbeben erschüttern Venezuela und Japan. Bundeswehr verzeichnet deutlich mehr Zulauf. Bahn bietet kostenlose Stornierung für Hitzetage an. Das Wetter: viel Sonne, Höchstwerte 32 bis 38 Grad. Caracas. In Venezuela hat es unmittelbar nacheinander zwei starke Erdbeben gegeben. Die US-Erdbebenwarte gab für das erste die Stärke 7,2 an, für das zweite 7,5. Vielerorts stürzten Häuser ein und Bewohner rannten in Panik auf die Straßen. Helfer suchen unter Trümmern nach Verschütteten. Interimspräsidentin Rodriguez bestätigte, dass es Todesopfer gab, ohne konkret zu werden. Eine Modellrechnung der US-Erdbebenwarte legt jedoch nahe, dass eine sehr hohe Opferzahl zu befürchten ist. Allein in den beiden besonders nahe gelegenen Städten San Felipe und Puerto Cabello leben mehr als 400.000 Menschen. Der Notstand wurde ausgerufen. Der internationale Flughafen in der Hauptstadt Caracas wurde so stark beschädigt, dass er geschlossen werden musste. Auch der Nordosten von Japan wurde von einem Erdbeben erschüttert. Beobachter sprachen von spürbaren Erschütterungen. Eine Tsunami-Warnung wurde aber nicht herausgegeben. Berlin. Seit dem Start des neuen Wehrdienstes im Januar verzeichnet die Bundeswehr deutlich mehr Bewerbungen. Nach Angaben des Verteidigungsministeriums sind im laufenden Jahr bislang rund 38.500 Bewerbungen eingegangen. Das sei ein Anstieg um rund ein Viertel im Vergleich zum Vorjahreszeitraum. Auch die Neueinstellungen hätten zugelegt. Der Vorsitzende des Verteidigungsausschusses im Bundestag, Röwekamp, hält eine Rückkehr zur Wehrpflicht dennoch weiterhin für möglich. Eine Absage an die Dienstpflicht sei verfrüht, sagte der CDU-Politiker dem Redaktionsnetzwerk Deutschland. Entscheidend für die militärischen Fähigkeiten sei am Ende nicht die abstrakte Bereitschaft, sondern die konkrete Zahl der Truppe. Berlin. Ministerpräsidentinnen und Präsidenten kommen in Berlin zu Beratungen mit Bundeskanzler Merz zusammen. Dabei geht es um die Frage, wie und in welchem Maße der Bund die Länder und die Kommunen finanziell entlasten kann. Die Bundesländer pochen bei neuen Steuer- und Leistungsgesetzen auf den Grundsatz, wer bestellt, bezahlt. Sie verlangen einen Mechanismus für Kompensationen, wenn der Bund mit Gesetzen für neue finanzielle Lasten sorgt. Das fordert auch der Deutsche Städte- und Gemeindebund. Hauptgeschäftsführer Berghegger spricht von einer prekären finanziellen Situation der Kommunen. Berlin. Die Bahn bietet angesichts der hohen Temperaturen eine kostenlose Stornierung für Fernverkehrsreisen an. Die Möglichkeit gilt dem Unternehmen zufolge demnach bis einschließlich 30. Juni für Tickets, die bis zum 23. Juni gekauft wurden. Die hohen Temperaturen sind auch für die Bahn eine Belastung. Es kann etwa zu Weichendefekten oder Böschungsbränden kommen. Die Hitzewelle steuert auf Rekordtemperaturen in Richtung 40 Grad zu. Veranstalter, Vereine und Kommunen reagieren in ganz Deutschland. Zahlreiche Open-Air-Events wurden abgesagt, etwa der für Sonntag geplante Halbmarathon in Hamburg. Monterrey. Bei der Fußballweltmeisterschaft haben sich weitere Mannschaften für die K.O.-Runde qualifiziert. Südafrika gewann 1:0 gegen Südkorea und steht damit zum ersten Mal im Sechzehntelfinale. Auch Brasilien ist eine Runde weiter. Die Seleção besiegten Schottland mit 3:0. Schottland hat damit kaum noch Chancen, weiterzukommen. Tschechien ist bei der WM ausgeschieden. Das Team unterlag Gastgeber Mexiko mit 0:3. Die Schweiz besiegte Kanada mit 2:1. Beide Mannschaften stehen in der K.O.-Runde. Genauso wie Bosnien-Herzegowina durch einen 3:1-Sieg gegen Katar. Qualifiziert hat sich auch Marokko, das Haiti mit 4:2 bezwang. Das Wetter in Bayern wieder viel Sonne und heiß bei 32 bis 38 Grad. In der Nacht sternenklar bei 23 bis 13 Grad. Die Aussichten wenig Änderung, am Samstagnachmittag an den Alpen lokale Hitzegewitter, am Sonntag später von Westen her einzelne Schauer und teils kräftige Hitzegewitter. Bei 32 bis 41 Grad besteht weiterhin eine starke bis extreme Wärmebelastung. 7.05 Uhr. Noch die Verkehrsmeldungen A7 Würzburg Richtung Ulm. Zwischen Würzburg-Estenfeld und Kreuzbibelried ein Unfall. Und A9 Nürnberg Richtung München zwischen dem Dreieck Nürnberg-Feucht und Allersberg 5 Kilometer Stau an einer geräumten Unfallstelle. So viel vom Service.
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0: Mit Veronika Lumela. Guten Morgen an diesem Donnerstag, an dem es wieder richtig heiß werden soll. Gut hat's, wer eine Abkühlung bekommt. So wie gestern diese Schülerinnen und Schüler in der Nähe von Schweinfurt. Da gab es eine Feuerwehrdusche bei den Bundesjugendspielen.
4: Ihr seid bereit für die Abkühlung?
5: Ja! Wasserwerfer, Wassermarsch!
0: Ja, herrlich, oder? Wie können Städte sich rüsten gegen Hitze? Darüber spreche ich gleich mit dem zweiten Bürgermeister von Straubing. Denn Straubing gilt als Vorzeigestadt in Sachen Hitzeschutz. Außerdem, Minijobs in ihrer jetzigen Form sollen abgeschafft werden, das empfiehlt die Rentenkommission. Dass künftig Sozialabgaben auch von Arbeitnehmenden gezahlt werden sollen, der grünen Co-Vorsitzende Felix Banaschak findet das richtig, denn wenn die nicht gezahlt werden, hat das Folgen.
6: Das ist am Ende eine Altersarmutsfalle, insbesondere für Frauen. Und dass dort jetzt dann die einen schon wieder sagen, oh Gott, das darf auf keinen Fall passieren, zeigt eigentlich, dass diese Maßnahme auch richtig ist.
0: Andere warnen vorm Wegfall der Minijobs. Warum? Reden wir drüber um kurz nach 7:30. Und wir stellen Ihnen in dieser Stunde auch das neue Buch von Jun Nesbø vor. Heißt Insel der Ratten und erscheint heute auf Deutsch.
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0: Pierre Bondy war das hier mit Reasonable auf Bayern 2. Sie hören die Welt am Morgen. Ja, und es ist jetzt schon ziemlich heiß. 20 Grad in Westendorf im Ostallgäu, 25 Grad sogar schon in Kleinrinderfeld bei Würzburg. Ja, schauen wir mal, wohin die Reise heute noch geht. Ein Problem ist die Hitze, gerade für alte Menschen und Kleinkinder, für alle mit Kreislaufproblemen. Wie lässt sich da gegensteuern? In der niederbayerischen Stadt Straubing soll ein Hitzeaktionsplan dabei helfen.
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2: Trinkbrunnen, kühler Sprühnebel am Marktplatz und ehrenamtliche Hitzepaten, die Senioren beim Einkaufen helfen. Das sind nur einige Maßnahmen, die aus dem Pilotprojekt mit dem Namen Hitzig in Straubing hervorgingen. Dahinter steckt die Idee, die Bevölkerung, vor allem gefährdete Menschen, vor den gesundheitlichen Gefahren extremer Hitzesommer zu schützen. Die Straubinger durften dabei auch mitreden. Sie wurden befragt, was sie sich für den heißen Sommer wünschen. Der Freistaat hat das Modellprojekt mit 107.000 Euro gefördert. Daraus ist 2023 ein Hitzeaktionsplan entstanden, der im vergangenen Jahr aktualisiert wurde. Wissenschaftlich begleitet und aufbereitet wurde das Projekt vom Bayerischen Landesamt für Gesundheit und Lebensmittelsicherheit, damit auch andere Städte davon profitieren können.
0: Wie genau läuft das in Straubing? Zugeschaltet ist uns jetzt Albert Solleder, er ist der zweite Bürgermeister der Stadt. Guten Morgen, Herr Solleder, schön, dass Sie sich Zeit nehmen für uns.
3: Ja, schönen guten Morgen, ich grüße Sie, sehr gerne.
0: Wie heiß ist es denn heute früh schon bei Ihnen?
3: Naja, wir haben die 25-Grad-Marke schon deutlich überschritten, denke ich mal. Und es ist wirklich kein Wölkchen am Himmel und richtig, richtig warm.
0: Ihre Stadt gilt ja als vorbildlich, wenn es um Hitzeschutz geht. Trinkbrunnen, Sprühnebel, so ein paar Maßnahmen sind gerade schon kurz angerissen worden. Was gehört denn noch dazu?
3: Ja, bei uns ist es so, uns ist ganz wichtig die Kommunikation und die Sensibilisierung mit unseren Bürgerinnen und Bürgern. Wir wollen aufklären und wir wollen nicht nur schützen von Seiten der Verwaltung, sondern wir wollen das mit den Bürgern zusammen entwickeln. Und da haben wir so drei Bereiche entwickelt. Das sind, wir nennen das kurz-, mittel- und langfristige Maßnahmen. Ein paar wurden ja bereits erwähnt, unsere Hitzeschutzpaten und die Sprühnebelanlagen. Aber wir sind auch dabei, unseren Stadtplatz umzustrukturieren im Rahmen einer langfristigen Maßnahme. Wir wollen eine klimaresiliente Kommune werden.
0: Sie sagen, die Bedürfnisse der Bürgerinnen und Bürger sind Ihnen ganz wichtig und die wurden ja auch damals gefragt, was sie sich wünschen. Was kamen denn da so für Antworten?
3: Naja, das war ganz unterschiedlich. Wichtig war vor allem, dass sie ihren Lebensbereich adaptiert haben wollen. Sie wollten die Möglichkeit haben einer Verschattung, die wollten die Möglichkeit haben, Trinkwasser zu generieren, die wollten die Möglichkeit haben, sich auch auf unserem schönen Stadtplatz während der Tageszeit, auch wenn es warm ist, aufhalten zu können. Und wichtig war vor allem der Schutz der sensiblen Gruppen. Mhm. Die haben es ja schon angesprochen, der Kinder und der Senioren.
0: Wie schwierig war und ist es denn, solche Wünsche dann auch umzusetzen? Sie haben es schon angesprochen, Plätze, die voller Platten sind oder wo wenig grün ist, die muss man umgestalten. Das dauert natürlich und das kostet auch Geld, oder?
3: Das ist vollkommen richtig. Darum habe ich vorher gesagt, wir haben kurz-, mittel- und langfristige Ideen versucht umzusetzen. Und natürlich ist es gerade in den Zeiten der klammen Kommunen, wenn ich es mal so sagen darf, ganz schwierig, jetzt große bauliche Maßnahmen auf den Weg zu bringen, weil es ist ja eine freiwillige Leistung für eine Kommune, so ein Hitzeschutz. Aber wir sind schon wild entschlossen, unseren Stadtplatz auch zukunftsorientiert umzugestalten.
0: Jetzt haben Sie gerade die klammen Kassen schon angesprochen. Da leidet ja nicht nur Straubing drunter, sondern auch viele andere Kommunen bei uns in Bayern. Jetzt eine Stadt wie Straubing, wie viel Geld haben Sie für Hitzeschutzmaßnahmen? Gibt es da eine Größenordnung?
3: Ja, kann man schlecht beziffern, weil es sind ganz unterschiedliche Dinge. Sie hatten es vorhin auch schon angesprochen, wir sind dankenswerterweise von der Landesregierung ja als Anschubfinanzierung gefördert worden mit 107.000 Euro. Und die weiteren Programme, die sind teilweise sehr, sehr einfach umzusetzen, um nochmal beim Hitzepaten, bei der Hitzepatenschaft zu bleiben. Das kostet ja so gut wie nichts, das ist eine rein ehrenamtliche Tätigkeit. Die städtebaulichen Maßnahmen, die sind natürlich richtig teuer, die gehen in die Millionen. Und so gesehen ist es ganz unterschiedlich, was wir denn ausgeben. Aber es ist ein hoher Betrag, der sich da subsumiert.
0: In der aktualisierten Fassung Ihres Hitzeaktionsplans, da gibt es ja noch diverse Projekte, die in Planung sind, gerade was die Entsiegelung angeht oder die Begrünung. Wenn wir solche Hitzephasen haben, wie jetzt gerade mit solchen hohen Temperaturen, hilft es Ihnen dann dabei, solche Projekte vielleicht früher umzusetzen, weil Hitzeschutzprojekte dann auch eine höhere Priorität bekommen?
3: Natürlich, auf jeden Fall. Also wir haben ja geplant, zum Beispiel unseren sogenannten Allachbach, das ist ein Bach, der sich durch unsere Gemeinde und durch unsere Stadt zieht, zu renaturieren. Wir haben dieses Projekt Grün-Blaues Band aufgelegt, das auch gefördert würde, um einen bereits stillgelegten Bachlauf zu renaturieren und zu begrünen. Und so gesehen ist es halt wichtig, dass man sich Projekte raussucht, die auch relativ schnell Wirkung zeigen, und die versuchen wir natürlich auch priorisiert umzusetzen.
0: Der zweite Bürgermeister von Straubing, Albert Solleder, darüber, was die Stadt tut, um die gesundheitlichen Auswirkungen von Hitze zu reduzieren. Ich danke Ihnen ganz herzlich fürs Gespräch, Herr Solleder.
3: Sehr gern, schönen Tag und sonnige Grüße aus Straubing.
0: Ja, Ihnen auch, und dass nicht zu heiß wird.
3: Genau.

0: glücklich aufgeregt.
1: Aufgeregt von Annenmay Kantereit. Ab Juli gehen die endlich wieder auf Tour und sie starten in Franken, in Nürnberg, nächste Woche Mittwoch. Und ich habe gerade noch mal nachgeschaut, aktuell gibt es noch ein paar wenige Karten. 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Seine Bücher, auch Kinderbücher gehören dazu, haben sich über 60 Millionen Mal verkauft. International am bekanntesten ist der norwegische Schriftsteller Jo Nesbø für seine Krimiserie rund um den Polizisten Harry Hole. 13 Bände davon gibt's schon. Heute erscheint ein neues Buch von Jo Nesbø auf Deutsch. Nicht der nächste Band seiner Harry Hole-Reihe, auch kein klassischer Krimi, sondern ein für sich stehender dystopischer Roman. Er heißt Insel der Ratten und nimmt uns mit in Chaos und Gesetzlosigkeit.
2: It was just a feeling of doomsday because of the COVID pandemic.
3: Ich hatte während der Covid-Pandemie das Gefühl, dass der Weltuntergang bevorsteht.
4: Erinnert sich Jo Nesbø an die Inspiration zu seinem dystopischen Roman Insel der Ratten. Das erzählt der norwegische Autor auf dem Dach des Opernhauses Oslo. Auf einem Dach beginnt auch der neue Roman. 15 Personen warten auf einem Hochhaus auf einen Hubschrauber, der sie auf ein autarkes Schiff bringen soll. Eine Arche Noah für Superreiche. Währenddessen versuchen unten Menschen verzweifelt, ins Hochhaus einzudringen.
5: Vom Dach eines 90-stöckigen Wolkenkratzers sieht man die ameisenartigen Menschen nicht, die in panischer Flucht durch die Straßen hetzen. Man hört weder die Schreie derjenigen, die niedergeschlagen werden, noch ihr Flehen um Gnade oder das Klicken des sich hebenden Hahns. Nur die Schüsse hört man und das Brüllen eines einzelnen Motorrads.
4: Mit nur wenigen Sätzen, treffend übersetzt von Günter Frauenlob, zieht uns Nesbø souverän in die endzeitliche Stimmung. Wir befinden uns an der Westküste der USA. Im Land und wohl auch in der restlichen Welt herrscht nach einer vernichtenden Pandemie das Gesetz des Stärkeren. Die Gefängnisse wurden geöffnet, die Polizei hat die Kontrolle verloren, Banden kämpfen um Nahrung, Benzin und Waffen. Unter den Reichen auf dem Hochhausdach sind der Unternehmer Colin und sein ehemaliger Anwalt und Freund Will. Die beiden haben sich entzweit, nachdem Colins Sohn Brad als Kopf einer Motorradbande Wills Tochter entführt und aus unerwiderter Liebe ermordet hat. Setzt Will weiter auf das Recht oder übt er Rache? Das ist die Leitfrage dieses hochspannenden, clever konstruierten, aber auch sehr brutalen Romans. Jo Nesbø.
2: In this book I wanted to present what's there if you take away rule of law.
3: In diesem Buch wollte ich aufzeigen, was eine Gesellschaft ohne Rechtsstaatlichkeit bedeutet. Wenn das Gesetz des Dschungels herrscht, dann werden Fleischerhaken zum Foltern eingesetzt. Dann wird sinnlos getötet. Deshalb habe ich das so brutal geschildert. Als junger Mann hat mich Anarchie angezogen, weil ich Regeln nervig fand. Aber heute glaube ich, eine Gesellschaft ohne Regeln ist wie die Hölle.
2: A society without rules, that is like hell.
4: Damit Will von Brad ablässt, besorgt Brads Vater Colin ihm und seiner Familie Tickets für das rettende Schiff. Dann stehen sie auf dem Dach des Hochhauses und es fragt sich, ob Will nicht doch eine Racheaktion angestoßen hat.
5: »Noch 9 Minuten bis zum Eintreffen des Helikopters«, ruft der Lieutenant.
4: Beim Lesen fiebert man mit, fragt sich aber auch, sollte man sich in einer derart unwirtlichen Welt auf eine Arche Noah flüchten oder besser gleich vom Hochhaus stürzen? Jo Nesbø sieht vom 22 Meter hohen Dach der Osloer Oper nach unten.
2: That's the kind of questions that I ask in the novels and that I don't really have the answers for.
3: Diese Frage gehört zu den Fragen, die ich im Roman aufkommen lasse, ohne selbst eine Antwort darauf zu haben. Ich habe diese Höhenangst. Ich habe wahrscheinlich mehr Angst vom Hinunterfallen als vom Sterben. Ich bin jetzt 66. Ich hatte ein gutes Leben. Da wäre es traurig, in einer Welt zu leben, die zerfällt. Das muss ich nicht miterleben.
2: I don't need to be around for that, I think.
4: Jo Nesbø ist mit Insel der Ratten nicht nur ein Page-Turner geglückt, sondern auch ein nachdenklich stimmendes Buch.
1: Tobias Wenzel über Jo Nesbøs dystopischen Roman Insel der Ratten erscheint heute im Ullstein Verlag.
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1: Die nächste Kommission hat ihre Empfehlungen an die Politik übergeben. Diesmal ging es nicht ums Thema Rente, sondern um Social Media. Darum, wie Kinder und Jugendliche im Netz besser geschützt werden können. Insgesamt 56 Empfehlungen listet die Kommission auf. Bundesfamilienministerin Karin Prien ist dafür, dass Jugendliche grundsätzlich erst ab 13 Jahren soziale Medien nutzen dürfen.
8: Wir erleben nicht nur Hass und Manipulation und suchtfördernde Mechanismen in sozialen Medien. Wir erleben eben auch, dass jedes vierte Kind ein problematisches Nutzungsverhalten hat. Und wir spüren eben auch, dass das Auswirkungen auf Konzentrationsfähigkeit, auf soziale Kompetenzen, auch auf das Leistungsvermögen in anderen Bereichen, namentlich auch in Schule hat.
1: Apropos Schule, da sollten Smartphones bis zur 7. Klasse verboten sein, empfiehlt die Kommission. Wie funktioniert Kinder- und Jugendschutz im Netz? Eine einfache Antwort darauf gibt es nicht, meint Dietrich Karl Meurer aus unserem Hauptstadtstudio in Berlin.
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10: Um Kinder im Netz wirksam zu schützen, reicht ein einzelner Hebel nicht. Genau das zeigt der Bericht der Kommission sehr deutlich. Trotzdem ist die Versuchung groß, vor allem über Altersgrenzen zu streiten. 13, 14 oder 16 Jahre, das klingt klar, schnell und nach einer einfachen Lösung. Doch genau davor warnt die Kommission, denn die Debatte darf sich nicht darauf verengen. Das Problem ist nicht

0: über Bildschirmzeiten oder Verunsicherung durch Inhalte. Wer das erlebt, merkt schnell, es reicht nicht, den Zugang einfach um einige Jahre nach hinten zu verschieben. Die Probleme verschwinden dadurch nicht. Deshalb setzt die Kommission auf ein Gesamtpaket. Plattformen sollen sicherer werden, Alterskontrollen verlässlich funktionieren und Kinder besser auf die digitale Welt vorbereitet werden. Die Idee des KI-Seepferdchens, zum Beispiel um ein Grundverständnis von künstlicher Intelligenz zu fördern, bringt diesen Ansatz auf den Punkt. Kinder sollen lernen, Informationen einzuordnen, Risiken zu erkennen und sich sicher im Netz zu bewegen. Auch Eltern spielen dabei eine wichtige Rolle und brauchen Unterstützung. Gleichzeitig ist klar, Deutschland kann die großen Plattformen nicht im Alleingang regulieren. Weil soziale Netzwerke weltweit agieren, sind gemeinsame europäische Regeln notwendig. Deshalb ist es richtig, dass Ministerin Prien auf Lösungen auf europäischer Ebene setzt. Ebenso richtig ist jedoch ihr Hinweis, dass Deutschland nicht unbegrenzt auf europäische Einigungen warten darf. Die Probleme bestehen bereits heute und prägen den Alltag vieler Familien. Wer Kinder im Netz wirksam schützen will, muss deshalb an mehreren Stellen gleichzeitig ansetzen. Eine Altersgrenze kann dabei ein Baustein sein. Eine Lösung für sich allein ist sie nicht.
1: Die Meinung von Dietrich Karl Meurer aus unserem Hauptstadtstudio in Berlin. Und hier kommt Mina Richman, Terrified of Change in Bayern 2, in der Welt am Morgen.

0: Terrified of Change. Mina Richman hier auf Bayern 2.
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0: Sich nebenbei was dazu verdienen, das machen viele in sogenannten Minijobs. Die könnten in ihrer jetzigen Form allerdings bald abgeschafft werden. Welche Folgen das hätte, darüber sprechen wir gleich. Vorher noch die Nachrichten. Hier kommt Peter Veit für Sie.

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1: Guten Morden. Doppel-Erdbeben erschüttert Venezuela. Laut US-Erdbebenwarte hatten sie die Stärke 7,2 und 7,5. Landesweit wurde der Notstand ausgerufen. Die Regierung bestätigte vor kurzem mehr als 30 Tote und mindestens 700 Verletzte. Das Beben ereignete sich im Nordwesten des Landes. In der Hauptstadt Caracas sind Gebäude eingestürzt. US-Präsident Trump versprach Venezuela schnelle Hilfe. Neuer Wehrdienst ist laut Ministerium gut angelaufen. Demnach ist die Zahl der Bewerbungen und der Neuanstellungen bei der Bundeswehr seit dem Start deutlich gestiegen. Rund 11.000 Menschen seien seither eingestellt worden, erklärte das Verteidigungsministerium. Auch die Wehrdiensterfassung laufe erfolgreich. Rund 96% der gut 300.000 verschickten Fragebögen gingen demnach fristgerecht zurück. Trump erneuert seine Kritik an Bundeskanzler Merz. Er sei enttäuscht über Deutschlands Haltung im Irankrieg, sagte der US-Präsident bei einem Treffen mit NATO-Generalsekretär Rutte im Weißen Haus. Den ukrainischen Präsidenten Selenskyj lobte er als mutig. Dieser verteidige sein Land ziemlich gut gegen Russland. Die europäischen NATO-Staaten einigten sich nach einem Treffen gestern in Berlin auf höhere Verteidigungsausgaben und weitere Unterstützung für die Ukraine. Bundestag diskutiert über neue Organspenderegeln. In einer sogenannten Orientierungsdebatte wird über die Einführung der sogenannten Widerspruchslösung beraten. Eine fraktionsübergreifende Gruppe von Abgeordneten aus CDU, CSU, SPD, Grünen und Linken wirbt für das Modell. Deutsche Bahn bietet kostenlose Stornierung für Hitzetage an. Wer seine Reise bei der Extremwetterlage nicht antreten möchte, bekomme sein Geld zurück, teilte das Unternehmen mit. Die Möglichkeit gilt demnach für eine Fernverkehrsreise bis einschließlich 30. Juni, die vor dem 23. Juni gebucht wurde. Soweit die Nachrichten um halb.
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1: Auch heute wieder viel Sonne mit wenigen Quellwolken bei 32 bis 38 Grad. Der Bayern 2 Verkehrsservice A7 Würzburg Richtung Ulm. Zwischen Würzburg-Estenfeld und Kreuz-Biebelried ein Unfall. Der Verkehr wird an der Unfallstelle vorbeigeleitet. Und A9 Nürnberg Richtung München. Zwischen dem Dreieck Nürnberg-Feucht und Allersberg 5 Kilometer Stau an einer geräumten Unfallstelle. 3 Minuten nach 7:30.
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2: Mit Veronika Lohmüller, ich wünsche Ihnen einen guten Morgen. Minijobs in ihrer jetzigen Form abschaffen. Das ist eine Empfehlung der Rentenkommission. Was würde das bedeuten?
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3: Die Sonderregelung, keine Sozialabgaben zu zahlen, könnte demnach weitgehend entfallen. Künftig würden Minijobber dann in der Regel in die Renten-, Kranken-, Pflege- und Arbeitslosenversicherung einzahlen. Bislang zahlen die Arbeitgeber Pauschalsteuern und Sozialleistungen für sie. Ausnahmen könnte es für Schülerinnen und Schüler geben. Aktuell verdienen Minijobber bis zu rund 600 Euro im Monat und zahlen keine Sozialabgaben. Befürworter der Reform argumentieren, dass das langfristig zu niedrigen Renten führen kann und reguläre Beschäftigung bremst. Betroffen wären über 6,5 Millionen Menschen in Deutschland. Besonders häufig Beschäftigte im Einzelhandel, in der Gastronomie oder im Dienstleistungsbereich.
2: Welche Auswirkungen hätte es, wenn man Minijobs in ihrer derzeitigen Form abschafft? Darüber spreche ich jetzt mit Friedrich Schneider. Er ist emeritierter Professor für Volkswirtschaftslehre an der Johannes-Kepler-Universität in Linz und gilt international als einer der führenden Experten für die Themen Schattenwirtschaft, Schwarzarbeit, Steuerhinterziehung und organisierte Kriminalität. Guten Morgen, Herr Schneider.
4: Guten Morgen nach München.
2: Sie warnen davor, sozialabgabenfreie Minijobs, zumindest für die Arbeitnehmer, abzuschaffen. Warum?
4: Naja, der Minijob hat sich in Bezug auf Senkung der Schwarzarbeit und sehr bewährt und erfüllt eine wichtige Lücke im Arbeitsmarkt aus. Und wenn ich den abschaffe, wird die Schwarzarbeit in Deutschland wieder massiv ansteigen, so wie sie vor gut 20, 25 Jahren um 20 Milliarden abgenommen hat, wird sie jetzt mindestens um 20 oder 25 Milliarden, wenn der Minijob so abgeschafft ist, Kurzarbeit ja auch Wertschöpfung sind und die wichtigen Jobs im Gastro, Putz und anderen Bereichen ja weiter bestehen. Aber die Schwarzarbeit wird zunehmen und natürlich hat der Staat in puncto Steuereinnahmen und Sozialversicherungsbeiträgen überhaupt nichts von einer steigenden Schwarzarbeit.
2: Jetzt haben Sie gerade gesagt, damals, als die Minijobs in ihrer aktuellen Form eingeführt worden sind, 2003 war das im Zuge der Hartz-Reform, da ist die Schwarzarbeit spürbar gestiegen, 20 bis 23 Milliarden Euro.
4: Nein, abgenommen hat sie.
2: Damals hat sie abgenommen. War das dann ein sofort messbar oder hat es sich erst über die Jahre gezeigt?
4: Das war nach zwei Jahren schon messbar. Das zeigen auch meine und viele andere Schätzungen. Das hat sehr stark gewirkt, denn der Minijob war für viele der ideale Ersatz. Er war legal und er ist sehr gut angenommen worden. Wie immer hat natürlich auch ein Minijob große Nachteile. Und der größte Nachteil, der jetzt angegangen wird, ist eben, dass die Beschäftigten keine Sozialversicherungsabgaben leisten, auch keine Rentenansprüche haben. Er war auch damals gedacht als kurzfristiger Job, den jemand, wenn er Student ist oder eben bei der Hausbaut sich etwas dazu verdienen muss, ein paar Jahre macht. Was eingetreten ist, dass der Minijob für viele zu einer Dauerbeschäftigung wurde. Und da hat man natürlich das Problem, das verstehe ich gut, dass man sagt, ja, dann fehlt das denen an der Rente und dem Staat fehlen die Einnahmen.
2: Glauben Sie, dass, wenn man die Minijobs jetzt abschafft in ihrer jetzigen Form, dass dadurch vielleicht neue Jobs, reguläre Teilzeitjobs entstehen könnten?
4: Zum Teil sicherlich, aber bei den hohen Arbeitskosten ist das natürlich auch nicht attraktiv. Unser Problem in Deutschland ist, dass wir die Arbeitskosten viel zu hoch haben und der Faktor Arbeit dadurch viel zu teuer ist und jeder Unternehmer sich fünfmal überlegt, ob ich einen in Teilzeit oder voll anstellen kann, ob ich dafür für ihn genügend Arbeit habe und ob sich das für mein Geschäft, mein Kaffee, mein Restaurant noch lohnt. Insofern müssten hier Reformen eben geben, dass der Druck, den Faktor Arbeit immer höher zu schrauben, entlastet wird. Dann wirkt sich das aus. Wenn ich jetzt die Minijobs einfach abschaffe und hoffe, dass dann Teilzeitstellen entstehen, einige wären es, aber wenn es von den 5 Millionen vielleicht 500.000 oder knapp 1 Million sind, das wäre schon viel, dann nützt das wenig für die eigentliche Problematik.
2: In welchen Bereichen gäbe es denn Probleme, wenn man die Minijobs abschaffen würde? Sie haben schon die Gastro angesprochen.
4: Die Gastro wäre ganz sicherlich ein großes Problem. Die ganzen haushaltsnahen Dienstleistungen von der Putzfrau über die Nachhilfestunde über vieles angefangen. Genauso. Und insofern trifft das eben doch sehr, sehr viele Haushalte. Und viele Haushalte können sich eben richten, dass sie die Nachhilfestunde in Form eines Minijobs zusätzlich bezahlen können oder durch die Putzfrau. Und dann ist wenigstens legal, dann ist nicht Schwarzarbeit. Also man muss sich hier sehr genau überlegen, was man macht. Aber schafft man es einfach ab, so wie es jetzt geplant ist, dann rechne ich damit, dass spätestens im nächsten Jahr die Schwarzarbeit in Deutschland massiv, sicherlich zwischen 10 und 15 Milliarden Euro wieder zunehmen wird. Wenn sie um 20 Milliarden Euro zunehmen würde, würde sie ungefähr von 534 Milliarden auf 555 Milliarden ansteigen. Das wäre ein Zuwachs von circa 4,7%. Also man sollte das nur klar auch sagen. Ich bin für die Rentenreform, aber hier wäre vielleicht doch Möglichkeit gegeben, nachzubessern.
2: Andererseits muss man ja auch sagen, durch Minijobs entgeht dem Fiskus viel Geld, weil die Arbeitgeber ja nur eine Pauschale in die Sozialkassen abführen und Minijobs für die Arbeitnehmer steuerfrei sind. Können wir uns das echt noch leisten?
4: Nein, das können wir uns alles nicht mehr leisten. Aber wenn ich eine Sache abschaffe und damit der primäre Effekt erstmal ist, dass die Schwarzarbeit zunimmt, von der der Staat steuerlich und sozialabgabenmäßig gar nichts hat, dann muss ich mir schon überlegen, was ich hier tun kann, dass ich zumindest einen Teil der Minijobs erhalten kann.
2: Das sagt der Ökonom Friedrich Schneider. Ich danke Ihnen ganz herzlich für Ihre Einschätzungen, Herr Schneider.
4: Ich bedanke mich. Auf Wiederhören.
2: Schönen Tag.

0: Dancing in the Moonlight in der Version von Toploader. Die Version ist 2000 zum Hits geworden.
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0: Sie sind eine der erfolgreichsten englischen Bands der Post-Oasis-Generation, Muse. Ihren Durchbruch hatten sie im Jahr 2001. Später waren sie Headliner auf einigen der namhaftesten Festivals in Europa. Ihre Alben, die haben sie in England fast alle auf Platz 1 geschafft. Morgen kommt ein neues Album raus. Es heißt The Wow Signal. Und mit diesem Album will die Band Muse was ganz Bestimmtes erreichen. Sie hat nämlich ein Problem, trotz aller Erfolge.
2: Muse füllen die größten Hallen, sie haben Brit Awards und Grammys. Es gibt nur ein Haar in der Suppe. Seit 2001 wurde jedes neue Album der Band von den Fans schlechter als der Vorgänger bewertet. Eine Talfahrt, die sich auf der Website Rate Your Music nachvollziehen lässt. Zehntausende von Fans benoten hier die Musik ihrer Lieblingsbands. Die ersten Alben waren auf hohem Niveau. Das letzte Werk von 2022 aber, das ausgerechnet Will of the People hieß, traf den Volkeswillen überhaupt nicht mehr. Die Durchschnittsnote, die sich aus allen Bewertungen ergeben hat, lag bei nur 2 von 5 Sternen. Dabei sind die Fans der Band durchaus treu. Sie kaufen Tickets, T-Shirts und Tonträger. Sie streamen die alten Hits bald 1 Milliarde Mal.

0: Warum mögen die Muse-Fans die letzten Alben nicht? Das wurde Matt Bellamy, der Sänger und Gitarrist der Band, kürzlich bei dem US-Radiosender 98.7 gefragt und erschien ratlos.
1: It's a mysterious science that I'm still trying to crack. I don't really know. Sometimes I think they just don't like anything new. That was my theory for a while.
0: Wollen die Fans einfach nichts mehr Neues annehmen? So einfach ist es nicht. Jedenfalls beschlich die Band kürzlich eine Ahnung. Die Fans, sagt Bellamy, scheinen alles abzulehnen, was auch nur entfernt nach dem Versuch klingt, kommerzieller oder mainstreamiger zu klingen.
1: I think they want us to be a little bit out there, like a little bit non-formulaic. They want us to be prog, weird, experimental and strange. I think that's what they like.
0: Die Fans wollen kein Schema F. Sie wollen, dass wir seltsam und experimentell klingen. Eine spannende Erkenntnis nach 32 Jahren Bandgeschichte. Womöglich hat sie Muse aus einer Art Midlife-Crisis befreit. Das Album The Wow Signal wurde, wie Bellamy in Be With You singt, ein Sprung ins Feuer.

Neu erfinden, zumindest ein Stück weit, wollen sich Muse. Und vor allem nicht gefällig sein. Das musikalische Können dafür haben die drei und so findet sich wirklich zauberhafter Irrsinn auf The Wow Signal.

0: In Hexagon wollte die Band mit verschiedenen Tempi und abwechselnden 6/8 und 6/4 Betonungen experimentieren. Im Opener The Dark Forest gibt es gewaltige Synthis, opulente Orchesterparts und lateinischsprachigen Chorgesang. Und in Unraveling verwandelt sich ein ganz zart beginnender Song nach und nach in ein Metal-Ungeheuer. The Wow Signal ist keine leichte Kost und nichts zum Nebenbeihören. Das 10. Studioalbum von Muse ist voller Überraschungen und manchmal auch sperrig. Und genau das macht es so interessant. Die fast schon radikale Rückbesinnung auf ihre experimentelle Seite hat der Band jedenfalls einen höchst willkommenen Adrenalinschub beschert. Ob's für 5 Sterne reicht, das Urteil liegt bei den Fans.
1: Kein einfaches, aber ein hörenswertes Album, das sagt Christoph Lindemann aus der Bayern 2 Musikredaktion über das neue Muse-Album The Wow Signal, das morgen dann erscheint. Die dazugehörige Single, die kam schon Anfang des Monats raus mit einem Song, der klanglich den Pop der 80er Jahre weiterdenkt. Night Shift Superstar. Hier sind Muse.

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1: Heute früh mit Birgit Habrath aus unserem Frühteam. Guten Morgen, Birgit.
2: Dasselbe zurück.
1: Ja, du hast dir einen Überblick verschafft. Welche Themen werden dann in den Kommentarspalten aufgegriffen?
2: Eines taucht so gut wie überall auf. Ob als Bild auf der ersten Seite oder eben als Meinung im Text. Total Stillstand bei der Bahn nach einem Defekt im Funksystem.
3: Ich persönlich habe das auch noch nicht erlebt bislang, dass das tatsächlich bundesweit der Fall war. War auf jeden Fall eine Herausforderung.
2: Nicht nur für Zugführer wie diesen aus Würzburg, auch der Expertenbericht zum Jugendschutz im Netz wird kommentiert und eine umstrittene Regelung im Strandbad in Halle. Kein Deutsch, kein Einlass.
1: Okay, aber fangen wir mal an beim Thema kein Funksystem, kein Zug. Der selbstverordnete Stillstand bei der Bahn hat wieder mal gezeigt, wie verwundbar die digitale Infrastruktur ist. Wie wird das denn aufgenommen?
2: Weniger mit Thema als mit Sorge. Der Kölner Stadtanzeiger bringt es auf den Punkt. Ach, die Bahn, sie bekommt es eben nicht hin. Diesen Reflex hält der Kommentator für zu kurz gegriffen. Dieses Geschehen hat eine Tragweite, die über bisherige Störungen weit hinausgeht. Nicht nur der Konzern muss Antworten liefern, die Regierung ist gefragt. Während draußen die Aggressoren lauern, ist der Schutz kritischer Infrastruktur offenbar noch längst nicht so gut, wie die Verantwortlichen in der Politik es glauben machen wollen. Auch die Nürnberger Zeitung meint, da muss dringend gehandelt werden. Keine Schonfrist mehr für die neue Bahnchefin Paller. Sie wolle den Konzern vom Kopf auf die Füße stellen, hat sie mehrfach betont. Damit muss sie sich beeilen und die Regierung sollte sich endlich ernsthaft mit der Frage befassen, ob die Infrastruktur nicht doch besser in einer bundeseigenen Gesellschaft aufgehoben wäre. Und der Kommentator der Frankfurter Rundschau gibt Bundesverkehrsminister Patrick Schnieder einen Ratschlag. Es gilt jetzt zügig, neue Weichen zu stellen, den Image-Schaden in Grenzen zu halten. Die Aufholjagd auf der Schiene muss schneller werden. Fahrgäste der Bahn dürften das unterschreiben.
1: Ja, und viele Eltern vielleicht die Vorschläge, die eine Expertenkommission zum Kinder- und Jugendschutz für Social Media vorgelegt hat. Eine Meinung dazu hatten wir ja schon hier in der Welt am Morgen. Welche hast du denn dazu gefunden?
2: Die Landshuter Zeitung, Straubinger Tagblatt, fordert, die in Verantwortung zu nehmen, die immerhin viel Geld damit verdienen, wenn Kinder im Netz unterwegs sind. Die Plattformen. Dann nämlich müssen diese Tech-Giganten selbst Schranken einbauen. Wie sie das machen, muss uns gar nicht groß interessieren. Es muss nur wirksam sein. Das werden Instagram und Co. verhindern wollen. Aber die EU kann das durchsetzen, auch mit deutscher Initiative. Und die Osnabrücker Zeitung begrüßt Verbote und Einschränkungen, aber das reiche nicht. Was am Ende kein Gesetz der Welt ändern wird, Vorbild im Umgang mit Handy und Co., bleiben die Eltern. Ja, darauf hatten die Experten ja auch schon hingewiesen. Wir können es ja mal für uns selber zu Hause ausprobieren.
1: Und dann will ich natürlich unbedingt noch wissen, warum schafft es ein privates Strandbad in Halle in die Kommentarspalten?
2: Weil dort keiner mehr angelassen wird, der nicht genügend Deutsch spricht. Die Gäste müssten aus Sicherheitsgründen in der Lage sein, den Bademeister und die Vorschriften zu verstehen, so hat der Betreiber argumentiert. Und was ist bei Menschen mit Hörschwäche oder bei Kleinkindern oder bei geistig Behinderten? Hinterfragt die Süddeutsche Zeitung diese Anordnung. Es ist eine Regelung, die sehr nahe ist an nach dem allgemeinen Gleichbehandlungsgesetz verbotene Diskriminierung nach ethischer Herkunft. Bademeister, meint der Kommentator, könnten zudem sich zur Not ja auch mit Händen und Füßen verständlich machen und sollten so auf Sprachminderwertigkeiten reagieren oder eben wenn Menschen ihn nicht so ganz verstehen, den Bademeister.
1: Die Presseschau heute früh mit Birgit Habrath aus dem Bayern 2 Team. Ich danke dir.
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0: Jessie Ware mit Automatic hier auf Bayern 2 in der Welt am Morgen. Deutschland ist im Fußballfieber vor dem letzten Gruppenspiel heute gegen Ecuador. Die Daumen werden auch gedrückt auf einer Tropeninsel, auf den Molukken. Da nennen sie die deutsche Elf Panzer.
1: Es steht für die solide und kraftvolle Teamstärke. Eine Mannschaft, die auf Zusammenhalt setzt. Ich persönlich mag der Panzer sehr gern.
0: Ja, woher kommt diese Begeisterung für das deutsche Team? Dem spüren wir nach in ungefähr 20 Minuten hier in der Welt am Morgen auf Bayern 2. Und natürlich schauen wir auch nochmal nach Venezuela, wo es in der vergangenen Nacht schwere Erdbeben gegeben hat. Das ist auch gleich ein Thema in den 8 Uhr Nachrichten mit Peter Veit.
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3: 8 Uhr. Die Nachrichten des Bayerischen Rundfunks mit Peter Veit. Die Übersicht. Venezuela meldet Tote und Hunderte Verletzte nach Erdbeben. Bundeswehr verzeichnet deutliches Plus bei Bewerbungen. Bosnien-Herzegowina erreicht erstmals K.O.-Runde bei WM. Das Wetter viel Sonne, Höchstwerte 32 bis 38 Grad. Caracas. Zwei schwere Erdbeben haben Venezuela erschüttert. Die Interimsregierung meldete bislang mindestens 32 Tote und mehr als 700 Verletzte. Die US-Geologiebehörde befürchtet, dass tausende Menschen ums Leben gekommen sein könnten und rechnet mit massiven Zerstörungen. Auch die Hauptstadt Caracas ist betroffen. Die geschäftsführende Präsidentin Rodriguez sprach von einer Tragödie und rief den Notstand aus. Rettungskräfte suchen nach zahlreichen Verschütteten. Zunächst gab es gegen Mitternacht unserer Zeit ein Beben der Stärke 7,2, dem weniger als eine Minute später ein weiteres der Stärke 7,5 sowie fast 2 Dutzend Nachbeben folgten. Das Epizentrum lag etwa 160 Kilometer westlich von Caracas in einer Tiefe von 13 Kilometern. Auch vor der Küste Japans hat sich ein starkes Beben ereignet. Nach Regierungsangaben liegen bisher keine Meldungen über Verletzte oder Schäden vor. Berlin. Die Bundeswehr verzeichnet seit dem Start des neuen Wehrdienstes einen deutlichen Anstieg bei den Bewerbungen und Neuanstellungen. Im laufenden Jahr sind laut Verteidigungsministerium bisher rund 38.500 Bewerbungen eingegangen. Das sei ein Plus fast einem Viertel im Vergleich zum Vorjahreszeitraum. Die Zahl der Neueinstellungen ist demnach auf rund 11.000 gestiegen. Der Wehrdienst soll in Deutschland freiwillig bleiben, solange sich genügend Rekruten finden. Washington. Knapp 2 Wochen vor dem NATO-Gipfel in Ankara hat US-Präsident Trump seine Kritik an Berlin und anderen europäischen Staaten erneuert und die Ukraine gelobt. Er sei enttäuscht über Deutschlands Haltung im Irankrieg, sagte Trump bei einem Treffen mit NATO-Generalsekretär Rutte im Weißen Haus. Den ukrainischen Präsidenten Selenskyj lobte er als mutig, dieser verteidige sein Land ziemlich gut gegen Russland. Die führenden europäischen NATO-Staaten wollen beim nächsten Gipfel in Ankara ein deutliches Signal für die weitere Unterstützung der Ukraine setzen. Die Botschaft an Russland laute: Die Ukraine bleibe stark, sagte Kanzler Merz beim gestrigen Gipfeltreffen von Deutschland, Frankreich, Großbritannien, Italien und Polen in Berlin. Würzburg. Die aktuelle Hitzewelle sorgt auch in Bayern dafür, dass sich viele Flüsse stark erwärmen. Experten befürchten negative Folgen für die Tier- und Pflanzenwelt. Eine Gewässerökologin der Regierung von Unterfranken sieht derzeit die Lage am unteren Main kritisch, vor allem im Großraum Kitzingen, Würzburg und Erlabrunn. Sollte sich die Situation länger hinziehen, dann könnten Tiere in größerer Zahl sterben. Nach Angaben der Expertin sind Fische schon jetzt gestresst und begeben sich zum Atmen an die Oberfläche. Die Donau erwärmt sich gerade in Schwaben besonders, so das Landesamt für Umwelt. Einige Messstationen an der oberen Donau zeigen bereits Werte von 24 und 25 Grad. Zum Fußball. Bei der Weltmeisterschaft in Nordamerika haben sich weitere Mannschaften für das 16. Finale qualifiziert. Bosnien-Herzegowina erreichte erstmals den Einzug in eine K.O.-Phase bei der WM nach dem 3:1 gegen Katar. Brasilien sicherte sich den Gruppensieg durch ein 3:0 gegen Schottland dank besserer Tordifferenz. Marokko schlug Haiti mit 4:2 und erreichte ebenfalls die K.O.-Phase. Die Schweiz gewann gegen Kanada mit 2:1. Beide Mannschaften ziehen in die nächste Runde. Auch Südafrika ist erstmals weiter nach dem 1:0 gegen Südkorea. Tschechien dagegen scheidet nach der 0:3 Niederlage gegen Mexiko aus. Das Wetter in Bayern: wieder viel Sonne und heiß bei 32 bis 38 Grad. In der Nacht sternenklar bei 23 bis 13 Grad. Die Aussichten wenig Änderung: am Samstagnachmittag an den Alpen lokale Hitze, Gewitter. Am Sonntag später von Westen her einzelne Schauer und teils kräftige Hitze, Gewitter. Bei 32 bis 41 Grad besteht weiterhin eine starke bis extreme Wärmebelastung. Die Zeit 8.05 Uhr. Die Verkehrsmeldungen: A3 Frankfurt Richtung Würzburg, zwischen Wertheim-Lenkfurt und Helmstadt 4 Kilometer Stau. A9 Berlin Richtung München, zwischen dem Kreuz Nürnberg-Ost und Allersberg 5 Kilometer Stau. A9 Nürnberg Richtung München, zwischen Garching Süd und Schwabing stockend. A99 Ostumfahrung München Richtung Salzburg, zwischen Kirchheim und Kreuz München Ost ein Lkw-Unfall, zwei Spuren sind blockiert. Und A99 Westumfahrung München Richtung Lindau, zwischen Dreieck Allach und Dreieck München Südwest 7 Kilometer Stau. Soweit die Verkehrsübersicht.
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0: Mit Veronika Lumeler, ich wünsche Ihnen einen guten Morgen. Als erstes geht unser Blick gleich nach Venezuela. Sie haben es in den Nachrichten gehört, dort hat es innerhalb einer Minute zwei schwere Erdbeben gegeben, eine Augenzeugin berichtet.
4: Alle Wände waren rissig. Wir haben es irgendwie geschafft, die Tür zu öffnen. Und als wir die Treppe heruntergingen, glich die Szene einem Horrorfilm. Aber aus diesem Gebäude habe ich nur gesehen, dass eine einzige Familie herausgekommen ist.
0: Wie viele Menschen sind noch vermisst, verschüttet oder möglicherweise gestorben? Wie ist die Lage in Venezuela? Das hören Sie gleich bei uns. Außerdem, lasset uns gemeinsam. Das ist quasi der Appell von Kanzler Friedrich Merz an die Länder vor dem Bund-Länder-Treffen heute in Berlin.
5: Ich möchte das Miteinander mit den Ländern und den Kommunen verbessern. Wir werden die großen Aufgaben, vor denen wir in Deutschland stehen, nicht gegeneinander, sondern nur miteinander lösen können.
0: Aber wie sehr oder wie wenig hat der Kanzler die Länder zuletzt einbezogen bei politischen Entscheidungen? Auch darum geht's in dieser Stunde bei uns.
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0: und mit R.E.M. und Shiny Happy People, ein Song aus ihrem Album Out of Time, das war das mit dem Stern auf dem Cover und eines der einflussreichsten Rockalben der 1990er Jahre.

0: Shiny, happy people, R.E.M. hier auf Bayern 2 in der Welt am Morgen, 10 Minuten nach 8. Zwei schwere Erdbeben haben in der Nacht Venezuela erschüttert und massive Schäden angerichtet. Besonders betroffen ist die Hauptstadt Caracas, wo Gebäude eingestürzt sind, und auch der angrenzende Bundesstaat La Guaira. Anfangs war von 10 bis möglicherweise sogar 100.000 Todesopfern die Rede. Diese Zahlen kommen von der US-Erdbebenwarte und beruhen auf Modellrechnungen. Da wird die Erdbebenstärke herangezogen. Die lag bei 7,2 bzw. 7,5 beim zweiten Beben. Und herangezogen wird auch, wie viele Menschen im Epizentrum eines Bebens leben. Die amtierende Präsidentin von Venezuela, Delcy Rodríguez, die spricht momentan von deutlich weniger Toten, von mindestens 32 und mehr als 700 verletzten Menschen. Aber es ist natürlich zu befürchten, dass diese Zahlen noch steigen werden. Unsere Korrespondentin Jenny Barke über das, was wir bislang wissen.
1: Dramatische Bilder aus Caracas, komplett eingestürzte Hochhäuser, Rettungskräfte, die in den Trümmern nach Überlebenden suchen. Innerhalb von weniger als einer Minute erschütterten zwei Beben der Stärke 7,2 und 7,5 Venezuela. Die Beben waren noch bis Kolumbien zu spüren. Auch die Karibikinseln Aruba, Curaçao und Bonaire gaben zunächst Warnungen, auch wegen Tsunamis heraus. Maria Alejandra ist in Schock. Alle Wände waren rissig. Wir haben es irgendwie geschafft, die Tür zu öffnen. Es gab eine Rauchwolke, die uns die Sicht versperrte. Und als wir die Treppe heruntergingen, glich die Szene einem Horrorfilm. Wir mussten über die Trümmer und alles Mögliche klettern. Aber aus diesem Gebäude habe ich nur gesehen, dass eine einzige Familie herausgekommen ist. In dem Viertel Altamira von Caracas ist ein 22-stöckiges Hochhaus zusammengebrochen. Miterlebt hat das Erdbeben auch Anja Dagatz, Leiterin der Friedrich-Ebert-Stiftung in Caracas.
2: Es ist um Kontrolle, die Leute sind auf der Straße, es ist ruhig. Ein Geschäft hat auch auf und verkauft zu normalen Preisen Wasser und was man so vielleicht braucht. Die Leute orientieren sich und schauen, wo sie unterkommen. Ein großer Schock, ein großer Schreck für alle. So kommt das ja heute auch ein nationaler Feiertag war.
1: Auch wenn Venezuela in einer seismischen Zone liegt, gab es seit Jahrzehnten kein großes Erdbeben mehr. Das letzte dieser Stärke war vor 126 Jahren. Venezuelas Interimspräsidentin hat den Notstand ausgerufen. Priorität hätten nun die Rettungsarbeiten. Viele Gebiete sind ohne Strom und Internet. Tausende warten außerhalb der Gebäude aus Angst vor Nachbeben. Auch der internationale Flughafen Simón Bolívar wurde beschädigt. Bis auf Weiteres sind alle Flüge gestrichen und der Flughafen geschlossen.
0: Jenny Barke über die Lage in Venezuela nach den zwei schweren Erdbeben in der Nacht. 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

0: Aline Cohn, alles beginnt im All. Bei uns ist heute Donnerstag. In der Ukraine ist heute der 1585. Kriegstag. 1585 Tage. So lange wird das Land schon von Russland angegriffen. In letzter Zeit, da haben sich die Nachrichten über den Ukraine-Krieg allerdings verändert. Immer öfter ist jetzt die Rede von Angriffen der Ukraine auf Russland, speziell auf die russische Energieinfrastruktur.
1: Die ukrainische Armee hat Ziele auf der von Russland kontrollierten Halbinsel Krim angegriffen.
2: Seit heute früh Stillstand an den Tankstellen. Der Verkauf von Treibstoff an Privatpersonen und Unternehmen wurde eingestellt.
3: Seit Wochen schon greift die Ukraine als Reaktion auf die russischen Angriffe Ziele tief in Russland selbst an, vor allem mit Drohnen. So wie heute unter anderem eine wichtige Erdölraffinerie in Moskau.
4: Den ganzen Tag dichte Rauchwolken über Moskau, Löscheinsätze aus der Luft, über einer brennenden Großraffinerie am Rande der Hauptstadt. Es war einer der größten Angriffe auf die Metropole.
0: Nachrichten über ukrainische Angriffe auf Russland. Andererseits fliegen aber auch aus Russland Drohnen und Raketen in Richtung Ukraine, beschädigen nahezu täglich Häuser und Wohnungen dort. Seit 2022 gibt es deswegen die Freiwilligenorganisation Dobrobat. Die hilft landesweit betroffenen Menschen, Trümmer wegzuräumen, Wohnungen und Häuser wieder nutzbar zu machen. Unser Korrespondent Frederik Rotha hat einen Dobrobat-Aufräumtrupp in Kiew begleitet.
5: Eine Wohnsiedlung in Kiew. Es ist sommerlich warm und grün hier. Überall gibt es Gärten und kleine, einfache Häuschen. Aber die Idylle trügt. Mitten in der Siedlung ist ein Krater zu sehen, mindestens 10 Meter breit. Ein Raketenteil kam hier runter. Die Druckwelle zerstörte ein nahes Häuschen. Die Familie, die darin wohnte, überlebte. Aber das Gebäude ist nur noch ein Haufen Geröll und Schutt. Deswegen ist Vasil gekommen. Unsere Aufgabe ist es, da die Familie hier zurzeit nicht über die finanziellen Mittel verfügt, die Abrissarbeiten durchzuführen. Es geht jetzt darum, das Haus abzureißen und den gesamten Schutt zu beseitigen. Vasil leitet die Aktion. Er ist hier für Dobrobat, eine Freiwilligenorganisation, die hilft, Trümmer nach russischen Angriffen wegzuräumen. Der Name heißt übersetzt Bataillon für das Gute. Dann kommt Mykola. Er ist über 70, ehemaliger Ingenieur und will mit anpacken. Auch ein paar andere Freiwillige machen sich bereit für ihren Einsatz. Sie ziehen sich Arbeitskleidung an und Warnwesten. Werkzeug hat Vasil mitgebracht. Dann geht es los. Es ist etwas unkoordiniert. Jeder packt irgendwie an. Manche räumen Teile des Mauerwerks weg. Zwei Männer heben die kaputte Waschmaschine aus dem Trümmerhaufen. Dazwischen liegen immer wieder persönliche Sachen. Musiknoten, Kleidung, ein Buch zum Englischlernen, Schuhe. Mykola macht das betroffen. Die Menschen hier haben einen großen Verlust erlitten. Sie haben diese Dinge über viele Jahre hinweg gesammelt und jetzt ist alles kaputt, unbewohnbar. Das bedeutet großes Leid für die Menschen. Um das zu lindern, möchte er helfen. Außerdem hält es ihn als Rentner fit, erzählt er. Eine Kettensäge wird gesucht. Auf Englisch, denn zwei der Freiwilligen kommen aus den USA. Jason, einer der beiden Amerikaner, nimmt das Gerät in die Hand und legt los. Jason war schon mehrmals in der Ukraine zum Helfen, erzählt er. Ich will einfach der Ukraine helfen. Seltsamerweise hat mir meine Mutter schon als Kind erzählt, dass Russland angreifen würde. Wir lebten damals in Pennsylvania und Russland kam nie. Also dachte ich mir, ich muss dahin gehen, wo Russland angreift, wenn ich helfen will. Dobrobat gibt es seit 2022. Gegründet wurde die Organisation kurz nach der russischen Vollinvasion. Landesweit gibt es mehrere Regionalgruppen, die inzwischen, wie sie sagen, mehr als 10.000 Familien geholfen haben. Meistens räumen sie Trümmer weg oder machen beschädigte Häuser wieder so fit, dass Menschen zumindest temporär darin wohnen können. Dann schaut Jeva vorbei. Sie ist 19 und lebte mit ihrer Familie in dem Häuschen, bis das Raketenteil hier vor 2 Monaten runterkam. Sie erinnert sich noch an den Moment. Leider befanden wir uns damals im Haus. Danach mussten wir aus den Trümmern rausklettern. Zum Glück wurde niemand schwer verletzt. Das war buchstäblich ein Wunder. Der Schmerz über das zerstörte Zuhause sitzt immer noch tief. Sie muss schlucken, als sie die Trümmer sieht. Ob sie, ihre drei Geschwister und ihre Eltern hier jemals wieder wohnen werden, weiß sie noch nicht. Aber dass die Freiwilligen von Dobrobat hier anpacken, freut sie. Ich bin dankbar für all die Hilfe. Es wäre sehr schwierig und teuer gewesen, das alleine zu machen, da meine Mutter arbeitet und mein Vater beim Militär ist. In 2 Tagen wollen die Freiwilligen hier fertig sein. Dann wollen sie den Schutt so weit sortiert haben, dass er abgeholt werden kann. Bis der nächste Auftrag kommt.
0: Frederik Rother darüber, wie Freiwillige in der Ukraine dabei helfen, Trümmer nach russischen Angriffen wegzuräumen.
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0: Ja, und noch was anderes steht heute an. Heute Abend um 22 Uhr, da ist es wieder soweit. Dann spielt Deutschland.
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0: Und wenn die deutsche Mannschaft am Abend ihr letztes Gruppenspiel absolviert, in New York geht's gegen Ecuador, dann werden viele Menschen wieder vor dem Fernseher sitzen. Nicht nur bei uns in Deutschland, sondern, Achtung, weil jetzt kommt's, auch auf den Molukken. Das ist eine indonesische Inselgruppe und da feiern ganz viele Menschen die deutsche Nationalmannschaft oder, wie sie das Team nennen, den Panzer. Jennifer Johnston über das Deutschlandfieber in Indonesien.
9: Schon nach dem ersten Deutschlandspiel in der WM ist der Jubel auf den Molukken groß. 7:1 gegen Curaçao. Videos in den sozialen Medien zeigen, wie die indonesischen Fans mit wehenden Deutschlandflaggen und in Trikots des DFB-Teams feiern. Obwohl es 4 Uhr morgens ist, setzen sich die indonesischen Fans auf ihre Roller und machen einen Moped-Korso über die Insel. Vorbei an schwarz-rot-gold angemalten Garagentoren und Zäunen. Für die Nationalelf gibt es hier sogar einen eigenen Namen, der Panzer. Auch die indonesischen Fans nennen sich so, erklärt Fußballfan Arthur Mahulet.
10: Es steht für die solide und kraftvolle Teamstärke. Eine Mannschaft, die auf Zusammenhalt setzt. Ich persönlich mag der Panzer sehr gern.
9: Der Name stehe für die deutsche Tugend, niemals aufzugeben. Niemand verkörpere das mehr als Michael Ballack bei der WM 2002. Der Fanclub im Dorf Bogalaga existiert ihm zu Ehren. Sie haben sogar einen eigenen Schlachtruf in einer Art Fantasiedeutsch erfunden. Einmüting für der Panzer.
10: Einmüting für der Panzer, das hat ein Deutschlehrer gemacht. Es bedeutet im Herzen, vereint für den Panzer. Für die Spiele der deutschen Nationalmannschaft machen wir daraus Banner und hängen die am Dorfplatz bei uns in Bogalaga auf.
9: Die Molukken liegen kurz vor Australien. Woher kommt hier in den Tropen die große Deutschlandbegeisterung? Eine große deutsche Community gibt es nicht, auch keine deutsche Kolonialvergangenheit. Seni Toam Soa ist seit 20 Jahren Deutschlehrerin an der Gesamtschule auf der Hauptinsel Ambon. Sie glaubt, es könnte an der deutschen

0: Er hat sich tief in die deutsche Fußballgeschichte eingearbeitet.
1: Ich lese viel über die Geschichte. Deutschland hat seinen ersten Titel bei einer Weltmeisterschaft im Jahr 1954 geholt. Hier auf diesem Bild sieht man Kapitän Fritz Walter, der den WM-Pokal für Deutschland in die Höhe hält. Es war erst die 5. Weltmeisterschaft überhaupt. Die Schweiz war damals Gastgeber.
0: Das Deutschlandspiel heute Abend wird Alwi wieder gebannt mit den anderen aus dem Fanclub verfolgen. Er wird mitjubeln und mitleiden, wie die Fußballfans 12.000 Kilometer entfernt in Deutschland.

das hier, das sind Coldplay und Frontmann Chris Martin. Der hat übrigens auch eine ganz besondere Rolle bei dieser Fußball-Weltmeisterschaft. Der kuratiert nämlich die Halbzeitshow, die fürs Finale geplant ist. Engagiert hat er Madonna, Shakira und BTS. Das dürfte interessant werden. Halbzeitshow bei einer WM.

0: Coldplay mit In My Place. Eine ganz große Schriftstellerin wäre heute 100 Jahre alt geworden. Ingeborg Bachmann. Viel ist schon über sie geschrieben worden. Ein neues Buch beleuchtet jetzt ihre Beziehung zu München. Mit dem Autor sprechen wir gegen 8:45. Jetzt kommen die Nachrichten.
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2: Zwei Erdbeben erschüttern Venezuela. Die Übergangspräsidentin des Landes Rodriguez

0: bestätigte inzwischen mindestens 32 Tote und über 700 Verletzte. Landesweit wurde der Notstand ausgerufen. Die Bergungsarbeiten in der Hauptstadt Caracas und weiteren Städten im Nordwesten des Landes laufen. US-Präsident Trump sowie weitere Staaten sicherten Venezuela schnelle Hilfe zu. Neuer Wehrdienst ist laut Ministerium gut angelaufen. Demnach ist die Zahl der Bewerbungen und der Neuanstellungen bei der Bundeswehr seit dem Start deutlich gestiegen. Rund 11.000 Menschen seien seither eingestellt worden, erklärte das Verteidigungsministerium. Auch die Wehrdiensterfassung laufe erfolgreich. Rund 96% der gut 300.000 verschickten Fragebögen gingen demnach fristgerecht zurück. Sicherheitsbehörden bereiten sich auf Eskalation rund um AfD-Parteitag vor. Das Treffen findet am 1. Juli-Wochenende in Erfurt statt. Die Polizei rechnet laut der Zeitung Welt mit rund 2.500 gewaltbereiten linksextremistischen Gegendemonstranten. Hinzu kämen, so berichtet die Zeitung unter Berufung auf interne Polizeidokumente, bis zu 50.000 Menschen, die gegen die AfD demonstrieren könnten. Thüringens Innenminister Mayer rief dazu auf, friedlich zu protestieren. Deutsche Bahn bietet kostenlose Stornierung für Hitzetage an. Wer seine Reise bei der Extremwetterlage nicht antreten möchte, bekomme sein Geld zurück, teilte das Unternehmen mit. Die Möglichkeit gilt demnach für eine Fernverkehrsreise bis einschließlich 30. Juni, die vor dem 23. Juni gebucht wurde. Soweit die Nachrichten um halb.
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0: Auch heute wieder viel Sonne und wenige Quellwolken bei 32 bis 38 Grad. Die Bayern 2 Verkehrsmeldungen: A9 Berlin Richtung Nürnberg zwischen dem Kreuz Nürnberg-Ost und Allersberg 6 Kilometer Stau. A9 Nürnberg Richtung München zwischen Garching Süd und Freimann stockender Verkehr. A99 Ostumfahrung München Richtung Salzburg zwischen Kirchheim und Kreuz München Ost 11 Kilometer Stau nach einem LKW-Unfall. Und A99 Westumfahrung München Richtung Lindau zwischen dem Dreieck Allach und dem Dreieck München Südwest 8 Kilometer Stau. Das Ganze um 3 Minuten nach 8:30.
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2: Guten Morgen, ich bin Veronika Lumela. Schön, dass Sie dabei sind. Es steht nicht zum Besten um das Verhältnis zwischen Bund und Ländern. Insofern dürfte die Ministerpräsidentenkonferenz heute in Berlin spannend werden. Erst treffen sich Länderchefinnen und Chefs allein. Im Anschluss kommen sie dann mit Kanzler Friedrich Merz im Kanzleramt zusammen. Vom Kanzler, da fühlen sie sich manchmal übergangen, wären gerne früher und stärker eingebunden. Zum Beispiel, wenn es um Reformen geht oder um Entlastungsprämien. Zumal der Kanzler doch bei Amtsantritt betont hatte, dass er großen Wert legt auf ein gutes Verhältnis zu den Ländern.
3: Im Oktober des vergangenen Jahres hat Sachsens Ministerpräsident Michael Kretschmer eine Erscheinung.
4: Es ist ein ganz positiver Geist da.
3: Neben Kretschmer steht Friedrich Merz leibhaftig. Er macht als Bundeskanzler seinen Antrittsbesuch in Dresden. Und er sagt, was er auf seiner Vorstellungstour durch die Republik in allen Landeshauptstädten sagt.
5: Ich möchte das Miteinander mit den Ländern und den Kommunen verbessern. Wir werden die großen Aufgaben, vor denen wir in Deutschland stehen, nicht gegeneinander, sondern nur miteinander lösen können.
3: Die großen Aufgaben sind bis heute längst nicht alle gelöst. Der positive Geist hat kein gutes Miteinander bewirkt, ist stattdessen einer negativen Stimmung gewichen. Baden-Württembergs Ministerpräsident Winfried Kretschmann formuliert es kurz bevor er aus dem Amt ausscheidet so.
6: Also mir scheint an manchen Beispielen, dass das Gespür für einen gut funktionierenden Föderalismus zunehmend abhanden gekommen ist.
3: Und damit ist Kretschmann nicht allein. Auch andere beklagen fehlendes Gespür und mangelnde Kommunikation. So als hätte man im Kanzleramt die Telefonnummern der Staatskanzleien in Stuttgart, Erfurt oder Kiel verlegt oder schlicht vergessen. Was die Koalition plant, worüber sie nachdenkt, was sie vorhat. Die Länder wollen eingebunden werden. Einige sehen sich außen vor, nur einer ist ganz klar im Vorteil.
7: Also im Grunde bin ich eine doppelte Kompromissmaschine.
3: Die selbsternannte doppelte Kompromissmaschine sitzt in München, ist als CSU-Chef bei allen wichtigen Gesprächen und Entscheidungen dabei. Ohne Markus Söder läuft in Berlin nichts. Ist er nicht selbst vor Ort, vertritt Landesgruppenchef Alexander Hoffmann seine Position. Wenn es aber wirklich wichtig ist, kommt Söder himself. So auch zum letzten Koalitionsausschuss in die Villa Borsig, als er mit Merz und den SPD-Spitzen die 1.000 € Entlastungsprämie beschließt. Mit den anderen Ländern spricht darüber offenbar niemand, oder doch?
7: Ich gehe davon aus, dass zum Beispiel mit Frau Schwesig und Frau Rehlinger, dass da der SPD-Vorsitzende spricht. Und ich gehe fest auch davon aus, dass mit den CDU-Ländern der CDU-Vorsitzende spricht. Ich habe mit dem CSU-Ministerpräsidenten geredet sozusagen. Also ich habe es für mich halt entschieden.
3: Das Selbstgespräch Söder mit Söder führt dazu, dass Söder die Entscheidung von Söder zurücknimmt und die selbstbeschlossene Prämie im Bundesrat ablehnt. Auch die CDU-Ministerpräsidenten wollen diese Prämie nicht mittragen, sind verärgert, weil sie die Kosten übernehmen müssten, woran in Berlin offenbar niemand gedacht hat. Die Stimmung daher down, das Bund-Länder-Verhältnis frostig, wenngleich SPD und CDU versichern, daran zu arbeiten. Jedenfalls kommt Friedrich Merz gerade recht zur Ministerpräsidentenkonferenz, in der es unter anderem um die klammen Kassen von Ländern und Kommunen geht. Abseits der Tagesordnung kann Merz auch mit Wahlkämpferin Manuela Schwesig über die Rente diskutieren. Und wer weiß, vielleicht kann er ja den positiven Geist von einst wieder aus der Flasche lassen.
2: Sabine Henkel über das Verhältnis zwischen Bund und Ländern vor der Ministerpräsidentenkonferenz heute in Berlin. Katja.com. So heißt das Projekt der österreichischen Musikerin Katja Friesneck. Vor 3 Jahren das erste Album, jetzt hat sie nachgelegt. Katja.com mit Ghost.

0: Katja.com mit Ghost.
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0: Und bei uns geht's jetzt um eine ganz große Autorin, die heute 100 Jahre alt geworden wäre. Ingeborg Bachmann.
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2: Früh schon wurde Ingeborg Bachmann am 25. Juni 1926 in Klagenfurt geboren zu einer bedeutenden Stimme der deutschsprachigen Nachkriegsliteratur. Für ihre Gedichte erhielt sie den Preis der Gruppe 47 und als erste Autorin überhaupt eine Titelstory im Spiegel. Viele weitere Ehrungen, darunter der Georg-Büchner-Preis und der Hörspielpreis der Kriegsblinden, kamen dazu. Dazu prägende Begegnungen, etwa mit dem Komponisten Hans-Werner Henze, dem Dichter Paul Celan und dem Schriftsteller Max Frisch. Im Literaturbetrieb blieb Bachmann dennoch eine Einzelgängerin. Rom wurde für sie ein Lebens- und gleichzeitig ein Fluchtort. Dort starb sie im Herbst 1973 an den Folgen eines Wohnungsbrandes. Im Schreiben etwa über Geschlechterverhältnisse war Ingeborg Bachmann ihrer Zeit weit voraus.
0: In letzter Zeit ist viel über Ingeborg Bachmann publiziert worden, neue Biografien zum Beispiel und auch ein Buch, das ihre Verbindung zu München aufzeigt. Es heißt Ingeborg Bachmanns München. Geschrieben hat es Nicola Badola und der ist jetzt am Bayern 2 Telefon. Guten Morgen, Herr Badola.
3: Guten Morgen, Frau Lohmüller.
0: Ingeborg Bachmann hat ein Jahr in München gelebt, von Herbst 1957 bis Herbst 1958 in Schwabing. Inwiefern hat sie denn diese Zeit in München geprägt?
3: Sie war in München vor allem, um Geld zu verdienen, bei Ihnen, beim Bayerischen Rundfunk. Da war sie angestellt als Dramaturgin für das junge Fernsehen und sie hat Manuskripte gelesen und bewertet. Das war der Lockvogel sozusagen. Damit ist sie nach Bayern gekommen. Geprägt wurde sie an der Isar wahrscheinlich weniger. Aber was sehr schön war, sie hat eine wunderschöne Mansardenwohnung gefunden in der Franz-Josef-Straße 9a, die ihr sehr, sehr gut gefallen hat. Sie schwärmt über diese Wohnung und sagt, da fühle ich mich ganz wunderbar mit Fenstern zum Himmel und. Und sie hat sich besser gefühlt in München, als allgemein erzählt wird. Und das war mein Anliegen, die positiven Aspekte der Zeit in München darzustellen, chronologisch. Und ich habe sehr, sehr viel gefunden, auch bei Ihnen im Archiv des Bayerischen Rundfunks.
0: Was sind denn die positiven Aspekte? Auf was sind Sie da gestoßen?
3: Auf Humor, auf Witz, Nachgeben auch beispielsweise den Bitten von Hans-Jörg Schmidhenner. Das war der Hörspielleiter bei Ihnen Ende der 50er Jahre. Ohne Hans-Jörg Schmidhenner gäbe es wahrscheinlich nicht das wunderbare Hörspiel Der gute Gott von Manhattan. Denn Schmidhenner war sehr, sehr geduldig und auch der Intendant Clemens Münster hat Bachmann sehr gefördert. Und überhaupt, München war sehr, sehr gut zu Ingeborg Bachmann, beginnend bei den Finanzen. Bachmann war immer knapp bei Kasse. Was sie verdient hat, hat sie auch sehr schnell und sehr gerne wieder ausgegeben. Und in München hat natürlich auch der Pieper Verlag, mit dem sie eng zusammengearbeitet hat. Bis auf Malina sind alle anderen Bücher bei Pieper erschienen. Das waren die Geldgeber. Und das war ein ganz dichtes Netzwerk mit vielen Partys, mit vielen Empfängen. Sie ging zu Klaus Pieper und hat sich für Fasching herrichten lassen von seinen beiden Töchtern. Also sie hat viele, viele gute Momente erlebt in München. Und die aufzuzeigen, war mir sehr, sehr wichtig, weil bislang sehr selektiv das Deprimierende an München gezeigt wurde. Was ich dann im Laufe der Recherche noch gefunden habe, dass sie eigentlich auch über Rom, auch über Neapel, auch über Klagenfurt und Wien sehr, sehr viel Negatives sagt. Das heißt, Ingeborg Bachmann war auch eine impulsive Briefeschreiberin, die je nach Stimmungslage mal so über die Orte schreibt, in denen sie sich aufhält. Mhm. Und vielleicht das Allerschönste ist im Württemberger Hof passiert, als sie ihre Hotelexistenz schildert, wie sie ihr Biograf Höller darstellt, wie wohl sie sich in diesem Münchner Hotel fühlt. Und sie schreibt ein paar Zeilen, die sind so entspannt und so friedlich. Man würde gar nicht meinen, dass diese Zeilen von dieser angeblich verzweifelten, depressiven Schriftstellerin kommen könnten. Und diese Funde haben sehr viel Freude bereitet.
0: Sie weisen in Ihrem Buch auch darauf hin, dass Ingeborg Bachmann in München intensiv Marcel Prousts Jahrhundertwerk Auf der Suche nach der verlorenen Zeit gelesen hat. Inwiefern hat es denn Ihre Prosa beeinflusst?
3: Ja, sie hat schon davor angefangen in Paris, Anlass für ein Radio-Essay, der dann von Ihnen im BR ausgestrahlt wurde, über Marcel Proust, war die deutsche Übersetzung, also Proust ist auf Deutsch erschienen und das war der Auslöser, sehr viel, also beispielsweise die Formen des Erinnerns, à la recherche du temps perdu, auch le temps retrouvé, wie gehe ich damit um, dann auch, dass ich in der Geschichte, die Geschichte, aber auch im Ich. Und das ist der große Ansatz, den sie versucht hat zu zeigen, wie sich dann die Geschichte im Individuum ausprägt. Und dann hat sie natürlich auch gegen Proust geschrieben, sozusagen. Und einfach versucht darzustellen, dass nach zwei Weltkriegen, während des Vietnamkriegs, die Erinnerung à la recherche du temps perdu, das Gedächtnis, gestört sind. Und das ist schwieriger, es ist natürlich als zu Zeiten Prousts. Und das versucht sie auf sehr vielschichtige Weise in ihrem Werk darzustellen. Und die Lektüre von Proust in München war natürlich sehr wichtig. Und zur Dachkammer vielleicht noch, also zur Dachwohnung, vorhin wurden die beiden Liebhaber erwähnt, Paul Celan und Max Frisch, beide haben in dieser Wohnung in der Franz-Josef-Straße hier in München übernachtet, als Liebhaber. Also es ist wahnsinnig viel passiert in München und davon weiß man eigentlich recht wenig.
0: Ende 1958 ist Ingeborg Bachmann dann ja nach Zürich gegangen. Welche Verbindung hatte sie denn danach noch zu München?
3: Sie ist immer wieder nach München gekommen. Beispielsweise gab es die Premiere Andorra mit Max Frisch. Da war sie in vier Jahreszeiten. Auch mit Günter Eich und Ilse Eichinger, die aus Lenggries gekommen sind. Die beiden hat sie auch sehr oft in Lenggries besucht. Und mit dem Piper Verlag war natürlich immer wieder vieles zu besprechen. Also München blieb weiterhin ein Anlaufpunkt. Auch ihr Lektor Rainer Baumgart, bei dem hat sie dann auch oft übernachtet. Und ist fanden auch schicksalshafte Begegnungen statt. Im Hotel Carlton beispielsweise beim Odeonsplatz hat sie gleichsam ihre Nachfolgerin, hat ihr das Platzett gegeben, Marianne Oellers, die spätere Ehefrau von Max Frisch, die hat 1962 um einen Termin gebeten. Sie haben sich im Carlton getroffen und Bachmann hat ihr gesagt, ja, du darfst zu Frisch und damit hat sie hätte nicht gedacht, dass das dann die spätere Ehefrau und das hat sie alles in eine tiefe Krise gestürzt. Solche Begegnungen fanden auch noch danach in München statt.
0: Der Schweizer Autor Nicola Badola, sein Buch Ingeborg Bachmanns München ist im Volk Verlag erschienen. Vielen Dank fürs Gespräch.
3: Ich bedanke mich. Danke. Ciao.
0: Ja, und jetzt, wir haben heute auch den Global Beatles Day, den 25. Juni. Und Ingeborg Bachmann war auch Beatles-Fan. Hier sind die Beatles mit All You Need Is Love.

0: An einem 25. Juni haben die Beatles diesen Song zum ersten Mal präsentiert. All You Need Is Love.
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0: Heute von Thomas Koppelt.
2: Überraschung. Donald Trump will den WM-Pokal überreichen. Aber ist er dazu körperlich überhaupt in der Lage? Er soll ja angeblich so kleine Hände haben. Wir erinnern uns mit Schrecken daran, wie Sergio Ramos 2011 die Copa del Rey vom Bus fallen ließ oder wie Rudi Assauer 2002 der DFB-Pokal aus den Fingern glitt, der anschließend 700 Stunden lang wieder zurechtgedengelt werden musste. Egal. FIFA-Chef Infantino geht das Risiko ein. Am 19. Juli will er gemeinsam mit dem US-Präsidenten die Weltmeisterschaftstrophäe übergeben. Und ich muss sagen, das verwundert mich nicht. Beide zeigen sich ja gerne mal in Gesellschaft zwielichtiger Gestalten. Und Trump hat ein ausgeprägtes Faible für Edelmetall. Da überrascht es eher, dass er die FIFA nicht dazu gebracht hat, den Spielball der WM mit Blattgold überziehen zu lassen. Wahrscheinlich wird er vor der Pokalüberreichung auch noch den entscheidenden Elfmeter verwandeln, nur um vom mageren Verhandlungsergebnis mit dem Iran abzulenken. Das ist vielleicht auch der wahre Grund für die Zugausfälle bei der Deutschen Bahn. Ablenkung. Wenigstens für ein paar Stunden sprechen alle nur noch über die dubiose Funkstörung und nicht mehr über Stuttgart 31. Entschuldigung, ich meine Stuttgart 21, jenes weltweit bewunderte Leuchtturmprojekt, das mit nur 12-jähriger Verspätung 2031 auf die Schiene gebracht werden soll, wie gestern durchgesickert ist. Sie werden sich nicht mehr daran erinnern, aber das Projekt wurde der Öffentlichkeit erstmals 1994 vorgestellt. Da hieß Rider schon seit 3 Jahren Twix. Aus Rider wird jetzt Twix. Sonst ändert sich nichts, lautete der Slogan. In Stuttgart hat sich vieles geändert. Die Bauzeit, die Kosten und zwischendurch auch mal der Name. Apropos, die Zahl in Stuttgart 21 bezieht sich nicht auf das Jahr 2021. Sie steht für das 21. Jahrhundert, in dem das Projekt verwirklicht werden soll. Es wird wahrscheinlich knapp, aber vielleicht klappt ja wenigstens das. Zunächst plant die Bahn also mit einer Eröffnung im Jahr 2031, allerdings ausgerechnet im Dezember. Da herrscht bestimmt Schneechaos, so dass sich die Eröffnung weiter verschiebt. Auf ein Jahr, in dem es weder schneien noch regnen oder winden wird und in dem das Herbstlaub auf wundersame Weise an den Bäumen haften bleibt. Ein Jahr, in dem vorausfahrende Züge endlich so schnell fahren, dass sie niemanden mehr ausbremsen. Ein Jahr, in dem der WM-Spielplan wieder auf eine DIN A4-Seite passt und niemand mehr den hässlichen Ausdruck »Wade der Nation« in den Mund nimmt. Ein Jahr, in dem Twix wieder Reiter heißt und Donald Trump wieder Häuser verkauft. Man wird ja wohl noch träumen dürfen.

0: Mathiel mit Count Your Blessings hier auf Bayern 2. Jetzt haben wir es kurz vor neun. Das war's von der Welt am Morgen. Ich bin Veronika Lohmüller und hier steht am Mikrofon neben mir schon parat Uli Knapp für Nah dran. Grüß dich.
1: Guten Morgen.
0: Wir berichten ganz viel über den Iran, aber gar nicht so oft wirklich, wie es den Menschen dort geht. Einfach, weil es auch gar nicht so leicht ist, das in Erfahrung zu bringen. Aber genau das wollt ihr heute machen?
1: Es ist tatsächlich sehr schwierig, weil ja das Internet unter anderem abgestellt war lange. Und wir sprechen gleich mit der Journalistin Gilda Sahebi. Sie ist Iran-Expertin. Sie hat viele Kontakte weiterhin in die Region, ins Land. Die konnte sie jetzt wieder aufwärmen, wenn man so will. Und sie wird uns erklären, wie es den Leuten dort geht und was sie halten von dem Memorandum zwischen den USA und Iran.
0: Und später habt ihr auch noch ein Thema, da geht es um Google und ob wir überhaupt ohne Google leben können. Ich bin sehr gespannt. Na dran, nach 9 Uhr.
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3: Guten Morgen, es ist 9 Uhr. Die Nachrichten des Bayerischen Rundfunks mit Peter Veit. Die Übersicht. Venezuela rechnet mit vielen Toten und Verletzten nach Erdbeben. Bundestag befasst sich mit Cybersicherheit und Organspende. Bahn bietet kostenlose Stornierung für Hitzetage an. Das Wetter viel Sonne, Höchstwerte 32 bis 38 Grad. Caracas. Nach schweren Erdbeben in Venezuela hat Interimspräsidentin Rodriguez 32 Todesopfer bestätigt. Mindestens 700 Menschen seien verletzt worden. Die Behörden rechnen mit weitaus mehr Opfern, denn Zahlen aus der am stärksten betroffenen Region, dem Bundesstaat La Guaira, liegen bisher nicht vor. Die US-Geologiebehörde schätzt die Zahl auf Basis von Prognosemodellen auf tausende Tote. Rettungskräfte suchen in den Trümmern eingestürzter Gebäude nach Verschütteten. Rodriguez dankte US-Präsident Trump für die von ihm angekündigte Hilfe. Trump erklärte in den sozialen Medien, er habe die Behörden angewiesen, schnell für Unterstützung zu sorgen. Venezuela war gegen Mitternacht unserer Zeit binnen weniger als einer Minute von zwei Erdbeben erschüttert worden. Sie hatten die Stärke von 7,2 und 7,5. Berlin. Der Bundestag befasst sich heute in einer 15-Stunden-Sitzung mit mehreren Gesetzesvorhaben. In erster Lesung beraten die Abgeordneten über Entwürfe, um die Cybersicherheit zu stärken. Das Bundesamt für Sicherheit in der Informationstechnik warnt vor einer wachsenden Bedrohung durch KI-gestützte Cyberangriffe. BSI-Präsidentin Plattner erwartet in den kommenden Jahren eine deutlich angespanntere Lage. Am Nachmittag debattiert das Parlament über neue Regeln für die Organspende. Dabei geht es um die Frage, ob eine sogenannte Widerspruchslösung eingeführt wird. Eine fraktionsübergreifende Gruppe von Abgeordneten aus CDU, CSU, SPD, Grünen und Linken wirbt für ein derartiges Modell. Berlin. Eineinhalb Wochen vor dem Parteitag der AfD in Erfurt rufen mehrere Politiker mögliche Gegendemonstranten zu einem friedlichen Protest auf. Thüringens Innenminister Mayer wandte sich gegen die Pläne einzelner Gruppen, das Treffen zu vereiteln. Der SPD-Politiker sagte dem Redaktionsnetzwerk Deutschland, eine Verhinderungsblockade sei nicht von der Versammlungsfreiheit gedeckt. Ähnlich äußerte sich der Vizepräsident des Bundestags Ramelow. Nach Informationen der Welt am Sonntag stellt sich die Polizei bei dem AfD-Parteitag auf zehntausende Gegendemonstranten ein, die unter anderem Zufahrtswege blockieren wollen. Gerechnet werde mit bis zu 2500 gewaltbereiten Linksextremisten. Berlin. Die Bahn bietet angesichts der hohen Temperaturen eine kostenlose Stornierung für Fernverkehrsreisen an. Die Möglichkeit gibt dem Unternehmen zufolge demnach bis einschließlich 30. Juni für Tickets, die bis zum 23. Juni gekauft wurden. Die hohen Temperaturen sind auch für die Bahn eine Belastung. Es kann etwa zu Weichendefekten und Böschungsbränden kommen. Die Hitzewelle steuert auf Rekordtemperaturen in Richtung 40 Grad zu. Veranstaltervereine und Kommunen reagieren in ganz Deutschland. Zahlreiche Open-Air-Events wurden abgesagt, etwa der für Sonntag geplante Halbmarathon in Hamburg. Monterrey. Bei der Fußball-Weltmeisterschaft haben sich weitere Mannschaften für die K.O.-Runde qualifiziert. Südafrika gewann 1:0 gegen Südkorea und steht damit zum ersten Mal im Sechzehntelfinale. Auch Brasilien ist eine Runde weiter. Die Seleção besiegten Schottland mit 3:0. Schottland hat damit kaum noch Chancen, weiterzukommen. Tschechien ist bei der WM ausgeschieden. Das Team unterlag Gastgeber Mexiko mit 0:3. Die Schweiz besiegte Kanada mit 2:1. Beide Mannschaften stehen in der K.O.-Runde. Genauso wie Bosnien-Herzegowina durch einen 3:1-Sieg gegen Katar. Qualifiziert hat sich auch Marokko, das Haiti mit 4:2 bezwang. Das Wetter in Bayern. Wieder viel Sonne und heiß bei 32 bis 38 Grad. In der Nacht sternenklar bei 23 bis 13 Grad. Die Aussichten bis Sonntag wenig Änderung. Am Samstagnachmittag an den Alpen lokale Hitzegewitter. Am Sonntag später von Westen her einzelne Schauer und teils kräftige Hitzegewitter. Bei 32 bis 41 Grad besteht weiterhin eine starke bis extreme Wärmebelastung. Soweit die Nachrichten. 9.05 Uhr. Verkehrsmeldungen. A9 Berlin Richtung Nürnberg zwischen dem Kreuz Nürnberg Ost und Allersberg 6 Kilometer Stau. A9 Nürnberg Richtung München zwischen Garching Süd und Schwabing stockend. A96 Sendling Richtung München. In der Ausfahrt Sendling ein Unfall. A99 Umfahrung München Richtung Salzburg zwischen Fröttmanning Nord und Haar 16 Kilometer Stau. Und A99 Westumfahrung München Richtung Lindau zwischen dem Dreieck Allach und dem Dreieck München Südwest 7 Kilometer stockender Verkehr. Soweit die Verkehrsübersicht.
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1: Einen guten Morgen wünsche ich Ihnen. Schön, dass Sie dabei sind. Ich bin Uli Knapp. Das neueste Abkommen zwischen Iran und den USA könnte Hoffnung geben. Hoffnung auf Friede, Hoffnung, dass es wirtschaftlich bergauf geht mit dem Land. Wie geht's den Menschen in Iran? Darüber spreche ich gleich mit der Autorin und Journalistin Gilda Sahebi. Danach erzählt Radio Wissen die Geschichte der verschickten DDR-Kinder. Mehrere Wochen waren diese Kinder damals auf Kur und von ihren Eltern getrennt.
4: Ich habe mich immer gefragt, warum ich, was habe ich denn falsch gemacht? War ich nicht artig? War ich nicht brav genug? Warum bin ich hier? Und die haben uns das ja auch gesagt, also die Erzieher, wenn wir uns nicht benehmen, wir kommen nie wieder nach Hause.
1: Was ist damals mit den Kindern passiert? Sie erfahren es im zweiten Teil von Radio Wissen zu den verschickten Kindern gegen 20 nach 9.
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1: Bergen in Norwegen hat das, was wir gerne hätten. Regen, Regen, Regen. Und aus Bergen, da stammt dieser Künstler her, Erlend Oye. Da oben, ganz im Norden Europas, da regnet so viel, Bergen wird auch die Regenhauptstadt Europas genannt. Mit mehr als 200 Regentagen im Jahr. Aber Erlend Oye fand es da anscheinend nicht so toll, deswegen ist er schon vor Jahren ausgezogen und hat sich aufgemacht ganz in den Süden nach Sizilien und hat eins der schönsten Sommerlieder überhaupt in die Welt geflötet. La prima estate.

0: Erlend Oye besingt den ersten Sommer, den er auf Sizilien verbracht hat, La prima estate. 8:50 haben wir's. Der Konflikt zwischen den USA und dem Iran, der scheint sich vorsichtig zu entspannen. Beide Seiten verhandeln miteinander, die Sanktionen, die wurden teilweise gelockert. Die Straße von Hormuz ist wieder befahrbar und erstmals seit Monaten gibt es Signale für eine diplomatische Lösung. Aber die politischen Gespräche, die können jetzt nicht darüber hinwegtäuschen, was die vergangenen Monate im Iran alles passiert ist und dort angerichtet wurde. Krieg, Sanktionen und wirtschaftliche Krise, die haben tiefe Spuren hinterlassen. Die Inflation ist explodiert, viele Menschen kämpfen ums tägliche Auskommen. Tausende wurden verhaftet und Millionen waren teilweise ganz einfach ganz stark betroffen von den Folgen der Kämpfe und Einschränkungen des öffentlichen Lebens. Gleichzeitig wächst bei einigen die Sorge, dass die Führung in Teheran die Krise nutzt, um noch härter gegen Kritikerinnen und Kritiker vorzugehen. Unter anderem darüber spreche ich mit der Journalistin, Autorin und Iran-Expertin Gilda Sahebi. Guten Morgen.
1: Guten Morgen.
0: Sie haben viele Verbindungen in den Iran und es war zuletzt ja gar nicht einfach, den Kontakt zu den Bekannten zu halten oder es war einfach unmöglich. Vor allem, weil das Internet immer wieder abgeschaltet war. Bevor wir auf die Inhalte des Abkommens eingehen, wie geht's denn Ihren Bekannten im Land?
1: Also diese ersten 6 Monate dieses Jahres waren sehr, sehr schwer für die Menschen. Das begann ja, wenn man sich erinnert, mit den Massenprotesten und dann den Massakern an den Menschen. Innerhalb von 3 Tagen wurden Zehntausende Menschen vermutlich umgebracht. Und dann der Schock dieser Zeit saß den Menschen noch in den Knochen. Dann ging der Krieg los. Und nicht nur ging der Krieg los, sondern zum einen wurde das Internet komplett abgeschaltet und eben die Unsicherheit. 2 Millionen Menschen haben ihren Job verloren, die wirtschaftliche Not. Also es ist eine sehr, sehr belastete Stimmung, eine sehr wütende auch und auch eine abwartende.
0: Abwartend, ganz genau. Jetzt gibt's dieses Memorandum und 60 Tage haben sich die beiden Parteien Zeit gegeben, da weiter zu verhandeln. Das klingt nach nicht so viel Zeit, um alles Mögliche hinzukriegen. Was erwarten die Leute in Iran denn? Das passiert in diesen 60 Tagen?
1: Das ist ganz schwer zu sagen. Ich glaube, genauso wie wenig wir das ehrlich gesagt wissen das die Menschen im Iran. Also was ich jetzt gehört habe in Gesprächen in den letzten Tagen war nur, dass sie einfach nur noch ihre Ruhe haben wollen. Sowohl vor dem eigenen Regime, das eben, Sie haben es vorhin auch gesagt, unfassbar große Repressalien über die Menschen verhängt hat in den letzten Monaten, also als der Krieg begann. Begann auch die Propaganda, also die Straßen des Landes waren voll mit Regimeleuten, die Propaganda über Lautsprecher überall in den Straßen verteilt haben. Das ist eine extreme tägliche Belastung mit Droh-SMS jeden Tag. Also da ist erstmal, dass man will, dass das alles aufhört und dass man einfach seine Ruhe haben will vor dem Regime und auch vor der Unsicherheit. Trump sagt ja auch alle 2 Tage, vielleicht bombardiert er nochmal, er weiß es nicht, er könnte wieder zum Krieg zurückgehen. Und deswegen, was wirklich passiert, weiß man überhaupt gar nicht.
0: In diesem Abkommen, im Memorandum of Understanding, heißt es unter anderem, die Parteien verpflichten sich, sich in die inneren Angelegenheiten des anderen nicht mehr einzumischen. Also auf Deutsch, die USA mischen sich nicht mehr in die Angelegenheiten des Irans ein. Hat das Regime im Iran mit diesem Memorandum bekommen, was es wollte?
1: Ich muss sagen, dass ich wirklich mit offenem Mund diese 14 Punkte gelesen habe, als sie veröffentlicht wurden in der vergangenen Woche oder in der vorvergangenen Woche. Weil tatsächlich sieht es so aus, als habe das iranische Regime das selbst eigenhändig geschrieben. Gerade dieser Punkt mit der Nichteinmischung in innere Angelegenheiten ist ja ein vollkommenes Aufgeben der USA, dass sie sich irgendwie auch nur ansatzweise um die Menschenrechte im Iran scheren. Also das ist ja eine ganz eindeutige Aussage im Grunde. Menschenrechte, der Begriff kommt auch gar nicht vor. Was auch nicht vorkommt, ist das ballistische Raketensystem, was sehr interessant ist, was ja die USA immer gesagt hatten, dass es sehr, sehr wichtig ist, dass das Islamische Republik nicht mit Raketen Israel bedrohen kann, seine Nachbarstaaten bedrohen kann. Das ist auch nicht drin. Die Nuklearfrage ist in einem Punkt angesprochen und die Frage ist schon, wie diese 14 Punkte innerhalb von 60 Tagen tatsächlich verhandelt werden sollen. Also wir erinnern uns, 2015, als damals das unter US-Präsident Barack Obama das Atomabkommen abgeschlossen wurde. Das waren viele, viele Monate, in denen vorverhandelt wurde, weil es sehr, sehr komplexe, auch technische Fragen sind. Ehrlich gesagt passt es aber auch zur Trump-Administration. Also man erinnert sich vielleicht auch an den sogenannten Gaza-Deal, wo Frieden geschlossen wurde. Aber um die Details hat sich Donald Trump und seine Regierung dann nicht mehr gekümmert. Und so ähnlich scheint es hier zu sein.
0: Donald Trump hatte ja im März verkündet, dass sein Ziel sei, das iranische Regime zu stürzen. Wie fest sitzt dieses Regime jetzt im Sattel?
1: Die Frage finde ich immer schwierig tatsächlich, weil das Regime sich nach außen immer stärker gibt, als es ist. Das war schon immer so. Das muss es auch, weil diese Machtwolke sozusagen ist ein großer Teil seiner Macht, seiner Machtbasis auch, dass die Menschen, die ihm folgen, und es sind ungefähr 10-50% noch der Bevölkerung, die irgendwie von diesem Regime, von der Macht und auch finanziell profitieren, dass die keine Angst haben, dass das Regime irgendwie auseinanderfallen könnte. Deswegen ist es sehr schwierig auch von Informationen von innerhalb des Regimes zu bekommen. Man hat in den letzten Monaten immer wieder über Berichte der New York Times vor allem auch erfahren, dass es schon viele Auseinandersetzungen auch innerhalb des Regimes über den Kurs gibt. Also zum Beispiel die Wahl des Revolutionsführers, der ja der Sohn des früheren Revolutionsführers ist. Da gab es ganz viele Stimmen innerhalb des Regimes, die das nicht wollten. Und es gibt diese Friktionen. Gleichzeitig muss man eben sagen, dass das Regime alleine, weil es diesen Krieg überlebt hat, sehr viel Stärke nach außen projiziert. Und deswegen ist beides gleichzeitig wahr.
0: Vereinbart wurde im Memorandum ja auch ein Wiederaufbaufonds. Der soll extrem groß sein, nämlich insgesamt 300 Milliarden US-Dollar umfassen. Und es ist auch noch nicht ganz klar, wer den denn letztlich bezahlt. Gibt es irgendeine Chance, dass dieses Geld dann vielleicht auch zum Teil zumindest bei der Bevölkerung in Iran ankommt?
1: Also wenn man sich das Atomabkommen 2015 anschaut, das JCPOA, da waren ja auch Sanktionslockerungen drinnen und auch Geld, das dann ins Land gekommen ist. Und damals war es so, dass 80% des Geldes in den Taschen der Revolutionsgarden gelandet sind und nicht bei den Menschen. Also damals, man erinnert sich vielleicht an die Bilder, da waren ja Menschen auf den Straßen, die getanzt haben, die sich gefreut haben über dieses Abkommen, weil man eben gehofft hat, vielleicht kommt es bei uns an, vielleicht wird es endlich besser. Und die wirtschaftliche Situation ist seitdem nur immer, immer schlechter geworden, aufgrund der massiven Korruption dieses Regimes, das eben nicht dafür sorgt, dass es den Menschen gut geht, sondern vor allem sich selbst. Und deswegen ist es schwierig, das zu sagen. Also was sicher ist, dass wenn Geld reinkommt, wir wissen das ja alles nicht, das muss man sagen, ne? Also das hängt jetzt von den nächsten 2 Monaten ab. Wenn Geld reinkommt, werden sie das erstmal in die eigenen militärischen Strukturen investieren, die ja wirklich zu großen Teilen zerstört wurden in diesem Krieg. Gleichzeitig trotzdem herrscht Hoffnung unter Menschen im Iran, dass es irgendwie besser wird, weil die wirtschaftliche Lage, Sie haben es vorher gesagt, ist so dermaßen schlecht. Also die Inflation liegt bei über 70%. Die Währung ist abgefallen. Menschen haben ihre Jobs verloren. Also die Mittelschicht ist so ausgedünnt, wie sie es noch nie war. Und ich glaube, aus dieser Notsituation heraus hoffen Menschen, dass es irgendwie besser wird.
0: Das Regime hat jetzt nochmal bewiesen, wie grausam es ist. Es hat eine 29 Jahre alte Sängerin verurteilt zu 2 Jahren Berufsverbot und 74 Peitschenhieben, weil die Frau vor etwa 1,5 Jahren bei einem Konzert in schulterfreiem Kleid und mit offenen Haaren aufgetreten ist. Was ist diesem Regime noch zuzutrauen, wenn man solche drakonischen Strafen hört?
1: Alles. Also wir wissen das ja auch aus der Vergangenheit. Sie hat ja auch eben lebenslanges Berufsverbot bekommen. Wir wissen, dass gerade in den letzten Monaten während des Kriegs viele politische Gefangene hingerichtet wurden. Ich kenne selber Menschen, deren Angehörige im Gefängnis saßen und in dieser Zeit hingerichtet wurden. Also ich halte dieses Regime für eins der brutalsten, wenn nicht das brutalste Regime, das wir zurzeit auf unserem Planeten haben. Sie an der Macht bleiben, dafür ist ihnen nichts grausam genug. Das haben sie in den letzten 47 Jahren auch bewiesen. Und eben die Verurteilung dieser Sängerin Palastu Ahmadi, die zeigt auch nochmal, dass sie nicht vorhaben, irgendwie locker zu lassen oder den Menschen Gutes zu tun. Und deswegen wird die Repression, denke ich, in mindestens genau diesem großen Maße auch weitergehen.
0: Das sagt die Journalistin und Autorin Gilda Sahebi zum Iran und wie es den Menschen dort geht. Vielen Dank für das Gespräch.
1: Dankeschön.

0: Mittler Hengst war das mit Gerda Inshallah um 9.23 Uhr.
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0: Kinder fuhren in der DDR auf Kur. Es ging dabei um Genesung der Kinder, aber nicht nur. Vielmehr geht es da dem Regime darum, die Kinder zu leistungsfähigen Bürgern zu erziehen, die den Fortbestand des Sozialismus sichern sollen. Der Alltag, der ist damals von militärischem Drill und striktem Esszwang geprägt, unter anderem. Zwischen 1951 und 1989 werden etwa 2,6 Millionen Kinder und diese Kurdurchgänge finanziert. Eva Deinert hat gestern ja schon begonnen mit ihrem ersten Teil des Radiowissens und jetzt geht's weiter mit dem zweiten Teil zu verschickten Kindern und dem Kinderkurwesen der DDR.
2: Ich war 5 Jahre alt, als ich nach Schmalkalden musste. Das liegt in Thüringen und ist über 300 Kilometer von meinem Zuhause entfernt.
3: Es ist Februar im Jahr 1989 in Thurgau, DDR. Damals Bezirk Leipzig. Am Bahnhof ist der Treffpunkt für die Kinder, die zur Kur geschickt werden. Wie Yvonne Markgraf. Ein Zug steht bereit.
2: Meine Eltern, die haben mich am Bahnhof in Thurgau abgegeben. Meine Mutter hat mir erzählt, ich wurde schon entnommen, bevor sie überhaupt am Gleis war. Sie durften nicht winken. Es gab keine Verabschiedung. Es war ein Entreißen. Wir wurden in einen Zug gesetzt.
3: Die Anreise zur Kur ist staatlich organisiert. Ab jetzt sind nicht mehr die Eltern zuständig. Yvonne Markgraf kommt zusammen mit anderen Kindern in ein Kurheim im Thüringer Wald.
2: Das Gebäude, in dem wir waren, war

0: Ich habe mich immer gefragt, warum ich, was habe ich denn falsch gemacht? War ich nicht artig? War ich nicht brav genug? Warum bin ich hier? Und die haben uns das ja auch gesagt, also die Erzieher, wenn wir uns nicht benehmen, wir kommen nie wieder nach Hause.
1: Die Tage in der Kur sind durchgetaktet mit den immer gleichen Abläufen von Schlafen, Essen, Kuranwendungen.
0: Ich wollte immer weg, aber ich dachte mir, ich finde den Weg gar nicht. Ich weiß gar nicht, wo ich hinfliehen soll, wo ich hingehen soll. Wie ich nach Hause komme und habe mich dann irgendwann diesem Ganzen ergeben. Man fängt irgendwann an, mit zu Hause abzuschließen.
1: Was die Verschickungskinder und Verschickungsheime in der BRD sind, nennt sich in der DDR Kinderkurwesen. Zwischen 1951 und 1989 werden etwa 2,6 Millionen Kurdurchgänge finanziert. Das entspricht in etwa den Kinderverschickungen der BRD im gleichen Zeitraum, wenn man den Anteil an Kinderkuren pro Jahrgang betrachtet. Der entscheidende Unterschied ist, während die Kinderverschickungen der BRD in den letzten Jahrzehnten gut aufgearbeitet wurden und werden, fehlen diese historischen und wissenschaftlichen Studien für das Kinderkurwesen der DDR. Forschende sind angewiesen auf Berichte von Zeitzeugen, die sich in Betroffenen- und Selbsthilfegruppen organisieren, um dann vor allem negative und traumatische Erfahrungen gemeinsam zu bearbeiten. Historikerin Julia Tottmann ist eine der wenigen, die zum staatlichen Kinderkurwesen der DDR geforscht und dafür viele ehemalige Kurkinder befragt hat. Deren Antworten aus unterschiedlichen Kurheimen und aus verschiedenen Jahrzehnten ähneln sich. Zudem gab es im zentralisierten Überwachungsstaat der DDR Wochenpläne und Protokolle des Personals, die zum Teil erhalten sind. Trotzdem bleibt durch eine schweigende Mehrheit der ehemaligen DDR-Kurkinder und durch fehlendes Archivmaterial eine Forschungslücke. Die Einbettung in das Staatssystem der DDR lässt sich dennoch rekonstruieren. Die Kinderkuren sind Teil der Gesundheitsversorgung, die das Ministerium für Gesundheit vorsieht. Für die Umsetzung des Kurprogramms und für die Schulung des pädagogischen Personals ist dagegen das Ministerium für Volksbildung zuständig. Denn in der DDR geht es bei den Kuren nicht nur um Genesung, sondern auch um die Erziehung zu gesunden, leistungsfähigen Bürgern und Bürgerinnen, die den Fortbestand des Sozialismus sichern. Historikerin Julia Tottmann.
2: Das beginnt eigentlich direkt mit der Gründung der DDR 1949 schon, dass man Stück für Stück die bis dahin auch schon existierenden Heime, die so die Kinderfürsorge genommen hatten, denken wir an so Kinderlandverschickungen, wie sie es im Krieg gab, und später eben nach dem Krieg auch bestanden, um Kinder aus den Großstädten, aus den Zerstörten, die in Armut lebten, die in Hunger lebten, da aufgepäppelt haben. Und diese Orte wurden dann nach und nach verstaatlicht.
1: Bis Mitte der 1950er Jahre kommen Kinder zur Kur, die unter den Folgen des Zweiten Weltkriegs leiden oder sich von Krankheiten wie Tuberkulose erholen sollen. Die Heime für die Kinderlandverschickung sind in privater Hand oder werden von Kirchen geleitet. Nach und nach übernimmt der Staat diese Einrichtungen und zentralisiert so das Kinderkurwesen.

0: In den 50er Jahren beim Aufbau des Sozialismus sieht man das immer wieder, wodurch das auch propagandistisch eingesetzt wurde. Es sollte eben auch nach außen immer wieder die Botschaft vermittelt werden, dass der Sozialismus mit seiner Gesundheitspolitik und seiner Unterstützung des Menschen viel humaner ist, viel lebensnaher, viel menschlicher als der Kapitalismus. Und dazu zählt eben auch dieses prophylaktische Gesundheitssystem, das eben schon ganz früh ansetzt und für seine Bevölkerung, für seine Menschen da ist, für seine Menschen sorgt.
1: Gesundheit ist in der DDR keine Privatsache, sondern eine Aufgabe, die Bürger und Staat gleichermaßen zu erfüllen haben. Die Kosten für die Kinderkuren der DDR trägt die Sozialversicherung, eine Pflichtversicherung, die der Erhaltung der Gesundheit und Arbeitsfähigkeit der arbeitenden Bevölkerung dienen soll. Über die Kurplätze entscheiden staatliche oder gewerkschaftliche Kurkommissionen. Den Antrag stellt der Arzt oder die Ärztin, nicht etwa die Eltern.
0: In der DDR gab es sogenannte Reihenuntersuchung. Das heißt, es gab regelmäßig stattfindende Untersuchungen,

0: ganz typisch vor dem Schulbeginn, dass dann die Kinder untersucht wurden. Und dann hat der Arzt, die Ärztin festgestellt, das Kind ist zu klein, das Kind hat nicht genug Gewicht. Das waren so die typischen Indikationen.
1: Wenn ein Kind zu klein oder zu leicht ist, kommt es zu sogenannten prophylaktischen Kuren. Die werden in der DDR sehr häufig verschrieben. Daneben bekommen die Kinder Genesungs- und Heilkuren verordnet bei Rückenbeschwerden, Hüftproblemen, Hautkrankheiten oder Atemwegserkrankungen wie Bronchitis. Jedes Jahr wurde 1-3% der Kinder zur Kur geschickt.
0: Die Vorstellung ist, dass möglichst aus allen Jahrgängen immer ein gewisser Schwung an Kindern daran partizipieren soll und dann letztlich das auch dazu dienen soll, nicht nur die Gesundheit zu erhalten, sondern auch, ja, letztlich Kinder offenbar zur Kur geschickt werden, die vielleicht nicht diesem sozialistischen Idealbild entsprachen.
1: Die Erziehung zur sozialistischen Persönlichkeit ist das oberste Ziel in der SED-Diktatur. Das prägt die Erziehung und die Struktur in Kindergärten, Schulen, Pioniergruppen, Kinderheimen und Kurheimen. Auch Yvonne Markgraf hat den Verdacht, dass sie nicht nur zur Kur geschickt wird, weil sie zu dünn ist, sondern vielleicht auch, weil ihre Mutter als unangepasst auffällt.
2: Meine Mutter war eine oder ist eine recht kräftige Frau, die auch immer Stimme hatte. Also kräftig im Sinne ihrer Stimme und hatte auch eine gewisse Dominanz und hat ihre Meinung auch schnell kundgetan. Und ich denke, das war einer auch der Gründe, dass vielleicht mein Hausarzt dachte, dass ich aus diesem Verbund raus müsse, um ordentlich reifen zu können.

0: Die Erziehung war in den Heimen auch nach dem sowjetischen Vorbild, nach sozialistischen Idealen ausgerichtet.
1: Das ist Maria Birnstiel, Kinder- und Jugendpsychotherapeutin in Ausbildung. Sie hat sich im Rahmen ihrer Masterarbeit im Fach Erziehungswissenschaften mit den Kinderkuren in den 1980er Jahren in der DDR befasst. Die Kinder gelten in der DDR als Hoffnungsträger für den Staat und die sozialistische Gesellschaft.
0: Das ist die neue Generation, die die sozialistischen Ideale innehatte, die diese auch verkörpern sollte und deswegen auch immer nach diesen Gesichtspunkten ja erzogen wurde. Zum Beispiel, dass die Kinder und Jugendlichen leistungsbereit sind, dass die gesund sind.
1: Alle sollen gleichermaßen dem sozialistischen Ideal entsprechen. In der Umsetzung bedeutet das Kollektiverziehung. Die Grundidee hinter dem Erziehungsverständnis ist, alle Individuen verfolgen dasselbe Ziel. Und dieses kollektive Ziel steht dann auch über allem. Die individuellen Interessen und Bedürfnisse des Einzelnen werden nicht berücksichtigt. Für die Kinderkur heißt das?
0: Alle Kinder waren da, weil sie irgendwie Gesundheit wiederherstellen sollten, weil sie irgendwie auf eine Art als krank angesehen wurden. Die Kinder wurden nicht individuell nach einem individuellen Erkrankungsbild behandelt, sondern alle im Kollektiv und alle gleichmäßig.
1: Gemäß der Planwirtschaft der DDR gibt es dafür auch feste Pläne. Kurpläne, Wochenpläne und Tagespläne. Die Tage laufen immer gleich ab. Wecken, Bürstenmassage, Waschen, Frühstück. Kuranwendungen oder Gymnastik, Mittagessen. Mittagsschlaf, Kaffee und Kuchen, Spazieren oder Wandern gehen, Abendbrot, Schlafenszeit. Die therapeutischen Maßnahmen gleichen denen in den Kurheimen der BRD. Wechselduschen, Wassertreten, Inhalieren, Rotlicht. Die Maßnahmen entsprechen dem Wissensstand der Medizin zu der Zeit. Aber in etwas anderem unterscheiden sich BRD und DDR.
0: Im pädagogischen Bereich gab es dann quasi nochmal so separat auch Förderunterricht in zum Beispiel Mathe, Deutsch, zum Teil Russisch, politische und kulturelle Arbeit, wo dann auch nochmal viel auf die sozialistische Erziehung eingegangen wurde.
1: Der immer gleiche Tagesablauf trägt im sozialistischen Verständnis dazu bei, gesunde Verhaltensweisen zu verinnerlichen. Wer sich an Waschroutinen und immer gleiche Essenszeiten hält, bleibt gesund und damit dem Staat als Arbeitskraft erhalten. Deshalb lernen das schon die Kleinen. Und daher kontrollieren und überwachen die Erzieherinnen und Erzieher genau, was und wie viel gegessen wird, beispielsweise.
2: Die waren dazu da, um uns zu messen. Also die haben Portionen gekocht, an die kann ich mich erinnern, die waren riesig, große Teller mit viel fettigem Fleisch. Also alles, was halt dick macht. Und man hatte vor dem Teller zu sitzen, bis der Teller alle ist. Egal, wie lange es dauert. Und ich saß manchmal weinend vor dem Teller, weil ich das nicht essen konnte.
1: Was Yvonne Markgraf erzählt, schildern viele ehemalige Kurkinder der DDR. Es musste aufgegessen werden, selbst dann, wenn das Kind erbricht. Dabei passt Zwang und Bestrafung gar nicht in das Konzept der Kollektiverziehung, in dem alle Mitglieder eines Kollektivs gleichwertig sind, egal ob Erzieher oder Kind. Maria Birnstiel, Kinder- und Jugendpsychotherapeutin in Ausbildung, erklärt, dass hier die Idee der Kollektiverziehung in der Umsetzung auf ein anderes Erziehungsmodell prallt. Wenn alle Kinder gleichzeitig das Gleiche in gleichen Mengen essen sollen, zur gleichen Zeit schlafen, waschen, wandern sollen, dann wird das mit Autorität eingefordert.
0: Das Kind muss quasi erzogen werden, beispielsweise mittels permanenter Wiederholung von einfachen Handlungen, von rigiden und strukturierten Tagesabläufen, dass da auch dem Kind klar wird, dass diese Strukturen nicht veränderbar sind, dass eine Auflehnung dagegen nichts bringt, dass das auch nicht erwünscht ist. Und dass das dann auch Zwang oder Strafen mit sich bringt. Beispielsweise war es in den Kinderkuren so, dass die Kinder im Kollektiv auf Toilette gegangen sind. Was macht das Kind denn dann, wenn es zum Beispiel zu einem späteren Zeitpunkt auf Toilette muss? Und da haben mir die Betroffenen berichtet, dass das dann nicht möglich war.
3: Ich erinnere mich an den Schlafsaal. Ein großer Schlafsaal mit vielen Betten und wenn ich zur Tür reinkomme, steht genau rechts neben der Tür mein Bett.
1: Nicole Fischer kommt aus Zwickau. In der DDR gehörte die Stadt zum Bezirk Karl-Marx-Stadt. Auch sie wird weit weg von ihrem Heimatort zur Kur geschickt, als sie 4 Jahre alt ist.
3: Und ich erinnere mich, dass ich einmal in der Nacht umhergelaufen bin, heimlich, weil ich in die Hose gemacht habe und versucht habe, meine Unterhose zu verstecken. Ich weiß von meiner Mutter, dass ich sicherlich zu der Zeit nicht mehr in die Hose gemacht habe und fähig war, auf die Toilette zu gehen. Es war vielleicht nicht erlaubt, nachts auf Toilette zu gehen, und deswegen habe ich versucht, das dann zu vertuschen, um keinen Ärger zu bekommen.
1: In den 1970er und 80er Jahren hat die DDR immer massivere wirtschaftliche und finanzielle Probleme. Das geht auch am Kursystem nicht vorüber. Die Gebäude sind marode, die Ausstattung ist veraltet und durch die zahlreichen Kurgänge abgenutzt. Doch das größte Problem ist der Personalmangel. Das Kurwesen ist als Arbeitsplatz nicht attraktiv, denn es bedeutet, alle 4 bis 6 Wochen kommen neue Kinder, die rund um die Uhr betreut werden müssen, auch am Wochenende und an Feiertagen. Zudem liegen die Kurheime oft abgelegen und sind schwer zu erreichen. Vor allem fehlt auch medizinisches Personal. Oft sind Ärztinnen und Ärzte nur zeitweise vor Ort, um die Kinder zu untersuchen.
4: Deswegen haben dann eben Erzieherinnen, Pflegerinnen auch dann wiederum medizinische Aufgaben übernehmen müssen, waren natürlich damit auch überfordert. Die Nachtschichten wurden oftmals von Praktikantinnen, von Helfenden übernommen.
1: Die Umstände begünstigen zusätzlich Situationen, in denen die Erzieherinnen und Erzieher mit Zwang und Strafen auf die Kinder reagieren, die oft Heimweh haben, noch nie so lang von ihren Eltern getrennt waren. Die Erfahrungsberichte aus den Heimen gleichen sich. Über verschiedene Heime in der gesamten Republik und über Jahrgänge hinweg bestätigt auch Maria Birnstiel, die für ihre Forschungsarbeit mit zahlreichen ehemaligen DDR-Kurkindern gesprochen hat. Sie berichten von Strafen wie Ausgrenzung, Beschimpfung, von psychischer und physischer Gewalt, vereinzelt auch von Missbrauch und Übergriffen.
0: Die Kinder haben auch immer wieder davon berichtet, dass eine Atmosphäre geherrscht hat von Zwang und Strafen. Aber auch das Gefühl der Kinder, die Wahrnehmung der Kinder, wie man sich dort fühlt, gleich oder vergleichbar war. Und dass dann auch die Betroffenen am Ende gesagt haben, ich bin nach Hause gekommen und meine Eltern haben mich nicht wiedererkannt.
1: Als Yvonne Markgraf nach Wochen im Thüringer Wald zurück nach Hause kommt, läuft sie am Bahnsteig ihrer Mutter nicht etwa entgegen. Sie bleibt einfach stehen, teilnahmslos.
2: Ich war ein völlig verändertes Kind. Ich habe nicht mehr alleine geschlafen. Ich hatte Angst vor der Dunkelheit und das hat mich lange begleitet. Ich bin nicht mehr alleine in den Keller gegangen. Man musste mich tragen. Ich wurde zum Bettnässer. Ich habe mich eigentlich zurückentwickelt, war ein ganz stilles Kind, habe nichts mehr gegessen, war noch dünner als vorher. Ich habe auch immer gesagt, ihr habt mich verraten. Ich bin so böse auf euch, ihr wollt mich nicht. Ich konnte nicht das annehmen, dass ich wieder zu Hause bin, da wo ich hingehöre, wo ich geliebt werde. Es hat lange gedauert, ehe ich mich wieder habe einfinden können.
1: Yvonne Markgraf sagt, das Urvertrauen, das ein Kind in seine Eltern hat, sei ja in der Kur genommen worden. Die Erfahrung beschäftigt sie bis heute, besonders seit sie selbst Mutter ist. Ähnlich geht es Nicole Fischer, die lange Zeit mit Schlafproblemen kämpft, nachts immer wieder hochschreckt, unter Herzproblemen und zahlreichen weiteren körperlichen Symptomen leidet, die sich verschlimmern, als sie Mutter wird.
3: Das Thema ist aufgeploppt, indem ich angefangen habe, mich mit mir selbst zu beschäftigen, weil ich ja einiges an Problemen hatte und auch eine Klinik aufsuchen musste. Und in der dann das zutage kam, dass ja eigentlich alles mit der Kindheit zusammenhängt.
1: In der Therapie kommt Nicole Fischer dabei immer wieder zu einem Punkt ihrer Kindheit zurück. Die Zeit in der Kur. Vieles, was die DDR-Kurkinder berichten, unterscheidet sich nicht von den Erfahrungen der Verschickungskinder der BRD, berichten die beiden Forschenden. Heime, die abgeschottet liegen und ein eigenes internes System an Regeln und Strukturen haben. Besuche, die nicht erlaubt sind. Die Berichte von Heimweh, Einsamkeit und einem Klima der Kälte und Lieblosigkeit. Essenszwang, Toilettenzwang, Strafen bis hin zu Gewalt in all ihren Formen.
4: Für die DDR habe ich 2,6 Millionen Durchläufe in staatlichen Kinderkurheimen. Das wirft bei mir eben auch immer noch Fragen auf, warum wir so wenig Zeitzeuginnen haben, die sich da melden.
1: In einem, dem vielleicht wesentlichsten Punkt, unterscheiden sich die Kinderverschickungen der BRD und die Kinderkuren der DDR. Und zwar bis heute. In dem Gesellschaftssystem und der dazugehörigen Ideologie. Die Kinderverschickungen der BRD werden seit Jahren systematisch und umfassend aufgearbeitet. Jüngst in einer großen Untersuchung der Humboldt-Universität zu Berlin, die 2025 erschienen ist. Die Auftraggeber waren die Träger der ehemaligen Verschickungsheime. Der Deutsche Caritasverband e.V., das Deutsche Rote Kreuz und die Diakonie Deutschland. Und die Deutsche Rentenversicherung, die die Kurmaßnahmen finanziert hat. Und die DDR? Gibt es nicht mehr. Der Staat hat sich aufgelöst. Und mit ihm die Kurheime, die Sozialversicherung, das Ministerium für Gesundheit, das Ministerium für Volksbildung und zahlreiche Akten und Unterlagen. 35 Jahre nach Ende der DDR ist die gesetzliche Aufbewahrungsfrist für Dokumente längst abgelaufen. Falls das Archivgesetz der Bundesrepublik überhaupt auf DDR-Dokumente angewandt wurde. Eine systematische Aufarbeitung gibt es nicht. Lediglich einzelne ehemalige Kurorte haben nach eigenem Ermessen in ihren Archiven Unterlagen gesammelt und aufbewahrt. Andere Akten liegen vielleicht noch in den ehemaligen Kurheimen. Nicht alle Einrichtungen wurden in dieser oder ähnlicher Form nach der Wende weitergenutzt. Manche Gebäude und alles in ihnen sind in Privatbesitz übergegangen. Das macht auch die Forschung schwierig. Außer den Masterarbeiten von Maria Birnstiel und Julia Tottmann liegen kaum weitere wissenschaftliche Untersuchungen für die DDR vor. Forschende sind auf Zeitzeugenberichte angewiesen. Diese melden sich vor allem, um auf Missstände und Traumata hinzuweisen. Aber was haben die ehemaligen Kurkinder zu berichten, die sich nicht melden? Betroffene der DDR-Kinderkuren sind auf sich allein gestellt. Es gibt zwar selbstorganisierte Gruppen im Internet und in sozialen Netzwerken, in denen sich Kurkinder vernetzen und austauschen, aber es gibt keine institutionelle Anlaufstelle oder Informationsmöglichkeiten für ehemalige DDR-Kurkinder.
3: Ich habe Archive angeschrieben, Landesarchive, Bundesarchive. Ich habe meine Stasi-Akte beantragt, weil ich irgendwann auf die Idee gekommen bin und dachte, ich habe ja selbst in der DDR gewohnt. Ich war zwar noch ganz klein, aber vielleicht habe ich selber eine Stasi-Akte und habe die dann einfach beantragt. Ich habe versucht, ärztliche Unterlagen zu finden. Ich habe beim neuen Träger nachgefragt, sogar mit der Pressestelle gesprochen. Aber immer hieß es, die Akten sind vernichtet. Bis ich dann irgendwann dieses Jahr auch einfach hingefahren bin.
1: Das haben Nicole Fischer und Yvonne Markgraf gemeinsam. Beide Frauen machen sich irgendwann ganz unabhängig voneinander selbst auf den Weg in ihren jeweiligen Kurort. Um vor Ort die Erinnerungen aus ihrer Kindheit mit der Realität abzugleichen. Um Antworten auf die Fragen zu finden, ob das alles so stimmt, an das sie sich erinnern.
3: Ich würde sagen, dass ich in den letzten 3 Jahren erst erwachsen werden konnte und ganz bewusst jetzt wahrnehme, wer ich überhaupt bin und diese ganz typischen Verhaltensmuster, die ich mitgenommen habe aus der Kindheit, jetzt erst verstehe und angefangen habe, sie zu verändern, um wirklich jetzt erwachsen zu sein und richtig zu leben und manche Dinge auch abzulegen. Und damit geht es mir sehr gut. Also eigentlich bin ich sehr stolz über mich, dass ich das gemacht habe und freue mich, dass ich das geschafft habe.
5: Eva Deinert hat über die Kinderkuren in der DDR recherchiert. Verschickte Kinder und sogenannte Verschickungsheime, die gab es auch in der Bundesrepublik. Wer wissen will, wie dort das System aufgebaut war und es den Kindern ging, den empfehle ich die Folge Verschickte Kinder, Verschickungsheime in der BRD, zu finden im Radiowissen-Podcast in ARD Sounds. 9.47 Uhr haben wir, Sie sind bei Bayern 2 und das hier ist Mia Egerter mit Farbe bekennen.

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1: Das Kalenderblatt, das nimmt uns mit ins 17. Jahrhundert, ins Jahr 1678. Da ist genau heute, vor 348 Jahren, was Unerhörtes passiert für damalige Zeiten.
2: Menschen drängeln sich in die Kathedrale von Padua. Sie kommen aus Rom, Bologna oder Neapel, sind venezianische Senatoren, Professoren oder Studenten. Sie alle wollen der Frau lauschen, die am Kopf des Kirchenschiffs in klassischem Latein philosophiert. Was den Anschein eines religiösen Ereignisses hat, ist in Wahrheit ein wissenschaftliches. Ein Meilenstein der europäischen Universitätsgeschichte. Denn Elena Lucrezia Cornaro Piscopia, die hier über Passagen aus den Werken des Aristoteles disputiert, erhält an diesem 25. Juni 1678 nicht nur einen Universitätsabschluss, sondern einen Doktortitel. Als erste Frau überhaupt. Elena stammt aus einer venezianischen Adelsfamilie. Schon früh wird sie gefördert, besonders ihr Vater legt großen Wert auf ihre Bildung. Sie lernt mehrere Sprachen, erhält eine musikalische Ausbildung und vertieft sich in Philosophie und Theologie. Unterrichtet wird sie unter anderem von Gelehrten aus dem Umfeld der Universität Padua. Ihr Bildungseifer dient auch dem Prestige der Familie. Stolz präsentieren die Eltern ihr außergewöhnlich begabtes Kind. Doch mit 19 Jahren trifft Elena eine eigene Entscheidung. Neben der Liebe zum Wissen prägt sie eine tiefe Religiosität und dieser Verbindung möchte sie nachgehen. Also kündigt sie ihren Eltern an: Mama, Papa, ich will nach der Benediktinerregel leben. Auch wenn ihre Eltern schon auf eine aussichtsreiche Hochzeit gehofft hatten, lassen sie ihre Tochter ihr Ziel verfolgen. So wird Elena zur Benediktineroblatin, lebt also nach den Regeln des heiligen Benedikt, ohne jedoch ins Kloster einzutreten. Und widmet sich einem Leben zwischen Gelehrsamkeit, Gebet und dem Studium religiöser Texte. Ihr außergewöhnlicher Scharfsinn bleibt nicht verborgen. Ihr Lehrer setzt sich dafür ein, dass ihre Leistungen offiziell anerkannt werden. Und so erwächst ein Plan. Sie beantragen einen Doktortitel in der Theologie. Aber der Kanzler der Universität, zugleich der Bischof von Padua, lehnt das entschieden ab. Elena könne nicht in der Theologie promovieren. Aus dem einfachen und simplen Grund, dass sie eine Frau ist. Die Unterstützer Elenas aber verhandeln schließlich einen Kompromiss. Die Philosophie. Dort soll sie sich der öffentlichen Disputation stellen dürfen. Am 25. Juni 1678 ist es soweit. Und weil so viele Menschen sehen wollen, ob sie besteht oder scheitert, wird die Disputation in die Kathedrale von Padua verlegt. An einen heiligen Ort also, an dem ihr der Zugang zur theologischen Gelehrtenwelt zuvor versperrt blieb. Und genau dort überzeugt Elena Lucrezia Cornaro Piscopia und schreibt mit diesem Tag Universitätsgeschichte. Denn das System, in dem akademische Würden ausschließlich Männern vorbehalten sind, wird zum ersten Mal sichtbar in Frage gestellt. Der Weg aber bleibt lang. Jahrhunderte werden vergehen, bis Frauen an europäischen Universitäten selbstverständlich promovieren dürfen. Der 25. Juni 1678 aber markiert einen Anfang. Das war das Kalenderblatt. Heute von Lavina Stauber, gelesen hat Berenike Beschle.
1: Die nächste Künstlerin ist mittlerweile auf der ganzen Welt erfolgreich. Sie spielt Shows in Australien, Brasilien und bei uns. Aber zuerst da musste sie erleben, wie es ist, wenn man abgelehnt wird. Laufey aus Island, die wollte mitmachen bei Talentshows wie The Voice oder Iceland Got Talent. Also hat sie ihre Songs auf TikTok selber rausgebracht. Es waren Coverversionen von Jazz-Songs und noch keine eigenen Stücke. Und sie hatte damit Erfolg. Hier ist Laufey mit Mad Woman.

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4: Gleich ist es 10 Uhr, dann lernen Sie Rebecca kennen. Sie hat 3 Töchter von 2 Vätern und ist heute selbstständige Musikerin. Das hatte sie so alles nicht geplant. Es kam zur Trennung von ihrem ersten Mann. Ja, und dann hat sie erlebt, dass das Wechselmodell für sie genau das Richtige war. Und das hat ihr letztlich dazu verholfen, dass sie Musikerin, nämlich Profimusikerin wurde. Wie das alles gelaufen ist, erzählt sie gleich nach den Nachrichten.
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5: 10 Uhr. Die Nachrichten des Bayerischen Rundfunks mit Peter Veit. Die Übersicht. Aiwanger wirbt für Politik für Firmengründer und Unternehmer. Nach Erdbeben in Venezuela suchen Rettungskräfte nach Verschütteten. Bundeswehr verzeichnet deutliches Plus bei Bewerbungen. Das Wetter viel Sonnenschein, Höchstwerte 32 bis 38 Grad. München. Bayerns Wirtschaftsminister Aiwanger hat bei einer Regierungserklärung im Landtag ein überwiegend positives Bild der Wirtschaftslage im Freistaat gezogen. Der Chef der Freien Wähler hob hervor, dass Bayern inzwischen das Gründerland Nummer 1 sei. Laut Aiwanger werden hierzulande jedes Jahr rund 50.000 neue Firmen gegründet, davon seien knapp 800 digitale Start-ups, so viele wie in keinem anderen Bundesland. Der Minister beklagte aber auch, dass es inzwischen viele Firmeninhaber schwer haben, einen Nachfolger zu finden. Aiwanger kritisierte die seiner Meinung nach zu große Bürokratie. Er rief alle Verantwortlichen in Staat und Behörden dazu auf, Unternehmer zu unterstützen und sich als Dienstleister zu verstehen, damit diese sich um ihre Geschäfte kümmern könnten. Aiwanger wandte sich in seiner Rede auch gegen Pläne, die Erbschaftssteuer anzuheben und Minijobs abzuschaffen. Caracas. Bei den schweren Erdbeben in Venezuela sind bisherigen Regierungsangaben zufolge mindestens 32 Menschen ums Leben gekommen. Mehr als 700 weitere seien verletzt worden. Es werden allerdings weit mehr Opfer befürchtet, da Zahlen aus der am stärksten betroffenen Region, dem Bundesstaat La Guaira, bisher nicht vorliegen. Einsatzkräfte suchen nach verschütteten Menschen. Viele Häuser sind eingestürzt. Die Regierung rief den Notstand aus. Der Schulunterricht wurde ausgesetzt, der Zugverkehr unterbrochen und der Betrieb am Flughafen in Caracas eingestellt. Interimspräsidentin Rodriguez sprach von einer Tragödie und einem Erdbeben noch nie dagewesenen Ausmaßes in dem südamerikanischen Land. Die USA haben angekündigt, sofort Rettungskräfte zu entsenden. Berlin. Seit dem Start des neuen Wehrdienstes im Januar verzeichnet die Bundeswehr deutlich mehr Bewerbungen. Nach Angaben des Verteidigungsministeriums sind im laufenden Jahr bislang rund 38.500 Bewerbungen eingegangen. Das sei ein Anstieg um rund ein Viertel im Vergleich zum Vorjahreszeitraum. Auch die Neueinstellungen hätten zugelegt. Der Vorsitzende des Verteidigungsausschusses im Bundestag, Röwekamp, hält eine Rückkehr zur Wehrpflicht dennoch weiterhin für möglich. Eine Absage an die Dienstpflicht sei verfrüht, sagte der CDU-Politiker dem Redaktionsnetzwerk Deutschland. Entscheidend für die militärischen Fähigkeiten sei am Ende nicht die abstrakte Bereitschaft, sondern die konkrete Zahl der Truppe. Würzburg. Die aktuelle Hitzewelle sorgt auch in Bayern dafür, dass sich viele Flüsse stark erwärmen. Experten befürchten negative Folgen für die Tier- und Pflanzenwelt. Eine Gewässerökologin der Regierung von Unterfranken sieht derzeit die Lage am unteren Main kritisch, vor allem im Großraum Kitzingen, Würzburg und Erlabrunn. Sollte sich die Situation länger hinziehen, dann könnten Tiere in größerer Zahl sterben. Nach Angaben der Expertin sind Fische schon jetzt gestresst und begeben sich zum Atmen an die Oberfläche. Die Donau erwärmt sich gerade in Schwaben besonders, so das Landesamt für Umwelt. Einige Messstationen an der oberen Donau zeigten bereits Werte von 24 und 25 Grad. Zum Fußball. Bei der Weltmeisterschaft in Nordamerika hat sich die Anzahl der möglichen DFB-Gegner in der Nacht beinahe auf 8 Teams halbiert. Schottland wird nach dem 0:3 gegen Brasilien zu einer konkreten Option, denn die DFB-Auswahl bekommt es in der ersten K.O.-Runde mit einem Vorrunden-Dritten zu tun. Auch Bosnien-Herzegowina, Südkorea sowie die Niederlande kommen in Frage. Heute Abend spielt die Nationalmannschaft gegen Ecuador. Das deutsche 16. Finale ist am Montagabend. Das Wetter in Bayern: viel Sonnenschein mit ein paar wenigen Quellwolken. Bei Höchstwerten zwischen 32 und 38 Grad wird es wieder sehr warm. In der kommenden Nacht sternenklar, es kühlt ab auf 23 bis 13 Grad. Die kommenden Tage bleiben sommerlich heiß. An den Alpen sind lokale Hitzegewitter möglich. Am Sonntag von Westen mehr Schauer und Gewitter. Die Höchstwerte erreichen 32 bis nahe 41 Grad. Soweit die Nachrichten. 10.05 Uhr. Die Verkehrsmeldungen: A9 Berlin Richtung Nürnberg zwischen dem Kreuz Nürnberg Ost und Allersberg 6 Kilometer Stau und A93 Rosenheim Richtung Kiefersfelden zwischen Brandenburg und Oberaudorf 4 Kilometer Stau. Soweit die Verkehrshinweise.
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4: Weiterhin einen angenehmen Morgen. Ich hoffe, Sie kommen gut klar mit der Hitze. Ich bin Uli Knapp und gleich erzählen wir hier Ihnen die Geschichte einer Frau, bei der erstmal alles anders läuft, als sie will. Also ihre Beziehung zerbricht, ihr Traum vom klassischen Familienleben mit Mann und Kindern, der zerplatzt. Und aus all diesen Rückschlägen zieht sie so viel Kraft, dass sie letztlich ihre Karriere als Musikerin startet.
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0: Genau so heißt der Song Cars and Girls von Prefab Sprouts.
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0: Erstens kommt es anders und zweitens, als man denkt. Ja, das ist ein platter Spruch, aber es ist einer, der halt oft zutrifft. In unserem Podcast Eltern ohne Filter, da erzählen wir Ihnen genau solche Familiengeschichten, in denen Lebenspläne nicht aufgehen und Familien sich komplett neu orientieren müssen. So war es auch bei Rebecca alias Die Novak, Musikerin aus Regensburg. Die taucht bei uns im Programm ja auch immer mal wieder auf.
2: Und

0: Ein neuer Tag von DiNOWAK. Mein Kollege Ruslan Amirov, der hat DiNOWAK alias Rebecca daheim besucht und eine Frau kennengelernt, die nach der Trennung von ihrem ersten Mann ihr Leben komplett neu geordnet hat und trotzdem immer mitten im Familienwahnsinn steckt. Wie das geht, Sie hören es jetzt.
1: Also ich finde generell am Elterndasein, das größte Lernfeld ist für mich das Nie-Abschließens. Du kriegst nichts zu Ende. Es ist ein ewig offenes Thema. Alles ist offen. Alle Tabs sind offen. Das ist auch das, was ich wahnsinnig... Du willst das dazu sagen?
2: Nein, ich will gar nichts dazu sagen. Du sprichst mir aus dem Herzen.
3: Aber irgendwann werden die Dinge dann doch irgendwie fertig, auch diese Podcast-Folge. Vorher will ich euch aber Rebecca vorstellen, die habt ihr gerade gehört. Und die hat drei Töchter und lebt in der Nähe von Regensburg. In Rebeccas Leben ist einiges nicht so gelaufen, wie sie es sich mal vorgestellt hat. Heute ist sie selbstständige Musikerin und verarbeitet das, was passiert ist, in ihren Songs.

0: Die Liebe ist zurückgekommen, so viel kann ich schon mal verraten. Und gebracht hat Rebecca sich die Liebe eigentlich selbst. Genauer gesagt ihr alter Ego, die Novak. Das ist ihr Künstlername als Musikerin. Rebecca alias die Novak. Die fleißigen Bayern 2-Hörer von euch kennen sie. Die Novak ist bunt, emotional, immer geradeaus und hat einen Turban auf dem Kopf. Das ist sie, die Novak. Aber eigentlich ist Rebecca ausgebildete Erzieherin. Musik hat sie zwar schon immer gemacht, aber höchstens so hobbymäßig. Sie hatte eigentlich ganz andere Pläne fürs Leben. Eher so weniger Risiko gehen und beruflich lieber das machen, was die Mama auch gemacht hat. Und dann heiraten, Kinder kriegen, Mama sein.
1: Das habe ich irgendwann gemerkt, Rebecca. Es bringt nichts zu trauern, dass du jetzt die Kinder nicht hast. Du musst auf dich schauen. Das habe ich irgendwann erkannt. Und ja. Ich habe einfach mein Leben anders in die Hand genommen, weil ich musste.
0: Und sie musste es, weil ihr Mann und sie sich getrennt hatten. Und in den Tagen, in denen ihre beiden gemeinsamen Töchter beim Papa waren, da war Rebecca oft allein. Heute ist sie 44, hat 3 Töchter von 2 Vätern. Die Älteren sind mittlerweile 14 und 13. Die Jüngste ist 3. Rebecca ist zum 2. Mal verheiratet mit Tom, dem Vater ihrer jüngsten Tochter. Mit ihrem Ex-Mann lebt sie das Wechselmodell. Heißt, mal hat er die beiden Töchter für eine Woche, dann wieder sie. Ihren Job als Erzieherin, den hat sie an den Nagel gehängt und ihr Leben eben anders in die Hand genommen.
1: Ich bin jemand, ich nehme sehr viel wahr und ich will irgendwie, dass es auch irgendwie allen gut geht. Deswegen habe ich dir zum Beispiel Kekse hingestellt. Die werden wahrscheinlich zur Dekoration stehen. Ich wollte einfach, dass du es weißt, dass es sie gibt.
2: Ich danke dir für die Kekse. Ich nehme sie nicht aus Unhöflichkeit, sondern weil dann knusper ich die Podcast-Folge.
1: Nein, und wir werden husten und deswegen werden wir das auch nicht machen. Aber sie stehen da, also für euch da draußen.
2: Für euch da draußen. Wir haben schöne Schokokekse vor uns stehen. Ja. Läuft dein Tag immer so ab?
1: Wie heute?
2: Ja, so irgendwie lang arbeiten, irgendwann aufstehen.
1: Nee, gar nicht. Also ich würde sagen, es ist eh alles gerade eine riesen Herausforderung, weil ich habe mich ja seit diesem Sommer, also unsere jüngste gemeinsame Tochter ist 3,5 und ich habe quasi bis, jetzt hole ich wieder aus, aber ich muss es kurz erklären.
2: Hol aus.
1: Ich habe bis zu der Schwangerschaft als Erzieherin gearbeitet, dann habe ich ein Beschäftigungsverbot bekommen. Und bin seitdem in Elternzeit gewesen und habe tatsächlich, also man mag es nicht glauben, aber ich konnte halt irgendwie in dieser Elternzeit in dieses Musikbusiness mehr einsteigen, als ich eigentlich dachte. Da können wir gerne auch...
2: 3,5 Jahre Elternzeit.
1: Genau. Ja. Also 3 Jahre.
2: 3 Jahre. Mehr
1: und weil das Musikprojekt Novak jetzt so gewachsen ist, habe ich halt einfach so gemerkt, okay, beides geht nicht mehr. Weil ich habe halt vorher das irgendwie parallel gemacht. Erzieherin und bevor meine jüngste Tochter auf die Welt kam und so. Und eben die Musik. Und dann war klar, okay, es wird nichts mehr und habe mich jetzt selbstständig gemacht. Das heißt, ich bin seit August selbstständige Musikerin und es sind halt in meinem Leben sehr viel verschiedene Facetten. Also einmal habe ich eben 3 Töchter, ich habe das Wechselmodell, eine Woche sind meine großen Töchter bei ihrem Papa, eine Woche sind sie hier. Dann ist der Tom, mein Mann, ist auch Musiker und Booker und wir sind eben jetzt beide selbstständig und ich muss gestehen, ich kann jetzt dir noch gar nicht wirklich genau beantworten, wie mein Tag aussieht, weil ich selber noch nicht genau weiß.
2: Du weißt es schon.
1: Nee, es ist gerade so, ich bin gerade voll in dem Prozess rauszufinden, wie ich diesen Vormittag ohne meine jüngste Tochter, die ist im Waldkindergarten, wie ich diese Zeit optimal nutze.
2: Seit wann ist die im Kindergarten?
1: Seit September. Das heißt, ich hatte schon mal einen Monat Eingewöhnung. Das heißt, eigentlich fangen wir erst mal bei Oktober an. Und dann waren ja schon mal mindestens 3 Krankheitswellen, wovon diese Woche auch betroffen ist.
2: Ja.
1: Und das heißt, unser Leben hier ist, glaube ich, ein riesiges Orga-Ding. Wir haben aber das Riesenglück, ein tolles Netz zu haben, das uns unterstützt. Und deswegen funktioniert es.
0: Ich glaube, man bekommt ein gutes Gefühl dafür, wie Rebeccas Tage aktuell so aussehen. Ach, beziehungsweise ihr ganzes Leben in den letzten Wochen, Monaten und vielleicht auch Jahren aussieht, wenn man auf ihren Flügel schaut. Rebecca wohnt in einem Vorort von Regensburg, in einem Zweifamilienhaus, in einer klassischen Häusersiedlung, in einer Wohnung im 2. Stock. Wir sitzen ja im Wohnzimmer und können vom Esstisch aus durch die großen Fenster super nach draußen schauen. Wir gucken da so ein bisschen über die anderen Häuser drüber und sehen am Horizont auf der Autobahnbrücke den Verkehr vorbeirasen. Schräg hinter uns in der Wohnung ist ihr Flügel. Da sitzt sie oft dran und schreibt und komponiert ihre Songs. Gerne mal komplett im Tunnel und ewig lang wach. Und wenn dann zu Hause, wie schon mal passiert, nur noch Eier im Kühlschrank sind, ja, dann gibt's halt mal 3 Tage lang nur Pfannkuchen.
1: Ich habe wirklich mir vorgenommen, wenn du kommst, ich nutze die Zeit und räume ein bisschen auf, weil es ist immer geil, wenn ein Besuch kommt, wird ein bisschen zusammengeräumt. Aber ich habe mal gedacht, ich lasse den Flügel genau so, wie er jetzt ist. Dieser Flügel ist nie leer. Es liegt alles voll von allem. Ich weiß gar nicht, was es ist. Es ist eine riesen Mischung.
2: Aufkleber steht auf einer Kiste.
1: Genau, es ist ein Styroporkopf drauf, es ist eine Schachtel drauf, es sind Zettel drauf, es ist eine Christbaumkugel drauf. Das ist das Schwarze. Ich weiß es gar nicht.
2: Klingt ja deutlich anders mit und ohne
1: das Zeug. Ja, genau. Es ist irgendwelche Kabel. Egal. Es ist so von allem was. Und unten drunter ist auch Zeug. Und ich krieg's einfach nicht hin. Genauso kriege ich es auch nicht hin. Im Gang sind seit ungefähr einem Jahr Kisten, die leer gemacht werden müssen mit allem. Mit allem. Ich weiß nicht, was drin ist. Ich will es nicht wegschmeißen, weil ich Angst habe, dass ich was Wichtiges wegschmeiße. Aber ich krieg's gerade nicht hin, die zu bearbeiten. Ich habe zum Beispiel hinter mir die Wand. Ich will seit mehreren Monaten diese in Rosé-Ton streichen. Habe das kurz ausprobiert. Und jetzt steht die Farbe im Trocknerraum. Oder Trockner dran.
2: Du hast an einem Fleck hast du das Blau drüber gestrichen.
1: Und die Lampe, wo wir sind, die hässlichste Lampe ever. Aber das ist das Leben gerade. Ich krieg das nicht fertig. Ich krieg nicht alles zu Ende.
0: Rebeccas Leben ist mittlerweile also wie ihre Deckenlampe. Die hat keinen Lampenschirm, dafür aber ewig lange Kabel, die quer durcheinander laufen und am Ende treffen sie auf mehrere Glühbirnen, die nicht zusammenpassen und unterschiedliches Licht werfen. Das Ganze sieht aus wie so eine Spinne, die sich ihre Beine verknotet hat und an deren Ende Glühbirnen dran geschraubt sind. Heißt, ist leicht chaotisch, aber hell. Das war früher in ihrem Leben nicht ganz so. Der entscheidende Wendepunkt war die Trennung von ihrem ersten Mann, dem Vater ihrer beiden älteren Töchter. Denn es gibt eine Rebecca danach und eine davor. Und die davor war schon sehr anders als heute. Rebecca ist in einer musikalischen Familie aufgewachsen, in der immer was los war. Ihr Vater war Religionspädagoge, Krankenhausseelsorger und hat mit verwaisten Eltern gearbeitet. Zusammen mit ihrer Mutter hatten sie auch oft Pflegekinder zu Hause. Bei Rebecca war also immer Full House. Und ihr Vater hat auch einen Chor geleitet. Das war auch deswegen sehr praktisch, weil Rebecca langweilige Urlaubsfahrten nicht kennt. Sie war immer mit dem Chor und ihrem Vater unterwegs. Ab in den Bus, los geht's. Okay, Kirchenmusik hat jetzt zwar nichts mit der Musik zu tun, die Rebecca heute macht, aber hey, sie war on the road, auf Bühnen, hat gesungen und später hatte sie mit ihren Geschwistern auch eine Band. Also eigentlich, dachte ich mir zumindest, ist es doch eine Steilvorlage für das, was sie jetzt macht. Aber nein, so war sie damals als Teenager noch nicht. Rebecca trifft eine andere Entscheidung und geht mit 16 nach Würzburg.
1: Ich bin erstmal den einfachen Weg gegangen und der einfache Weg war
2: Erzieherin
1: wie die Mama an der gleichen Fachakademie und nichts riskieren, bloß nicht weit weg in der Großstadt, das wäre gar nichts für mich gewesen und vor allen Dingen
2: du warst doch die ganze Zeit auf Tour mit deinem Papa. Ja. Jetzt, der hätte es ja auch machen können.
1: Nee, aber das war so, ich wollte da noch nichts riskieren und ich war generell auch ein Mädchen an einer Schule unter Jugendlichen oder ein Kind. Ja. Bei mir sind Dinge erst immer sehr viel später gekommen, habe ich so für mich festgestellt. Im Nachhinein finde ich das alles wunderbar. Zu dem damaligen Zeitpunkt hat es mich manchmal auch ein bisschen aufgeregt.
2: Was konkret meinst du, was ist später gekommen?
1: Ja, also im Sinne von, also dass ich halt zum Beispiel auf der Realschule einfach so ein kleines Kind noch war. Die anderen sind schon weggegangen und haben auf Partys geraucht, getrunken, Jungs irgendwie kennengelernt. Das war völlig weit weg von mir. Und ich habe hobbymäßig Baby gesittet, damit ich irgendwie noch Kontakt zu Spielsachen habe. Und das kam natürlich dann auch in diesem Beruf als Erzieherin oder angehende Erzieherin. Da habe ich da richtig mich austoben können. Das war,
2: weil es die Mama gemacht hat und weil du da in der Nähe von Spielsachen
1: warst. Ja, genau. So ungefähr, weil mir das einfach Spaß gemacht hat und so. Und wie gesagt, alles, was so weggehen und irgendwie Jungs kennenlernen, also meinen ersten Freund hatte ich mit 18, das war dann alles erst in dieser Würzburg-Zeit und selbst da habe ich es noch so gemacht, dass ich dann jedes Wochenende heimgefahren bin, weil ich auch da so das Gefühl hatte, dass die Mama, ich war die erste Tochter, die quasi das Haus verlassen hat, die hat sich auch immer gefreut, wenn ich heimgekommen bin. Und das stelle ich jetzt einfach mal so. Und ich habe mich so verantwortlich gefühlt und bin dann immer heimgefahren.
2: Also du hast dich verantwortlich
1: gefühlt? Ja, für meine Mama. Ich habe mich definitiv. Ich wollte nicht, dass die Mama enttäuscht ist, dass ich nicht heimkomme oder so.

0: Wenn Rebecca heute darüber nachdenkt, warum sie damals das Gefühl hatte, dass sie ihre Mama allein lässt, wenn sie nicht immer wieder nach Hause kommt, dann denkt sie auch an ihre eigenen Töchter. Die beiden Älteren lösen sich so langsam Stück für Stück von ihr und sie werden selbstständiger und das beschäftigt Rebecca sehr. Ihre Mutter hat ihr, soweit sie weiß, nie Vorwürfe gemacht, dass sie wegen ihrer Ausbildung öfter nicht zu Hause war. Wenn ihr mich fragt, ich habe eher das Gefühl, dass Rebecca damals schon sehr fein gespürt hat, wie es sich für ihre Mutter möglicherweise anfühlen könnte, dass ihr ältestes Kind so langsam loslässt und unabhängig wird. Vielleicht hat sie sich auch deswegen eher langsamer von ihrem Zuhause und von ihrer Mama losgelöst. Ihr letztes Ausbildungsjahr als Erzieherin hat sie zum Beispiel auch in ihrem Heimatort in Neumarkt gemacht. Rebecca war wieder zu Hause. Und nach der Ausbildung lief eigentlich alles auch sehr risikoarm ab. Sie arbeitet als Erzieherin, lernt ihren Mann kennen, sie bekommt zwei Töchter. Zu viel Risiko war allgemein nicht ihr Ding. Doch irgendwann geht dieser Plan nicht mehr auf. Rebecca und ihr Mann trennen sich ein halbes Jahr vor Einschulung ihrer ältesten Tochter.
1: Aus dem klassischen Familienleben wurde also nix. Im zweiten Teil erfahren Sie, welchen Weg Rebecca und ihr Ex-Mann gefunden haben, um den neuen Alltag hinzubekommen. Und eins nehme ich vorweg, die Trennung war der Anfang von Rebeccas Karriere auf der Bühne. Wie denn das? Gleich nach Deichkind und wie denn?

0: und das heißt Neues vom Dauerzustand und ist jetzt auch schon wieder 3,5 Jahre alt. Weiter geht's mit Eltern ohne Filter, diesmal mit der Musikerin Dee Novak alias Rebecca. Wir haben ja schon gehört, wie das Leben von Rebecca komplett anders verlaufen ist als geplant. Statt klassischem Familienleben mit Kindern kam die Trennung von ihrem ersten Mann. Dieser Moment, der war entscheidend für ihre spätere Karriere als Musikerin. Es klingt jetzt fast schon glamourös, aber erstmal musste sie mit dem neuen Alltag irgendwie zurechtkommen.
1: Ich war zu dem Zeitpunkt sehr viel bei den Kindern und habe eben nur 15 Stunden gearbeitet. Mhm. Und dann war klar von Anfang an, wir machen ein Wechselmodell. 50-50 für jeden. Und
2: immer wochenweise abwechselnd, keine 2-Wochen-Blöcke.
1: Okay. Und zu dem Zeitpunkt, ich hatte wenig Leute um mich, die auch sowas hatten. Also das war irgendwie so, ich wusste um das Wechselmodell, aber in so vielen Fällen war es immer, die Mama nimmt die Kinder und der Papa ist jedes zweite Wochenende dran.
2: Ja.
1: Das ist das, was in meinem Umfeld, vielleicht noch gar nicht mal im Freundeskreis, aber das, was ich immer so mitbekommen habe. Und das Wechselmodell, das war definitiv ein Neuland an sich für mich. Und was für mich wirklich mega schwierig war, das war die Situation, dass ich gearbeitet habe als Erzieherin mit Kleinkindern, mhm, und andere fremd betreut habe und meine eigenen Kinder eine Woche nicht gesehen habe. Und wir haben das wirklich ganz strikt so eingehalten. Das hat aber auch bedeutet, ich muss diese Woche mit mir klarkommen und diese Zeit füllen. Und das war am Anfang wirklich schlimm für mich. Also ich kann jetzt hier nur für mich sprechen. Ich war so viel mit den Kindern zusammen und das war meine Überschrift, also der Woche. Und dann habe ich noch diese 15 Stunden gearbeitet und das war's. Und Musik habe ich, glaube ich, zu dem Zeitpunkt gerade ein bisschen so wieder angefangen, auf Hochzeiten zu spielen. Das heißt, da war einfach nichts. Und für mich war
2: Du hast dich gekümmert.
1: Ich bin
2: Mama.
1: Ja, genau.
2: Oder ich kümmere mich um andere Kinder.
1: Ja, genau. Und dann hatte ich auf einmal wahnsinnig viel Zeit. Und es war aber zu dem Zeitpunkt für mich klar, ich schaff's psychisch nicht, mehr zu arbeiten. Das hätte ich nicht gepackt. Also noch mehr für andere mich kümmern, wenn meine eigenen Kinder nicht da sind, das hätte ich nicht ausgehalten. Und dann war für mich klar.
2: Da habe ich nie drüber nachgedacht.
1: Ja. Das war also für mich zu heftig. Also so, ich wollte das. Ich habe mir gedacht, das packe ich irgendwie gerade nicht. Und dann habe ich halt wirklich zu dem Zeitpunkt dann geschaut, dass ich noch mehr Musik mache. Also erstmal Hochzeiten und so. Das war dann so mein Nebenverdienst zur Erzieherin. Und da hat auch tatsächlich dann das Songwriting begonnen. Und das ist so interessant für mich, weil ich habe vorher immer mit anderen Musik gemacht. Ich habe mir Songwriting alleine nicht zugetraut. Ich habe sehr viel komponiert. Text habe ich weitestgehend abgegeben, weil ich immer dachte, das kann ich nicht, weil ich in der Realschule in Deutsch nicht so gut war. Also ich hatte immer so Dreier und Vierer, gelegentlich mal ein Zweier. Aber ich bin auch eine Nichtleserin. Ich dachte immer so, ja, das ist einfach nicht so deins. Keine Ahnung. Und es hat noch ein Projekt davor begonnen. Ich hatte vor ein Elektropop-Projekt, Kato Janku hieß es, mit einem Schauspieler zusammen. Der ist dann nach Mainz gezogen, witzigerweise im gleichen Jahr. Deswegen war ich dann wirklich blank dagestanden. Ja. Das heißt, ich hatte auch da nichts mehr. Und dann,
2: allein.
1: Ja, genau, allein.

Das war es also mit Rebeccas Lebensvorstellung. Es im Grunde so machen, wie es ihre Mama gemacht hat. Eine Ausbildung zur Erzieherin, einen Mann kennenlernen, Kinder kriegen, Mutter sein. Dieser Plan war jetzt vorbei. Es war irgendwie fast alles auf Null. Musik hat sie so ein bisschen gemacht, aber auch sehr stark nach Regeln anderer, zum Beispiel auf Hochzeiten.

0: Becker sucht sich in der Zeit selbst. Vorher hat sie sich ja fast 24/7 gekümmert um die Familie, ihre Kinder, um die Kinder von anderen. Das war ihre Überschrift, hat sie ja vorher gesagt. Ich bin Mutter, ich kümmere mich. Durch die Trennung und das Wechselmodell hatte sie aber auf einmal sehr viel Zeit, in der sie sich um niemanden kümmern musste, außer um sich selbst. Hat sich am Anfang sehr komisch angefühlt, aber diese Zeit hat sie auch gleichzeitig dazu gezwungen, grundlegende Entscheidungen zu treffen.
1: Also dieses Wechselmodell, das birgt natürlich auch wahnsinnig viele Chancen, also dass du einfach auf dich schauen kannst. Und das habe ich irgendwann gemerkt, Rebecca, es bringt nichts, drüber zu trauern, dass du jetzt die Kinder nicht hast, du musst auf dich schauen. Das habe ich irgendwann erkannt. Und ich hatte oft das Gefühl eines schlechten Gewissens, das ich aber dann abgelegt habe über die Zeit. Ja. Ich habe einfach mein Leben anders in die Hand genommen, weil ich musste.
2: Weil auf einmal Zeit da.
1: Ja, und ich musste es und habe dann auch irgendwann Freude an dieser Woche gehabt. Was nicht bedeutet, dass ich nicht die Kinder vermisst habe.
2: Ich wollte gerade sagen, war das schlechte Gewissen, dass du die Kinder nicht hattest?
1: Ja, oder beziehungsweise, darf ich mir jetzt das erlauben?
2: So, kann ich jetzt
1: einfach, ich jetzt einfach in der Stadt weggehen bis um 5, so wie früher mit Anfang 20? Ja. Darf ich das? Also ganz komische Gedanken. Und das mache ich jetzt natürlich nimmer, oder das habe ich auch nimmer gemacht, noch bevor ich mit dem Tom, also vielleicht davor noch, oder ganz am Anfang, aber irgendwann pendelt sich das auch ein bisschen wieder ein. Aber ich hatte tatsächlich dann in den ersten Monaten nach diesem Trennungsdings oder auch wie ich da mich selber wieder rausfinden muss, wer ich eigentlich bin und was ich will und Ding, hatte ich irgendwie so eine wirklich fast neu pubertäre Phase. Und das hat sich auch irgendwann wieder aufgehört, aber ich musste das irgendwie tun, um das rauszufinden. Und das ist auch wirklich was, was ich an alle da draußen, die gerade vor so einer Entscheidung stehen, von diesem Wechselmodell. Also ich meine, natürlich ist das Wechselmodell die Voraussetzung, dass das funktioniert, ist irgendwie eine stabile Kommunikation. Die muss natürlich gegeben sein. Das war sicher auch nicht immer einfach, aber ich habe mir da auch eine Erziehungsberatungsstelle, viele Tipps geholt und so. Das war für mich auch von Anfang an wichtig, auch den Kindern einen guten Rahmen zu geben, weil das funktioniert natürlich nicht von vornherein easy peasy, das dauert. Aber ich denke mir manchmal auch, es ist auch heftig, wenn zum Beispiel jemand halt dann wegzieht in eine ganz andere Stadt und du siehst dein Kind, dann, das ist leider natürlich oft auch bei Vätern der Fall, nur noch alle 2 Wochenenden und so. Und das ist auch kein Perfekt. Also deswegen, ich glaube, das A und O ist, oder was ich jetzt für mich so im Rückblick festgestellt habe, ist eine absolute Begleitung durch Erziehungsberatung. Ich war auch in einer systemischen Therapie. Ich wollte einfach auch nichts falsch machen und ich wollte auch diese Welt der Kinder verstehen. Worauf muss ich achten? Und das hat mir sehr viel geholfen. Und ich habe auch geschaut, dass die Kinder da auch Unterstützung kriegen.
0: Rebecca war damals also wie in so einem emotional-geistigen Schleudergang. Einmal Leben bitte neu ordnen, sich dabei selbst finden, neue Routinen schaffen und natürlich die beiden Töchter nicht vergessen. Und in dieser Zeit ist ihr alter Ego, die Novak, entstanden. Eine Diva der 1920er Jahre, die gerne Turban trägt und auftritt, als ob die Welt schon immer ihr gehört hätte. Selbstbewusst, tiefgründig, frech. Das ist nicht die ruhige, angepasste Rebecca von früher. Irgendwie ist die Novak das Gegenteil und gleichzeitig auch nicht. Es ist so, als hätte Rebecca jetzt 2 Seiten von sich im Wechselmodell. Ganz entscheidender Unterschied ist aber, die Novak hat keine Kinder, Rebecca schon. Und für die muss sie nach der Trennung neue Routinen schaffen und für sich selbst.
1: Es gibt Dinge, die sind schwierig und die sind nach wie vor schwierig. Also manchmal müssen die Kinder das aushalten. Also wir schauen natürlich, dass es weitestgehend funktioniert, wenn ein Familienfest XY da stattfindet und es ist in der Papawoche und dann sprechen wir rechtzeitig drüber oder wenn der Urlaub so und so geplant wird. Mhm. Aber es sind immer wieder Kompromisse, mit denen die Kinder klarkommen müssen, mit denen wir klarkommen müssen. Aber es gibt natürlich auch Sachen, die sie eventuell geil finden. Und das ist zum Beispiel mehrmals Weihnachten feiern. Wir feiern einfach, und das war zum Beispiel ein Punkt.
2: Bis in den März hinein.
1: Ich weiß noch, mein erstes Weihnachtsfest ohne Kinder war ich todtraurig. Und das war, glaube ich, sogar der 24. Weil wir haben dann uns vorgenommen, ein Jahr der, ein Jahr der. Oder auch Kindergeburtstag, ein Jahr der den Hauptgeburtstag, dann macht der andere den Kindergeburtstag. Also weißt du, was ich meine? Hauptgeburtstag ist mit Familie, Kindergeburtstag. Wir haben so Lösungen geschaffen, dass sich irgendwie keiner benachteiligt fühlen muss. Und dann habe ich festgestellt, ich muss mir einfach eine andere Brille aufsetzen. Ich muss einfach denken, heute ist Heiligabend. Und seitdem, also jetzt sind die eh schon älter, aber wo die noch dieses magische Alter von Weihnachten mit der Familie hat, da war das für mich echt schlimm. Ich bin dann an dem 24. bei meinen Eltern geguckt und haben einfach nur heulen können, weil natürlich auch diese Illusion, dass mein Familienkonzept, wo ich aus einer sehr stabilen Familie komme, es hat bei mir einfach nicht funktioniert. Und das war auch irgendwie schlimm. Und da ist halt Weihnachten ein klassischer Moment, um sowas auch zu betrauern. Das fand ich ganz schlimm. Und dann habe ich erkannt, Rebecca, du machst den 24. dann am anderen Tag. Und dann habe ich irgendwann angefangen, das vorzufeiern. Und wir haben das einfach einen Tag, zwei Tage, drei Tage vorher gemacht. Auch heuer war es wieder so. Und genauso Kindergeburtstag. Also das Schöne war dann, wir haben einfach uns angewöhnt. Einmal ist der mit dem Hauptgeburtstag dran. Mittlerweile ist es ein bisschen aufgeweicht. Also wir haben es jetzt in den letzten Jahren auch irgendwie, das finde ich ganz cool, dass wir es jetzt so organisieren, dass die Kinder irgendwie dann am Nachmittag mal schnell rüberfahren oder sie übernachten und wachen beim einen auf und gehen beim anderen ins Bett. Das ist cool. Aber am Anfang haben wir das tatsächlich sehr strikt eingehalten.
2: Ihr wohnt nicht weit weg von
1: euch. Nee, wir wohnen nicht weit weg. Und das ist jetzt auch so, ich finde generell, das Wechselmodell wird so viel einfacher, wenn die Kinder für sich sprechen. Und das tun sie jetzt. Also das würde ich auf jeden Fall sagen. Aber ich würde es im Nachhinein wieder so machen. Und obwohl ich...
2: Obwohl es wehgetan hat.
1: Weil ich es wichtig finde, dass die Kinder beide Eltern erleben dürfen.
2: Aber habe ich das jetzt richtig verstanden? Ohne Wechselmodell keine Novak?
1: Ja, definitiv. So ist es.
2: Ohne diesen Schmerz?
1: Ja, keine Novak.
2: Keine Novak.
1: Nee.
3: Eine Trennung führt also erst dazu, dass wir mittlerweile die Novak auf der Bühne erleben und ihre Musik hier auf Bayern 2 hören können. Bloß mit der Trennung und dem Wechselmodell ist Rebeccas neues Leben noch nicht fertig. Gleich hören Sie, was da noch so alles kommt. Davor hören Sie die Künstlerin, die unser Heimatsound-Festival eröffnen wird in Oberammergau. Denn da haben Sie mit Ihrer Stimme online ja entschieden. Es ist Encantada. Die spielt als erste am 31. Juli in Oberammergau. Amanda Munoz-Hüttl alias Encantada hat den BR-Popradar-Wettbewerb gewonnen und drum darf die bayerische Argentinierin auf die Bühne beim Heimatsound-Festival ganz prominent als erste von allen, die dort auftreten.
4: Ja, jetzt nach Oberammergau zu kommen, ist krass. Also ich bin sehr aufgeregt. Es ist schon einer der größten Bühnen, auf denen ich dann bis jetzt stand. Ich hoffe, es wird gut ankommen. Ich freue mich riesig. Also ich mache immer sehr viel Mitsingaktionen. Und wenn das so viele Leute sind, dann bin ich schon gespannt, wie das klappt. Ob das denn gut klappt mit dem Chor, muss dann ja endlich sich richtig gut anhören.

0: ritmo no se muere, der Rhythmus stirbt nie. Das sagt Encantada und sie sagt über ihren Titel, er sei eine Hommage an all jene, die weiterkämpfen, selbst wenn die Welt in Flammen steht. Bei uns geht's jetzt weiter mit der Musikerin Rebecca alias die Novak. Nach der Trennung von ihrem Mann und der Gewöhnung ans Wechselmodell mit ihren zwei Töchtern steht bei ihr nochmal ein neuer Lebensabschnitt an. Und in dem heißt es jetzt nicht entweder Familie oder Karriere, sondern noch mehr Familie und noch mehr Karriere. Ruslan Amirov übernimmt wieder.
1: Wisst ihr, was ich so unglaublich interessant finde an Rebeccas Geschichte? Diese Geschichte ist keine von entweder oder. Entweder ich bin Mutter oder ich kann mich selbst verwirklichen. Nee, es ist immer beides zusammen. Ja, die Kunstfigur Novak hat keine Kinder, aber die Songs, ihre Texte, da geht es um die Erfahrungen, die Rebecca gemacht hat. Ohne Rebecca keine Novak. Und gleichzeitig steckte in der ruhigen Rebecca von früher schon immer eine Novak drin. Ich habe mir das so vorgestellt wie eine russische Matrioschka. Wenn man die innere Figur wegnimmt, dann ist die äußere Figur innen hohl. Nimmt man die äußere Figur weg, ist der kleineren, die übrig bleibt, sehr wahrscheinlich kalt. Ich erwische mich gerade, wie ich mir so denke, dass so ein Wechselmodell ohne Trennung doch auch was wäre. So ein Wechselmodell light kombiniert mit dem Nestmodell heißt also, die Erwachsenen verlassen die Wohnung, nicht die Kinder. In fixen, planbaren Abständen kümmert sich dann ausschließlich der Partner oder die Partnerin um die Kinder und man selbst, ja, macht, was einem gut tut oder geht ausschließlich seinem Job nach. Es muss ja nicht gleich eine Woche sein, ein paar Tage vielleicht, aber hey, regelmäßig, routiniert. Man wechselt sich in der Partnerschaft damit ab. Ganz wichtig dabei, Rebecca hat es uns ja gesagt, auch an die Kinder denken. Wie geht's denen damit? Wie alt sind sie in dieser Phase? Und so weiter und so fort. Vielleicht ist es ja auch wirklich nur ein Gedanke für eine bestimmte Lebensphase, in der es der Familie und der Partnerschaft gut tut. Ich denke mal weiter drüber nach. Was Rebecca gut getan hat, das war, dass sie als Novak immer mehr in die Musikszene in und um Regensburg eingestiegen ist. Denn dadurch hat sie ihren neuen Mann kennengelernt. Sie hat sich selbst die Liebe zurückgebracht, beziehungsweise die Novak hat ihr die Liebe zurückgebracht. Denn Tom, ihr Mann, ist auch Musiker und mit ihm hat sie nochmal eine Tochter bekommen. Die kinderlose Novak ist also schuld daran, dass Rebecca nochmal Mama geworden ist. I love it.
2: Also was ich vielleicht auch dazu sagen kann, ist, der Tom ist 7 Jahre jünger wie ich und der hatte kein Kind zu dem Zeitpunkt. Und für mich war irgendwie klar, dem könnte ich es mal voll gut vorstellen, aber ewig lang wird es bei mir auch nochmal gehen. Und sehr früh habe ich das thematisiert. Und dann war es im Endeffekt so, ich dachte eigentlich, dass es eventuell eh nicht klappt, keine Ahnung. Und dann hat es doch geklappt. Und dann hatte ich am Anfang, das weiß ich noch, ich habe mich wahnsinnig gefreut, aber ich hatte auch gleichzeitig Ängste. Und zwar in Bezug auf, wie wird es für die großen Mädels? Wie kommen die damit klar? Wie komme ich selber damit klar mit diesem Wechselmodell? Und dann einmal 3 Kinder, einmal 1 Kind. Und mit meiner Musik wird es noch funktionieren? Da hatte ich total viel Fragen in meinem Kopf, die erstmal unbeantwortet blieben in der Schwangerschaft natürlich. Aber dann habe ich festgestellt, mein Gott, es hat sich so viel, so cool gefügt einfach. Also A, zum Beispiel, meine jüngste Tochter hat für eine Fokusverschiebung gesorgt. Also ich habe irgendwie Fokusverschiebung, die tut diesem Wechselmodell auch irgendwie so gut. Also das von einem zum anderen kommen hat sich verändert. Ich weiß halt, wie ich das beschreiben soll. Also die Mädels kümmern sich total um sie, sind auch unterstützend in dem Ganzen. Dann hat diese Beziehung auch eine andere Qualität bekommen, eine neue Qualität. Natürlich, ich glaube, es ist immer so, dass eine Beziehung sich verändert, wenn du ein Kind hast. Aber in unserem Fall wirklich auch eine schöne, neue Qualität. Es hat auch irgendwie unsere Familien irgendwie zusammengebracht. Also das sind so viele Sachen, die irgendwie positiv passiert sind. Und natürlich gab es auch zwischendurch auch mal schwierige Zeiten. Das will ich jetzt gar nicht sagen, weil ich teilweise dann auch überfordert war mit allem.
3: Wie hat sich das geäußert?
2: Also schwierig. Ich hatte halt, bei mir war das so, ich habe eine Initiative Musikförderung bekommen. Es ist quasi eine richtig amtliche Förderung zum Album gewesen. Da ging es auch wirklich um richtig viel Geld und damit war auch klar, also ich will dieses Album machen, aber ich war halt einfach schwanger und ich war auch zu dem Zeitpunkt teilweise einfach saumüde und dann war mir manchmal einfach alles zu viel und ich habe dann so gedacht, das Album wird wahrscheinlich dann versanden, weil ich dann nicht mehr spielen werde. Also solche Gedanken hatte ich, aber im Gegenteil, es ist irgendwie, meine jüngste Tochter ist sehr gut von Anfang an zu ihren Großeltern gegangen. Ich weiß, dass das nicht bei jedem möglich ist und da ist jedes Kind anders. Aber in unserem Fall hat es einfach gepasst und es hat funktioniert und damit arbeite ich und so denke ich auch in die Zukunft. Also ich werde nie mega viel spielen können. Mein Ziel ist, dass es sich irgendwann so rechnet, das könnte ich jetzt vielleicht irgendwann auch mal schaffen, dass ich ein Teilzeitgehalt einer Erzieherin schaffe, das wäre mein Ding. Und vielleicht schaffe ich auch irgendwann ein Vollzeitgehalt einer Erzieherin. Und
3: als Musik?
2: Ja, mit der Musik. Okay. Das ist so, das, weil ich bin natürlich...
3: Der Weg zurück ist zu.
2: Erstmal zu. Ich glaube, eine Mutter oder ein Vater, der mit sich gut ist, also der das, was er macht, gerne tut, strahlt auf die Kinder auch eine Sicherheit aus.

0: 3 Jahre war sie mit ihrer jüngsten Tochter zu Hause in Elternzeit. Doch diesmal war es anders. Musik war mittlerweile mehr als nur ihr Hobby, denn zusammen mit ihrem Mann und den Großeltern hat man es ermöglicht, dass sie weiter permanent Musik machen kann. Die Elternzeit hat sie auch zum Beispiel dazu genutzt, um sich in der Musikszene mehr zu vernetzen und noch mehr Leute kennenzulernen. Aktuell macht sie eine sehr bestimmte Erfahrung, die fast schon zwangsläufig irgendwann dazukommt, wenn man selbstständig ist und kleine Kinder hat. Die Erfahrung heißt: Nutze deine Zeit. Seit September ist ihre Tochter ja im Kindergarten und Rebecca hat noch keine ideale Alltagsroutine gefunden. Eines ist aber klar: Tagelang am Flügel sitzen, wenig schlafen und sich nur von Pfannkuchen ernähren, ist nicht mehr. Rebecca hat den Vormittag und der muss sitzen. So, und an dem Punkt spreche ich aus Erfahrung. Wenn kleine Kinder einem eines beibringen, dann ist es Disziplin und Geduld. Eigentlich. Denn ich wollte diese Podcast-Folge schon vor ein paar Tagen fertig haben, aber ich habe mich erkältet und meine kleine Tochter auch, also war ich mit ihr zu Hause. Und da das meine letzte Podcast-Folge ist, war ich richtig sauer. In dem Ärger habe ich aber verdrängt, dass ich Papa bin und dass die Dinge immer gleichzeitig stattfinden. Ruslan Papa, Papa Ruslan, same same but different but same. Und nicht nur, dass alles gleichzeitig ist, es ist auch immer nur halb fertig. So fühlt sich's zumindest an. Das kleine Büro, in dem ich gerade sitze, sieht übrigens so aus wie Rebeccas Flügel. Überall liegen Dinge rum. Wenn man aber durch die richtige Brille auf diese Dinge schaut, dann sieht man, im Fall von Rebecca zum Beispiel, dass Weihnachten gerne auch mal an einem anderen Tag stattfinden kann. Man sieht, dass es kein Chaos ist, sondern ein Leben mit vielen Ideen, die irgendwann schon fertig werden. Und wenn nicht, dann war es nicht so wichtig. Bei Rebecca liegt aus meiner Sicht noch eine ganz besondere Idee rum. Vielleicht wird die ja auch irgendwann fertig. Ich habe sie euch vorher schon kurz angedeutet. Die Idee geht so: Rebecca schaut ihre ältesten Töchter an und merkt, wie die immer selbstständiger werden, immer unabhängiger. Aus der Tochter, die als Teenager immer nach Hause gekommen ist, damit ihre Mutter sich nicht so alleine fühlt, ist jetzt selbst eine Mutter geworden, die lernen muss, loszulassen.
1: So, jetzt pass auf. Wem habe ich das letztes geschickt?
2: So, nochmal von vorne.

0: Du darfst sowas nicht machen. Ich bin.
1: Ja.
0: Du bist gemein. Entschuldigung. Oh. Danke.
1: Ja.
0: Ich bin auch so sensibel.
1: Ja. Ja, ich habe auch schon öfter geholfen. Nee.
0: Magst du einen Keks?
1: Nee.
2: Leute, ehrlich, ich darf mir diese Stelle der Folge nicht so oft anhören. Ich muss dann immer sofort an meine Kinder denken, die ja noch klein sind und mich total brauchen, aber jedes Stück Selbstständigkeit, das die dazu gewinnen, macht mich auch total traurig. Meine Mutter hat mir mal erzählt, dass mein Papa oft schlecht einschlafen konnte, wenn ich oder mein Bruder abends unterwegs waren. Meine Mama hat dann mein Papa beruhigt. Heute weiß ich, dass Loslassen nicht die Stärke meines Papas ist. Und ich befürchte, meine ist es auch nicht.
0: Danke für deine Zeit.
1: Ja, sehr gern. Ich hatte richtig große Freude.
0: Ich auch, danke.
3: Die Musikerin Rebecca alias die Novak hat meinem Kollegen Ruslan Amirov ihre Geschichte erzählt, wie das so geht mit Musik machen und Mama sein, die Kinder beim Erwachsenwerden begleiten und gleichzeitig selber in eine neue, ungewohnte Lebensphase treten. Können Sie nochmal in Ruhe anhören? In ARD Sounds, da gibt's alle Folgen von Eltern ohne Filter und Sie können auch auf Instagram vorbeischauen. Der Eltern ohne Filter-Kanal ist mittlerweile angewachsen auf 114.000 Mitglieder. Das hier sind The Doors mit dem Alabama-Song, ursprünglich von Kurt Weill, der hatte den Song geschrieben und dafür ein Gedicht von Bert Brecht als Vorlage genommen.

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3: Heute Abend werden wieder viele auf Felix Metscher schauen. Fußballnationalspieler, der erlebt ein tolles Turnier bei der WM und er hat auch gegen Curaçao im ersten Spiel gleich das erste Tor geschossen und danach eine auffällige Jubelgeste gemacht. Und nach dem Spiel mit seinen Mitspielern und Gegnern gebetet. Ist das nur ein offenes Glaubensbekenntnis oder steckt da mehr dahinter, vielleicht sogar Missionierung? Darüber sprechen wir gleich nach den 11 Uhr Nachrichten.
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4: Um 11 Uhr mit Peter Veit. Bayerns Wirtschaftsminister Aiwanger hat den Freistaat als das Gründerland Nummer 1 in Deutschland bezeichnet. In einer Regierungserklärung im Landtag hob der Freie Wählerchef hervor, dass hierzulande pro Jahr und rund 50.000 neue Firmen entstehen, darunter hunderte digitale Start-ups.
5: Auch wenn Bayern vergleichsweise gut dasteht, Platz 1 bei den Start-ups im Ländervergleich, will der Wirtschaftsminister Unternehmensgründungen erleichtern. In 24 Stunden soll das irgendwann möglich sein. Und auch alle weiteren Genehmigungen müssen, laut Aiwanger, schneller laufen. An den Bund geht die Forderung, Minijobs beibehalten, nicht abschaffen, wie es die Rentenkommission gerade vorschlägt. Und für einen neuen Gründergeist braucht es, laut Aiwanger, mehr Wagniskapital. Er spreche darüber mit Versicherungen und Banken. Ein Problem, auch Investitionen in Start-ups sein, zu stark reglementiert.
4: Verheerende Naturkatastrophe in Venezuela. Dort haben sich in der Nacht unserer Zeit zwei schwere Erdbeben ereignet. Wie die Interimsregierung mitteilte, wurden bislang 32 Tote gezählt. Es soll hunderte Verletzte geben. Es wird aber mit sehr viel mehr Opfern gerechnet. Unsere Korrespondentin Jenny Barke mit weiteren Informationen.
6: Laut US-Erdbebenwarte handelt es sich um das stärkste Erdbeben in Venezuela seit 126 Jahren. Viele Gebiete sind ohne Strom und Internet, Tausende warten außerhalb der Gebäude aus Angst vor Nachbeben. Auch der internationale Flughafen Simón Bolívar wurde beschädigt. Bis auf Weiteres sind alle Flüge gestrichen und der Flughafen geschlossen. Die Beben ereigneten sich an einem nationalen Feiertag. Viele Menschen befanden sich in ihren Häusern.
4: Wie geht es unseren Krankenhäusern wirtschaftlich? Darauf gibt der Krankenhaus-Rating-Report Antwort, den Wirtschaftsforscher vorgelegt haben. Im Jahr 2024 war die Lage laut Experten sehr angespannt, da die Hälfte der Krankenhäuser rote Zahlen schrieben. Für das letzte Jahr wird mit einer leichten Erholung gerechnet. Nur noch jede dritte Klinik weise wohl einen Verlust auf. Positiv entwickelt sich die Personallage. Nach letzten Berechnungen arbeiteten erstmals über 1 Million Vollzeitkräfte in Krankenhäusern. Die Kauflaune der Deutschen bleibt durchwachsen. Für den Juli prognostizieren die Konsumforscher vom Nürnberger Institut für Marktentscheidungen eine minimale Aufwärtsbewegung, aber auf niedrigem Niveau. Angesichts schwacher Konjunktur und internationaler Krisen legen die Menschen ihr Geld lieber zur Seite, als es auszugeben. Leicht zugelegt haben auch die Einkommenserwartungen. Der Friedenspreis des deutschen Buchhandels geht in diesem Jahr an den französisch-britischen Menschenrechtsanwalt Philippe Sands. Der Nachkomme von Holocaust-Überlebenden setzte sich Gerechtigkeit, Frieden und die beharrliche Verteidigung des Völkerrechts ein, sagte der Vorsitzende des Stiftungsrats Gogols zur Begründung. Der Friedenspreis ist mit 25.000 Euro dotiert. Überreicht wird die Auszeichnung jedes Jahr zum Abschluss der Frankfurter Buchmesse. Das Wetter in Bayern: viel Sonne mit ein paar wenigen Quellwolken. Bei Höchstwerten zwischen 32 und 38 Grad wird es wieder sehr warm. In der kommenden Nacht Abkühlung auf 23 bis 13 Grad. Die kommenden Tage bleiben sommerlich heiß. An den Alpen sind lokale Hitzegewinner möglich. Am Sonntag von Westen mehr Schauer und Gewitter. Soweit die Nachrichten. 11:04. Die Verkehrsmeldungen: A6 Nürnberg Richtung Heilbronn, zwischen Ansbach und Aurach 7 Kilometer stockender Verkehr. A8 Salzburg Richtung München, zwischen Holzkirchen und dem Kreuz München Süd stockender Verkehr. A93 Rosenheim Richtung Kiefersfelden, zwischen Reichenhardt und Oberaudorf 9 Kilometer Stau und stockend. Und die B16 Regensburg Richtung Roding-Altenkreuth, zwischen Bernhardswald und Nittenau Süd 3 Kilometer Stau. Soweit die Verkehrsübersicht.
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3: Fußballer beten auf dem Rasen. Das sehen wir derzeit bei der WM und das gab es ja auch schon bei früheren Turnieren. Nur diesmal scheint was anders zu sein. Hinter den öffentlichen Gebeten stehen nicht nur individuelle Glaubensbekenntnisse. Recherchen zeigen, dass sich rund um den Profifußball auch internationale christlich-evangelikale Netzwerke gebildet haben. Und die nutzen gezielt soziale Medien und die Vorbildrolle von Fußballern. Über Religion, Missionierung und die besondere Rolle des Fußballs spreche ich gleich mit dem Sportjournalisten Ronny Blaschke. Später geht es um die mutmaßliche Betrugsmasche einer Firma aus Augsburg. Es geht um Immobilien und die Masche hat diesen Mann hier in den Ruin getrieben.
7: Ich will ehrlich gesagt gar nichts mehr wissen davon, was mir das schon Nerven kostet hat jetzt die letzten drei, vier Jahre. Nerven und Geld. Man hat mich betrogen, man hat mich reingelegt, nennen Sie es, wie Sie es wollen.
3: Wie die Masche genau läuft, das hören Sie bei uns gegen 11:30.
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3: Weiterhin einen schönen Vormittag. Diese Band hier, die Sie im Hintergrund schon hören, die spielt morgen live in Berlin. Es gibt sogar noch Karten, kosten 65 €, aber Beirut sind's wert. No, no, no.

0: No, no, no. Von Beirut auf Bayern 2 um 11.08 Uhr. Heute Abend spielt die Nationalelf gegen Ecuador. Es ist das dritte und letzte Gruppenspiel der Deutschen bei dieser Fußball-WM. Ja, und das erste, das kommt einem schon wieder so lange her. Es ist ja auch fast schon zwei Wochen her. Das 7:1 gegen Curaçao. Nach dem Sieg, da gab es eine interessante Szene. Felix Metscher und sein Teamkollege Jonathan Tah haben im Mittelkreis gebetet, gemeinsam mit Spielern vom Gegner von Curaçao. Felix Metscher hat das so erklärt.
1: Ja, wir sind halt im Spiel Gegner gegeneinander und dann nach dem Spiel sind wir alle Christen und wir sind so Brüdern. Ja, dann haben wir einfach ein kleines Gebet zusammen gemacht. Im Ganzen glauben wir alle, dass Jesus verherrlicht wird durch das Spiel und deswegen sind wir zusammengekommen und haben einfach zusammen gebetet. Ja.
0: Bei dieser Fußball-WM fällt auf, wie offen manche Profis ihren Glauben zeigen. Einer der bekanntesten ist eben der, den wir gerade gehört haben, der deutsche Fußballnationalspieler Felix Metscher. Aber was steckt da wirklich dahinter? Also ist es einfach nur ein Glaubensbekenntnis oder ist es mehr? Darüber spreche ich mit Ronny Blaschke. Er ist Journalist, Sportjournalist. Er ist Buchautor und er hat sich auch auf politische Themen im Sport spezialisiert. Hält dazu Vorträge und organisiert Bildungsangebote. Und für seine Arbeit wurde er auch schon mehrfach ausgezeichnet. Wir kennen uns schon länger, drum sagen wir du. Hallo Ronny, schön, dass du dir die Zeit nimmst.
2: Hallo Uli, danke.
0: Bitte sehr. Felix Metscher, der hat ja gegen Curaçao das 1-0 geschossen. Beim Jubel, da zeigt er mit beiden Händen in die Menge. Dann nimmt er eine unsichtbare Krone von seinem Kopf, stellt sie auf den Rasen und zeigt zum Himmel. Wie hast du diese Geste gedeutet?
2: Ja, ich musste auch erstmal nachschauen, nachlesen. Das ist offenbar schon öfter vorgekommen unter christlichen Profisportlern, Sportlerinnen, die sich dem evangelikalen Christentum auch zugehörig fühlen. Das ist also, man möchte nicht den Ruhm auf sich selbst, auf das Individuum beziehen, sondern man legt ihn sozusagen ab. Man legt die Krone auf den Boden und übergibt das Ganze an Jesus Christus. Und diese Strömung, die evangelikale Christentum, dem Protestantismus zugehörig, da ist auch nicht nur eine wörtliche Auslegung der Bibel oftmals im Mittelpunkt, sondern eben auch ein Bezug auf Jesus Christus. Das mag auf Atheisten vielleicht im ersten Moment etwas irritierend wirken, wenn so eine Geste in den Torjubel eingebettet wird, aber ist natürlich durch die Religionsfreiheit gedeckt. Trotzdem hat Felix Metscher ja schon hin und wieder auch Kritik erfahren und auch nach dem Torjubel, auch nach dem Gebet mit den Spielern wurden frühere Posts und Veröffentlichungen aus seinen sozialen Medien in Erinnerung gerufen. Zum Beispiel 2023, da hat er mal bei Instagram einen Beitrag geteilt, wo der Begriff Pride mit dem Teufel in Verbindung gesetzt wurde. Das wurde eben als queerfeindlich gedeutet. Oder während der Club-WM 2025, da hat Felix Metscher ein Video veröffentlicht auf TikTok. Darauf zu sehen war auch ein Buch mit dem Titel Understanding the Purpose of Power of Women. Der Zweck und die Macht von Frauen. Ja, der Autor dieses Buches ist ein evangelikaler Prediger, Miles Munro. Der hatte Frauen mal als Rohmaterial bezeichnet. Also wir müssen diese Gesten vielleicht im größeren Kontext sehen. Dann erschließt sich auch die Kritik daran.
0: Es gibt eine Gruppierung, die nennt sich Ballers in God. Was hat es mit der auf sich?
2: Ja, da ist Felix Metscher vielleicht der prominenteste Posterboy sozusagen. Ballers in God, gegründet 2015 von dem ehemaligen englischen Profifußballer John Bostock. Und Ballers in God zählt inzwischen auf Instagram mehr als 770.000 Follower. Ich schaue da jeden Tag drauf. Also gerade in den vergangenen ein, zwei Wochen sind die wirklich rasant gewachsen. Auch das dem evangelikalen Christentum zugehörig. Und Ballers in God, ja, die lassen Fußballer über ihren Glauben sprechen. In Podcasts, in Videos. Nun bei der Weltmeisterschaft fast täglich Videos, Fotos, Bilderstrecken, Zitate. Da werden Nationalteams beim Gebet gezeigt, Spieler, die mit einer Bibel die Kabine betreten, auch da im Mittelpunkt Jesus Christus. Und außerhalb der WM, wenn es etwas ruhiger ist, organisiert Ballers in God sogenannte Retreats. Da werden Fußballer dann zum Teil auch vor laufender Kamera in einem Schwimmbecken getauft. Und dann ist vielleicht sogar eine ökonomische Komponente auch nicht zu vernachlässigen. Ballers in God, die bieten zahlreiche Merchandising-Produkte an, zum Beispiel Socken, Schienbeinschoner und Torwarthandschuhe mit Kreuzsymbol.
0: Es gibt auch eine deutsche Version von Ballers in God. Fußball mit Vision heißt die. Was macht die genau aus?
2: Ja, die hat sich offenbar an Ballers in God orientiert. Die wurde 2017 gegründet und zwar von Manuel Bühler, ebenfalls ein Fußballprofi damals. Auch da werben frühere, auch aktuelle Fußballprofis für ihren Glauben, für ihre Verbindung an Jesus Christus. Und die gehen auch in die Offensive 2024. Das war vor oder auch während der heimischen Europameisterschaft in Deutschland. Da hat Fußball mit Vision eine Kampagne angestoßen. Da wurden sogenannte Kickerbibeln verteilt, EM-Andachtsbücher. Es wurden Lieblingsbibelverse von Spielern verbreitet. Und auch das ist durch die Religionsfreiheit, die sehr weit reicht bei uns, auch völlig zu Recht. Das ist dadurch gedeckt. Aber trotzdem kommt allmählich jetzt die Frage auf, wie weit darf eine solche Missionierung eigentlich gehen? Darf sie bis ins Fußball, ins Vereinsheim hineingehen? Das ist eine Debatte, die jetzt auch durch den Matcher nochmal ein bisschen an Intensität gewinnt. Vor kurzem hat der Bernd Neuendorf, der Präsident des Deutschen Fußballbundes, in einem Fernsehinterview diese Thematik zumindest angerissen und er hat auch Verständnis für Felix Metscher gefunden.
0: Das ist ja genau die Frage. Wo verläuft denn da die Grenze, also zwischen Glaubensbekenntnis und Missionierung? Jetzt ist es so, dass die FIFA den Spielern ja an sich recht viel verbietet, aber wo zieht sie die Grenze jetzt während der Fußball-WM, wenn es eben um solche Darstellungen geht?
2: Ja, da habe ich mich auch erstmal belesen müssen und mit Expertinnen sprechen müssen. Das ist oftmals vielfältig interpretierbar. Also die FIFA betont immer wieder, Fußball in den Stadien müsse politisch und religiös neutral sein. Das ist das Mantra. Und dennoch gibt es über die Jahre immer wieder auch neue, konkrete Regeln. Religiöse Gesten auf dem Rasen sind gestattet und wir sehen das Bekreuzigen, wir sehen den Fingerzeig Richtung Himmel, wir sehen den Dank an Gott beim Torjubel. Aber, so heißt es, diese Gesten, die dürfen das Spielgeschehen nicht verzögern. Religiöse Tätowierungen, auch die sind gestattet, die braucht man nicht abdecken. Und dennoch gibt es eine Grenze. Die Grundausrüstung, so heißt es, Trikot, Hose, Stutzen, die sollen keine religiösen Botschaften enthalten. Also wenn ein Spieler zum Beispiel beim Torjubel sein Trikot hochzieht und dann darunter auf dem T-Shirt die Botschaft zutage tritt, I belong to Jesus, dann kann der Spieler, dann sollte er sogar laut Regeln eine gelbe Karte erhalten. Und dann vielleicht noch ein Wort zu den Kopfbedeckungen. Da gab es ja auch hitzige Debatten über die Jahre, aber inzwischen dürfen muslimische Spielerinnen zum Beispiel einen Hijab tragen oder Spieler, die sich dem Sikh-Glauben zugehörig fühlen, auch die dürfen einen Turban tragen. Schauen wir auf die Fans, auf den Tribünen, die dürfen natürlich auch Kippa, Hijab und Turban tragen. Aber das ist die Regel der FIFA. Sie sollen auf keinen Fall religiöse und politische Botschaften auf den Fahnen, auf den Bannern tragen. Wobei, das wissen wir auch, das ist schwer zu kontrollieren und es gibt diese Botschaften trotzdem immer wieder.
0: Zum Schluss noch deine Einschätzung. Also diese Spieler, die auf dem Feld beten, das gab es ja schon immer, ehrlicherweise, auch in den vergangenen Jahrzehnten bei Fußball-Weltmeisterschaften. Warum ist es diesmal irgendwie so, dass es uns mehr auffällt?
2: Ja, wir leben natürlich in einer Welt, wo das durch soziale Medien auch polarisiert diskutiert wird. Es gibt Kontroversen. Und dann ist vielleicht auch diese strategische, konkrete Verarbeitung da ein Thema. Die Ballers in God, die haben zum Beispiel mal einen Leitfaden veröffentlicht, ja, wo man gezielt auf Fußballer zugehen soll, die verletzt sind, die unter mentalen Druck stehen. Ja. Die Religionsfreiheit deckt auch das. Das Missionieren wird geschützt, sofern eben nicht getäuscht, manipuliert und genötigt wird. Und die Ballers in God stehen auch in Verbindung zur Bethel Church, eine US-amerikanische Strömung, nah an der MAGA-Bewegung, nah an Trump, die auch übernatürliche Erlebnisse propagieren, Prophezeiungen, Wunderheilungen, die Austreibung von Dämonen. Das wird kritisch gesehen, aber man braucht Zeit, man braucht ein bisschen, ja, auch Wissen, um diese Komplexität zu sich erschließen. Aber Felix Metscher hat jetzt den Anschluss gegeben und ich denke, der DFB wird sich da in den kommenden Wochen, Monaten genauer informieren und da auch Informationsangebote bereitstellen.
0: Das sagt der Journalist Ronny Blaschke. Vielen Dank für das Gespräch.
2: Danke Ihnen.

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1: Wir haben Ihnen in den vergangenen Wochen hier regelmäßig Vereine vorgestellt. Sportlerinnen und Sportler und vor allem Ehrenamtliche, ohne die das Vereinsleben keins wäre. Sport verbindet, zumindest in der Theorie. Aber für viele Menschen mit Behinderung ist der Weg in den Vereinssport immer noch mit Hürden verbunden. Oft fehlen passende Angebote, Unterstützung oder einfach die Offenheit, gemeinsam Sport zu treiben. Dabei kann gerade der Sport Begegnungen schaffen und echte Teilhabe ermöglichen. Zum Beispiel auf dem Fußballplatz.
2: Montagabend beim TSV Hohenbrunn-Riemerling. Rund 30 Spielerinnen und Spieler mit und ohne Behinderung wollen heute gemeinsam mit ihren Trainern ihr Bestes geben. Dafür wird sich zuerst ordentlich aufgewärmt. Oliver Scholz leitet seit 3 Jahren das Trainerteam.
3: 2 Trainer haben aufgehört und dann hat es bei mir gerade gepasst.
2: Sein Sohn Frederik hat eine Hemiparese, eine teilweise Lähmung der Körperhälfte, bei der die Muskelkraft deutlich eingeschränkt ist. Er ist schon seit 13 Jahren in der inklusiven Fußballmannschaft.
4: Also am Anfang, wo ich angefangen habe, war es teilweise noch sehr, waren die Jungs und Mädels teilweise noch sehr egoistisch, dass sie halt viele Alleingänge und sowas alles gemacht haben. Und mittlerweile ist es mehr so eine Gruppe.
2: Die Idee, überhaupt eine inklusive Fußballmannschaft zu gründen, hatte Alfred Rietzler. Schon vor 21 Jahren. Mit 87 kommt er immer noch zu den meisten Trainings, um seine Jungs und Mädels anzufeuern.
5: Ja, gut.
2: Der Anfang war nicht leicht, erinnert er sich.
5: Es gab halt schon die Skepsis bei den Vereinsoberen oder bei der Abteilung Fußball, dass das nicht funktionieren kann.
2: Und es funktioniert, weil Alfred Rietzler und das Trainerteam gezielt Spieler mit hoher Sozialkompetenz aussuchen, die darauf achten, dass alle gleichberechtigt mitspielen können. Dafür beobachtet Alfred Rietzler ganz genau, wie sich die Spieler auf dem Platz verhalten.
5: Manchmal habe ich welche wieder wegschicken müssen. Die sind dann durch die Mannschaft durchmarschiert und haben die Idee halt nicht verstanden, um was da geht.
2: Die stärkeren Spieler müssen Rücksicht nehmen. Sie sollen Bälle vorbereiten, aber keine Tore schießen. Kann das wirklich gelingen? Gerade im Fußball, wo Emotionen schnell hochkochen und die Verlockung groß ist, selbst den Treffer zu machen? Für die Spieler hier scheint das kein Problem. Der 14 Jahre alte Moritz und sein Kumpel Matthias spielen noch in einer anderen Mannschaft. Da ist der Druck größer, immer Leistung zu bringen.
6: Es macht einfach Spaß, zum Beispiel, wenn die anderen sich jetzt freuen. Also es ist manchmal lustig, manchmal machen sie Eigentore und freuen sich halt darüber.
7: Auch Spaß, Fußball spielen, so locker.
2: Auf dem Platz geht es einfach ums Kicken, nicht um unterschiedliche Begabungen. So entsteht ein echtes Teamgefühl, findet Alex Weinger.
8: Ich zum Beispiel hatte Autismus wohl und trotzdem hat man mich so aufgenommen, dass wie ich bin.
2: In Bayern haben mehr als 2 Millionen Menschen eine anerkannte Behinderung. Trotzdem bietet nur ein Bruchteil der Sportvereine Angebote für sie an. Obwohl Sport laut UN-Behindertenrechtskonvention allen Menschen offenstehen sollte. So wie den Spielerinnen und Spielern beim TSV Hohenbrunn bei Trainer Oliver Scholz.
3: Ja, für die ist es oft der wichtigste Termin in der Woche. Die fiebern eigentlich dem Montagabend schon entgegen. Und für die ist das echt so ein Highlight. Ja. Weil es gibt dann einfach wenig Angebote. Ne?
2: Genau deshalb hat Manuela Bremer mit anderen Eltern selbst ein Angebot geschaffen. Mit ihrem Verein Kreis Eltern behinderter Kinder in Olching. Ursprünglich auch für ihren Bruder, der Sport liebt und das Down-Syndrom hat.
9: Vor 40 Jahren gab es kein Angebot, dass da einer von unseren Sportlerinnen und Sportlern in den normalen Sportverein geht, war undenkbar.
2: Inzwischen trainieren bei ihr rund 55 Sportlerinnen und Sportler mit geistiger Behinderung aus 5 Landkreisen. Von Leichtathletik über Boccia bis zur rhythmischen Sportgymnastik. Momentan bereitet sie ihre Schützlinge auf ein besonderes Ereignis vor, die Special Olympics im Saarland. Die Aufregung in der Turnhalle der Olchinger Mittelschule ist spürbar. Caroline Anzinger ist mit ihrer Mutter Alexandra schon eine halbe Stunde vor Trainingsbeginn hergekommen.
10: Weil sie so aufgeregt ist vom Saarland und sie gescheit trainieren muss.
11: Zeit machen.
10: Die leben dafür. Die trainieren dafür und wollen es auch zeigen, was sie können.
2: Trotzdem treiben laut Special Olympics Deutschland nur 8% der Menschen mit geistiger Beeinträchtigung regelmäßig Sport. Unter anderem, weil sie Assistenz brauchen oder Angst haben, ausgegrenzt zu werden. Caroline hat in den vergangenen Wochen intensiv für ihre Choreografie geübt.
11: Ja, das ist gut, ja.
2: Hier im Verein gehört sie zu den Aktivsten. Und der geschützte Rahmen ist genau richtig für sie. Nicht für jeden ist ein inklusiver Verein gut. Davon ist Manuela Bremer, die auch im Vorstand von Special Olympics Bayern ist, überzeugt.
12: Wenn Eltern angefangen haben in einem normalen, ich setze es immer gerne in Anführungszeichen, in einem normalen Sportverein, dann geht irgendwann mal eine Schere los, gerade bei Menschen mit geistiger Behinderung. Dann ist

0: Beine und sehr kurze Arme und war Goldmedaillengewinner bei den Paralympics in Paris. Heute trainiert er mit seinem Erlanger Verein SSG 81. Für ihn ein absoluter Glücksfall.
1: Es macht mega Spaß, hier zu sein, die Starts gemeinsam zu machen und in der Gemeinschaft geht einfach alles besser.
0: Die Vereinsmitglieder stellen sich auf ihn ein. Es gibt Einzeltrainings außerhalb der regulären Zeiten. Die Trainer entwickeln mit Josia neue Techniken fürs Schwimmen ohne Arme. Um aus dem Wasser zu kommen, braucht er Hilfe. Für die anderen Vereinsmitglieder ist das längst selbstverständlich. Roland Hoffmann kennt Josia schon seit 11 Jahren und trainiert ihn inzwischen auch.
2: Am Anfang, ich sah, als wir das erste Mal so mit ihm trainiert haben, war es schon so ein bisschen vorsichtig, wie gehen wir um damit. Wir müssen natürlich auch aufpassen, dass wir nicht in ihn reinschwimmen, weil er halt doch ein bisschen langsamer schwimmt als wir. Aber jetzt mittlerweile ist das alles Normalität.
0: Viele Menschen mit Behinderung haben es deutlich schwerer. Gelebte Inklusion im Sport ist längst noch nicht überall selbstverständlich, kritisiert der Behindertensportverband. Josia Topf ist hier in Bayern Vizepräsident für Jugend und Nachwuchs.
1: Der beste Tipp ist einfach, versuchen so offen wie möglich mit den Leuten vor Ort zu sprechen. Versuchen ihnen die Angst zu nehmen. Das ist auch immer ganz, ganz wichtig, glaube ich. Da gibt es noch große Schwierigkeiten. Und eine offene und ehrliche Kommunikation ist das Beste, was man machen kann. Und es wird Vereine geben, die sich das nicht zutrauen. Und das ist aber auch okay.
0: Zurück beim TSV Hohenbrunn-Riemerling. Auch hier musste sich der Verein anstrengen, das inklusive Angebot zu erhalten. Im vergangenen Jahr sind 2 hauptverantwortliche Trainer abgesprungen. Alfred Rietzler suchte händeringend Unterstützung.
3: Aber ich habe halt nicht aufgegeben. Ich habe gesagt, das kann nicht sein, dass das den Bach runtergeht, das Projekt. Sondern da müssen schon Leute gefunden werden und die habe ich halt gefunden.
0: Jetzt kann das inklusive Fußball in Hohenbrunn weitergehen. Dank des Einsatzes und der Zeit vieler Ehrenamtlicher. Auch für Manuela Bremer und ihr Team geht es heute weiter. Der große Tag ist gekommen. Im Saarland bei den Special Olympics dürfen sie zeigen, was sie können. Die Choreografie von Caroline Anzinger und ihrem Team sitzt. Die Anspannung fällt endlich ab. Und was ist jetzt der Plan?
4: Meine Freunde helfen und feiern.
0: Das ist für alle die Belohnung für viele Wochen Vorbereitung. Neben einer Medaille auch das Wissen, dass Sport Räume schaffen kann, in denen alle ihren Platz finden.
5: Isabella Kroth war das dazu, wie Inklusion im Sport gelingen kann. Das können Sie auch sehen, heute Abend im BR Fernsehen in Mehrwert, läuft um 19 Uhr.

0: Die einen singen über Georgia on my mind, James Taylor singt Carolina in my mind, denn da ist James Taylor aufgewachsen, in North Carolina. 11.33 Uhr, sie sind bei Bayern 2. Wer sein Geld und seine Ersparnisse auf dem Girokonto liegen lässt, wird feststellen, da passiert genau nix. Da könnte man das Geld wenigstens aufs Tagesgeldkonto packen, denn da gibt's ja ein paar Zinsen. Oder man steckt's in ETFs. Oder noch eine Möglichkeit, man investiert in Immobilien. Das haben Leute aus Schwaben gemacht und ihr Geld einem Augsburger Unternehmer gegeben. Und jetzt ist ihr Geld offenbar futsch. Das Prinzip des Unternehmens: Vertrauen durch extreme Nahbarkeit. Der nette Finanzberater von nebenan wirbt auf Regionalmessen und vor Supermärkten, sitzt am Küchentisch und verspricht das Rundum-Sorglos-Paket. Bloß hinter der netten Fassade ist das System offenbar zusammengekracht. Das Geld der Anleger ist offenbar weg und der Gesamtschaden allein im Insolvenzverfahren rund 1,7 Millionen Euro. Tobias Hildebrand hat für den BR-Funkstreifzug die Masche der Firma aufgedeckt.
1: Die Kleinstadt Wurzen in Sachsen. 400 Kilometer Anreise für Björn Bergel aus dem schwäbischen Donauwörth. Hier hat er eine Wohnung gekauft. Das Problem: In Wahrheit ist es gar keine Wohnung. Björn Bergel läuft die Treppe in dem Mehrfamilienhaus bis ganz nach oben. Eine einfache Holztür, unverschlossen. Dahinter ein nicht ausgebauter Dachboden.
2: Wie Sie sehen, ist das quasi ein leerstehender Speicher. Also total unausgebaut, nichts verputzt, alles Rohwände, kein fließend Wasser, keine Heizung. Und die anderen Mitbewohner im Haus hängen da ihre Wäsche zum Trocknen auf und benutzen das als Abstellraum.
3: Wie viel haben Sie jetzt hierfür bezahlt?
2: Knapp 73.000 habe ich hierfür bezahlt. Quadratmeterpreis 1.800 Euro.
3: Ja. Wie kann es sein, dass Sie einen Dachboden kaufen für das Geld?
2: Man hat mir tatsächlich eine völlig andere Wohnung gezeigt. Genau die, die im Verkaufsexposé, also in den Unterlagen, die man mir vor Verkauf gezeigt hat.
1: Im Exposé gibt es Beispielbilder. Björn Bergel hat es dabei. Laminatböden, weiß gestrichene Wände, eine ganz normale Wohnung und definitiv kein unausgebauter Dachboden. Alles macht den Anschein, dass er reingefallen ist. Reingefallen auf eine Investmentfirma aus Augsburg. Und mit ihm viele weitere Privatpersonen aus Bayern, die ihre Ersparnisse investiert haben. Björn Bergel war im Herbst 2022 zum ersten Mal in Wurzen. Wohnungsbesichtigung. Und er war hier in diesem Haus, sagt er. Dass ihm damals tatsächlich eine andere Wohnung in dem Gebäudekomplex gezeigt wurde, lässt sich nicht belegen. Er hatte keine Zeugen dabei. Eines steht aber fest: Mit dem Zustand von Wohnungen kennt sich Björn Bergel eigentlich aus.
2: Ich bin technischer Zeichner für Versorgungstechnik, also Heizung, Lüftung, Sanitär. Ich habe tatsächlich Ahnung von den Dingen, ja, im Großen und Ganzen.
3: Wenn Sie sich dann hier umschauen, also man kann hier nicht morgen einziehen?
2: Nein, da ist massiver Aufwand notwendig. Heizungsleitungen sehe ich jetzt auf Anhieb gar keine. Es ist machbar, aber bei dem Gebäude von Baujahr 1960 unwirtschaftlich, wird keiner machen. Keiner mit Verstand würde sowas machen. Also, ja, man hat mich reingelegt, auf gut Deutsch.
1: Hätte man ihm diesen Dachboden angeboten, hätte er niemals gekauft, sagt Bergel. Als er realisiert, was ihm passiert ist, meldet er sich beim BR. Vermittelt wurde Björn Bergel die Wohnung von der Wirtschaftsmanufaktur Catalano und Kollegen aus Augsburg, eine Investmentfirma mit mehreren Geschäftszweigen. Hauptperson des Unternehmens aus Augsburg: Lorenzo. Seine Methode: das Gegenstück zum anonymen Investment im Internet. Lorenzo gibt sich nahbar, ist stets persönlich vor Ort. Wie in Dillingen an der Donau. Die Regionalmesse Wir. 2020 ist Lorenzo dort. Er verteilt Gummibärchen an Kinder, sammelt Kontaktdaten von potenziellen Kunden. Das erzählen uns Betroffene. Auch vor Supermärkten wirbt Lorenzo mit der Wirtschaftsmanufaktur Catalano und Kollegen. So wie in Tannhausen, Landkreis Günzburg. Dort wird auch Jutta auf die Firma aufmerksam. Einige Zeit später sitzt Lorenzo dann bei ihr am Küchentisch. Jutta will anonym bleiben. Wir haben ihren Namen geändert und ihre Stimme nachgesprochen. Sie erlebt den Finanzberater als
4: sehr verständnisvoll, hat immer wieder von seinen Kindern erzählt. Er hat immer wieder betont, also er hat kein Interesse daran, dass sein Geschäft pleite geht, sondern er möchte Geld verdienen. Er möchte, dass alle Geld verdienen.
1: Jutta investiert zunächst 15.000 Euro, ein Großteil ihrer Ersparnisse. Die Zinsen 7,5% pro Jahr. Die sollen monatlich ausbezahlt werden. Dem BR liegen mehrere solcher Verträge vor, auch von anderen Privatpersonen. Es scheint das Hauptgeschäftsmodell der Wirtschaftsmanufaktur Catalano und Kollegen zu sein. Die Kunden überweisen ihre Ersparnisse. 10.000 Euro, 30.000, in einem Fall sogar 100.000 Euro. Dafür gibt's monatlich Zinsen. Dr. Stefan Greger ist Fachanwalt für Bank- und Kapitalmarktrecht. Er hat sich die Verträge des Augsburger Unternehmens angesehen. Er meint,
5: diese Art Kapitalanlage, nämlich dieses Entgegennahme von Darlehen, von Anlegergeldern, stellt nach dem KWG, Kreditwesengesetz, ein unerlaubtes Einlagengeschäft dar. Das ist gesetzlich geregelt, eigentlich ein relativ klarer Fall, dass das hier ein Verstoß ist gegen das KWG, was im Übrigen auch im Kreditwesengesetz ein Straftatbestand ist.
1: Der Jurist glaubt, für diese Art Geschäfte hätte die Wirtschaftsmanufaktur Catalano und Kollegen eine Erlaubnis gebraucht von der Bankenaufsicht BaFin. Doch die hatte sie nicht. Nach einiger Zeit passiert bei den uns bekannten Anlegern meist dasselbe. Die Zinsen kommen erst unregelmäßig, dann gar nicht mehr. Auch bei Jutta läuft es so.
4: Oh, schon beim ersten Mal hat die Zinszahlung erstmal nicht geklappt. Ich habe dann nachgefragt, nachgehakt, habe gesagt, okay, dann muss ich aus dem Vertrag aussteigen, wenn's so läuft. Und prompt kamen dann die Zinsen. Und so lief es die ganze Zeit über. 2-3 Monate hat's gut geklappt. Dann sind da angeblich die Banken umgestellt worden. Dann hat man Mitarbeiter ausgewechselt. Also es war immer irgendeine Begründung.
1: Warum hat das Augsburger Unternehmen seinen Kunden die Zinsen nicht regelmäßig ausbezahlt? Wo flossen die Gelder hin? Lorenzo hat eine Anfrage des BR nicht beantwortet. Doch Lorenzo bzw. die Wirtschaftsmanufaktur Catalano und Kollegen bieten nicht nur Investments für Privatleute an. Auch der zweite Geschäftszweig wirft Fragen auf. Die Vermittlung von Immobilien. Zurück bei Björn Bergl aus Donauwörth, der im sächsischen Wurzen eine Wohnung gekauft hat, die in Wirklichkeit aber nur ein Dachboden ist. Dabei lief die Zusammenarbeit mit Lorenzo anfangs gut. Es gab sogar eine Mietgarantie. Heißt, solange noch kein Mieter gefunden ist, gibt es einen finanziellen Ausgleich. Als Rundum-Sorglos-Paket sei ihm der Wohnungskauf in Sachsen von Vermittler Lorenzo angepriesen worden, erinnert sich Björn Bergl. Anfangs bekommt er auch Geld überwiesen. Aber dann?
6: Im Laufe des Jahres 2024 gab es immer wieder mal Monate, da kam dann gar nichts. Da habe ich dann nachgehakt, dann sind mal wieder 2-3 Monate bezahlt worden, auch rückwirkend. Und ab einem gewissen Zeitpunkt kam dann gar nichts mehr.
1: Im April 2025 fährt Björn Bergl dann noch einmal nach Wurzen. Da ahnt er schon, dass etwas nicht stimmt. Und steht dann zum ersten Mal in der Wohnung, die er tatsächlich gekauft hat und die nur ein Dachboden ist. Trotzdem muss er jeden Monat den Wohnungskredit abbezahlen. Mittlerweile steht er kurz vor der Privatinsolvenz.
6: Will ehrlich gesagt gar nichts mehr wissen davon, was mir das schon Nerven kostet hat jetzt die letzten 3-4 Jahre. Nerven und Geld. Man hat mich betrogen, man hat mich reingelegt, nennen Sie es, wie Sie es wollen.
1: Björn Bergl hat Anzeige erstattet und sich einen Anwalt genommen. Aber wie lange er sich den noch leisten kann, weiß er nicht. Er fühlt sich alleingelassen und betrogen. So geht es vielen. Zurück bei Jutta, die 15.000 Euro bei der Wirtschaftsmanufaktur Catalano und Kollegen investiert hat und dann vergeblich auf die vereinbarten Zinsen wartet. Als sie eine schlechte Online-Bewertung über das Augsburger Unternehmen schreibt, meldet sich Lorenzo wieder bei ihr per WhatsApp.
7: Ich verstehe nicht, wie man so etwas machen kann, schlechte Bewertungen über unser Unternehmen zu veröffentlichen. Ich frage Sie ganz offen, wie soll ich Ihnen jemals Ihr Geld zurückzahlen, wenn Sie uns mit solchen öffentlichen Bewertungen die Kunden vertreiben?
1: Jutta fordert schließlich ihre Einlage zurück. Am Telefon sei ihr dann gesagt worden,
4: wenn ich es jetzt zurückfordere, dann müssen Sie Insolvenz anmelden. Dann habe ich gesagt, ja, wenn Sie jetzt Insolvenz anmelden müssen und das an meinem Betrag, habe ich gesagt, diesen mickrigen 15.000 da dran hängt, da passt doch was nicht mit Ihrem Unternehmen, da stimmt doch was nicht.
1: Juttas Geld ist weg. Und dass etwas nicht stimmt, zeigt der erste Bericht der Insolvenzverwalterin, der dem BR vorliegt. Denn mittlerweile hat die Firma Insolvenz angemeldet. In dem Insolvenzbericht steht, die Unterlagen der Wirtschaftsmanufaktur Catalano und Kollegen seien, Zitat, völlig ungeordnet und konfus. Außerdem, als die Firmenkonten wegen der Zahlungsunfähigkeit schon gesperrt waren, soll Lorenzo noch 85.000 Euro über sein Privatkonto angenommen haben. Laut der Insolvenzverwalterin eine verbotene Zahlung. Aus ihrem Bericht geht hervor, es gibt mehr als 50 Gläubiger. Sie fordern zusammen rund 1,7 Millionen Euro. Es gibt also möglicherweise Dutzende Betroffene. Wo ist das Geld hin? Rechtsanwalt Stefan Greger glaubt, die Gelder könnten verwendet worden sein, um anderen Kunden die Zinsen zu zahlen.
5: Und dann sind wir bei einem sogenannten Ponzi-System oder Schneeballsystem, wie es umgangssprachlich heißt. Das muss man hier natürlich, müsste man das abschließend prüfen, ob es wirklich so war, aber der erste Eindruck sieht danach aus, ja.
1: Die Staatsanwaltschaft Augsburg teilt dem BR zur Wirtschaftsmanufaktur Catalano und Kollegen mit, es laufen Ermittlungen. Deshalb seien derzeit keine Auskünfte möglich. Für Lorenzo gilt die Unschuldsvermutung. Die rechtlichen Hürden bei Betrugsdelikten sind hoch. Was bleibt, ist der Eindruck einer bestimmten Masche. Die Wirtschaftsmanufaktur Catalano und Kollegen als das Investmentunternehmen zum Anfassen. Im Gegensatz zum anonymen Anbieter aus dem Internet. So wirkt es zumindest, wie mehrere Kunden dem BR erzählen. Auch für Björn Bergl aus Donauwörth schien zunächst alles plausibel.
2: Vielleicht hätte ich misstrauischer sein sollen, aber wie heißt es so schön, im Nachhinein ist man immer schlauer, das hilft mir jetzt halt gar nichts. Ich muss jetzt halt irgendwie das Beste draus machen. Aber es ist nicht so, dass das spurlos an mir vorübergeht, also Tränen fließen tatsächlich auch am Wochenende. Das gebe ich zu, auch wenn ich ein Mann bin, aber da schäme ich mich jetzt nicht dafür, sage ich Ihnen ganz ehrlich.
1: Aber Björn Bergl gibt noch nicht auf. Das Ziel, die eigene Privatinsolvenz doch noch irgendwie verhindern. Er wälzt Unterlagen und dokumentiert jedes Detail seines Falls. Seine Hoffnung, die Ermittlungen der Staatsanwaltschaft Augsburg. Aber ob er jemals etwas von seinem Geld wieder sieht, ungewiss.
0: Tobias Hildebrand war das über die mutmaßliche Betrugsmasche eines Finanzberaters aus Augsburg. Die ganze Recherche können Sie als Podcast in ARD Sounds hören unter dem Stichwort Funkstreifzug. Das hier ist jetzt Becker Mankari mit Lonely Boy.

0: Ich radel derzeit ständig an diesem einen Werbeplakat vorbei. Vielleicht haben Sie es ja auch schon gesehen. Da ist Nick Woltemade zu sehen im Trikot der Fußballnationalelf. Woltemade überkreuzt auf dem Bild seine Hände und quer übers Plakat geschrieben steht: Was macht er mit seinen Händen? Dahinter ist das Logo von Google. Es legt also nahe, dass wir doch mal bitte nachgoogeln sollten, was der Stürmer mit seinen Händen macht, oder? Man muss also erstmal gar nicht unbedingt ins Internet gehen, um auf Google zu treffen. Aber klar, wer im Netz unterwegs ist, der googelt oder nutzt einen anderen Service, zum Beispiel Maps, und bekommt so den schnellsten Weg angezeigt und sehr präzise Stauinfos, und das alles scheinbar gratis. Nur welchen Preis zahlen wir wirklich dafür, dass wir diese Dienste nutzen? Unter anderem darum geht's in der Doku Die Wahrheit über Google. Die läuft heute Abend im Ersten um 20.15 Uhr und gedreht hat sie Jörg Hommer. Ich habe vor der Sendung mit ihm gesprochen. Hallo, Herr Hommer.
1: Hallo, Herr Knapp.
0: Wer im Internet unterwegs ist, der kommt ja fast nicht an Google vorbei. Also ich habe es gerade schon gesagt, wir nutzen Google als Suchmaschine, das war so die klassische Funktion, oder wir nutzen vielleicht Maps, um schneller ans Ziel zu kommen, oder irgendeinen anderen Service. Dabei gibt es ja durchaus Alternativen, an die viele von uns gar nicht denken. Warum nutzen wir viele von diesen Alternativen einfach nicht oder nur ganz wenig?
1: Naja, zum einen ist es auf jeden Fall so, dass ja Voreinstellungen in Devices dafür sorgen, dass man eigentlich gar nicht auf die Idee kommt, sich Alternativen anzuschauen. Es ist alles bequem, es ist vor allen Dingen auch vertraut. Ich meine, Google gibt es jetzt schon über 26 Jahre und die Alternativen kamen ja erst später dazu, die meisten davon jedenfalls. Also die Voreinstellungen bei den Devices, also bei Tablets, Handys, Computern, sorgen dafür und hat eben auch eine gewisse Unwissenheit, ob es überhaupt Alternativen zu Google gibt, zu Google Maps, zu der Google-Suche. Ja, das ist das große Problem oder die große Herausforderung, glaube ich, für den Nutzer.
0: Kommen wir mal auf dieses ganz klassische Google-Geschäft, nämlich wir suchen was im Netz, geben ein, dass wir, keine Ahnung, eine neue Kaffeemaschine suchen, und dann zeigt uns Google verschiedene Treffer an, was diese Maschine denn kostet. Und wenn man es genau sich anguckt bei Ihnen im Film, dann sieht man, dass Google oft nicht den günstigsten Preis anzeigt. Der kommt dann erst vielleicht weiter unten, und zwar von einem anderen Vergleichsportal wie Idealo. Idealo haben Sie ja auch dargestellt in Ihrem Film. Woran liegt das denn?
1: Man kann das jetzt nicht so verallgemeinern. Man bekommt jetzt nicht unbedingt immer nur den teureren, aber das Bild, was Google dort oben anzeigt bei den gesponserten Produkten, ist halt sehr bunt. Und in der Doku gehen wir vor allen Dingen dieser Frage nach. Das Grundversprechen von Google ist ja, die relevantesten und nützlichsten Informationen den Nutzer zur Verfügung zu stellen. Und im Prinzip wollen wir Google daran messen, an diesem Versprechen. Und die Frage ist, wenn ich doch ein Produkt eingebe, dann erwarte ich doch eigentlich, dass ich da oben auch günstige Angebote kriege, die besten Ergebnisse eben. Also es geht im Prinzip nicht darum, ob das das günstigste Angebot da oben ist, sondern ob es wirklich das beste Angebot ist. Und man würde immer erwarten, wenn man ein Produkt sucht, dass da oben auch eben die günstigeren Angebote eine Rolle spielen. Und wir haben eben herausgefunden, dass das eben nicht immer der Fall ist, und da gibt es eben Preisunterschiede. Und jahrelang hat tatsächlich Google auch dafür gesorgt, dass die deutsche Preisvergleichsplattform Idealo eben nach unten gerankt wird und erst gar nicht oben in diesen gesponserten Produkten auftauchte, obwohl die eigentlich die besseren Produkte und die besseren Angebote hatten. Und da sieht man schon mal sehr deutlich, dass diese Monopolmacht Google, also die de facto Monopolmacht Google, eigentlich eben genau das bestimmt, was wir im Internet sehen sollen. Dass es eben nicht mehr unbedingt darum geht, dass es die nützlichsten und die relevantesten Inhalte sind, sondern das eben, was Google vermutlich am meisten Geld einbringt, weil natürlich da oben die Leute, die da erscheinen, dafür Geld bezahlen, dass sie dort angezeigt werden.
0: Da sind Sie im Gespräch mit einem Unternehmer, der, ich glaube, Likör verkauft, und der dann erklärt, was er so an Google zahlt, nämlich, glaube ich, 1 Million Euro im Jahr, damit er halbwegs weit oben angezeigt wird. Wie funktioniert das ganz genau? Können Sie das erklären?
1: Das ist tatsächlich sehr, sehr schwer. Ich versuche es mal ganz einfach. Im Prinzip funktioniert dieser Werbemarkt bei Google wie eine Börse, dass im Prinzip die Werbetreibenden, also die, die Werbung machen wollen und gesehen werden wollen, dass die ein Gebot abgeben auf ein Suchwort, auf eine Kombination von Suchwörtern, meistens auch auf ihren eigenen Markennamen. Und dass es im Prinzip da andere gibt, die eben auch ganz oben angezeigt werden wollen bei Google oder irgendwo anders letztendlich, ja. Und dafür kann man eben bieten, Der Unterschied aber zur Börse ist, man weiß eben gar nicht, wo der andere gerade geboten hat, wo man eigentlich steht. Das heißt, man gibt eigentlich ein Angebot ab und sagt einfach, das ist es mir wert, dass ich prominent angezeigt werde bei Google. Und man weiß halt eben nicht, ob der andere dich überboten hat oder nicht. Und Google kann eben genau aussuchen, einfach, ah, hier ist das beste Geschäft. Und dem gebe ich jetzt in diesem Bruchteil von Sekunden diesen Werbeplatz. Das passiert ja in Millisekunden und permanent, die ganze Zeit.
0: Sie haben ja auch mit Leuten aus der Politik gesprochen über diese Marktmacht von Google, unter anderem mit der ehemaligen Wettbewerbskommissarin der EU. Was sagt die denn zur Marktmacht von Google?
1: Ja, das Interessante ist ja natürlich bei Margrethe Vestager, dass sie ja jetzt 10 Jahre lang Wettbewerbskommissarin war, die meisten Verfahren gegen Google eingeleitet hat und auch sehr hohe Bußgelder in ihrer Zeit fallen, die sie gegenüber Google verhangen hat. Und sie guckt rückblickend auch auf diesen steigenden Einfluss von Google und sagt auch, da hätten wir vielleicht eben viel strenger sein müssen und wir hätten es genauer und noch besser untersuchen müssen und vielleicht hätten auch die Strafen höher ausfallen müssen, denn es gibt ein ganz anderes Selbstverständnis. Also sie hat da so ein bisschen aus dem Nähkästchen, auch in meiner Doku wird sie da berichten, wie das denn läuft, wenn der Google-Chef mit Margrethe Vestager über die mutmaßlichen Wettbewerbsverstöße spricht. Und sie hat mir erzählt, da gibt es gar kein Bewusstsein dafür. Die sagen einfach, nein, das ist alles gar nicht so schlimm und es ist ganz anders. Und dass es eben tatsächlich schädlich für den Wettbewerb ist, das zeigen ja auch, dass es sogar in den USA Verfahren gibt gegen Google, die auch schon verurteilt wurden. Also Google wurde in den USA 2-mal als Monopol verurteilt. Und einmal im Werbemarkt und einmal eben im Suchmaschinenmarkt. Und dieselben Verfahren gibt es ja sogar von der EU-Kommission. Ja, letztes Jahr im September gab es schon eine Strafe gegen Google. Eine andere, ja, darauf warten eigentlich sehr viele Experten oder sehr viele, die sich in der Branche auskennen, eben auch, weil es darum um den Missbrauch mit der Werbetechnologie geht, wo sie eben auch Marktführer sind. Und da hat Margrethe Vestager gesagt, da hätten sie eigentlich weitsichtiger handeln müssen und eben viel strenger durchgreifen müssen.
0: Das heißt, man hätte höhere Strafen verhängen müssen? Oder was hätte denn geholfen? Weil letztlich scheint es ja so, als würde Google das aussitzen oder auf Zeit spielen.
1: Ja, es ist tatsächlich so, diese Strafen, die ja irgendwie im ersten Moment schon sehr hoch sind, ne, wenn man hört 3 Milliarden Euro Bußgelder gegenüber Google, also insgesamt sind alleine in der Amtszeit von Margrethe Vestager 11 Milliarden Euro verhangen worden. Das klingt zuerst mal sehr, sehr viel. Wenn man aber überlegt, dass der Umsatz zum Beispiel im vergangenen Jahr um 20% gegenüber dem Vorjahr auf 405 Milliarden US-Dollar gestiegen ist, dann ist das natürlich relativ wenig. Und ich vermute einfach mal schon, dass man mal Google natürlich rechnen kann und sagt, naja, wenn wir einfach hier sehr locker sind mit der Gesetzeslage und einfach abwarten, bis wir irgendwie wieder untersucht werden, bis dieses Verfahren untersucht wird und zum Abschluss kommt, da vergeht Zeit und in der Zeit verdienen wir Geld. Und wenn wir dann eine Strafe zahlen müssen, dann ist das schon von der Balance her wahrscheinlich viel besser für Google, als dass es eben nachteilig ist. Und ich glaube schon, so ein Abwägen gibt es. Und dann sind 3 Milliarden auf der anderen Seite natürlich ein Witz.
0: Wenn wir weiterhin Dienste von Google einfach so nutzen, also Google Maps, Google Docs und so weiter, und uns da keine großen Gedanken drüber machen, welchen Preis, glauben Sie, werden wir dann dafür letztlich zahlen?
1: Naja, die Doku ist ja letztendlich ein Anlass dazu zu zeigen, einfach es gibt Alternativen, man sollte sie nutzen, denn wenn man sie nicht nutzt, dann wird es irgendwann wahrscheinlich nur noch Google geben im Digitalen, wenn man irgendwas sucht, wenn man Werbung machen will. Und das zeigt ja sehr deutlich eben, wie viele Suchmaschinen gibt es. Es sind nicht mehr so viele. Ja, es gab am Anfang mal viel, viel mehr. Und der Suchmaschinenmarkt wird ja zu rund 90% mit den mobilen Devices von Google besetzt. Und jetzt stellen Sie sich das mal vor, jetzt kommt KI und die KI-Suche, die Antwortmaschine Google, wird dieselbe Macht bekommen, dieselbe Dominanz in diesem Bereich bekommen, wie in der Google-Suche, wie jetzt die letzten 26 Jahre. Meine Vermutung ist einfach, dass das auf jeden Fall nicht gut für den Wettbewerb ist und auch sicherlich nicht gut für die Gesellschaft.
0: Das sagt Jörg Hommer. Seine Doku Die Wahrheit über Google läuft heute Abend um 20.15 Uhr im Ersten und Sie können sie dann auch in der ARD-Mediathek sehen. Herr Hommer, vielen Dank für das Gespräch.
1: Vielen Dank für die Gelegenheit.

0: Satisfaction geht auch ohne Gesang. Und das war's mit Bayern 2 am Vormittag und nah dran. Vielen Dank an mein Team. Ich bin Uli Knapp.
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0: Gleich übernimmt hier das Tagesgespräch mit Achim Bogdan. Hallo Achim.
7: Servus.
0: Bei euch geht's um die Rente. Ihr hattet das Thema doch erst am Montag, habe ich gesehen. Aber das ist so ein wichtiges Thema, da kann man gleich wieder drauf einsteigen, oder?
7: Kann man drauf einsteigen, muss man auch. Es geht ja letztendlich um die Zukunft letztlich aller, egal ob jung oder alt. Es gibt ja Vorschläge der Rentenkommission, die jetzt auch so angenommen werden sollen. Und ein ganz zentraler Punkt ist eine Kapitalrente, dass also Geld quasi angelegt wird an den Börsen. Die Schweden haben es vorgemacht, sehr erfolgreich. Und das soll bei uns auch kommen. Deswegen fragen wir heute, die Kapitalrente soll kommen. Macht das unsere Altersvorsorge zukunftssicher?
0: Rufen Sie an, die Nummer ist 0800 94 95 95 5. Die Nummer ist gratis ins Tagesgespräch.
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8: Um 12 Uhr mit Benjamin Day. In Venezuela wird es gerade hell und das heißt, nach und nach wird das Ausmaß der Zerstörung deutlich, die zwei schwere Erdbeben angerichtet haben. Häuser sind eingestürzt, es muss mit vielen Opfern gerechnet werden. Christian Haug fasst zusammen.
9: Aktuell ist völlig unklar, wie viele Menschen noch unter den Trümmern eingestürzter Gebäude liegen. Auf einer von der venezolanischen Opposition eingerichteten Website wurden mehr als 6.600 Menschen als vermisst gemeldet. Die Suche nach den Vermissten und die Hilfe für die Verletzten habe jetzt oberste Priorität, sagte Übergangspräsidentin Delcy Rodriguez. Die Regierung hat den Ausnahmezustand erklärt. Gleichzeitig dankte Rodriguez den Ländern, die unmittelbar nach dem Beben ihre Hilfe angeboten haben.
8: Dazu gehört auch Deutschland. Die Bundeswehr könne für die Lieferung von Hilfsgütern bis zu 6 Transportflugzeuge stellen, sagte Verteidigungsminister Pistorius. Das Handelsabkommen zwischen der EU und den USA kann in Kraft treten. Die EU-Mitgliedstaaten haben dem jetzt formell und endgültig zugestimmt. Der Rat der Länder erklärte dazu, der Abschluss des Gesetzgebungsverfahrens bestätige das Bekenntnis der EU zu einer stabilen, berechenbaren und für beide Seiten vorteilhaften Handelsbeziehung. Für die meisten EU-Exporte in die USA werden demnach künftig Abgaben von 15% erhoben. Andersrum gibt es keinerlei Zölle für US-Industriegüter. Bayern hat Berlin bei den Start-ups überholt. Der Freistaat ist Gründerland Nummer 1, sagte Wirtschaftsminister Aiwanger im Landtag. Es könnte aber noch besser sein. Die bürokratischen Hürden seien immer noch viel zu hoch.
10: Wir wissen nicht, jeder, der vielleicht eine gute Idee hat, der eine Geschäftsidee hat, ist der geborene Steuerberater, ist der geborene Umweltbiologe, um all die Dinge zu erfüllen, die er dann erfüllen soll und so weiter. Also wir müssen diesen Betrieben den Rücken frei halten und das gebe ich an alle unsere Stellen weiter.
8: Die häufigste Ursache für schwere Verkehrsunfälle in Bayern ist und bleibt Rasen. 128 tödliche Unfälle waren auf zu hohes Tempo zurückzuführen, sagte Innenminister Herrmann. Das ist jeder vierte tödliche Unfall. Auch Fahrverbote wurden meistens verhängt, weil die Autofahrer zu schnell unterwegs waren. Insgesamt ist die Zahl der Verkehrsverstöße im vergangenen Jahr gestiegen, um 0,5%. Die Polizei erteilte 1,2 Millionen Verwarnungen und verhängte 730.000 Mal ein Bußgeld. Die deutsche Nationalmannschaft ist bei der Fußball-WM ja bereits für die K.O.-Runde qualifiziert. Bundestrainer Julian Nagelsmann will seine Startelf aber weiter Spielpraxis geben. Deshalb plant er für das letzte Gruppenspiel gegen Ecuador am Abend nur wenige Wechsel. Silke Heine.
2: Antonio Rüdiger wird wie schon nach Schlotterbecks Auswechslung gegen die Elfenbeinküste dessen Part in der Innenverteidigung übernehmen. Ansonsten hat der Bundestrainer nur einen weiteren Wechsel angekündigt. Auch der ist nötig, da Nathaniel Braun zuletzt mit muskulären Problemen zu kämpfen hatte. Für ihn rückt David Raum in die erste Elf. Das heißt, Dennis Undorf bleibt wieder die Joker-Rolle, die er aber nach eigener Aussage gern und wie wir alle wissen auch sehr erfolgreich ausfüllt. Ziel ist ganz klar der dritte Sieg im dritten Spiel. Daran hat vor dem Spiel niemand Zweifel gelassen.
8: Das Wetter in Bayern. Viel Sonnenschein mit ein paar wenigen Quellwolken. Bei Höchstwerten zwischen 32 und 38 Grad wird es wieder sehr warm. In der kommenden Nacht 23 bis 13 Grad. Die kommenden Tage bleibt es sommerlich heiß. An den Alpen sind lokale Hitzegewitter möglich. Am Sonntag von Westen mehr Schauer und Gewitter. Soweit die Nachrichten. Gleich 12.04 Uhr. Die Verkehrsmeldungen: A3 Nürnberg Richtung Würzburg zwischen Schlüsselfeld und Geiselwind 4 Kilometer Stau. Die A6 Nürnberg Richtung Heilbronn zwischen Lichtenau und Aurach stockender Verkehr. Die A7 Fulda Richtung Würzburg zwischen Fuldaer Dreieck und Bad Brückenau-Wildflecken 7 Kilometer Stau und stockender Verkehr. A8 Salzburg Richtung München zwischen Holzkirchen und dem Kreuz München Süd stockender Verkehr. A9 München Richtung Nürnberg zwischen Allershausen und Dreieck-Holledau 10 Kilometer stockender Verkehr. Und zuletzt die A93 Rosenheim Richtung Kiefersfelden zwischen dem Dreieck Inntal und Oberaudorf 11 Kilometer Stau nach einem Unfall. Soweit die Verkehrsübersicht.
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7: Hier ist das Tagesgespräch am Donnerstag. Herzlich willkommen bei uns. Die Rente ist sicher, das sagte einst Arbeitsminister Norbert Blüm von der CDU. Tja, lang ist's her und vieles hat sich seitdem verändert. Damit die Rente sicher ist und sicher bleibt in Zeiten, in denen die geburtsstarken Jahrgänge in den Vorruhestand gehen und es immer weniger junge Beitragszahler gibt, braucht es Veränderungen. Die Rentenkommission hat sich den Kopf zerbrochen und 33 Vorschläge gemacht und die Bundesregierung will die nun vollständig umsetzen. Lassen Sie uns drüber reden.
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7: Unser Thema im Tagesgespräch heute, einer der ganz zentralen Punkte dieser Rentenkommission, nämlich die Kapitalrente. Sie soll kommen und unsere Frage, macht das unsere Altersvorsorge zukunftssicher? Also, wie genau soll das funktionieren mit dieser Kapitalrente? Was gibt's für Erfahrungen mit der sogenannten Schwedenrente? Wie sicher ist sie? Was halten Sie davon? Über all das wollen wir heute reden und unsere zum Glück gebührenfreie Telefonnummer ist wie immer die 0800 94 95 95 5. Nochmal unsere Telefonnummer 0800 94 95 95 5. Oder aber Sie schicken uns eine Text- oder Sprachnachricht über Signal oder WhatsApp. Die Nummer dazu finden Sie auf unserer Sendungsseite auf bayern2.de. Und unser Gast war Teil der Rentenkommission. Es ist Professorin Marlene Haupt, Rentenexpertin an der Hochschule München. Grüß Gott, Frau Professorin Haupt. Schön, dass Sie da sind.
11: Grüß Gott und vielen Dank für die Einladung. Ich war ganz wichtig nicht Teil der Rentenkommission. Ich habe aber natürlich die Rentenkommission beraten. An der Stelle dann auch entsprechend beraten. Genau.
7: Richtig. So, diese Beratung, wie sah die aus, insbesondere was dieses Thema heute angeht, das wir heute besprechen, was die Kapitalrente angeht?
11: Ja, das sah so aus. Wir hatten schon in der vorherigen Koalition, in der Ampel, eine Fokusgruppe, bei der ich Teil war. Auch damals hatten wir uns schon das schwedische Modell angeschaut. Und auch diesmal hat die Rentenkommission daran großes Interesse gehabt. Das heißt, ich habe das vorgestellt. Auch der Vorstandsvorsitzende dieses schwedischen Fonds war auch geladen. Und wir haben eigentlich immer wieder überlegt, gemeinsam, wie kann man dieses sehr erfolgreiche schwedische Modell auf die deutschen Rahmenbedingungen letztlich gut übertragen.
7: Das heißt, Sie haben sich wirklich sehr stark eingearbeitet in dieses schwedische Modell. Gibt es das eigentlich auch noch anderswo? Ist nur Schweden unser Vorbild oder gibt es andere Vorschläge aus dem Ausland?
11: Also ich habe wirklich über dieses schwedische Modell schon meine Masterarbeit geschrieben, meine Promotion. Das heißt, ich beschäftige mich damit jetzt wirklich seit vielleicht 15 Jahren sehr ausführlich, auch in verschiedenen Punkten. Und das schwedische Modell ist eines, was schon ein besonderes ist. Es wird auch immer gesagt, naja, in Norwegen gibt es auch sowas. In Norwegen ist es ein Stück weit anders. Da gibt es wirklich einen Staatsfonds und in Schweden wird es zwar in Deutschland manchmal als Staatsfonds bezeichnet, aber es ist eigentlich dann doch jeweils ein individuelles Konto eines Versicherten und eben kein Staatsfonds. So wie das norwegische Modell das macht, hatten wir das auch mal überlegt. Das war die FDP damals. Die hätten das dann Generationenkapital genannt. Da hätte es sozusagen keine individuellen Anteile gegeben.
7: Also wir werden es in dieser Stunde genauer erklären, wie das alles funktionieren soll. Genau. Es wird sicher viele Stimmen dafür, vielleicht auch viele Stimmen dagegen geben. Lassen wir uns mal überraschen. Ich sage nochmal unser Thema, die Kapitalrente soll kommen. Macht das unsere Altersvorsorge zukunftssicher? Und unser Gast ist Professorin Marlene Haupt von der Hochschule in München. Und unsere erste Anruferin ist Hildegard Fensmer aus Landshut. Frau Fensmer, herzlich willkommen bei uns.
12: Wollen Sie begrüßen, Herr Bogdan. Vielen Dank. Aus meinem bescheidenen Erfahrungskreis, ich bekomme seit, ich bin jetzt biblische 75, oh Gott, mag mich noch jünger, 75, bekomme also seit einem Jahrzehnt meine Rente kapitalgedeckt vom ärztlichen Versorgungswerk. Mhm. Also das ärztliche Versorgungswerk hat das irgendwie schon ein bisschen früher hinbekommen. Bei uns scheint die Politik etwas länger zu brauchen, so 50 bis 100 Jahre. Denn es ist natürlich, ist das Kapitalgedeckte ist natürlich sicher. Wobei, jetzt muss ich Ihnen ganz aktuell eine neue Erfahrung machen, berichten. Ich bekam unaufgefordert vom ärztlichen Versorgungswerk eine Zuschrift mehrseitig, dass alles in Ordnung ist mit der Rente. Alles ist in Ordnung. Da muss wohl in der USA irgendwas mit Immobilien nicht so ganz gelaufen sein. Gut, habe ich zur Kenntnis genommen. Und dann, wie gesagt, uralte 75. Ich bin noch die Generation, die hat noch Walter Ulbricht gehört. Es hat keiner vor, die Mauer zu bauen. Es wurde natürlich die Mauer gebaut. Also da gehen bei mir ein bisschen bei solchen Vorgängen die Alarmglocken los. Und ich rief also an, um mich zu erkundigen, und dass alles gut ist. Und jetzt bekomme ich habe es noch nicht in Händen, es wurde mir dann angeboten, dass die juristische Abteilung des ärztlichen Versorgungswerks mir nochmal gesondert eine Erklärung der Umstände oder der Sachumstände dann zukommen lässt. Mhm. Also insofern ist da ein bisschen, zumindest zur Zeit, ein Wermutstropfen in meine sonst ansonsten natürlich nur kapitalgedeckte Rentensituation. Ja, ist ein Wermutstropfen reingefallen.
7: Also, und das überleitet gleich in ja die Frage, wie denn diese Gelder dann angelegt werden sollen.
12: Ja, Fonds und Aktien, Anleihen natürlich, Immobilien, vor allen Dingen Immobilien bitte, die sind immer besonders, ja.
7: Und worin möglicherweise auch die Risiken liegen, und das möchte ich gerne an die Professorin Marlene Haupt weitergeben, unseren heutigen Gast.
12: In diesem Sinne.
11: Ja, also auch von mir, vielen Dank für den Kommentar, Frau Fensmer. Das, woher es vielleicht auch ein Stück weit rührt, Sie haben jetzt gesagt, da ist möglicherweise in den USA was passiert. Es gibt jetzt bei diesen Versorgungswerken diesen Skandalfall der Zahnärzteversorgung in Berlin. Und die haben sich wirklich verspekuliert. Und das geht jetzt auch mit deutlichen Einbußen letztlich bei den Renten der Betroffenen einher. Und vielleicht wollte man auch da ihnen ein Stück weit aufzeigen, dass ihr Versorgungswerk es vielleicht besser gemacht hat. Das, was das Thema ist, was auch Herr Bogdan gesagt hat, was natürlich immer die Rolle spielt, ist die Frage dieser, ich nenne das immer, also in der Fachsprache die Governance, also die institutionelle Ausgestaltung. Wer hat dort den Hut auf? Nach welchen Kriterien wird entschieden? In was wird dann auch entsprechend angelegt? Und vor allen Dingen, wie wird das Ganze dann auch wieder überwacht? Und da ist wohl dort scheinbar vieles nicht so gelaufen, wie man sich das wünschen würde. Und das ist natürlich auch für Deutschland jetzt eine Herausforderung zu sagen, wie stellt man das ganz genau auf? Das, was also als erstes, was auch die Kommission dazu sagt, ist, dass sie sagt, ich zitiere, das angelegte Kapital muss auch von politischer Zweckentfremdung geschützt werden. Das ist also, denke ich, ein ganz wichtiger Punkt. Und dann geht es eben darum, dass diese Kapitalanlage professionell durchgeführt wird, langfristig orientiert handelt und dass auch diese Anlageentscheidungen eben insbesondere unabhängig von politischer Einflussnahme sind.
7: Dann sage ich Dankeschön an unsere Anruferin und jetzt reicht uns eine Mail von Roland Bawinski aus Thüringen. Der schreibt uns, Zitat, spät, aber nicht zu spät entdecken Deutschlands Rentenverantwortliche die wunderbaren Möglichkeiten des Kapitalmarktes. Zum Glück gibt es ja in den skandinavischen Ländern gute Vorbilder dafür. Neben dem zurzeit oft zitierten schwedischen Modell denke ich vor allem an den norwegischen Staatsfonds mit seinen tausenden Werten. Zitat Ende. Sie haben es ja gerade schon erwähnt, diesen Fonds, Frau Haupt. Gerhard Uhrig aus Aulendorf will auch was dazu sagen, Herr Uhrig, und zwar am Telefon.
13: Ja, hallo nach München. Ich bin 88 Jahre alt, ich bin ja Rentner, aber die Problematik an unserer deutschen Rente sieht ja folgendermaßen aus. Wir haben mittlerweile eine umgekehrte Pyramide. Wir haben wenig Leute, die in die Rente einzahlen und sehr viel mehr die Rente bekommen. Um dieses Thema etwas in den Griff zu bekommen, finde ich eigentlich diese Lösung der Bundesregierung sehr gut. Mhm. Ein Teil der Rente oder ein Teil des Geldes auf dem Kapitalmarkt anzulegen, um damit mehr Geld zu eruieren. Wenn ich heute mir die Aktien anschaue, wenn ich vor 10 Jahren zum Beispiel eine Infineon-Aktie angelegt habe, dann ist sie heute das 10-fache wert. Ein besserer Ertrag. Die Problematik ist natürlich eines, es gibt sehr viele Leute, die sehr wenig Geld haben, die das gar nicht machen können. Hier könnte man eines tun. Man könnte sagen, okay, man macht das Thema so, dass die Leute, die wenig anlegen können, vom Staat etwas mehr dazu bekommen, die mehr anlegen können, etwas weniger, sodass ein gewisser Ausgleich da ist. Denn unsere Rente so zu lassen, wie sie jetzt ist, führt dazu, dass die Rente vor die Hunde geht.
7: Also kritische Worte hier von Gerhard Uhrig, der die Idee grundsätzlich mal gut findet, aber sozusagen in der Lastenverteilung ein Defizit sieht. Marlene Haupt, sehen Sie das auch?
11: Also ich glaube gar nicht, dass das, was Herr Uhrig jetzt gesagt hat, kritisch ist. Das, worauf er hinweist, ist auch das, worauf die Rentenkommission hinweist, eben das sozusagen ein Weitermachen wie bisher eben in Zeiten eben des demografischen Wandels. Sie haben es gesagt, ne, Rückgang der Geburtenrate, längere Lebenserwartung, Fragen dann auch von Migration, die da eine Rolle mitspielen in Bezug auf die Bevölkerungsentwicklung. Er hat auch die Bevölkerungspyramide, also das Altern insgesamt unserer Gesellschaft angesprochen, dass man das nicht ohne weiteres so fortführen kann, haben auch davor Kommissionen schon erkannt, also das ist jetzt nicht die erste Rentenkommission. Das, was dieses Kapital, also diese Kapitalrente ja genau tun würde, ist das, was er sagt, nämlich Menschen, die eigentlich keine hohe Sparfähigkeit haben, also die das quasi selbst nicht tun würden, weil sie nicht genügend Geld haben, beiseite zu legen. Die zahlen einen etwas höheren Rentenbeitrag in der ausgebauten Stufe, dann 1% mehr an Beitrag in der gesetzlichen Rentenversicherung und bekommen auch einen Prozentsatz, also auch 1% vom Arbeitgeber dazu. Das heißt, es wird quasi kombiniert und dann wird dieser Betrag eben am Kapitalmarkt angesetzt. Und die Idee dahinter ist genau das, nämlich diese Gruppe der Menschen, die nicht selbst sparen, nicht sparen können, mitzunehmen, damit auch die, so wie Herr Uhrig gesagt hat, am Ende am Kapitalmarkt mit den entsprechenden Renditen auch profitieren können.
7: Und weil, das sollte man vielleicht auch noch erwähnen, die Gebühren, die man natürlich als individueller Bankkunde beispielsweise zahlt, wenn man sich einem Fonds beitritt und so, wesentlich höher sind als diese Gebühren, die dort anfallen werden, oder?
11: Richtig. Also das ist dann quasi dieser Mengenrabatt, den man bekommt, einfach wenn quasi die gesamte Bevölkerung zu einem Anbieter geht und sagt, okay, wir würden gerne bei euch investieren, gibt es natürlich quasi Preisnachlässe. Und auch da kann man natürlich nach Schweden gucken, die das jetzt schon seit einem Vierteljahrhundert bespielen. Ich hatte es mir jetzt auch nochmal in Vorbereitung auf die Sendung angeguckt. Wir haben in Schweden Produkte, die sind quasi die gleichen, wie sie die in Deutschland kaufen können und die kosten ein Sechstel weniger, ein Siebtel weniger, ein Zehntel weniger. Also die sind wirklich ein Vielfaches günstiger als das identische Produkt bei uns. Und das ist auf diese Mengenrabatte letztlich zurückzuführen.
7: Unsere Telefonnummer hier im Tagesgespräch, die 0800 94 95 95 5. Und unser Thema, die Kapitalrente soll kommen, macht das unsere Altersvorsorge zukunftssicher? Fragen wir Anna Schmidt, unsere nächste Anruferin aus München. Wie geht's Ihnen mit diesen Vorschlägen?
14: Ja, schönen guten Tag, vielen Dank. In der ganzen Diskussion um das Rentenpaket, da stellt sich mir eine Frage, weil ich sehe da eine große Lücke. Und zwar geht es um die Jahrgänge, die nach 2031 in Rente gehen. Also ich sage jetzt mal die Jahrgänge Anfang der 60er bis circa 70, also die Babyboomer, die viel gescholtenen. Da sehe ich jetzt ein Problem, weil auf der einen Seite, was die gesetzliche Rente betrifft, würde ja da eine faktische Rentenkürzung stattfinden durch die das langfristige Absenken des Rentenniveaus, Wiedereinführung des Nachhaltigkeitsfaktors. Aber anders als die jüngere Generation hätten diese Jahrgänge ja keine Zeit mehr oder nicht mehr ausreichend Zeit, durch die Kapitalmarktrente eine vernünftige Altersversorgung aufzubauen. Und ich sehe jetzt halt insbesondere viele Frauen ohne Betriebsrente. Wir wissen ja auch, der Osten ist ja da besonders betroffen, denn die dritte Säule, die Betriebsrente, das haben ja auch eben nicht alle. Und ich sehe da also jetzt jemand mit einer kleineren Rente, der aus den entsprechenden Jahrgängen kommt, dann tatsächlich da hinten runterfallen. Jetzt habe ich gehört in dieser Berichterstattung, es soll eine Übergangsregelung geben für diese Jahrgänge. Allerdings ist das sehr, sehr vage immer nur angesprochen worden. Und ich muss Ihnen ehrlich gestehen, ich habe so ein bisschen die Befürchtung, dass das Schicksal dieser Übergangsregelung dann sein könnte wie das berühmte Klimageld, was ja ursprünglich sogar mal im Koalitionsvertrag der Ampel stand. Aber CO2-Preis ist hochgegangen. Aber das Klimageld, um das zu kompensieren, ist nie ausgezahlt worden. Und deswegen, immer wenn ich höre Übergangsregelung, dann klingen bei mir so ein bisschen die Alarmglocken, weil alles andere ist ja schon sehr konkret definiert und ausformuliert. Nur diese Übergangsregelung, die klingt dann so sehr schwammig. Und das wäre natürlich ein Riesennachteil, den gerade diese doch sehr große Gruppe erleiden würde, wenn es da nicht eine vernünftige Kompensation gäbe. Weil klar, bei Rentenbeginn 2035 oder 2036, da habe ich faktisch keine Zeit mehr, mir hier was Vernünftiges aufzubauen durch diese Kapitalmarktrente. Was ist da geplant? Wissen Sie da genaueres? Das wäre meine Frage.
7: Und ich gebe Sie gerne weiter an Marlene Haupt, unseren heutigen Gast.
11: Ja, vielen Dank auch für die Frage. Also das ist am Ende der Knackpunkt, denke ich. Also die positiven Effekte dieser Kapitalmarktteilnahme, die sehen, glaube ich, sehr, sehr viele Menschen. Und gleichzeitig sieht man eben die Regelungen, die natürlich jetzt schon auch eingezogen wurden in auch vorangegangenen Rentenreformen. Und das, was nun eben die Kommission dort an der Stelle sagt, ist, dass es einen Übergang geben wird, eben für, ich sag mal, dieses Jahrzehnt tatsächlich. Sie haben es angesprochen, also mir hatte eine Sozialrechtskollegin erzählt, ich bin keine Juristin, dass man so von etwa 5 Jahren auch in die Zukunft spricht, dass da für die Gruppen dann eh nichts verändert wird. Und Sie haben es gesagt, wir sind dann also irgendwie bei der Gruppe ab dem Jahrgang 2032 mit der entsprechenden Verrentung. Und da soll es auf ungefähr 10 Jahre eine Übergangsfrist geben, was de facto bedeutet, dass quasi die Kompensation durch diese kapitalgedeckte Rente und das Absenken durch dann eben auch das Niveau in der umlagefinanzierten gesetzlichen Rente in Summe sie nicht schlechter stellen darf. Ja? Aber Sie haben vollkommen recht, in diesem Kommissionsbericht ist es nicht nur in Bezug auf die Kapitalrente an vielen Stellen noch so, dass man sagt, naja, da muss noch wesentlich mehr ausbuchstabiert werden. Da würde ich die Kommission dahingehend ein bisschen in Schutz nehmen, dass die jetzt dieses Gesamtpaket innerhalb von 6 Monaten geschnürt haben und geguckt haben, dass diese Bausteine gut ineinander greifen und wir jetzt eigentlich an die Konkretisierung nochmal gehen, eben auch natürlich mit der Klärung, dass eben diese Übergangsgeneration letztlich auch dann nicht schlechter gestellt wird.
7: Unser Gast ist das Professorin Marlene Haupt, die Rentenkommission beraten hat. Wir sind jetzt verbunden mit Jamila Schäfer. Wir haben sie angerufen. Sie ist grüne Bundestagsabgeordnete aus München, Anfang 30. Hallo, Frau Schäfer.
15: Ja, hallo.
7: Ja, CDU und SPD haben ja schon angekündigt, im Grunde genommen diese Arbeit der Rentenkommission so umzusetzen. Wie kam das Ganze bei Ihnen an?
15: Also
16: Ich habe mich jetzt erstmal gefreut, dass ein konkreter Vorschlag da ist, der von vielen Expertinnen und Experten auch in ausgewogener Form erarbeitet wurde. Es sind auch viele Dinge dabei, die wir selbst auch wichtig finden, wie zum Beispiel, dass eben mehr Leute in die Rentenversicherung einzahlen, dass zum Beispiel eben auch Selbstständige, auch Abgeordnete wie ich mit einzahlen müssen in die gesetzliche Rente. Das haben wir auch schon lange gefordert. Ich finde es auch gut, dass es einen Anteil geben soll, der kapitalgedeckt ist. Und was mir noch ein bisschen fehlt, ist konkrete Maßnahmen gegen Altersarmut, weil da haben wir schon ein großes Problem und werden da vielleicht auch nochmal in die Debatte reinbringen. Unser Konzept der Garantierente wäre zum Beispiel ein Vorschlag, wie man tatsächlich noch ein bisschen mehr gegen die soziale Ungleichheit im Rentensystem machen könnte.
7: Denn der Bundestag wird natürlich auch noch darüber beraten. Das sind ja jetzt im Moment Vorschläge, die noch ihren Weg gehen müssen. Jetzt reden wir ja heute im Tagesgespräch speziell über diese Kapitalrente. Und was halten Sie denn von dieser Idee?
16: Ja, also ich finde erstmal, wie schon gesagt, gut, die Finanzierungsbasis für das Rentensystem auch mit kapitalgedeckten Anteilen zu erweitern. Das haben wir auch als Grüne schon so vorgeschlagen. Ich meine, das Problem, was wir halt allgemein mit der kapitalgedeckten Rente natürlich haben, ist, dass es erstmal sehr teuer ist, wenn man jetzt erstmal ordentlich viel Geld reinschieben muss, damit dann auch die Rente tatsächlich dadurch stabilisiert wird. Und natürlich fehlt im Haushalt Geld. Deswegen hat ja die Kommission vermutlich auch gesagt, wir machen das jetzt über die Beiträge. Natürlich ist aber das Problem daran, dass wir dann Geld aus dieser Finanzierung der ersten Säule der Rente rausnehmen und damit natürlich die gesetzliche Rentenversicherung schon erstmal in ihrer Eigenständigkeit geschwächt wird. Wir hätten als Grüne eigentlich gerne eher einen Bürgerfonds zusätzlich gemacht, wo man eben Kapitaldeckung zusätzlich zur ersten Säule macht, der auch öffentlich verwaltet wird und zum Beispiel auch so Kriterien wie Nachhaltigkeit auch mit im Blick hat und auch gut parlamentarisch kontrolliert wird. Ich hoffe, dass zumindest diese Aspekte auch bei der Umsetzung dann von den Vorschlägen der Kommission auch berücksichtigt werden. Und was man natürlich auch sagen muss, ist, von der Rendite erstmal wird man natürlich weniger haben. Das wird jetzt sozusagen natürlich erst langfristig dann auch eine gute Wirkung entfalten können.
7: Jetzt haben Sie selber ein kleines Kind, glaube ich, eine kleine Tochter, vielleicht 3 Jahre oder wie
16: alt? Ich habe jetzt sogar schon zwei Kinder.
7: Zwei Kinder, okay, genau. Umso besser. Ja. Und was glauben Sie denn, wie es den beiden ergeht, wenn die mal in Rente ergehen?
16: Ja, also das wird sich natürlich jetzt an der Ausgestaltung dieser Reformen dann auch entscheiden. Es ist natürlich klar, dass wir das Rentensystem besser aufstellen müssen, damit es auch nachhaltig finanziert werden kann. Und deswegen hoffe ich, dass die Vorschläge von der Kommission jetzt eben einmal mit in den Blick nehmen, wie diese nachhaltige Finanzierung aussehen kann, auch von dem kapitalgedeckten Teil. Und dann ist es ja sogar so, dass meine Kinder wahrscheinlich von der Kapitaldeckung eher profitieren, als jetzt zum Beispiel die bald in Rente gehenden Babyboomer-Jahrgänge, die da jetzt noch was einzahlen, aber von der Rendite dann wenig haben. Und ich glaube, für uns alle ist total wichtig, dass auch die gesetzliche Rentenversicherung als zentrales Versprechen an die Bürgerinnen und Bürger auch insgesamt gestärkt wird und nicht geschwächt. Und das hoffe ich eben auch, dass das bei der Umsetzung dieser Pläne dann auch passiert, weil das sowohl für alle, die jetzt schon alt sind, als auch für meine Kinder, die erst in über 60 Jahren in Rente gehen werden, dann ganz zentral sein wird, dass diese gesetzliche Rente sicher ist.
7: Jamila Schäfer war das, Bundestagsabgeordnete für Bündnis 90 Die Grüne aus München. Danke, dass Sie bei uns waren, Frau Schäfer.
16: Danke auch.
7: Und hier geht's weiter mit unseren, ich würde an der Stelle nochmal in einige der Kommentare blicken, die uns erreicht haben. Leute, die uns also über beispielsweise geschrieben haben. Zum Beispiel Bettina Gulber-Engel hat uns über Signal geschrieben, Zitat, eine kapitalgestützte Rente mag erstmal gut klingen, nun handelt es sich vorerst nur um 2%, die halbe von Arbeitgebern und Arbeitnehmern getragen werden. Allerdings kann ja kaum jemand vorhersagen, wie sich das Ganze entwickelt. Ich denke, dabei schreibt sie zum Beispiel an die Telekom-Aktie doll beworben und am Ende ein Fiasko. Das könnte auch bei der Rente passieren. Helmut Materna aus Taufkirchen schreibt uns über WhatsApp. Ich sehe die Einführung der Kapitalrente kritisch. Die Finanzierung über einen zusätzlichen Beitrag würde die Lohnnebenkosten weiter erhöhen. Dabei wäre eine Senkung der Lohnnebenkosten notwendig, um die internationale Wettbewerbsfähigkeit unserer Wirtschaft zu stärken. Und Eva Radek aus Wurmsham schreibt uns, wird die Kapitalrente künftig indirekt über Investitionen in die Rüstungsindustrie finanziert. Es wäre widersprüchlich, sich politisch für Frieden einzusetzen und gleichzeitig von Rüstungsgewinnen zu profitieren. Ich nehme an, sie meint an der Börse. Also hier dreimal sozusagen auch Skepsis gegenüber der kapitalgestützten Rente.

0: Koalition damals schon gesagt, na ja, wäre das nicht möglicherweise besser wie in Schweden auch dann auch in der ersten Säule besser angelegt und haben uns deswegen auch in der Kommission damals dagegen entschieden. Also das ist sehr, sehr nah dran an den Vorschlägen der Grünen. Dann das Argument der Nachhaltigkeit, das geht vielleicht auch in diese Frage auch zu Rüstungsinvestitionen. Schweden ist da sehr, sehr nachhaltig aufgestellt. Also dieser schwedische Staatsfonds hat ganz, ganz klar auch eine Orientierung an Nachhaltigkeitskonzepten, also an der Börse dann diese berühmten ESGs, also dass es sich quasi um gute Arbeitsbedingungen handelt, dass es eben auch um nachhaltige Investitionen sich handelt. Und da schränkt Schweden ganz, ganz stark ein. Und die schränken auch beispielsweise Anbieter an, die beispielsweise in Streumunition, die auch international geächtet ist, investieren. Das heißt, damit kann man schon auch steuern in die Frage, in welche Produkte will man investieren und was sind auch quasi Branchen, in die man dann eben tatsächlich eher gehen will. Das Stichwort der Telekom-Aktie, das ist das typische Beispiel auch für Deutschland und ist auch an vielen Stellen auch wissenschaftlich belegt. Der Grund quasi für diese Aktienskepsis, diese Schwedenrente investiert nicht in ein Produkt, also eben nicht allein in eine Telekom-Aktie, die dann eben nicht das leistet, was man möglicherweise versprochen hat, sondern die funktioniert eher wie ein ETF oder wie ganz, ganz viele verschiedene ETFs. Also die legen ganz breit diversifiziert an, die legen auch passiv an, das heißt, die bilden nur nach und sind damit sehr viel kostengünstiger. Und damit umgeht man genau dieses Risiko von einzelnen Unternehmen, die dann eben keine gute Rendite erbringen, indem man das Ganze maximal breit streut, am besten eben auch mit globalen Investitionen. Der letzte Punkt, die Lohnnebenkosten, ist auch etwas, was ich denke, was in der Kommission diskutiert wurde. In der Kommission wurde ja auch diskutiert das Thema der betrieblichen Altersvorsorge, also zu sagen, diese Kapitaldeckung über den Arbeitgeber. Und ich glaube, dass am Ende die Arbeitgeber diesen Zusatzbeitrag, der ja eben immer mit einem halben Prozentpunkt gestaffelt über 4 Jahre eingeführt wird, für die Arbeitgeber besser zu bewältigen ist, als wenn man jetzt gesagt hätte, okay, wir machen eine betriebliche Altersvorsorgepflicht, etwas, was dann eben gerade kleinere und mittlere Unternehmen eben auch in der Administration, in der Organisation und auch in der Frage, was ist, wenn Arbeitnehmer den Job wechseln, vor wesentlich größere Herausforderungen gestellt hätte als eben ein höherer Beitragspunkt in der gesetzlichen Rente. Deswegen habe ich es so auch wahrgenommen, dass es deswegen jetzt natürlich bei Arbeitgebern nicht auf Begeisterung stößt, aber quasi ein Konzept ist, was sie noch gut mittragen können.
1: Es ist jetzt 12.31 Uhr. Wir sind im Grunde genommen an der Halbzeit unserer heutigen Sendung.
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1: Mit unserem Thema, die Kapitalrente soll kommen, macht das unsere Altersvorsorge zukunftssicher?
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1: Und da haben wir gleich eine Frage von Steffen Grupp. Der hat uns per Mail Folgendes geschrieben. In den nächsten 10 Jahren verliert die deutsche Wirtschaft in Saldo 5 Millionen Arbeitnehmer durch Renteneintritt. Die Kapitalrente und die geplante Rentenreform löst dieses Problem in keiner Weise. Wurde dies in der Kommission berücksichtigt? Wissen Sie es, Frau Haupt?
0: Ja, also das ist auch wieder am Ende das Thema des demografischen Wandels, ne? Also einer alternden Bevölkerung und eben den berühmten Babyboomern, die jetzt in Rente gehen und dann dem Arbeitsmarkt fehlen. Die Rentenkommission hat am Ende dazu gesagt, na ja, wir gehen das an, dass eben auch Arbeitsmarktbeteiligung länger erfolgen soll. Also auch das wurde jetzt mittlerweile ja in der Presse diskutiert, dass man die Lebenserwartung oder das Renteneintrittsalter an die Lebenserwartung koppelt. Und ein anderer Punkt jetzt außerhalb dieser Kommission, der ja schon existiert, ist diese berühmte Aktivrente, also das Weiterarbeiten oder Anreize für ein Weiterarbeiten nach dem Renteneintritt, indem es nämlich dann 2000 Euro steuerfrei gibt. Das heißt, insgesamt, glaube ich, hat sich Politik da schon drüber Gedanken gemacht, wie können wir auf der einen Seite diese Fach-

0: Fachkräfte, die wir dort eben in den nächsten Jahren verlieren? Wie können wir die möglicherweise länger im Arbeitsleben halten? Was können wir dafür Anreize setzen? Und die Kommission adressiert das natürlich ehrlich gesagt auch nochmal. Und wenn es eben sowas ist wie das Thema eben auch der Abschaffung der Rente für langjährig Versicherte, also diese berühmte Rente mit 63.
1: Sultan Rigo ruft uns jetzt an aus Hilpoltstein. Herzlich willkommen hier im Tagesgespräch.
2: Hallo, guten Tag. Ich habe eine Frage an die Experten. Ich bin Jahrgang 68, habe noch 9 Jahre zu arbeiten und jetzt auf einmal heißt es, die Riester-Rente sei schlecht. Ich habe zu Beginn meines Berufslebens eine Riester-Rente abgeschlossen, zahle da auch noch ein. Und wenn man jetzt sich überlegt, 9 Jahre Restlaufzeit, hier soll das System umgestellt werden. Man sagt immer so, wenn du eine Finanzanlage machst, na so Aktien- oder marktorientiert, 10, 15 Jahre sollst du da schon, dass du die Sache laufen lassen, damit sich das auch wirklich rentiert. Jetzt fühle ich, dass mit diesen 9 Jahren Restlaufzeit, die ich noch habe, bis zum Eintritt der gesetzlichen Rente, ja irgendwie zwischen den Seilen hänge. Mhm. Und wollte das einfach mal so in die Runde werfen. Vielleicht eine Frage an die Experten. Mensch, überlegt ihr euch dafür auch was?
1: Also die Frage aus der Riester-Rente, was wird denn damit? Könnte die möglicherweise einfließen in den neuen Kapitalfonds oder was wird daraus? Frage an Marlene Haupt.
0: Ja, also das ist auch ein Missverständnis, glaube ich, in der Bevölkerung, weswegen es auch gut ist, dass wir solche Gespräche wie heute dort auch führen. Für jemanden wie Herrn Rigo, der eine Riester-Rente abgeschlossen hat, auch mit dem Vertrauen in dieses jeweilige System, bleibt alles so, wie es ist. Für ihn ändert sich nichts und ich würde auch immer sagen, einfach so weitermachen und noch die nächsten 9 Jahre dort entsprechend einzahlen. Das, was im Moment diskutiert wurde, was bei ihm halt vielleicht auch zu Verwirrung führt, ist ein Produkt oder ein zusätzliches Produkt, was es in Zukunft geben wird, das Altersvorsorgedepot. Das wird es jetzt ab 01.01.2027 geben. Und das ist am Ende, ich sag mal, eine Weiterentwicklung der Riester-Rente, in dem nämlich es keine Beitragsgarantien mehr gibt in diesen Produkten, in dem es auch in Bezug auf die Auszahlung andere Regelungen gibt und in dem halt eben auch dann breiter am Aktienmarkt dann auch entsprechend eben in Fonds gespart werden kann. Das, was ich jetzt Herrn Rigo mitgeben würde, ist, sich vielleicht mal dann auch 2027 hinzusetzen und zu sagen, kann man das möglicherweise in so ein Altersvorsorgedepot übertragen oder ist vielleicht auch der Riester-Vertrag, den ich habe, sehr, sehr gut. Und da würde ich ehrlich gesagt auf die Verbraucherschutzzentralen und deren Beratungsmöglichkeiten verweisen. Man darf diese Riester-Produkte, die es eben in der Vergangenheit auch gab, in Zukunft in dieses Depot überführen. Man muss aber nicht. Und das ist individuell zu prüfen, was quasi der bessere Fall ist.
1: Gabriele Lieber ruft uns jetzt an aus Koblenz. Hallo Frau Lieber.
3: Hallo.
1: Ja, wir diskutieren heute über diese Kapitalrente. Ja. Haben Sie sich auch damit beschäftigt? Was ist Ihr Eindruck?
3: Dankeschön. Ja, habe ich. Und ich finde, der Generationenvertrag, wie er ist, finde ich gut. Was der Herr Merz gesagt hat von Anfang an, er hat gesagt, wir haben zu wenig Menschen, die einzahlen, dadurch, dass geburtenschwächere Jahrgänge sind und so weiter. Ne? Das ist leicht zu beheben mit Flüchtlingen, wie in Herbertshausen, Bayern. Also, ich finde, die Diskussion, der fehlt ein ganz entscheidender Punkt, nämlich die Flüchtlingsdiskussion und die erneuerbare Energie. Weil was runter muss, sind die Lohnkosten und die Energiekosten. Das heißt, gestern war im Bayerischen Rundfunk, war jetzt Rezi, Playmobil, das ist ein gutes Beispiel. Wir haben ganz viele Dächer und so gut wie nichts oder gar kein Solar. Konnte ich jetzt nicht genau erkennen, aber ich habe jetzt kein Solar dort gesehen. Das könnten sie gut, um ihre Energiekosten zu senken. Dann müsste dorthin viel mehr investiert werden. Jetzt ist gerade Intersolar, also in diese Bereiche investieren. Ich bin auch für stabile Renten. Wir müssen leider in Zukunft, leider Gottes, sage ich jetzt mal, ist aber so, mit Verteidigungskriegen wie Israel und so weiter rechnen. Das heißt, eine stabile Größe sind auch Flüchtlinge. Deutschland nach dem Krieg sind 81 Jahre. Wir haben direkt mit Einwanderern arbeiten müssen, weil zu wenig Menschen hier waren. Das heißt, jetzt sind wieder zu wenig Menschen hier. Das heißt, wir haben aber viele Flüchtlinge. Und das ist eine kriegsstabile Größe und man muss natürlich dann auch in Verteidigung investieren, es bleibt einem nichts anderes übrig. Es ist halt nun mal so, ne? Ob einem das jetzt gefällt oder nicht. Und dann
1: wollen wir es gleich mal an unsere Expertin weitergeben, Frau Leber. Also die Frage, inwieweit der Generationenvertrag so überhaupt noch zu halten ist, angesichts der Altersdimensionen der vielen alten Menschen und der relativ wenigen Jungen. Also ist das auch eine Frage, die sich mit der Frage der Zuwanderung verbindet, Frau Haupt?
3: Flüchtlinge, ja.
0: Ja, also natürlich ist Zuwanderung, Migration relevant für die Frage der Bevölkerungsentwicklung. Da ist es so, dass wir bei sinkender Geburtenrate, bei Alterung der Bevölkerung und dann eben auch ja mehr Menschen in Deutschland, die sterben, als geboren werden, also diese Quote, die Zuwanderung nicht ausreichend hoch ist, um die Bevölkerung konstant zu halten. Ne? Also die Geburtenrate ist rückläufig und die Zahl der Zugewanderten ist nicht so hoch, dass es das kompensieren würde, sodass wir insgesamt eine schrumpfende Bevölkerungszahl haben. Da kann man an verschiedenen Punkten ansetzen. Da machen sich auch Bevölkerungsforscher sehr, sehr viele Gedanken, wie man dort auch entsprechend Anreize setzen kann. Darum soll es jetzt aber im Rentensystem gar nicht gehen. Die Herausforderung im Rentensystem ist, dass der alternden Bevölkerung und quasi der wenigen jungen Menschen, die nachkommen, um eben dann auch Beitragszahler zu sein. Frau Leber hat es ja gesagt, dieser berühmte Generationenvertrag mit den derzeitigen Einzahlungen, mit den derzeitigen Beiträgen werden die derzeitigen Renten gezahlt. Und das, was die Kommission an den Stellen schon überlegt hat, nicht, wie gesagt, als erste Kommission, aber jetzt das mal in einem Gesamtpaket zusammengeschnürt hat, ist, dass natürlich es solche Fragen sind, wie eben auch ein längeres Arbeiten, also eben die Koppelung des Renteneintrittsalters an eine Lebenserwartung. Das heißt, wenn die steigt, steigt auch ein Stück weit das Renteneintrittsalter, wenn aber möglicherweise in Zukunft die Lebenserwartung eben nicht steigt, steigt auch das Renteneintrittsalter nicht. Und das, finde ich, ist eine sehr gut nachvollziehbare Logik. Für die Frage von Geflüchteten, insgesamt haben wir Menschen, die nicht am Arbeitsmarkt partizipieren, also viele verschiedene Gruppen, die vielleicht auch, ich sag mal, in Teilzeit beschäftigt sind, aber gerne in Vollzeit arbeiten würden. Wir haben auch Gruppen, für die es eben keine genaue Passung gibt auf dem Arbeitsmarkt. Und diese Gruppen würden natürlich, würde man die in den Arbeitsmarkt bekommen, dann auch entsprechend wieder Beitragszahler sein. Das heißt, das ist natürlich was, was die Kommission zumindest auch mit überlegt hat, was aber jetzt kein nicht so richtig so ein Rententhema ist. Also es hilft der Rentenversicherung, aber es ist vor allen Dingen natürlich eine Frage von Arbeitsmarktpolitik. Also wie bringt man geflüchtete Menschen in Arbeit? Wie bringt man Menschen in Beschäftigung, vielleicht durch Umschulungsmaßnahmen, durch Weiterbildungen, so dass sie dann eben auch als Arbeitskräfte zur Verfügung stehen? Und ein Punkt, den hatten wir auch schon angesprochen, ältere Arbeitnehmer, wie gesagt, diese Idee dieser Aktivrente, dass man auch nach dem Eintritt in das Rentenalter noch weiterarbeiten darf und dort eben dann auch sehr stark steuerlich begünstigt wird.
1: Die Kapitalrente soll kommen. Macht das unsere Altersvorsorge zukunftssicher? Das ist unsere Frage heute in unserem Tagesgespräch. Unser Gast, Sie haben sie eben gehört, Professorin Marlene Haupt, Rentenexpertin von der Hochschule München, und unsere Telefonnummer, die 0800 94 95 95 5. Sie können uns auch gerne eine Sprachnachricht zukommen lassen. Die Nummer dazu gibt's im Netz auf unserer Seite vom Tagesgespräch auf Bayern 2. So, und jetzt sind wir verbunden mit Sebastian Mori. Herr Mori, wie blicken Sie denn auf diese geplante Kapitalrente?
4: Mit sehr, sehr viel Kritik, guten Tag noch, und mit sehr viel Sorge. Ich gebe Ihnen da ein paar Stichworte, die nämlich in dieser ganzen Diskussion, die sich gern im Klein-Klein verliert, völlig ausgelassen werden. Das erste Wort ist Haftung. Wenn in Schweden ein Staatsfonds läuft, dann haftet im Zweifelsfall der schwedische Staat, wenn es mal nicht klappt. Bei uns soll das an den freien Kapitalmarkt geschoben werden, sprich Haftung existiert keine. Eine Kapitalgesellschaft, die heute noch tolle Bilanzen vorschiebt, kann morgen schwupp mit einem leisen Plopp vom Markt verschwunden sein. Und wer das nicht glaubt, der möge einfach mal nach Großbritannien schauen. Madame Thatcher hat nämlich genau das gleiche Modell, das dieser Kanzler jetzt bewirbt, eingeführt, und zwar auch per Zwang. Millionen Briten haben jahrelang einbezahlt und auf einmal hat die Gesellschaft mitgeteilt, danke für ihr Geld, wir sind jetzt pleite. und das Geld ist weg und die Leute haben gar nichts. Und klagen Sie mal bitte gegen einen internationalen Kumpaneikonzern mit Sitz in Niederländischen Antillen, Ugudabugudu, Tschentschen. Da können Sie klagen, da werden Sie nicht alt genug, um diese Rente zu bekommen. Wir müssen aber gar nicht so weit gehen. Ein Fall, der hierzulande passiert ist, eine großdeutsche Versicherung mit dem A-Form dran. Da hat jemand jahrelang einbezahlt und irgendwann teilt die Versicherung mit, ja du, Entschuldigung, die Rendite ist leider schlechter, und hat ihm dann erklärt, wie viel er jetzt noch bekommt. Und hat ausgerechnet, er müsste 140 Jahre alt werden, um nur so viel zu bekommen, wie er einbezahlt hat. Also nicht mal irgendwelche Gewinne erwirtschaftet hat. Solange diese Haftungsfrage nicht geklärt ist, halte ich jede Detaildiskussion für sinnfrei, weil wir an der Grundfrage vorbeigehen, was passiert, wenn die Gesellschaft dann doch nicht erwirtschaftet. Und gerade das schöne Beispiel Immobilien möchte ich mal auf die Stadt Stuttgart ziehen. Da hätte doch jeder gedacht vor 5 bis 8 Jahren, naja, Stuttgart, Immobilien, das geht ja bloß nur auf. Ja, inzwischen geht es im Großraum Stuttgart halt runter, weil die Wirtschaft runtergeht. Und wenn Sie da Immobiliengeld angelegt haben, dann sehen Sie jetzt Verluste.
1: Also ich habe mir ja einiges notiert, Herr Mori, und wir werden auch gleich Antworten liefern. Hören aber vorher noch, was Hildegard Pfeiffer sagt aus Aschaffenburg.
5: Ja, einen schönen guten Tag.
1: Hallo Frau Pfeiffer.
5: Ja, einen schönen guten Tag. Ich danke, dass ich den Beitrag bringen kann. Er ist ganz schlicht und einfach. Eine Frage. Würde es Sinn machen, wenn ein Teil dieses Geldes der Staat auch in gemeinnützige Wohnprojekte fließen lassen würden, um über Mieteinnahmen dann wieder etwas zurückzubekommen? Vielen Dank.
1: Also kurz und knapp, Frau Pfeiffer, dann fangen wir doch gleich mal mit Ihnen an. Also die Frage, ob man unter Umständen gerade in bestimmten Städten, wo es dringend eigentlich Wohnungsbau, sozialen Wohnungsbau bräuchte, man auch Gelder einsetzen könnte. Wäre das vielleicht auch noch eine Alternative?
0: Also ich warne so ein bisschen davor, diese Wohnungsbaufrage, also quasi Wohnen auch als soziale Frage des 21. Jahrhunderts, wo ich komplett auch bei Frau Pfeiffer bin, jetzt mit dieser Rentendiskussion zu vermischen. Also ja, wir müssen uns wahnsinnig Gedanken um Wohnen machen, auch weil das natürlich den Druck auch aufs Rentensystem dahingehend ausübt, dass man eben sagt, okay, man kann mit seiner Rente, die vielleicht vor ein paar Jahren auch noch ausreichend war mit den Mieten, halt heutzutage keine Wohnung mehr mieten, auch bei entsprechend hohen Mietsteigerungen. Das Problem sehe ich jetzt zu sagen, okay, wir investieren das Geld in Produkte, die wir quasi sozial fördern wollen, würde ich natürlich sagen, okay, ja, wenn es dann auch die entsprechenden Renditen natürlich erbringt und da gibt es zumindest im Moment eher Anlagemöglichkeiten, mit denen sich eben entsprechend höhere Renditen erwirtschaften lassen, weil sonst haben Sie das Problem, wenn Sie dort eben sehr, sehr stark auch politisch eingreifen, dass dann eben die Renditen am Kapitalmarkt nicht so hoch sind, wie Sie das eben tun würden, wenn Sie das möglichst breit streuen, wenn Sie eben über sehr, sehr viele Anlagen, über Anlageklassen, über Branchen und auch Länder entsprechend investieren. Also da wäre ich vorsichtig. Zu Herrn Mori auch mit der Frage von Haftung. Diesen Staatsfonds in Schweden gibt es nicht. Also das ist so ein Mythos, der immer erzählt wird, aber Schweden hat keinen Staatsfonds. Norwegen hat einen. Deswegen hat man sich dieses norwegische Beispiel eben auch nicht als Vorbild genommen, sondern dieses schwedische Modell, in dem wir das in Deutschland manchmal als Staatsfonds bezeichnen, was aber nicht korrekt ist. Und eigentlich ist es gibt eine Behörde, die das Geld für die Menschen verwaltet, die selbst keine Anlageentscheidungen treffen würden. Also wenn eine Person sagt, okay, ich muss dort zwar einen entsprechenden Beitrag zahlen mit der paritätischen Finanzierung dann auch durch den Arbeitgeber, aber ich kenne mich damit nicht aus, mich überfordert das, mich interessiert es vielleicht auch nicht. Ich möchte das aber in Hände von jemandem geben, der nicht die private Finanzindustrie ist, die Herr Mori ja auch genannt hat, sondern in eine vertrauenswürdige Stelle. Und das hat Schweden gemacht. Die haben gesagt, okay, wir haben dort einen quasi wie so einen Auffangfonds, nämlich für die, die quasi keine eigene Entscheidung treffen. Und das nennen wir in Deutschland manchmal Staatsfonds. Es sind aber alles individuelle Konten der Schwedinnen und Schweden, die halt eben nur gesammelt über diesen einen Anbieter angelegt werden. Ja, die Haftungsfrage, auch dafür kann man, glaube ich, nach Schweden gucken. In Schweden ist, ich sag mal, wenn das Geld schlecht angelegt wurde, also wenn sie dort auch einen Anbieter gewählt haben und auch diese Fälle gab es leider in Schweden, das Geld dann nach Dubai verschifft hat, genau dieses Risiko, was Herr Mori aufgezeigt hat, wenn sie das dort reingesteckt haben, ist das Geld ehrlich gesagt weg. Das genau kann passieren, deswegen hat auch diese staatliche Lösung mit diesem, der nennt sich AP7, also eine öffentliche Behörde, deren Fonds halt auch so großen Zulauf, weil man sagt, naja, da sitzt eine vertrauenswürdige Institution dahinter. Und für Deutschland wird da eben zum Beispiel der Kenfo oder die Bundesbank vorgeschlagen, die sich dann für die Bürgerinnen und Bürger darum kümmern sollen, die eben selbst keine Entscheidung treffen. Aber ganz klar, bei solchen kapitalgedeckten Altersvorsorgen ist bei schlechter Anlagepolitik das Geld auch weg. Also das, was auch ganz am Eingang die Hörerin gesagt hat, dass eben es durchaus auch jetzt schon betriebliche Alterssicherungssysteme gibt, die sich quasi verzockt haben. Ja.
1: Also wir haben hier ganz, ganz viele Nachrichten, die uns auch übers Netz erreichen. Anne Schmidt-Klein zum Beispiel schreibt uns über Signal: Ich habe noch nicht verstanden, wer entscheidet, wo das Kapital angelegt wird. Habe ich als Bürgerin Einfluss darauf? Thema Nachhaltigkeit und so weiter. Michaela Seid aus Garmisch schreibt uns über WhatsApp: Ich habe wenig Vertrauen in den Aktienmarkt als Grundlage für die Rente. Finanzskandale wie Cum-Ex oder die Verluste von Kommunen zeigen, wie riskant Börseninvestitionen sein können. Wir haben dann hier Maria aus München, die schreibt uns über WhatsApp: Was passiert, wenn die Aktien fallen? Wer garantiert dann für die Höhe der Rente? Also so eine gewisse Unsicherheit, die spüre ich hier aus ganz, ganz vielen Nachrichten, die uns erreichen. Also nochmal die Frage, die Börsen, selbst wenn es breit gestreut ist, kann ja auch sein, dass die Börsen auch weltweit in Schwierigkeiten kommen. Und dann?
0: Ja, also Herr Bogdan, haben Sie vollkommen recht. Und diese Unsicherheit, die da die Hörerinnen und Hörer transportieren, sind letztlich der Unsicherheit eines Kapitalmarktes geschuldet. Also das ist ein Risiko, was ein Kapitalmarkt automatisch mit sich bringt. Das heißt, je riskanter die Anlage ist, die ich dort wähle, desto höher sind möglicherweise die Renditen, aber desto höher ist natürlich auch das Risiko, dass zumindest auf eine kurze Sicht nicht sich realisieren lässt. Das heißt, das ist am Ende ein Kapitalmarktrisiko, genauso wie halt die umlagefinanzierte Rente letztlich dieses Demografierisiko hat, also auch der Frage eben einer alternden Bevölkerung. Und das, was dieses Modell jetzt versucht, ist zu sagen, okay, wir haben dort bestimmte Risiken in der momentanen gesetzlichen Rente, die schwierig sind, und wir haben eben auch Kapitalmarktrisiken, und in dem Moment, wo wir das kombinieren, streuen wir die Risiken möglichst breit, so dass im besten Falle es eben halt auch zu entsprechenden Ausgleichsmechanismen kommt. Das Risiko besteht, und das kann man in Zukunft auch umgehen, indem man zum Beispiel sagt, das war die Frage der ersten Hörerin, kann ich denn mitentscheiden, wo dort investiert wird? Und in Schweden gibt es halt, ich sag mal, eine Auswahl, also so ein bisschen wie so ein Quellekatalog früher, da stehen halt die Anbieter drin, und aus denen können sie auswählen. Und dort können sie auch, wenn sie sagen, naja, ich habe dort nicht das höchste Vertrauen, können sie natürlich auch in sehr, sehr sichere Anlagen mit dann typischerweise geringerer Rendite anlegen. Sie können aber auch sagen, all in, und ich gehe jetzt ins volle Risiko. Am Ende darf das dann jede Bürgerin und jeder Bürger selber entscheiden, und für die, die eben keine Entscheidung treffen, wird es eben dann eben ein entsprechendes Angebot geben, aus dem sie natürlich immer rausgehen können und dann eben eher zum Beispiel, wie Sie auch gesagt haben, mit Nachhaltigkeitskriterien stärker auch anlegen wollen. Also letztlich so, wie auch Aktienmarkt heute schon passiert. Ne? Sie dürfen auch durchaus dort eigene Wahlentscheidungen treffen. Mit den entsprechenden Vor- und Nachteilen des Ganzen.
1: Gunter König ist jetzt am Telefon, sitzt in Poing schon länger an der Leitung. Herr König, Entschuldigung bitte, hat etwas gedauert, aber jetzt sind Sie dran.
6: Ja, schönen guten Tag. Die Expertin, der Namen ich jetzt dummerweise nicht auswendig
1: weiß. Marlene Haupt ist das.
6: Die Frau Haupt, ja, die hat ja gerade schon gesagt, dass die Aussage des Anrufers von gerade vorhin, der Schweden würde haften, wenn der Staatsfonds Fehler macht, ja, oder pleite geht. Ja, das ist natürlich nicht richtig. Ich habe es gerade nochmal nachgeschlagen. Der schwedische Fonds erlaubt zwei Möglichkeiten. Entweder man wählt aus ca. 900 Fonds selbst aus. Dann kann man einen Fonds wählen und alles auf den setzen, wobei ein Fonds ja auch schon gestreut ist über mehrere Firmen. Oder man wählt eben zwei Fonds oder 20 Fonds aus und streut also über verschiedene Länder und was weiß ich was. So, das macht etwa ein Drittel der Investoren. Zwei Drittel nehmen den sogenannten Staatsfonds. Das ist ja auch nur eine Fondsverwaltung, in der
1: der sogenannte AP7.
6: Der AP7. Und da ist es ja dann auch wieder so, weil da Anrufer gefragt haben, ja, wie ist es denn, wenn der pleite geht oder wenn wir in eine Wirtschaftskrise geraten? Also für junge Anleger, die Berufseinsteiger sind 20, 30, 40, da wird nahezu ausschließlich in Aktien investiert. Und wenn es dann Richtung zweite Lebenshälfte oder zweite Arbeitslebenshälfte geht, Richtung Rente, wird umgeschichtet in festverzinsliche Staatsanleihen und so weiter, die halt dann nicht mehr die Rendite abwerfen, aber das bis dahin erworbene Gewinn, den nimmt man dann quasi relativ sicher mit, wenn nicht die ganzen Staaten pleite gehen. Dann wollte ich dazu noch sagen, investiert ist dieser schwedische Staatsfonds, also oder diese zwei Drittel, die in dieses Angebot der Fondsverwaltung vertrauen, da sind 61% in Nordamerika investiert. Also nicht etwa in Deutschland oder Europa, sondern in Nordamerika. 30% davon in IT und KI, Nvidia, Apple und so weiter und so fort. Und mein Bedenken ist, das hat Kanzler Merz vor zwei Tagen vor einem Gremium, ich weiß es nicht, also in einer Rede gehalten vor Arbeitgebern oder wie auch immer, der dann gesagt hat, das zweite Tolle an diesem kapitalgedeckten Renten ist, dass man das Geld als Investitionskapital für deutsche und EU-Firmen verwenden kann. Mhm. Ja, das ist eher kontraproduktiv. Da soll ja eben gerade nicht der Staat Löcher stopfen und Politik machen, sondern es soll sich für den Anleger rentieren, dass man vielleicht sagt, okay, wir erlauben nicht in Massenvernichtungswaffen zu investieren oder Ähnliches oder in Nordkorea zu investieren. Na gut, mag sein. Aber dass man ansonsten die Freiheit hat zu sagen, Moment, ich vertraue dem nordamerikanischen Markt mehr, ich lege mein Geld dort an, das sollte möglich sein. Auch wenn dann Kanzler Merz ein langes Gesicht macht und sagt, dann habe ich ja kein Geld, dass ich den VW zuschießen kann.
1: Also das ist ja auch offensichtlich möglich, Herr König, aber die Frage, die sich natürlich dann wiederum stellt, ist, was ist mit dem amerikanischen Markt? Da gab es ja auch Beispiel Lehman Brothers damals durchaus auch mal Abstürze.
6: Aber das ist doch die persönliche Entscheidung. Also früher war es halt so, dass man das genügend Geld übrig geblieben ist und jemand hat gesagt, ich zahle noch eine Zwei-Zimmer-Wohnung ab, die vermiete ich dann. Ja, nach der Wende haben ganz viele im Osten investiert und sind pleite gegangen, weil das alles quasi in einen Markt investiert wurde, den keiner nachgefragt hat. Das ist halt unternehmerisches Risiko. Das muss ja keiner machen. Es kann jeder sagen, ich kaufe Bundesanleihen mit 0,1% im Jahr.
1: Also die Freiheit hat dann am Ende auch jeder, Günter König. Vielen herzlichen Dank nach Poing. Hören wir noch ganz kurz Axel Burche aus Brandenburg. In aller Schnelle, Herr Burche, bitte.
7: Ja, also ich wollte nur darauf hinweisen, dass das Anlagegeld, was da in die Kapitalrente fließen soll, ja in Aktien und Anleihen angelegt werden soll. Und es gibt eine Anleiheblase von 100 Billionen US-Dollar weltweit. Und in der USA werden Aktien für eine Billion US-Dollar auf Kredit gekauft. Also für mich wird ja dieses Geld praktisch in Blasen investiert.
1: Also Skepsis hören wir da von Axel Wurche. Und damit gehen wir auch schon in die letzte Minute unserer Sendung. Frau Haupt, dann können Sie uns vielleicht noch ein Abschlussstatement geben, was Sie mitnehmen aus der Sendung und wo die Reise hingeht.
0: Ja, vielleicht ganz kurz. Also diese Blasen haben wir am Kapitalmarkt immer wieder. Das war dann der neue Markt, eben mit dem Crash auch der Telekom-Aktie. Das gehört zu einem Kapitalmarkt leider eben zur Wahrheit auch mit dazu. Und das, was eben passieren wird, ist genau diese Wahlmöglichkeit aller. Sie dürfen sich die Produkte raussuchen, in die Sie investieren möchten.
1: Und es ist ja auch, das muss man wiederholen, auch nur ein Teil der Rente, diese Kapitaldeckung. Es wird uns jedenfalls weiter beschäftigen, das Thema. Danke, dass Sie heute mit uns darüber diskutiert haben. Danke an unseren Gast, an die Professorin Marlene Haupt, Rentenexpertin an der Hochschule in München. Mit unserem Thema, die Kapitalrente soll kommen. Danke an Sie alle fürs Zuhören, fürs Mitdiskutieren, auch fürs Schreiben. Und ich wünsche Ihnen jetzt noch einen angenehmen Tag. Alles Gute, Ihr Achim Bogdan.
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1: Ja, und genau da geht's heute weiter und jetzt gleich mit Stadtland. Leute, heute mit Simone Schülein. Da geht's auch um Geld, aber um die Lage der Kommunen.
12: Ja, so ist es. Um die Haushaltslage der bayerischen Kommunen. Bei vielen sind die Kassen ja leer, die Ausgaben steigen. Und diese Geldsorgen, die sind heute auch Thema in Berlin bei der Ministerpräsidentenkonferenz mit Bundeskanzler Merz. Und wir sprechen in Stadtland, Leute, mit dem Augsburger Landrat Martin Zeiler über die Probleme in seinem Landkreis und was die Kommunen eben vom Bund und auch von den Ländern jetzt dringend bräuchten und brauchen und was sie einfordern. Das also nach den Nachrichten bei uns in Stadtland, Leute.
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13: Um 13 Uhr mit Benjamin Day. Deutschland wird helfen, verspricht Bundeskanzler Merz. Und Verteidigungsminister Pistorius hat schon Transportflugzeuge für Hilfsgüter zugesagt. 2 schwere Erdstöße haben in Venezuela massive Schäden angerichtet. Noch ist völlig offen, wie viele Menschen betroffen sind. Die Regierung hat vor kurzem 164 Tote bestätigt. Aber es muss mit tausenden Verletzten und auch mit viel mehr Toten gerechnet werden, denn das Beben hat viele Häuser zum Einsturz gebracht und es gibt noch überhaupt keinen Überblick, wie viele Menschen noch unter den Trümmern liegen. Mit einer Stärke von 7,5 war der 2. Erdstoß der stärkste in Venezuela seit mehr als 120 Jahren. Das Epizentrum lag gut 150 Kilometer westlich der Hauptstadt Caracas nahe der Küste, in einer relativ dicht besiedelten Region. Die deutschlandweite Störung im Digitalfunk der Deutschen Bahn am Dienstagabend sorgt weiter für Diskussionen. Auch die Landesverkehrsminister fordern Aufklärung und Verbesserungen bei der Bahn.
14: Sowas darf einfach nicht passieren, sagt Bayerns Verkehrsminister Christian Bernreiter im Morgenmagazin von ARD und ZDF, dass durch einen technischen Ausfall alle Züge in Deutschland ausfallen. Der CSU-Politiker ist aktuell der Vorsitzende der Verkehrsministerkonferenz der Länder und er fordert von der Bahn eine lückenlose Aufklärung und dass sich ein solcher Vorfall nicht wiederholt. Die Infrastruktur der Bahn sei kaputt gespart worden. Das müsse geändert werden. Wörtlich fordert er, massiv reinzugehen und nicht auf jeden Euro zu schauen. Philipp Eckstein, Berlin.
13: Knapp ein halbes Jahr nach dem Start des neuen Wehrdienstes gibt das Verteidigungsministerium sich sehr zufrieden. Die Zahl der Bewerbungen und der Neueinstellungen sei deutlich gestiegen, heißt es. Das könnte auch die Diskussion über einen Pflichtdienst vorerst beruhigen, sagt unsere Korrespondentin Christina Nagel.
15: Die Zahlen sind so, dass man im Verteidigungsministerium optimistisch ist, dass man in diesem Fall auf jeden Fall genug Personal zusammenbekommt. Das heißt, der Plan, auf Freiwilligkeit zu setzen, der scheint fürs Erste aufzugehen. Und das bedeutet dann eben auch, dass man jetzt erstmal keine Debatten führen muss, ob und wenn ja, wen man zu einem Dienst bei der Bundeswehr verpflichten muss.
13: Wegen der anhaltenden Hitze hat der Bayerische Fußballverband alle von ihm organisierten Spiele und Turniere für das kommende Wochenende abgesagt. Die Regelung gilt von Freitag bis Sonntag für den gesamten Freistaat. Betroffen sind den Angaben zufolge fast 4.400 Partien. Der Bezirksvorsitzende der Oberpfalz, Thomas Gramel, sagte dazu:
16: Der Schutz der Gesundheit hat oberste Priorität bei dieser Hitze. Daher empfehlen wir auch den Vereinen, die Freundschaftsspiele abzusagen und zu einem späteren Zeitpunkt zu spielen.
13: Das Wetter in Bayern. Am Nachmittag viel Sonne bei Höchstwerten von 32 bis 38 Grad. In der Nacht kühlt es häufig nicht unter 20 Grad ab. Morgen und am Samstag weiterhin viel Sonnenschein. Samstagnachmittag vor allem an den Alpen Hitzegewitter möglich. Am Sonntag nach sonnigem Beginn im Tagesverlauf einzelne Schauer und teils kräftige Hitzegewitter. Höchstwerte von 32 bis nahe 41 Grad. Soweit die Nachrichten. Es ist 13.03 Uhr. Die Verkehrsmeldungen. A7 Ulm Richtung Würzburg zwischen Giengen, Herbrechtingen und Ahlen-Oberkochen, 8 Kilometer Stau. A7 Fulda Richtung Würzburg zwischen Fulda A3 und Bad Brückenau-Wildflecken, 7 Kilometer Stau und stockender Verkehr. Die A8 Salzburg Richtung München zwischen Holzkirchen und dem Kreuz München Süd, stockender Verkehr. A8 München Richtung Stuttgart zwischen Ulm-West und Mühlhausen, stockender Verkehr. Weiter mit der A9 München Richtung Nürnberg zwischen Langenbruck und Denkendorf, immer wieder Stau und stockender Verkehr. Und zuletzt die A93 Rosenheim Richtung Kiefersfelden zwischen dem Dreieck Inntal und Oberaudorf, 11 Kilometer Stau nach einem Unfall. Soweit die Verkehrsübersicht.
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12: Herzlich willkommen aus dem BR-Studio Nürnberg, Ihr Mittag auf Bayern 2 mit Simone Schülein. Und unsere Themen heute: unterwegs mit dem Elektro-LKW. Der ist umweltfreundlich und leistungsfähig, und dennoch meint Sabine Lehmann vom Landesverband Bayerischer Spediteure:
17: Wir stehen also bei weitem nicht mehr da, wo wir mal waren. Aber wir sind auch noch lange, lange, lange nicht dort, wo wir hin müssen, damit eben das Thema E-LKW technisch möglich ist und easy möglich ist.
12: Wo es gerade noch hakt in Bayern, das schauen wir uns ganz genau in der Oberpfalz an. Außerdem Kommunen am Limit, hohe Schulden, wenig Handlungsfähigkeit. Das ist Thema heute auch bei der Ministerpräsidentenkonferenz in Berlin. Und wir schauen deshalb auf die Lage im Landkreis Augsburg. Und ja, singen mit Sir Simon. Das BR-Mitmachprojekt hat in Ansbach Station gemacht. Schülerinnen und Schüler probten damit den Profis des BR-Chors und der BR-Symphoniker für ein großes Konzert. Und wir waren dabei.
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12: Uptight ist das 1966 ein Single-Hit von Stevie Wonder. Das war der erste Song, an dem Wonder selbst mitgeschrieben hatte. Es folgten weitere Hits und 22 Grammys.

0: Stevie Wonder mit Uptight auf Bayern 2. In Berlin beraten seit dem Vormittag die Ministerpräsidenten der 16 Bundesländer mit Bundeskanzler Friedrich Merz. Es geht um die Finanzen von Bund, Ländern und Kommunen. Viele Kommunen klagen ja seit längerem über Geldsorgen. Sie könnten aus Finanznot ihre Aufgaben nicht mehr hinreichend erfüllen. Kommunen, das sind Städte, Gemeinden, Landkreise und auch die 7 bayerischen Bezirke. Doch wie finanzieren sich diese Kommunen eigentlich?
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2: Bayerns Städte und Gemeinden haben im Wesentlichen 3 Finanzquellen. Erstens dürfen sie eigene Steuern erheben. Die wichtigsten sind dabei die Gewerbe- und die Grundsteuer. Zweitens bekommen sie einen Anteil der auf ihrem Gebiet anfallenden Umsatz- und Einkommenssteuer, derzeit 15%. Den Hauptteil behalten Bund und Länder. Drittens können sie Gebühren für Leistungen in ihrer Kommune erheben, etwa für Trink- und Abwasser oder den Kita-Besuch. Der Freistaat zahlt sogenannte Schlüsselzuweisungen, die vor allem schwächeren Kommunen helfen sollen. Keine eigenen Steuereinnahmen haben dagegen die Landkreise. Sie finanzieren sich vor allem durch eine sogenannte Kreisumlage, die alle Gemeinden im Landkreis zahlen müssen. In finanzschwachen Regionen führt das häufig dazu, dass klamme Gemeinden besonders hohe Sätze an den Kreis abführen müssen. Auf der Bezirksebene setzt sich das Problem dann fort, denn die Bezirke erheben ebenfalls keine eigenen Steuern und finanzieren sich daher über eine Bezirksumlage, die wiederum von den Landkreisen zu bezahlen ist. Eines der Grundprobleme der Finanzbeziehungen zwischen Bund, Ländern und Kommunen ist die Gesetzgebung. Vor allem der Bund verpflichtet die unteren Ebenen des Staates oft zu Aufgaben, ohne entsprechende Zusatzmittel bereitzustellen. Nach Ansicht der kommunalen Spitzenverbände ist das die Hauptursache dafür, dass sich in Bayerns Städten, Gemeinden, Kreisen und Bezirken mittlerweile ein Schuldenberg von über 20 Milliarden Euro aufgebaut hat.
0: Wolfram Welzer war das zur Finanzierung der Kommunen in Bayern. Wir sprechen über die Finanzproblematik mit Martin Seiler. Er ist seit 2008 Landrat des Landkreises Augsburg, dem drittgrößten Landkreis in Bayern. Herzlich willkommen auf Bayern 2, Herr Seiler.
3: Sehr gerne, vielen Dank.
0: Herr Seiler, wie steht's denn um Ihren Landkreis? Sind Sie auch derart stark betroffen im Landkreis Augsburg?
3: Ja, wir sind genauso betroffen wie die meisten Landkreise in Bayern und die Kommunen. Ich arbeite derzeit mit Blick auf den Haushalt 27 gegen eine Finanzierungslücke von 24 Millionen Euro. Und daran können Sie an dieser Größenordnung schon sehen, wir müssen substanziell sparen. Wir müssen unsere freiwilligen Leistungen auf den Prüfstand stellen. Und all das wird nicht reichen, um am Ende dieses Finanzloch zu stopfen. Ich müsste dem Grunde nach den kompletten ÖPNV einstellen, möchte ich einen ausgeglichenen Haushalt in 27 dem Kreistag vorlegen. Daran sehen Sie, dass unsere Spielräume tatsächlich begrenzt sind, weil wir mit dem, was wir auch an Zuschüssen beispielsweise aus München bekommen, die Haushalte nicht mehr ausgeglichen bekommen.
0: Was heißt das für die Lebensqualität der Menschen? Spüren das die Menschen jetzt schon?
3: Naja, wie Sie es in der Anmoderation schon gesagt haben, wir leben inzwischen auch von der Substanz. Das heißt, wir müssen nötige Investitionen strecken. Wenn ich an den Straßenbau denke, wenn ich vor allem an die Schulbauten denke, wir haben ein Schulraumgutachten bekommen, das uns aufgezeigt hat, dass wir an vielen Schulstandorten eigentlich in zusätzliche Klassenräume investieren müssten. Auch das muss geschoben werden. Natürlich trifft es auch die Menschen vor Ort spürbar, wenn dann Kommunen Kita-Beiträge erhöhen, wenn bestimmte Leistungen nicht mehr finanziert werden können, wenn Schwimmbäder geschlossen werden müssen, dann geht es schon an die Substanz auch des Zusammenlebens der Menschen vor Ort in unseren Städten, Märkten und Gemeinden.
0: Und warum hat sich die Situation derart verschärft? Also die letzten 3 Jahre sind ja da das Hauptaugenmerk. Es heißt immer, Sozialausgaben sind gestiegen, Personalausgaben. Sind das tatsächlich die großen Gründe dafür, die großen Brocken, sag ich jetzt mal?
3: Das sind die großen Treiber. Einerseits haben wir steigende Sozialausgaben. Ich möchte zum Beispiel des Bezirks Schwabens deutlich machen. In den letzten Jahren sind die Ausgaben für die Schulbegleitung in 3 Jahren von 18 auf 65 Millionen Euro gestiegen. Die Jugendhilfe im Landkreis Augsburg von 18 auf 32 Millionen Euro gestiegen. Ich habe im Bezirk Schwaben beispielsweise allein aufgrund der Tariferhöhungen jetzt im laufenden Jahr mit Blick auf das Jahr 27 Zusatzausgaben von 60 Millionen Euro zu stemmen. An diesen Größenordnungen sehen Sie, dass wir über Einsparmaßnahmen da gar nicht mehr Schritt halten können. Diese steigenden Sozialausgaben, die oft auch steigende Personalausgaben beinhalten, gar nicht mehr einfangen können.
0: Jetzt ist ja heute Ministerpräsidentenkonferenz in Berlin. Was fordern Sie denn konkret vom Bund?
3: Ja, wir brauchen auf der einen Seite eine bessere auskömmliche Finanzierung für Aufgaben, die uns entsprechend zugewiesen wurden. Da denke ich beispielsweise an die Eingliederungshilfe, die zwar zunächst eine Aufgabe der Bezirke ist, aber der Bezirk refinanziert sich ja über die Landkreise und die kreisfreien Städte. Das heißt, die Bezirke brauchen eine auskömmlichere Finanzierung. Und auf der anderen Seite müssen wir auch über Standards sprechen. Das heißt, wir müssen bauliche Standards hinterfragen. Wir müssen personale Ausstattungsstandards hinterfragen. Wir müssen Leistungen hinterfragen. Und da appelliere ich an alle Beteiligten, sich da mal Zeit zu nehmen, vorurteilsfrei, ergebnisoffen, alles auf den Prüfstand zu stellen. Wann immer wir in diesem Land über Reformen sprechen, die Diskussionen führen, können wir uns bestimmte Standards nicht mehr leisten, dann finden Sie immer zwei, drei mehr, die sagen, das geht nicht. Aber wir haben so viel Kraft in diesem Land, mal ergebnisoffen alles auf den Prüfstand zu stellen, zu hinterfragen. Im Übrigen auch, dass wir wieder ein bisschen mehr Eigeninitiative ergreifen müssen, dass wir Eigenverantwortung wahrnehmen müssen. Das in einem gesellschaftlichen Dialog nach vorne zu diskutieren, das, glaube ich, ist eine ganz, ganz wichtige und spannende Aufgabe. Und wie Sie es zu Recht sagen, ich bin jetzt seit 2008 Landrat in diesem Landkreis. So eine Finanzsituation wie jetzt hatten wir noch nie. Und steht das Wasser tatsächlich bis zum Hals.
0: Wobei man sagen muss, diesen Appell an den Bund, den gibt's ja auch schon länger. Ich habe auch schon mehrfach mit Politikern in der Sendung darüber gesprochen. Und es hat sich aber irgendwie nie was getan. Was muss denn passieren, dass sich tatsächlich endlich was tut?
3: Ja, die Verantwortlichen im Land und im Bund müssen endlich erkennen, dass es ein Weiter-so nicht geben kann. Viele von denen sind ja auch in kommunalen Gremien tätig. Da verstehe ich nicht, warum sie diese Situation nicht so wahrnehmen, um auf der Bundes- und Landesebene entsprechende Veränderungen herbeizuführen. Alle sagen, ja, wir sehen die Situation der Kommunen. Aber keiner im Bund und im Land ist bereit, da mal substanziell in eine Diskussion zu gehen, wie können wir denn die Situation für die Kommunen tatsächlich verbessern. Keiner ist initiativ und sagt, wir ändern das jetzt miteinander. Der Friedrich Merz hat jetzt erstmals gesagt, wir müssen in den Bereichen der Behinderten und im Bereich der Sozialausgaben tatsächlich mal innehalten und überlegen, wie kann das weitergehen. Da ist eine erste Erkenntnis da, aber die wird nicht reichen. Wir müssen wirklich substanziell miteinander ins Gespräch gehen.
0: Und wenn wir jetzt nochmal vom Bund zum Freistaat gehen, Sie hatten ja vorhin auch kurz die Förderprogramme angedeutet. Ist denn der Freistaat zuverlässig bei der Weitergabe von Geldern an die Kommunen?
3: Die werden schon weitergereicht, aber wir haben so viele Aufgaben, die uns natürlich auch an die Grenzen führen. Wenn ich jetzt an die Weiterentwicklung der Ganztagsbetreuung denke, an die Kindergärten, da weiß ich, dass viele Kommunen extrem investiert haben, Personal aufgebaut haben, wo ihnen auf der anderen Seite dann die entsprechenden Mittel fehlen im Bereich beispielsweise der Schulbauten. Also wir haben schon Förderkulissen, die reichen aber dem Grunde nach nicht mehr aus, weil die Finanzausgaben oder die Sozialausgaben im Pflichtbereich, ich habe die Jugendhilfe im Landkreis angesprochen, die steigen wesentlich stärker als die Einnahmen, die uns beispielsweise über den Finanzausgleich durch den Freistaat zur Verfügung gestellt werden. Und diese Schere, die sich immer weiter auftut, die kann nur in Teilen geschlossen werden durch das Streichen von freiwilligen Leistungen. Und das sind genau diese Leistungen, die die Menschen vor Ort wahrnehmen. In der Vereinsarbeit, in der Kulturarbeit, in der Jugendarbeit, im Bereich der Kita-Gebühren, im Bereich von steigenden Eintrittspreisen und so weiter. Und da ist meine große Sorge, wenn das so weitergeht, dann bricht der gesellschaftliche Zusammenhalt in unseren Kommunen zusammen. Und davon profitiert nur einer, politisch profitiert da einer davon. Das meine ich damit. Und das möchte ich auf alle Fälle verhindern.
0: Sagt der Augsburger Landrat Martin Seiler zur angespannten Lage der Kommunen. Thema heute auch bei der Ministerpräsidentenkonferenz in Berlin. Herzlichen Dank für das Gespräch, Herr Seiler.
3: Ich sage vielen Dank. Herzlichen Dank.
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0: Heimatsound aus Würzburg. Das waren Lena und Linus mit Viel passiert und die beiden sind am 31. Juli beim Würzburger Hafensommer zu erleben, präsentiert von Bayern 2. Und wir bleiben jetzt in Würzburg. Es waren Bilder, die sich tief eingebrannt haben. Heute vor genau 5 Jahren ging in Würzburg ein psychisch kranker Mann mit einem Küchenmesser auf Passanten los. 3 Frauen starben. Die Tat löste damals bundesweit Trauer und Entsetzen aus und sie wirkt auch bis heute nach. Der Angriff, der führte unter anderem auch dazu, dass die Rettungs- und Einsatzkräfte ihre Konzepte für solche Gewalttaten überarbeitet haben.
1: Der 25. Juni 2021, der Abend der Messerattacke in Würzburg, hat sich bei Psychotherapeutin Marion Schowalter eingebrannt.
2: Ich habe noch sehr klare Erinnerungen. Ich saß nämlich hier in der Praxis, 200 Meter vom Tatort, und um 17 Uhr, kurz nach 17 Uhr, gingen hier die Sirenen los und es fuhren unglaublich viele Polizeiautos an unserer Praxis vorbei und ich dachte, um die Ecke muss jetzt ein Unglück passiert sein, aber an sowas habe ich nicht gedacht.
1: Um die Ecke am Würzburger Barbarossa-Platz ermordete ein 31-jähriger Mann aus Somalia 3 Frauen. 9 weitere Personen verletzte er zum Teil schwer. Ein Schock für die ganze Stadt, insbesondere für Angehörige, Augenzeugen und Einsatzkräfte am Tatort. Marion Schowalter wollte helfen. Aus ihrer Arbeit weiß sie, wie wichtig es ist, nach Gewalttaten nicht nur physische, sondern auch psychische Leiden zu behandeln.
2: Die Erstversorgung, die hat sicher sehr gut geklappt. Das nennt sich psychosoziale Notfallversorgung. Das sind die Ersthelfer vor Ort. Aber jetzt finde mal für 80, 90, 100 Leute einen Therapieplatz. Das ist schwierig. Und dann habe ich bei der Stadt Würzburg angerufen und habe gesagt, wir haben hier ein Problem, wir müssen hier relativ schnell Traumatherapieplätze finden.
1: Schowalter kontaktierte Therapeutinnen und Therapeuten in der Region. Viele bildete sie selbst aus. In der sogenannten EMDR-Methode, eine Behandlungsmethode, die vor allem bei posttraumatischen Belastungsstörungen genutzt wird. Aus diesem Engagement entstand die Würzburger Traumaambulanz, ein Angebot, das inzwischen dauerhaft an der Uniklinik angesiedelt ist. Die Traumaambulanz bietet Erstgespräche bei akuten Traumata an und sie vermittelt Betroffenen von Gewalt schnell Hilfe. Bei Bedarf steht ein Netzwerk aus 180 Therapeutinnen und Therapeuten zur Verfügung.
2: Wenn man schon mal mit jemandem zu tun hatte, der ein Trauma erlebt hat, hat die ganze Zeit Traumabilder vor Augen und ist immer noch in Anspannung, dass jederzeit wieder etwas Schlimmes passieren könnte. Der leidet und deshalb braucht es zeitnah Unterstützung.
1: Möglichst schnell bei Gewalttaten helfen wollen auch die Würzburger Rettungsdienste. Nach dem Axtattentat 2016 in einem Regionalzug bei Würzburg war die Messerattacke in der Innenstadt für sie bereits die 2. Großlage innerhalb weniger Jahre. Uwe Kinzle von den Johannitern war damals Einsatzleiter. Eine Lehre aus den Gewalttaten, zusätzliches Material im Rettungswagen.
3: Nach den verschiedenen Anschlägen, nach den Einsätzen, wurden für ganz Bayern sogenannte Rebel-Sets ausgeliefert an alle Rettungswagen. Also ist auch gleich in Bayern, ist egal, ob der Rettungswagen in München stationiert ist oder in Würzburg, wo halt schon Erstangriffssets drin sind, wo wir Patienten versorgen können.
1: In den Sets befindet sich Material zum Blutstillen und gleich mehrere Tourniquets, eine Art Klettverschlussband, mit dem notfalls Unterschenkel oder Unterarme abgebunden werden können bei schwer verletzten, stark blutenden Patienten. Die unterfränkische Polizei hatte ihre Einsatzpläne schon nach dem Axtattentat 2016 angepasst. Das habe bei der Messerattacke 2021 geholfen, heißt es aus dem Präsidium. Allerdings habe man die psychosoziale Versorgung der eigenen Kolleginnen und Kollegen noch einmal verstärkt. Bei aller Tragik habe die Messerattacke vom Barbarossa-Platz also auch dazu geführt, dass sich Einsatzkräfte und Helfer noch besser aufgestellt haben. Wie wichtig das ist, zeigte sich bereits 3,5 Jahre später bei der Messerattacke in Aschaffenburg. Im Anschluss konnte das Netzwerk aus Würzburg Hilfe leisten, erzählt Psychotherapeutin Marion Schowalter.
2: Kollegen vor Ort in Aschaffenburg, die habe ich dann gefragt, die haben gesagt, ja klar, wir nehmen Leute sofort auf. Und wir hatten das Traumanetzwerk und die Traumaambulanz. Innerhalb von 14 Tagen hatten wir alle Patienten dann untergebracht.
1: Bei der Messerattacke in Würzburg hatte das noch mehrere Wochen gedauert.
0: 5 Jahre nach dem tödlichen Messerangriff in Würzburg. Pirmin Brenninek berichtete.

0: Die Neo-Soul-Band Jungle war das aus London, Carry On auf Bayern 2. Nürnberg soll ein NSU-Dokumentationszentrum bekommen, das an die Mordserie erinnert, die ja lang unerkannt blieb. So steht's im Koalitionsvertrag der schwarz-roten Bundesregierung. Dokumentiert werden soll nicht zuletzt das Versagen des Staates bei der Tätersuche. Doch als jetzt die Grünen im Bundestag nach dem Stand der Dinge fragten, da gab's keine konkrete Antwort. Die Angehörigen der 10 Mordopfer, die sind beunruhigt. Das wurde jetzt bei einer Podiumsveranstaltung in Nürnberg deutlich.
1: Die Ankündigung eines NSU-Dokumentationszentrums sei aktuell immer noch reine leere Symbolpolitik, beklagt Mendy Bulgarides, die Tochter des im Juni 2005 ermordeten Münchners Theodoros Bulgarides. Sie findet, es werde in der Politik nur der

0: Und CSU auch deshalb, weil ihre Petition noch immer unbeantwortet ist. Darin fordern sie einen sofortigen Ausschluss von Beate Zschäpe aus einem Aussteigerprogramm, das ihr Chancen auf eine vorzeitige Haftentlassung bringen könnte. Sie schreiben aber auch, weil sich im Herbst die Selbstenttarnung des NSU-Kerntrios Böhnhardt-Mundlos-Zschäpe zum 15. Mal jährt.
1: Dass so ein bisschen die Kommunikation hier so ein bisschen ja nicht wirklich transparent ist. Es fehlt auch so ein bisschen die dynamische Wechselwirkung. Was passiert, was kommt bei uns Angehörigen an? Was ist mit unseren Forderungen? Was passiert mit der Petition auch zu Beate Zschäpe? Also da ist vieles noch nicht geklärt.
0: Das NSU-Doku-Zentrum soll nach bisherigem Stand ein zentraler Ort werden, an dem über die Verbrechen der Rechtsterroristen vom NSU aufgeklärt wird, einschließlich des Staatsversagens bei der vergeblichen jahrelangen Aufklärung der Taten. Auch sollen Besucher dort der Opfer gedenken können. Und es soll, wie es Mandy Bulgarides sehr wichtig findet, Einblick in die frühere Lebenswelt der Opfer und ihrer Familien gegeben werden.
1: Ich glaube, wenn man den Ganzen so ein bisschen diese Menschlichkeit wiedergibt, die Stimmen, ne? Die meisten haben von unseren Angehörigen, die verstorben sind, einfach nur so ein Bild, mehr nicht. Aber wir wollen die Menschen dahinter zeigen, wir wollen die Familien dahinter zeigen.
0: Über das NSU-Doku-Zentrum reden will jetzt auch die Stadt Nürnberg. So telefonierte Oberbürgermeister Markus König, CSU, nach Angaben eines Stadtsprechers kürzlich mit dem Parteikollegen Dobrindt, um zu verdeutlichen, wie wichtig Nürnberg die geplante Einrichtung sei und dass die Stadt alle Unterstützung leisten wolle, die in ihren Möglichkeiten und Zuständigkeiten steht. Die Frage, ob Geldmangel das Doku-Zentrum zum Scheitern bringen könnte, weist der dritte Bürgermeister von Nürnberg, Nasser Ahmed, zurück.
2: Im Grunde gilt für mich, Erinnerung darf nicht von der Haushaltslage abhängen. Es muss Mittel und Wege geben, das möglich zu machen.
0: So kürze Nürnberg bei der Erinnerungspolitik nicht, obwohl die Stadt gerade die schwierigste Haushaltslage aller Zeiten habe. Im zuletzt beschlossenen Haushalt investiere man sogar noch mehr in die Erinnerungsarbeit und in den Bereich Menschenrechte, sagt Bürgermeister Ahmed. Und was erwartet er von der Bundesregierung?
2: Wir brauchen natürlich einen Auftrag vom Bund, aber klar ist auch, wir fangen schon mal zu denken an. Wo wäre ein passender Standort? Wie können wir mit den Angehörigen sprechen und sie auch einbinden? Aber klar ist, Nürnberg ist bereit. Nürnberg hat zum Thema Erinnerungspolitik sehr viel gemacht in den letzten Jahren und Jahrzehnten. Und diesen Weg werden wir weitergehen. Aber der Bund muss sich auch an sein Wort halten.
0: SPD-Mann Ahmed setzt dabei auch auf seine bayerischen Genossen im Bundestag. Sie sollen das im Koalitionsvertrag vereinbarte NSU-Doku-Zentrum entschlossen vorantreiben. Außerdem rechne Ahmed mit dem Engagement von CSU-Chef Markus Söder, der den Standort Nürnberg ja ins Koalitionspapier hineinverhandelt haben soll. Das Bundesinnenministerium verweist indessen wiederholt darauf, dass aktuell an einem Gesetz zur Errichtung einer Stiftung für das Doku-Zentrum gearbeitet werde. Außerdem erarbeitet die Bundeszentrale für politische Bildung derzeit eine Wanderausstellung zum NSU-Komplex.
3: Stanislaus Kosakowski berichtete aus Nürnberg über den Stand des geplanten NSU-Doku-Zentrums.

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1: Thomas Dutroux auf Bayern 2.
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1: 12 Laienchöre in ganz Bayern singen und proben gerade, was das Zeug hält. Sie sind Teil der BR-Mitmachaktion Singen mit Sir Simon. Namensgeber, Chefdirigent Sir Simon Rattle, ist Mittelpunkt der Aktion. Gemeinsam mit dem BR-Chor und dem BR-Symphonieorchester werden diese 12 Laienchöre fit gemacht für 2 große Konzerte in der nächsten Woche. Und mit dabei ist auch der Schülerchor des Gymnasiums Carolinum in Ansbach. Gestern wurde nochmal geprobt, zusammen mit Mitgliedern des BR-Chors und des Symphonieorchesters.
3: Chorleiterin Franziska Argmann steht vor rund 50 Schülerinnen und Schülern im großen Musiksaal des Gymnasium Carolinum in Ansbach. Es geht um einen ersten Eindruck für den BR-Chor, was ihr Kammerchor die letzten Monate geleistet hat. Denn die Jugendlichen zwischen der 10. und 13. Klasse waren fleißig.
4: Ein großer Unterschied ist so die Art zu singen, weil bei der Carmina Burana braucht man doch eine sehr voluminöse Stimme und kraftvolle Stimme. Und da haben wir erstmal viel dran gearbeitet, dass das überhaupt die Stimme aushält und die Belastung und den Klang produzieren kann.
3: Als einer von 2 Schülerchören hat sich der Kammerchor des Musischen Gymnasiums unter mehr als 200 Einsendungen durchgesetzt. Das Bewerbungsvideo haben die 12-Klässlerinnen Lea Wangler und Samia Mucic übernommen.
5: So richtig proben tun wir jetzt seit Januar. Da haben wir so fokussiert mit den Proben angefangen, für Carmina vor allem. Und es ist schon am Anfang vor allem anstrengend gewesen, aber es wurde immer besser. Also es wurde auch immer einfacher, je länger man halt dabei ist.
6: Das war schon oft auch nachmittags, nach der Schule, während der Schulzeit, alles Mögliche.
3: Und nun die Probe mit den Profis.
7: Dieses, ja, diese lange, lange Phase, wo ihr dann so ein bisschen fast ins Träumerische geht, ja? Probiert mal diese 3 Farben so richtig zu übertreiben.
3: BR-Chorsängerin Ruth Volpert gibt den Jugendlichen Tipps.
8: Also die Schüler, ich muss sagen, als ich das erste Mal gehört habe, dachte ich so, wow, für einen Schülerchor, so toll, schon vorbereitet. Also das wird ein super Konzert mit Sicherheit. Und wir konnten ihnen einfach noch so ein paar Kleinigkeiten, so technische Kleinigkeiten sagen. Wie man Koloratur spricht, wie man die Höhe singt. Und vor allen Dingen hatte ich so das Gefühl, dass man mal rausschaut aus den Noten und dass sie einfach selbstbewusst klingen und Spaß haben.
3: Das Ziel des Projekts Singen mit Sir Simon? Die Profis von BR-Chor und BR-Symphonieorchester kommen in Kontakt mit Laienchören. Ruth Volpert hat selbst jahrelang einen Musikkranz geleitet.
8: Und ich habe es genossen. Da ist einfach nochmal diese Freude am Musizieren. Das ist einfach nochmal substanzieller. Ja? Da ist man wirklich an der Musik. Das geht um Geselligkeit und so weiter. Und es ist weit weg von diesem, was wir im BR-Chor natürlich auf höchstem Level singen wir natürlich. Und im Laienbereich ist es eben... Die suchen auch die Perfektion, aber es ist einfach so ein, es kommt noch mal mehr von Herzen.
3: Diese Leidenschaft hört man auch bei den Schülern. Nach dem ersten gemeinsamen Singen werden Mädchen und Jungs getrennt, um auf Feinheiten der einzelnen Stimmen eingehen zu können. Am Ende singen alle wieder zusammen. Beim großen Probenwochenende mit Abschlusskonzert nächstes Wochenende in München treffen alle 12 Laienchöre, also um die 600 Menschen, aufeinander. Neben dem Hauptwerk, den Carmina Burana, werden noch weitere kürzere Stücke, wie die Old American Songs von Copland, aufgeführt.
8: Ich denke, es wird vor allen Dingen für die Laiensänger herausfordernd, weil das ist eine Masse Klang. Damit müssen sie erstmal klarkommen. Und ich kann mir vorstellen, dass so nach den ersten Proben die ersten so denken, wo ist meine Stimme, wo ich geblieben? Weil man natürlich immer versucht, so laut zu singen, dass man sich hört.
3: Darauf bereitet Ruth Volpert gemeinsam mit den anderen Profis auch den Ansbacher Schülerchor vor. Lea und Samia freuen sich auf das große Konzert. Hier treffen sie dann auch auf Sir Simon Rattle.
9: Aufgeregt.
5: Ja, aber schon ganz cool. Also wir freuen uns schon drauf, ja doch.
3: Und Chorleiterin Franziska Argmanns Fazit nach dem Probentag?
4: Ich bin schon sehr stolz drauf. Erstmal, dass wir genommen wurden und die Chance haben und dass alle jetzt so motiviert mitziehen.
1: Singen mit Sir Simon in Ansbach. Annika Sviti war bei den Proben in Ansbach dabei. Am 5. Juli also um 17 Uhr in München im Zirkus Kronebau. Da wird das Abschlusskonzert stattfinden. Und es gibt ein weiteres, zweites Konzert in Bad Kissingen beim Kissinger Sommer am 12. Juli unter freiem Himmel.

0: Marlin Beach, das ist Heimatsound aus Regensburg. Und mit diesem Sommersong, da waren Marlin Beach Finalisten im BR Popradar Wettbewerb in diesem Jahr. In Bayern sollen Lastwagen sauberer werden. Viele Speditionen, die würden auch gern auf Strom umsteigen und Teile ihrer Lkw-Flotte umrüsten. Aber gerade auf dem Land stoßen sie da schnell an ihre Grenzen. Nicht bei den Fahrzeugen, sondern beim Stromanschluss. In Weiherhammer in der Oberpfalz, da zeigt eine Familienfirma, wie gut E-Lkw schon funktionieren und wie schwierig es eben aber auch ist, dafür genug Strom zu bekommen.
1: Stellen Sie sich einen großen Lkw auf der Bundesstraße vor, nur ohne Dröhnen und Abgase. Genau so ein Lastwagen steht auf dem Hof der Spedition Weber in Weiherhammer bei Weiden. Sieht aus wie ein ganz normaler Sattelzug, aber er fährt voll elektrisch. Am Steuer Chefin Katharina Weber.
2: Ich bin positiv überrascht, dass das so gut funktioniert. Das hätte man am Anfang nicht gedacht.
1: Drei von insgesamt 29 Lastwagen in ihrer Flotte fahren inzwischen mit Strom. Die Touren laufen, die Technik überzeugt. Eigentlich würde Weber gern mehr elektrisch fahren. Aber auf dem Gelände steht nur eine kleine Ladesäule für Autos. Und der Hausanschluss der Spedition ist für das Laden von Lkw zu schwach.
2: Hier funktioniert es ehrlich gesagt überhaupt nicht. Wir Warum? Haben nur einen Hausanschluss hier. Der hat 44 kW. Leider funktioniert das mit den E-Lkws gar nicht.
1: Mit diesem Problem ist die Firma Weber nicht allein. Viele Speditionen auf dem Land wollen klimafreundlicher werden, aber ihr Stromanschluss ist zu schwach oder der Ausbau wäre extrem teuer. Im vergangenen Jahr wurden in Bayern rund 55.000 Lastwagen neu zugelassen, über alle Gewichtsklassen. Gut 10% davon waren Lkw mit E-Antrieb. Sabine Lehmann vom Landesverband Bayerische Spediteure sagt, das Stromnetz kann mit diesem Tempo nicht Schritt halten.
3: Wir stehen also bei weitem nicht mehr da, wo wir mal waren. Aber wir sind auch noch lange, lange, lange nicht dort, wo wir hin müssen, damit eben das Thema E-Lkw technisch möglich ist und easy möglich ist.
1: Weil der eigene Anschluss in Weiherhammer nicht reicht, lädt die Spedition Weber ihre E-Lkw im Nachbarort Freyung, beim Kunden Strobe Quarzsand. Dort ist das Netz stärker. Der Kunde hat extra Ladesäulen für die Spedition aufgebaut. Langfristig braucht die Firma aber mehr Leistung am eigenen Hof. Dafür müsste der Netzbetreiber das örtliche Netz ausbauen. Einen Teil der Kosten, bis zur Hälfte, kann er an die Spedition weitergeben. Im Fall der Spedition Weber wären das rund 2 Millionen Euro.
2: Finanziell ist das natürlich nicht stemmbar. Also zum einen ist der E-Lkw dreimal so teuer wie der Diesel-Lkw. Die Ladeinfrastruktur auch enorm viel Kosten. Also wir hoffen auf Förderungen, dass man da einfach, weil mittelständisches Familienunternehmen wie wir können uns das derzeit so nicht leisten.
1: Das Bayernwerk als Netzbetreiber erklärt auf BR-Anfrage:
4: Für E-Lkw-Ladeparks baut die Bayernwerk Netz GmbH ihr Netz aus. Entlang der Autobahnen sind bereits rund 100 Megawatt neue Anschlussleistung zugesagt. Auch bei Weiherhammer wird das Netz bis 2026 verstärkt. Mit einem neuen Erdkabel und modernen Stationen, damit mehr Strom für zusätzliche Abnehmer zur Verfügung steht.
1: Die Spedition Weber will sich im kommenden Jahr um Fördergeld des Bayerischen Wirtschaftsministeriums für eigene Ladesäulen bewerben. Die Hoffnung der Chefin, dass ihre Elektro-Lkw bald auch auf dem Firmengelände geladen werden können.
0: Rudolf Heinz war das über E-Lkw auf dem Land. Er besuchte dazu eine Spedition in Weiherhammer in der Oberpfalz. Und jetzt auf Bayern 2 Taylor Swift, Ivy, ein Song aus dem Album Evermore.

0: Taylor Swift und Ivy auf Bayern 2. 2:10 ist es ganz genau. Wenn es um klimafreundliches Wohnen geht, dann tun sich bei historischen Häusern oftmals Grenzen auf. Ein Herrenhaus aus der Barockzeit oder auch ein alter Bauernhof. In vielen dieser historischen Gebäude, da wird die energetische Sanierung zur komplexen Herausforderung. Doch es tut sich natürlich auch einiges. Die Technik entwickelt sich stetig weiter und es gibt Möglichkeiten, auch bei denkmalgeschützten Häusern den CO2-Abdruck beim Heizen deutlich zu reduzieren. Ohne den Charakter der Häuser zu zerstören. Eine Lösung sind Solarziegel.
1: 300 Jahre alt ist der Gutshof von Peter Etthöfer. Wohnhaus, Stall, Brennerei und all das mitten im unterfränkischen Market Zürchheim, gleich neben der Kirche. Geheizt wurde die vergangenen 3 Jahrhunderte meist mit Holz, später kam Gas hinzu. Das soll sich nun ändern. Der 82-jährige Peter Etthöfer will die Sonne als natürliche Energiequelle anzapfen. Das Anwesen steht jedoch unter Denkmalschutz. Eine herkömmliche große Photovoltaikanlage auf dem Dach passt nicht zum Charakter des alten Gutshofes.
2: Da muss man sich schon ein paar schlaflose Nächte machen und sich überlegen, wie es am besten funktionieren kann.
1: Die Antwort liegt im wahrsten Sinne des Wortes auf dem Dach. Solarziegel. Kleine Solarzellen sind fest auf jeden Ziegel verklebt. Rund 600 davon liegen vor Etthöfers Scheune. Auf dem Dach werden sie, wie bei einer Christbaumbeleuchtung, mit Kabelsträngen verbunden. Und so wird aus vielen kleinen Ziegeln ein zusammenhängendes Solarkraftwerk. Ein teures Leuchtturmprojekt. Jeder Solarziegel kostet rund 50 Euro.
2: Ich wollte damit einmal ein Zeichen setzen, auch wenn es entsprechend teuer ist.
1: Allein das Dach mit allen Arbeiten daran wird Etthöfer rund 50.000 Euro kosten. Er hofft, dass mehr Hausbesitzer seinem Beispiel folgen und die Solarziegel eines Tages günstiger sind. Die roten Tonziegel wurden im mittelfränkischen Langenzenn produziert. In Brandenburg mit kleinen Solarpanelen und Verkabelung ausgestattet und dann nach Market Zürchheim transportiert. Dachdeckermeister Daniel Schumann hält die Solarziegel zum ersten Mal in der Hand.
3: Normale PV-Anlagen, die machen wir am laufenden Band. Aber dieses System im denkmalgeschützten Bereich ist wirklich neu für uns.
1: Die Solarziegel sind schwerer und nicht so leicht zu verlegen wie die herkömmlichen. Zudem muss Schumann mit seinen 4 Kollegen jeden Ziegel mit einer Steckverbindung verkabeln. Das kostet Zeit. Bis zum Feierabend soll das Dach dicht sein. Etthöfer hilft am Boden. Eine Wärmepumpe wird angeliefert, so groß wie ein Kleinwagen. Für das Anwesen braucht es eine überdimensionierte Anlage, sodass am Ende der Umbau weit über 100.000 Euro kosten wird. Die Solarziegel sind nicht so effizient wie herkömmliche Photovoltaikanlagen. Energieberater Gerald Schneider sieht sie in Kombination mit einer Wärmepumpe ideal für Denkmäler.
4: Und was wir in Deutschland ja können, ist Strom erzeugen. Wir müssen weg von fossiler Energie, wir müssen weg von Öl und Gas. Und wir können heute mit diesen hocheffizienten Wärmepumpen, die wir hier einsetzen, wirklich auch einen Altbau, also einen historischen Altbau mit Heizkörpern, wirklich hocheffizient beheizen.
1: Der Gutshof hat sogar einen entscheidenden Vorteil. Es gibt jede Menge Platz. Im ehemaligen Kuhstall werden 2 mannshohe Wasserbehälter aufgestellt, um die Energie zu speichern. Durch den Kamin werden Rohre zu den Heizkörpern ins Wohnhaus verlegt. Es gilt, das Denkmal zu schonen. Dafür kriecht der Monteur Detlef Jäger sogar in die ehemalige Jauchegrube, um unterirdisch die Kabelstränge zur Wärmepumpe zu verlegen. Denkmäler sind für ihn immer wieder ein Abenteuer.
5: In der Klärgrube haben wir noch keinen Rohr verlegt.
1: Ältere Gebäude erfordern eine individuelle Planung, insbesondere wenn sie nicht optimal gedämmt sind. Teilweise wird die Steuerung dieser Anlage durch künstliche Intelligenz unterstützt.
5: Heutzutage kommt der Kundendienstmonteur mit dem Laptop an. Früher hat man halt eine Zange gehabt, so ist es mittlerweile. Es tut sich da natürlich sehr viel.
1: 5 Tage sind für die Installation der Wärmepumpe insgesamt geplant. Dachdeckermeister Daniel Schumann will die Solarziegel an einem Tag verlegen und nach 10 Stunden ist es geschafft.
3: Also das Ergebnis ist schon wirklich klasse geworden. Sieht extrem gut aus, passt hier richtig rein in den Hof und wir sind stolz, dass wir so weit heute gekommen sind.
1: Auch der Denkmalschutz ist zufrieden. Solarziegel im fränkischen Rot. Peter Etthöfer ist froh, keine großen schwarzen Paneelen auf seinem Dach zu haben. Von der Straße sind die kleinen Solarpaneelen nicht zu erkennen. Das Dach sieht einfach neu gedeckt aus.
2: Ich nehme aber an, der Zahn der Zeit wird dafür sorgen, dass das auch dunkler wird. wie die anderen Ziegel hier auf den anderen Gebäuden ebenfalls.
1: Es wird einige Jahre dauern, bis sich die Investition finanziell rechnet. Umweltfreundlich ist sie jetzt schon. Die Heizung im alten Markitz-Höchheimer Gutshof wird künftig statt 6 Tonnen nur noch 0,5 Tonnen CO2 jährlich ausstoßen.
0: Josef Lindner über Solarziegel für denkmalgeschützte Altbauten. Noch sind sie recht teuer, aber da wird sich in Zukunft sicher noch einiges ändern.

0: Sehr same. Von 0 auf 100 ging's bei dem brasilianischen Trio Os, Garotin und Achiet.
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0: Und damit ist es kurz vor zwei. Das war der Mittag auf Bayern 2 mit Simone Schülein. Und nach den Nachrichten, da geht's hier weiter mit dem Bayern 2 Kulturleben. Und heute mit Andrea Mühlberger. Andrea, ich grüße dich.
5: Ja,
0: was habt ihr denn heute vor?
5: Ja, bei uns gibt's heute ein sehr beherztes Nachdenken darüber, welche Orte wir brauchen für mehr gesellschaftliches Miteinander. Egal, ob in der Großstadt oder auf dem Land. Und meine Gästinnen, die haben dazu gute Ideen.
0: Das also gleich nach den Nachrichten auf Bayern 2.
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6: Um 14 Uhr mit Benjamin Day. Zwei schwere Erdbeben haben Venezuela erschüttert und verheerende Schäden verursacht. Erst jetzt, nach Tagesanbruch, zeichnet sich nach und nach das Ausmaß der Katastrophe ab. Hilfsorganisationen rechnen mit Zehntausenden Verletzten und sehr vielen Toten. Die Erdstöße brachten ganze Häuserblöcke zum Einsturz. Christian Haug fasst die aktuelle Lage zusammen.
7: Bisher gäbe es aus den besonders betroffenen Gebieten noch gar keine Opferzahlen, so die Regierung. Auf einer von der venezolanischen Opposition eingerichteten Website wurden mehr als 6.600 Menschen als vermisst gemeldet. Die Regierung hat den Ausnahmezustand erklärt. Das Beben war mit 7,5 das stärkste in Venezuela seit mehr als 100 Jahren. Der internationale Flughafen von Caracas wurde wegen schwerer Schäden gesperrt. Tausende Menschen haben die vergangene Nacht aus Angst vor Nachbeben im Freien verbracht.
6: Die EU will die beiden größten Cloud-Anbieter an die kurze Leine nehmen. Sie hat angekündigt, Microsoft und Amazon Web Services strenger zu überwachen. Denn bei Cloud-Dienstleistungen kontrollieren diese beiden Firmen einen großen Teil des Marktes. Deswegen will Brüssel ihre Macht mit neuen Auflagen einschränken. Das könnte allerdings neuen Ärger mit US-Präsident Trump bringen. Dabei haben die EU-Staaten erst jetzt endgültig dem Zolldeal mit den USA zugestimmt. Nun kann das Handelsabkommen zwischen Brüssel und Washington in Kraft treten. In Berlin treffen sich die Ministerpräsidentinnen und Präsidenten heute mit Bundeskanzler Merz, um über Finanzen zu sprechen. Die Kommunen bezeichnen ihre Situation als prekär und fordern vom Bund Entlastungen.
8: Der Vorsitzende der Ministerpräsidentenkonferenz, Gordon Schnieder aus Rheinland-Pfalz, ist zuversichtlich. Er sei fest davon überzeugt und guter Dinge, dass Länder und Bund zu Lösungen kommen, um den Kommunen finanziell beizustehen, sagte der CDU-Politiker zum Auftakt. Die Länder verlangen, dass der Bund für Gesetze, die er beschließt, die aber Städte, Landkreise und Gemeinden belasten, finanziell einsteht. Etwa bei Regelungen zum Unterhaltsvorschuss, zur Jugendhilfe und zur Eingliederungshilfe für Menschen mit Behinderung. Nach Schnieders Worten sollte auch diskutiert werden, wie eine ordentliche Versorgung sichergestellt werden kann, ohne dass die Kosten weiter davonlaufen. Jakob Mayer, Berlin.
6: Die häufigste Ursache für schwere Verkehrsunfälle in Bayern ist und bleibt Rasen. 128 tödliche Unfälle waren im vergangenen Jahr auf zu hohes Tempo zurückzuführen, sagte Innenminister Herrmann. Das ist jeder vierte tödliche Unfall. Auch Fahrverbote wurden meistens verhängt, weil die Autofahrer zu schnell unterwegs waren. Insgesamt ist die Zahl der Verkehrsverstöße im vergangenen Jahr gestiegen um 0,5%. Die Polizei erteilte 1,2 Millionen Verwarnungen und verhängte 730.000 Mal ein Bußgeld. Die Polizei in Dinkelsbühl sucht eine Frau, die 2 11-jährige Kinder von einem Brückengeländer gestoßen haben soll. Die Kinder wollten von dem Geländer in den Fluss springen. Eine Passantin kam den Angaben zufolge vorbei und stieß die beiden Jungen herunter. Sie verletzten sich dabei leicht und mussten ärztlich behandelt werden. Die Frau ging nach einem anschließenden Streit mit den Kindern weiter. Das Wetter in Bayern. Am Nachmittag viel Sonne bei Höchstwerten von 32 bis 38 Grad. In der Nacht kühlt es häufig nicht unter 20 Grad ab. Morgen und am Samstag weiterhin viel Sonnenschein, Samstagnachmittag vor allem an den Alpen Hitzegewitter möglich. Am Sonntag nach sonnigem Beginn im Tagesverlauf einzelne Schauer und teils kräftige Hitzegewitter, Höchstwerte von 32 bis nahe 41 Grad. Soweit die Nachrichten, es ist 14.03 Uhr. Die Verkehrsmeldungen: A7 Fulda Richtung Würzburg zwischen Fuldaer Dreieck und Bad Brückenau-Wildflecken, 9 Kilometer stockender Verkehr. Die A8 München Richtung Stuttgart zwischen Märklingen und Mühlhausen, 6 Kilometer stockender Verkehr. Und zuletzt die A9 München Richtung Nürnberg zwischen Langenbruck und Denkendorf, 18 Kilometer stockender Verkehr. Soweit die Verkehrsübersicht.
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5: Welche Orte braucht's in der Stadt, welche auf dem Land, um Gemeinschaft zu schaffen und Begegnungen im Alltag? In Zeiten, in denen das Miteinander ja oft zum Kraftakt wird, in denen Großstädte unter Kommerzialisierung und Leerständen leiden, die Cities genauso veröden wie Dorfzentren und ein Laden nach dem anderen aufgibt. Gegen diesen Notstand helfen sollen die sogenannten dritten Orte. Worum genau geht's da eigentlich? Welche Idee steckt dahinter? Welchen Wert haben dritte Orte für Gesellschaft und Demokratie? Herzlich willkommen zu einer Sendung über Häuser und Bibliotheken, Wohnen und Teilhabe, Kühlschrankinhalte und Eigentumsverhältnisse.
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5: Ich bin Andrea Mühlberger. Ich freue mich, dass Sie wieder zuhören. Und wie immer geht's erstmal los mit Musik. Hier sind The Jam, eine Band, die mit ihrem kraftvollen Sound besonders in den 70er Jahren die englische Jugend begeistert, ja, und auch getröstet hat. Die sah sich damals einer lähmenden Perspektivlosigkeit ausgeliefert. Von der Band ist nur noch Paul Weller als Solomusiker aktiv und er hat ja auch fast alle Songs von The Jam geschrieben. Wie diesen hier. A Town Called Malice.

0: Dritte Orte sind heute das Thema in diesem Bayern 2 Perspektivwechsel. Aber wieso überhaupt dritte Orte? Der amerikanische Soziologe Ray Oldenburg, der hat 1989 in seinem Buch The Great Good Place drei Orte definiert, die für einen Menschen wichtig sind. Der erste, das ist unser Zuhause. Der zweite, das ist unsere Arbeitsstätte. Und es braucht aber auch dritte Orte. Und das sind jetzt Räume, in die Menschen quasi ohne große Hürden reinkommen, wo sie ihren Nachbarn begegnen oder eben auch wildfremden Menschen. Bibliotheken zählen dazu, Kinos, Theater, Kulturzentren, Dorfhäuser und öffentliche Aufenthaltsräume. Ja, und um das Potenzial dieser Orte, dieser dritten Orte, soll es jetzt auch in dieser Debatte gehen. Dazu eingeladen habe ich Anke Büttner. Sie ist Leiterin des Münchner Literaturarchivs Monacensia. Schön, Frau Büttner, dass Sie sich Zeit genommen haben. Hallo.
1: Ich freue mich sehr. Hallo. Dritte Orte ist einfach das Thema. Freut mich wirklich sehr, dass Sie drüber sprechen.
0: Ja, und ich freue mich auch sehr über die Autorin, Übersetzerin, Literaturagentin und ja mittlerweile auch Hausbesitzerin Christine Koschmider. Herzlich willkommen.
2: Hallo und auch ich finde dritte Orte ein großartiges Themenfeld.
0: Wunderbar, dann sitzen ja die Richtigen beisammen. Frau Koschmider, ich habe das jetzt mit dem Hausbesitz natürlich deshalb so betont, weil ja vor kurzem wieder ein Buch von Ihnen erschienen ist, das ich auch sehr gerne gelesen habe. Titel »Ein Haus für mich«. Darin erzählen Sie, warum Sie nach 21 Umzügen ein Haus gekauft haben. Nur dieses Haus, das ist ja eigentlich gar nicht für Sie allein gedacht, sondern es ist auch als Treffpunkt gedacht, als Residency. Und für mich klingt das eben auch nach einer Form von drittem Ort. Wie dürfen wir uns denn den vorstellen, Frau Koschmider?
2: Ja, ich merke, dass die Eigentumsfrage und der Titel des Buches »Ein Haus für mich«, das ist ja bewusst so ein bisschen mit Cringe-Potenzial zu denken, ja, jetzt geht es um eine Frau, die sich irgendwie ein Haus auf dem Land kauft und da glücklich wird oder so. Und das ist aber nicht umsonst natürlich auch eine Anlehnung an Virginia Woolfs 100 Jahre alten Titel inzwischen schon, in dem sie darüber nachdenkt, was der Mensch, der weibliche Mensch in dem Fall, zum Arbeiten, Schreiben, Leben zur Entfaltung überhaupt braucht. Und dieses Haus, das ich da gekauft habe, ich will jetzt nicht so tun, als sei ich mit Zähnen und könnte jetzt sozusagen ein Haus rausgeben und den Schlüssel an die Tür hängen und sagen, nutzt es jeder ohne jede Regel oder so. Es ist schon das Haus, in dem ich auch wohne.
0: Und wo wohnen Sie da genau? Vielleicht, wo kann man Sie da besuchen, Frau Koschmider?
2: In einer Kleinstadt namens Aachen in Sachsen-Anhalt, 20 Kilometer von Dessau entfernt, im sogenannten ländlichen ostdeutschen Raum, über den ja auch sehr viel spekuliert wird.
0: Und in dem Zusammenhang auch gleich, was war denn genau Ihr Ziel, als Sie diesen besonderen Raum, diese Residency oder auch diesen Room of My Own eingerichtet haben?
2: Also man muss vielleicht dazu sagen, dass meine Kinder, ich habe drei Kinder, die sind inzwischen erwachsen. Es geht jetzt also ging nie um ein Projekt zu sagen, ich will mit den Kindern aufs Land oder irgendwie so. Ne? Im Gegenteil, die Kinder waren raus und gleichzeitig wird seit ungefähr 5 bis 10 Jahren mit der Erstarken der Rechten, der AfD, autoritärer, totalitärer Tendenzen immer versucht, so ein bisschen das wie geografisch zu klären, wo denn der antidemokratische Teil dieses Landes sitzt. Und den identifiziert man dann gerne im besagten ostdeutschen ländlichen Raum. Und die Statistiken, die Wahlstatistiken geben es ja auch her. Aber ich tue mich immer sehr schwer, wenn über Menschen und Gesellschaften und Kommunen gesprochen wird, statt mit ihnen. Und dann lag es eben nahe, nicht von der Großstadtwarte aus mal wieder soziologisch und anderweitig zu analysieren, sondern zu sagen, wie wäre es denn, man ginge in Beziehung und zöge dorthin.
0: Also eine sehr strategische Entscheidung. Wie es Ihnen damit gegangen ist und welche Beziehungen Sie da schon aufbauen und entwickeln konnten, darüber reden wir später gleich noch. Jetzt möchte ich mal Frau Büttner mit ins Boot holen, in unseren Raum hier, in unseren dritten Ort. Frau Büttner, mit Ihrer langen Erfahrung bei der Stadtbibliothek München, was verbinden Sie mit einem dritten Ort?
1: Das ist natürlich die andere Seite, sozusagen nicht der private Raum, den man anderen zur Verfügung stellt, sondern eben ein städtischer Raum. Also Monacensia ist ein Literaturarchiv, ist eine denkmalgeschützte Villa. Das ist natürlich ein städtischer Raum und erstmal ein sehr schwellenbehafteter Raum, weil wer traut sich in eine denkmalgeschützte Villa einfach so rein? Und da ist einfach der Ansatz zu sagen, wie schaffen wir das, dass wir die Leute zusammenbringen, dass sie keine Angst haben, dass sie sich mit uns als auch inhaltlichen, als auch kulturellen Raum verbinden können und zusammenfinden und möglichst unterschiedliche Menschen ihren Platz finden und sich dann natürlich mit den Inhalten verbinden können, aber nicht müssen. Also es geht irgendwie einfach darum, sozusagen die Gemeinschaft oder eine städtische Gesellschaft so zusammenzubringen, dass sie mit sich selber was anfangen können, also gegenseitig oder vielleicht einfach nur die anderen wahrnehmen können. Und das sozusagen ein großzügig moderierter, schöner, atmosphärischer Raum wird, wo man sich findet, wo man einfach nichts konsumieren muss, wo man kein Geld braucht, wo man irgendwie städtische öffentliche Räume benutzen kann, sie genießen kann, eben ohne Geld zu brauchen, rauskommt aus seiner eigenen kleinen Wohnung. Also in München sind ja die Wohnungen sehr teuer und die Räume ja sehr eng besetzt. Als Familie wohnt man vielleicht in einer 2- oder 3-Zimmer-Wohnung und man muss einfach irgendwie Atem holen können und Luft schnappen, und das soll man hier bei uns können.
0: Es heißt ja auch, Frau Büttner, wie keine zweite Kulturinstitution haben sich die Bibliotheken in den letzten Jahren erneuert. Beschreiben Sie uns doch mal, was da auch passiert ist, was sich verändert hat.
1: Ich muss dazu sagen, wir sind keine klassische Bibliothek, wir sind eine öffentliche Bibliothek, weil die Monet Center selber ja in einer denkmalgeschützten Villa residiert. Aber ich habe mich sehr viel mit öffentlichen Bibliotheken beschäftigt, und Bibliotheken sind meines Erachtens, wenn man jetzt über Kulturinstitutionen spricht, wie Museen, Theater, Sie haben die Kinos erwähnt, sind ein ganz besonderer Ort, weil sie nämlich die Stadtgesellschaft sehr offen abbilden. Also ich stelle es mir immer vor, wie so eine Blase, in die man rein und raus meandern kann, ohne dass man ein Ticket kaufen kann. Man kann sich irgendwie mit seinen eigenen Themen beschäftigen, und Bibliotheken sind ja ganz lange tatsächlich auch noch in dieser Sprache der 70er oder 80er Jahre eben als Büchertankstelle oder so beschrieben worden, weil irgendwie der Fokus von außen immer war, man geht da rein, leiht sich ein Buch aus und geht wieder raus. Und irgendwie, wer geht da rein? Kinder, Familien etc. Aber irgendwie so als Kulturort sind sie komischerweise nie so rauskristallisiert, jetzt im Gegensatz zu Museen oder Theater. Aber irgendwie die große Stärke ist ja, dass irgendwie Stadtbibliotheken ganz speziell ja einfach auch wahnsinnig viel Programm machen und dass sich dort einfach Menschen sehr, sehr in ihrer Vielfalt begegnen können. Und das ist wirklich der Unterschied zu Bibliotheken von vor 20, 30 Jahren, dass Räume geschaffen werden, wo Leute einfach sitzen können, wo sie lesen können, aber auch schlafen können, sage ich jetzt mal so im Kontrast, oder gemeinsam arbeiten oder was auch immer tun können, und dass das sehr gefördert wird und dass auf die Art und Weise ganz viele unterschiedliche Gruppen sich in der Bibliothek finden, sich irgendwie auch so automatisch, ohne dass geplant ist, auch mit in demokratischen Projekten beschäftigen können, weil sie einfach so reinstolpern und vielleicht Interesse dran finden und sich dadurch irgendwie die Gesellschaft in ihrer Vielfalt begegnet und auch aushält. Und das finde ich wirklich sehr, sehr besonders, weil in einem Foyer von einem Theater oder in einem Foyer von einem Museum passiert das nicht automatisch.
0: Der Soziologe und Stadtplaner Ray Oldenburg, der spricht ja von Homes away from home, where unrelated people relate. Also frei übersetzt von einem Zuhause außerhalb unserer vier Wände, wo fremde Menschen in Kontakt kommen. Und er nennt als dritte Orte eben Cafés, Coffeeshops, Bookstores, Bars, Hair Saloons and other Hangouts at the heart of a community. Würden Sie denn da auch mitgehen?
1: Natürlich gibt's das, also irgendwie je nachdem. Aber alle die Orte, die er genannt hat, sind ja eigentlich kommerziell besetzte Orte. Ich kann mich nicht in eine Bar setzen und da 5 Stunden sitzen und vielleicht irgendwie ein Glas Wasser trinken. Also es gibt ja immer wieder so Orte, die dann Vorplätze haben, wo das natürlich alles auch passiert, aber irgendwie mit diesem Konsumdruck, den ja auch irgendwie umgekehrt die genannten definierten Orte haben, sind die ja auch irgendwie sehr drauf aus, dass sie natürlich irgendwie was verkaufen. Also das würde ich eigentlich eher sagen, Parks, eben Bibliotheken. Oder teilweise gibt es ja auch so sehr, sehr schöne Nachbarschaftszentren irgendwie in Vierteln, wo einfach Institutionen oder auch einzelne Initiativen zusammenkommen mit einer Nachbarschaft, mit einem Vorplatz, mit einem Garten, Community-Gärten und so weiter. Also das würde ich eher als dritte Orte beschreiben als jetzt Bars und Friseursalons.
0: Dann fragen wir doch einfach nochmal Frau Koschmider, wie sie das sieht. Stichwort Nachbarschaft. Ich kann mir vorstellen, Frau Koschmider, da haben Sie ganz viel zu erzählen, wie es Ihnen da geht in Ihrem kleinen Dorf in Sachsen-Anhalt.
2: Lustig, dass Sie jetzt auch wieder Dorf sagen. Es ist eine Stadt.
0: Ach
2: Fast alle
0: so.
2: Leute sagen automatisch Dorf, es ist eine Kleinstadt mit 8000 EinwohnerInnen, aber das nur nebenbei. Frau Büttner hat eben den schönen Begriff, ich glaube, schwellenbehafteter Zugang genannt. Und das finde ich sehr entscheidend, dass es Schwellen gibt, die Menschen, die solche Orte planen in Städten, sehr wohl sehen. Da geht es eben um Eintrittszugänge, um das Abschrecken von Fassaden und Denkmalschutz, von darf ich dahin und gleicherlei mehr. Da steht ja aber auch eine Intention hinter solchen Orten zu sagen, wie kriege ich denn die Leute zu mir? Und wenn ich aber als Privatperson von außen aus der Großstadt Leipzig kommend in eine kleine Kommune in Sachsen-Anhalt ziehe, dann ist mir schon klar, dass ich nicht sofort einen dezidiert öffentlichen Ort aufmache und sage, jetzt kommt mal bitte alle zu mir, weil das würde nicht hinhauen, ne? Es ist ja nicht nur so, dass ich will, dass jemand etwas mit mir tut und von mir will, sondern ich will ja auch ganz viel. Das heißt, meine Nachbarschaftsbestrebung oder das, was ich mitbekomme, das ist ja auch von Anfang an eine Frage, wie initiiere ich das? Und tatsächlich, dadurch, dass ich eine Ruine, sehr renovierungsbedürftiges Häuschen gekauft habe, in dem auch sehr viele Dinge ich habe verändern und abreißen und einreißen lassen, habe ich zunächst mal die ersten 1,5 Jahre mit den örtlichen Handwerksbetrieben zu tun gehabt und würde heute sagen, das war der beste Weg, um Zugang zu finden, weil natürlich sprechen Menschen, die in einer Kommune arbeiten, miteinander und mit denen sie leben und die sie kennen und in ihrer Nachbarschaft über die, die neu dazukommen und was das für welche sind und wie die das machen. Insofern war das ein sehr langsames Annähern. Ich bin auch in der Corona-Zeit dort hingezogen und auch nie überfrachtet von dem Anspruch, dass ich jetzt mit irgendeinem Mandat oder irgendeiner Mission dahin komme. Ich
0: Aber
2: glaube,
0: haben Sie
2: das
0: da schon irgendwelche dritten Orte identifizieren können für sich oder auch vielleicht nur irgendwelche Lieblingsorte?
2: Ja, also zum einen liegt Aachen direkt an der Elbe und direkt am Elbradwanderweg und dem Biosphärenreservat Mittelelbe. Das ist also ohnehin ein Ort, an dem auch Menschen von außen hinkommen. Also man trifft sich sozusagen an der Elbe beim Spazieren oder auf Flohmärkten. Aber wenn wir jetzt von spezifischeren Orten sprechen, zum Beispiel lasse ich so viel wie mögliche Begegnungen bei mir im Haus stattfinden. Zum Beispiel, wenn ich dem Verein, in dem ich Mitglied bin, den örtlichen, wenn wir Vereinssitzungen haben, dann lade ich zu mir nach Hause ein. Genauso mache ich dort Buchvorstellungen. Und zu denen lade ich dann aber zum Beispiel auch teilweise Handwerker ein, die bei mir gearbeitet haben. Und die muss ich nicht gendern, weil es sind Männer. Oder den Vorsitzenden des Heimatmuseums, in dem ich gelegentlich ein- und ausgehe. Also ich versuche, über möglichst informelle Angebote, manchmal auch nur einen Kaffee trinken, so nach und nach einen Begegnungsort zu schaffen, der aber keine Satzung hat und keine Öffnungszeiten und keine Eintrittsgebühren, aber auch kein Programm in dem Sinne.
0: Es ist ja auch vielleicht ganz wichtig, dass man solche Orte für sich selbst definiert. Also es gibt in München zum Beispiel das Archiv der dritten Orte, die gehen eben auch diesen Schritt, die sammeln Lieblingsorte, die Menschen ihnen dann übermitteln. Und das können ja also wirklich total einfache Orte sein, also einfach nur so Nischen, in denen man sich wohlfühlt, verstanden fühlt, unbeobachtet. Und es wird auch vor allem darauf Wert gelegt, dass die Menschen diese Orte, wie ich es gerade auch gesagt habe, selbst definieren, also ganz ohne Konzept eines dritten Ortes, einfach aus einem Bedürfnis heraus. Was bringt das?
2: Also da und danke, dass Sie das auch nochmal, das anarchische Moment daran benennen. Was ich zum Beispiel spezifisch gerade auch tue, ich bin jetzt ein paar Monate in einem Residenzstipendium unterwegs und nicht immer in Aachen und habe deswegen das Haus jetzt zur Verfügung gestellt, Menschen, die ich über wenigstens eine weitere Person kenne, also Theaterkollektive, Menschen, die in den Medien, in der Regie, in der Kunst arbeiten, schreiben möchten, die können mein Haus mietfrei nutzen. Und wenn man sich dann anguckt, wie Menschen mit Regellosigkeit umgehen, dann ist der größte Stutzigkeitsmoment, wie mietfrei, wie gratis, wie. Und dann merkt man sozusagen auch sehr viel über Eigentumslogik und das Prinzip von Privateigentum, das verbunden ist mit, wenn ich irgendwessen Räume nutze, dann muss ich doch in irgendeiner Form. Und das finde ich sehr spannend, dass das sozusagen auch nochmal Denkräume eröffnet.
0: Und also auch vielleicht eine ganz lange Warteliste für Ihr Haus, Frau Koschmider. Ich kann mir vorstellen, dass da schon die Menschen Schlange stehen, um bei Ihnen mitwohnen zu dürfen. Ja, also vielleicht kommen wir auch mal zu den Eigenschaften, die solche dritten Orte haben sollten. Was fällt uns da ein? Also man liest immer Offenheit, Niederschwellig. Schwelligkeit oder Niedrigschwelligkeit, Mitgestaltung. Und ganz wichtig ist, glaube ich, auch die Aufenthaltsqualität. Würde das bedeuten, dass bei Ihnen, Frau Koschmider, jetzt der Kühlschrank immer voll ist? Oder was macht denn diese Aufenthaltsqualität aus?
2: Also mein Kühlschrank, den sollen Menschen mit dem befüllen, was sie essen wollen. Ich bin, wie gesagt, erneut, ich bin keine Mäzenin. Ne? So ist es nicht. Also ich bin jetzt nicht Helene Weigel und Bert Brecht, die irgendwie mit einem Heer von DienstbotInnen da Gäste bewirten können. Ich würde gerne, oder würde mich dann auch Anke Büttners Haltung zu interessieren, den Begriff der Niedrigschwelligkeit nochmal aufgreifen, mit dem ja, glaube ich, sehr viele öffentliche Institutionen immer schon rein konzeptionell sich auseinandersetzen müssen, auch wenn es um Förderung und Fördergelder geht. Und ich merke, dass viele der Begriffe, die ich aus den großen Städten und öffentlichen Bereich kenne, für das Leben in der kleinen Kommune gar nicht anwendbar sind. Also da muss ich nur, wenn ich sage, ich möchte ein niedrigschwelliges Angebot machen, so, what? Also es geht eher darum, glaube ich, klare Ansagen zu machen. Was geht hier? Was geht hier nicht? Wer darf wann kommen? Weil wenn man nur sagt, es ist immer offen und kommt vorbei, das wird nicht angenommen.
1: Die Stichworte, irgendwie auch, auf die ich irgendwie quasi sofort angesprungen bin, war Mandat, dann eben auch sowas wie Regellosigkeit oder das anarchische Vorgehen oder zur Verfügung stellen. Weil tatsächlich, auch wenn man das nicht glaubt, finden die auch Widerhall in öffentlichen Institutionen. Mandat, ich würde sagen, wir haben als öffentliche Institution das Mandat, irgendwie was für die Gesellschaft zu tun. Und natürlich, weil wir eine Literaturinstitution sind, natürlich auch Literatur- und Kulturvermittlung zu machen. Aber das anarchische Moment finde ich ganz toll. Nämlich, das hat für mich viel damit zu tun, dass man einfach in ein Haus oder in einen Garten gehen kann, ohne dass man Eintritt bezahlen muss. Und darüber sind die Leute sehr, sehr verwundert. Also bei uns sind die Leute sehr verwundert, dass sie keinen Eintritt zahlen müssen, dass sie einfach reingehen können, dass sie die Tische umstellen können, dass es da Sitzsäcke gibt, dass man im Garten irgendwas tun kann, dass man im Garten schlafen kann. Das erwartet niemand. Trotzdem ist es nicht einfach, und das unterscheidet offensichtlich jetzt auch Ihr Haus nicht von unserer Institution, Personen zu motivieren, einfach so vorbeizukommen. Es braucht einfach tatsächlich Care-Arbeit. Mhm. Also man muss irgendwie vermitteln, dass man vertrauenswürdig ist, dass man, und jetzt nicht nur, indem man jetzt ein Schild raushängt, kommt alle rein, hier ist alles umsonst, etwas salopp formuliert, sondern dass man das auch wirklich meint und dass die Leute willkommen sind, kann man irgendwie zeigen, indem man gastfreundlich ist, indem man es hilft, wenn man den Eingang nicht findet oder wenn man einfach irgendwie mal kurz in ein ganz kleines Gespräch führt. Das muss nicht ewig lang sein, aber damit sich die Leute gesehen fühlen. Und das Gesehenfühlen bringt mich wieder zur Niedrigschwelligkeit. Ich finde das eigentlich einen ganz schwierigen Begriff, ehrlich gesagt, weil hinter Niedrigschwelligkeit kommt dann immer wieder so ein Begriff wie das breite Publikum, und beide Begriffe werden auch immer so schon für mich mit so einem Beigeschmack von, was ist denn das Gegenteil von niedrigschwellig? Das ist hochschwellig, und wer nutzt hochschwellige Angebote dann?
0: Die Hochkultur, die dann auch wieder Menschen ausschließt.
1: Die Hochkultur, also, ja. Genau. Und für mich hat niederschwellig und breites Publikum, das hat irgendwie eine gewisse Beliebigkeit, schwingt für mich mit. Und auch eine gewisse, wie soll ich sagen, Arroganz vielleicht. Deshalb braucht es eigentlich tatsächlich irgendwie nicht nur in den Häusern selber Gespräche und so einladende Gespräche, sondern man muss auf die Leute zugehen, auch jetzt irgendwie in der Nachbarschaft, im Stadtviertel. Man muss irgendwie, wenn man bei unterschiedlichsten Veranstaltungen in der Stadt ist, sprechen wir Leute an und laden sie ein, also wirklich individuell. Und zwar individuell, nicht komm noch mal vorbei, sondern du bist gerade hier irgendwie aus Belgrad angekommen, und wir haben aber irgendwie ganz viele Autoren gerade, die da sind und sich irgendwie mit serbischer Literatur beschäftigen. Mhm. Oder da gibt's gerade irgendwie eine Gruppe, die da ist, oder keine Ahnung. Also bei uns treffen sich auch Stillgruppen.
0: Mhm. Offene Häuser für alle, ja. Einladende Gesten. Was braucht es, damit dritte Orte funktionieren? Wir sprechen gleich weiter nach der nächsten Musik. Die kommt von JC James, einem Bluesänger und Gitarristen aus Würzburg, der mittlerweile in Berlin lebt. Sein Song heißt A Place for You and Me.

0: Jesse James mit seinem Song A Place for You and Me. Sie hören Bayern 2 und bei uns im Perspektivwechsel, da geht's heute nicht um einen Platz, um einen Ort für dich und mich. Es geht um Orte für alle. Genauer, es geht um dritte Orte. Das ist unser Thema. Bei mir zu Gast Anke Büttner, Leiterin der Münchner Monacensia und die Schriftstellerin Christine Koschmieder. Bevor wir weiter diskutieren, ein kleiner Exkurs in die Geschichte der dritten Orte. Für den Soziologen Richard Sennett ist die Piazza del Campo in Siena das Sinnbild für einen historisch gewachsenen, inklusiven Raum, eine offene Bühne, auf der sich Menschen aus unterschiedlichen sozialen Schichten begegnen können, austauschen, aneinander reiben, nicht nur beim berühmten Wettkampf, dem Palio, der zweimal im Jahr stattfindet. Diese Form von Integration, das Aushalten von Unterschieden sind für Sennett das Herzstück einer lebendigen Stadt. Und der Platz vor dem Rathaus in Siena, das ist sozusagen ein dritter Ort, geschaffen in der Frührenaissance. Mich würde interessieren, wie sehen solche Bühnen heute aus? Finden wir da gelungene Beispiele in Städten und auch in ländlichen Regionen? Wer möchte anfangen?
1: Weil Sie Sennett erwähnen, und das ist schon so ein interessantes Beispiel. Mir sagt der Name des Soziologen Richard Sennett sofort etwas. Aber natürlich gibt es Menschen, die dann sich anhören können, Marktplatz, öffentlicher Ort, Siena, und die sagen Sennett, whoever. Und weil wir vorhin über die Schwierigkeit der Begriffe Hochkultur versus niedrigschwellig und Angebote sprachen, finde ich es total interessant und wichtig, sich auch einzugestehen, je nachdem, wo ich hingehe und wo ich agiere, welche Art von Angeboten möchte ich dort machen, aber wie korrespondiert das, was ich vielleicht machen möchte, also wenn ich eine Senate-Veranstaltung machen möchte zur Funktion der Piazza in Siena, habe ich da überhaupt genügend Menschen, die sich dafür interessieren und wo ich mich darauf berufen kann? Oder aber, und das finde ich den wesentlich entscheidenderen Anteil, ist mir aufgefallen, im Versuch, Angebote zu schaffen für meine Kommune in Sachsen-Anhalt, war da einmal auf einem Stadtfest und dachte, ich mache so ein Buchstabenspiel für Kinder, wo die Donuts umsonst kriegen, wenn sie aus Buchstaben ein Wort bilden oder aus Worten, die ich vorgegeben hatte, einen Satz. Und es ging null auf. Und dann habe ich gedacht, dann musst du halt noch anders anfangen. Und ich verkürze das jetzt mal. Die AfD reist übers Land und bietet Bratwurst, Hüpfburgen und Bürgerfeste an. Und da ist dann immer die Frage auch, wo ist die Grenze? Wie sehr will ich mich anbiedern, um Menschen zu kriegen? Aber letztendlich verkaufe ich mich selber dabei. Also das finde ich einen entscheidenden Punkt, auch wenn wir über Angebote und wen wir erreichen können und wollen.
2: Also ich finde das ein ganz wichtiges Wort. Nicht nur irgendwie, wo ist die eigene Grenze, sondern also quasi in Richtung Anbiederung, sondern man kann es auch positiv sehen, wo bleibe ich authentisch? Also es wäre jetzt komisch, wenn es jetzt in diesem Haus, in diesem von Ihnen beschriebenen Haus, Frau Koschmieder, plötzlich eine Hüpfburg- und Bratwurstfeste gäbe und vielleicht irgendwie das Absingen von diversen irgendwie lokalen Hymnen oder so. Das wäre einfach nicht authentisch und das könnte man ja auch nicht glaubhaft füllen. Aber ich glaube, das Wichtige ist einfach das habe ich irgendwie erlebt und ich war so begeistert davon. Ich war letztes Jahr in Ljubljana und da gibt es eine alte Fahrradfabrik, die mitten in der Stadt steht, die heißt Center Rock und umgebaut wurde zu so einem Community Center. Es ist relativ groß, man muss es irgendwie räumlich beschreiben. Also die eine Seite geht raus zum Fluss mit einem schönen Platz, irgendwie, dass man sich auch zum Fluss setzen kann. Die andere Seite öffnet sich auf so eine Wiese und obwohl es mitten in der Stadt ist, kommt nach der Wiese oder in der Innenstadt, kommt nach der Wiese einfach ein Wohngebiet mit mehrstöckigen Häusern. Und ich wusste gar nicht, dass es das da gibt, diese Center Rock, und bin irgendwie von diesen Wohnhäusern über die Wiese reingekommen und dachte, das ist aber total cool, was ist denn das hier? Und dann hat sich plötzlich in diesem Haus, es war spät abends, es war irgendwie 11:30, war immer noch offen, dann saßen Leute und haben gelernt und haben geredet auf

0: anderen Seite saßen Leute am Schluss. Man konnte die ganze Zeit durchgehen. Es gibt total viele Sachen, die man machen kann. Und ich war so begeistert von dem Haus, dass ich bestimmt noch zweimal an zwei unterschiedlichen Tagen da war. Und an dem einen Tag gab es einfach ein Fest für diesen Stadtteil. Da gab es eine lateinamerikanische Community, die haben irgendwie ihre Arbeit vorgestellt. Und es war wirklich irgendwie, die einen haben Schmuck dabei gehabt, die anderen haben ihren Verein vorgestellt. Irgendwie, die haben sich getroffen. Und dann gab es irgendwie auch ganz viele Kinder. Also die haben so eine riesige, wirklich gigantisch große Murmelbahn gebaut und haben dann irgendwie so kleine Autos gebaut, wo die Kinder die Autos so runterfahren lassen konnten. Und es wurde angekündigt wie ein Boxkampf. Da standen bestimmt 60 Leute davor, um zu sehen, welches Auto da unten ankommt. Parallel dazu hat einfach die Einladung in die Holzwerkstatt für die Kinder angefangen. Aber das Allerbeste war, es gab dort Keramikwerkstätten. Und diese Keramikwerkstätten haben einen Drehscheibenwettbewerb gemacht davor, der auch angekündigt wurde wie ein Boxkampf. Und zwar ging es darum, wer am schnellsten die geradeste und höchste Vase dreht. Und das war so toll, weil das nämlich einfach, es war jetzt nicht nur so ein Bürgerfest, das war es auch auf jeden Fall, aber das hat irgendwie sozusagen die Leute, die dort wohnen, die Leute, die schon mal in dem Workshop waren. In diesem Center Rock gibt es auch eine kleine Stadtbibliothek übrigens und eine tolle Ausstellungsfläche, zusammengebracht und reingeholt. Und man konnte irgendwie auf die Art und Weise irgendwie die Angebote dort entdecken. Gleichzeitig gab es aber auch immer den Schwerpunkt irgendwie Design, Handwerk, Kunst, selber machen und Ausstellungen. Also ich glaube, das mit dem Drum finde ich das, diesen Punkt mit den Handwerkern bei Ihnen so schön, Frau Korschmieder, weil irgendwie quasi Handwerk und Design und irgendwie dann auch nochmal irgendwie, was kann man so lokal, was gibt es lokal Tolles, was man irgendwie vielleicht im Handwerk herstellt und dann aber auch wieder irgendwie in Kunst überführt, ist einfach so großartig und dann braucht man keine Theorie dazu. Also dass man irgendwie tatsächlich versucht, in Kontakt zu kommen. Und in Kontakt kommen heißt ja auch immer Großzügigkeit. Man muss irgendwie großzügig mit seinem Raum und mit seiner Zeit umgehen und muss großzügig mit Menschen umgehen, um irgendwie quasi das andere und das Befremdliche, also das sind ja oft gar keine großen Unterschiede. Spricht man viel, spricht man wenig. Das sind ja total unterschiedliche Ansätze, die ja ganz normal sind. Aber es gibt immer so einen Punkt, wo man irgendwie so leicht befremdet ist. Und wenn man die Schwelle überwindet, um irgendwie diesen dritten Ort weiter zu öffnen oder einfach in Kontakt zu kommen, das ist ein großer Gewinn, aber das ist doch oftmals auch irgendwie nicht ein unschmerzhafter Prozess. Aber um das zu tun, muss man einfach großzügig sein und Menschen mögen. Und ich glaube, das ist einfach der Unterschied zu dem Hüpfburgfest von der ASD. Ich glaube, da geht es nicht darum, dass man Menschen mag.
1: Das wäre ja schon fast so ein schönes Schlusswort. Aber wir
2: so
1: weit
2: sind wir noch nicht, meine Damen. Also.
1: Ich habe aber wirklich auch ein sehr schönes, konkretes Parallelbeispiel zu der Ljubljana-Fläche. Es gibt nämlich in Aachen, was übrigens die drittgrößte Binnenschifffahrtsstadt zu DDR-Zeiten war, und einen Hafen und auch eine ehemalige Schiffswerft hat, nämlich die ehemalige Schiffswerft Georg Placke, die nicht mehr in Betrieb ist, aber das Gelände wurde vor inzwischen 5 oder 8 Jahren von einer Gruppe von Leipziger Wagenplatzleuten erworben, die dort in Teilen eingezogen sind und die dort Handwerksbetriebe klein eröffnet haben, Saunen bauen und Tiny Houses und dort leben. Und was sie aber getan haben, und das finde ich so entscheidend und das deckt sich vielleicht damit, die haben gleich von Anfang an versucht, die Aachener Stadtgemeinschaft mit einzubeziehen, von denen ja auch viele früher auf der Schiffswerft gearbeitet haben, und haben bei einem Sommerfest einfach alle eingeladen. Und das war das unglaublich schöne Bild, auch da mit Blick aufs Wasser, auf die Elbe nämlich, dass da plötzlich so alte Sessel und Sofas aufgebaut waren auf dem ehemaligen Werftgelände. Und da saßen die alten, älteren Aachener und Aachenerinnen und haben mit den jungen, mehr oder weniger hippen, non-binären, queeren, großstädtischen Wagenplatzleuten gefeiert und Kaffee und Kuchen gegessen und erzählt. Und ja, das funktioniert, glaube ich, nicht in jeder und auch in den Großstädten übrigens nicht überall, wo diese Wagenplatzleute ja häufig von anderen wieder ausgegrenzt werden. Also es ist ganz interessant, wie die vermeintliche Geschlossenheit im ländlichen Raum häufig auch eine viel größere Offenheit in anderen Hinsichten ist.
2: Aber vielleicht gehen wir jetzt doch nochmal auf die Senate-Ebene und vielleicht können Sie mir ja sagen, weil Sie es auch gerade angesprochen haben, Frau Korschmieder, wie unterscheiden sich denn die Funktionen von dritten Orten in Stadt und Land. Sie haben ja angedeutet, dass es da Unterschiede gibt. Und Ihre Kleinstadt in Sachsen-Anhalt, die steht ja vor ganz anderen Herausforderungen als eine Großstadt wie München.
1: Ja, jetzt würde es dann wahrscheinlich doch sehr soziologisch, weil das vor anderen Herausforderungen stehen, zum einen natürlich mit den Systemen zu tun hat, unter denen Kommunen entstanden oder gewachsen sind. Also sprich, man kann auch nicht leugnen, dass es eine DDR und eine BRD gab. Und dann gibt es natürlich generell Unterschiede zwischen Stadt und Land, die kenne ich aber auch von meinem Aufwachsen in der Bundesrepublik, ne? Und da sind ländliche und kleinere Gemeinschaften einander häufig näher, egal ob das im realsozialistischen Kontext war oder im bundesrepublikanisch-kapitalistischen Kontext. Kleinere Kommunen haben sehr viel mehr Ähnlichkeiten und der Unterschied ist eher zu den großen Städten. Ihre Frage jetzt konkret, was unterscheidet sich? Also in der Kommune weiß man einfach von vornherein, dass man keinen selten noch ein Kino oder ein Theater oder ein Schwimmbad vor Ort hat. Dazu ist man immer schon die nächstgrößere Kommune gefahren. Aber das ist ja auch nichts, was automatisch als Defizit beschrieben wird, sondern man weiß einfach, mein Leben in einer kleineren Kommune konstituiert sich anders als in einer Großstadt.
2: Und wie gelingt es dann eben gerade im ländlichen Gebiet, dritte Orte zu schaffen? Sie haben es ja auch probiert, das haben Sie ja in Ihrem Buch auch beschrieben, Frau Korschmieder. Und es war gar nicht so einfach. Haben Sie eigentlich jetzt einen Raum gefunden, den Sie bespielen können?
1: Also okay, die Orte, die fehlen, dann nehmen wir es mal konkret. Es gibt die Bäckerei Lange und dazu gab es auch das Café Lange. Und das wird sehr bedauert, dass es das Café Lange nicht mehr gibt, weil da die doch recht große, beträchtliche Anzahl von Rentnerinnen und Rentnern, aber eigentlich waren es Rentnerinnen mit den Rollatoren, sich ein-, zweimal die Woche mal getroffen haben. Es fehlt also ein Café. Aber dieses Konzentrieren auf die Bemühung, einen dritten Ort zu schaffen, ist bei mir der Erkenntnis gewichen zu sagen, will ich einen Angebotsort schaffen, der vielleicht gar nicht benötigt wird? Also die Frage wäre ja eher, kann man das alte Kino wieder betreiben? Aber auch da in Zeiten von Netflix und Homestreaming und dergleichen mehr. Also die Frage ist viel eher, setzen wir uns mal auf unsere Hintern und betreiben mal eine Erfassung oder gehen von Haustür zu Haustür und fragen uns, was fehlt denn eigentlich tatsächlich? Und deswegen muss auch ich jetzt nicht mein Lesecafé, das mir mal vorgeschwebt hat und von dem ich mehr Unterstützung von der Stadt gewünscht hätte.
2: Schöne Idee. Ja.
1: Ja, also bei mir hieß es natürlich Book Deli in meinem Kopf. Und dann dachte ich, aber ich brauche in Aachen nicht mit einem Book Deli zu kommen, also nenne es Lesecafé und versuche darüber Menschen dann dazu zu kriegen, später eventuell auch biografische Workshops zu besuchen, wo sie über sich selbst zu erzählen anfangen. Das tut sich aber möglicherweise besser in der Warteschlange vor der Postfiliale als an einem Ort, in dem man sie hineinlotsen und locken müsste. Also ich lerne gerade auch sehr viel mehr über meine Ansprüche und nicht nur über das Scheitern an einem Ort.
2: Unterschied Stadt-Land. Frau Büttner, was fällt Ihnen da konkret noch dazu ein?
0: Ja, also ich glaube, der ganz große Unterschied ist, dass es auch auf dem Dorf oder vor allem auch in Kleinstädten ja immer noch relativ viel Platz gibt. Also man hat vielleicht einen eigenen kleinen Garten und so weiter und irgendwie entsprechend irgendwie formiert sich, glaube ich, auch das Privatleben anders. Also man muss nicht unbedingt irgendwie, wie jetzt in der Stadt, man fährt nicht ins Kino. Also es gibt auch eine ganz andere Mobilität. Also irgendwie man ist sich auf der einen Seite, glaube ich, in seinem Freizeitverhalten ganz oft selbst genug, jetzt tatsächlich in einem ganz positiven Rahmen und muss nicht ständig fliehen. Also in der Stadt sind die Wohnungen zu klein. Man hat keinen Balkon. Die Arbeit definiert sich anders irgendwie. Man arbeitet auch woanders. Man versucht einfach mehr rauszukommen und es gibt weniger Plätze, wo man einfach auch draußen sein kann. Ich glaube, das ist nochmal irgendwie für mich jetzt irgendwie, glaube ich, ein wesentlicher Unterschied. Und es gibt eine andere Mobilität. Ich kann mit dem Fahrrad schnell irgendwo hinfahren. Ich kann irgendwie mit der U-Bahn schnell irgendwo hinfahren. Und ich muss mich nicht ins Auto setzen, um in die nächste Kleinstadt, um ins Kino zu kommen. Und ich glaube, das sind so diese Mobilität und wie arbeitet man, wie wohnt man, sind schon nochmal wesentliche Unterschiede, die dann diese dritten Orte charakterisieren.
2: Würde das bedeuten, dass wir uns in der Stadt jetzt mehr Mühe geben müssen?
0: Ja, das würde das eigentlich bedeuten. Also irgendwie tatsächlich braucht man in der Stadt mehr dritte Orte, wo Menschen einfach sein können. Also irgendwo Menschen aus ihren zu heißen und zu kleinen Wohnungen fliehen können und so weiter. Und das sind ja dann oft dritte Orte, die auch tagsüber, vormittags bespielt werden. Und ich kann mir vorstellen, dass wenn man jetzt einen dritten Ort in einer kleineren Stadt macht, dass man irgendwie vormittags nicht unbedingt anfangen muss, irgendwie ein Programm zu machen, weil die Leute da entweder arbeiten irgendwo anders oder keine Ahnung, die Rentnerinnen vielleicht noch mit Einkaufen beschäftigt sind, aber die vielleicht eher was am späteren Nachmittag brauchen. So, also das hat ja auch immer was mit Bedarf und Bedürftigkeit zu tun. Ich weiß nicht, ob ich erklären kann, was ich meine, aber
1: absolut. Ich habe da danke für diesen, wie sagt man denn, für diese Richtungsvorgabe. Ich dachte nämlich gerade auch, vielleicht ist das auch einer der entscheidenden Unterschiede, dass es auf dem Land oder sagen wir es in der Region, in der ich lebe, in der es tatsächlich extrem viele freie Flächen, viel Leerstand, viele Industrie- und Kulturdenkmäler und Orte gibt, gar nicht so darum geht, neue Orte zu schaffen, sondern aber vielleicht die bestehenden anders zu besetzen und anders aufzuwerten. Ich mache ein konkretes Beispiel. Also in Dessau ist nicht unter allen dort Lebenden das Bauhaus so wahnsinnig gut gelitten. Im Gegenteil, man regt sich auch vorzugsweise über die vermeintliche Unleserlichkeit des Bauhaus-Schriftzugs am neuen Bauhausmuseum und die Architektur auf. Und dann kommt von außen gerne, nehmen wir jetzt mal zum Beispiel die AfD oder kommen Kräfte, die versuchen, den Menschen vermeintlich etwas zurückzugeben, einen Stolz auf etwas, das dann häufig irgendwie Satteldachdächer sind oder so.
2: Genau, das
1: Und was
2: Bauhaus
1: ich.
2: gefällt der AfD ja überhaupt nicht. Dagegen wird ja regelrecht mobil gemacht.
1: Deswegen habe ich es ja erwähnt. Sie markieren es als undeutsch, wie interessanterweise original schon 1932 die NSDAP es markierte, bevor sie es nach ihrem Wahlsieg bei den Landtagswahlen schließen ließ. Aber sozusagen, wenn es darum geht, man hat uns unsere Lebens-, unsere biografischen Errungenschaften genommen, niemand wertschätzt irgendetwas und so, denke ich, es gibt so viele Orte, die man aufwerten könnte oder wo man einen anderen Stolz oder eine Wertschätzung für haben könnte. Die 100 Jahre Bauhaus-Ausstellung zum Beispiel geht auf drei Werkstoffe: Metall, Glas und Beton. Und wenn man dann weiß, dass die Hugo-Junkers-Flugbahn am Flugplatz Dessau, die es bis heute gibt, die erste mit Industriebeton gegossene Flugbahn war, dann denke ich so: Warum versuchen wir nicht einen historischen Spaziergang durch an Orte oder zu Gebäuden hin zu erschaffen, wo man auch sagt: Das ist hier erschaffen worden. Das gibt es hier. Hier können wir uns eventuell mit identifizieren oder hier können wir darauf stolz sein, ohne deutsch stolz sein zu müssen.
2: Ich sehe schon, da gibt es noch viele Ideen, Frau Koschmider, über dritte Orte und ihre Bedeutung für die Gesellschaft und Demokratie, was für Möglichkeiten es gibt, Menschen zusammenzubringen, die sonst keine Verbindung zueinander haben, auch mehr Leben in Städte und Dörfer zu bringen, die Gemeinschaft zu stärken. Darüber haben wir jetzt schon viel gesprochen. Jetzt wäre meine Frage noch, ob dritte Orte nicht auch ausschließen können, obwohl sie ja eigentlich offen wirken sollen. Das klang ja bei uns vorhin auch schon so ein bisschen an. Und wie ist es mit den dritten Orten? Wann wirken die ausschließend?
0: Ich würde sagen, dritte Orte können auf jeden Fall ausschließen, weil dieses Wir-Gefühl, dieses besetzt man ja eigentlich sehr positiv. Wir-Gefühl, das ist was Kollektives, was Soziales, man hilft sich, das denkt man alles mit, wenn man hört, wir müssen das Wir-Gefühl stärken. Aber man darf nicht vergessen, dass ein Wir ja auch immer eine Gruppe ist, zu der andere nicht gehören. Und also ich glaube, man kann tatsächlich, also man kann das einfach nicht leugnen, dass sich natürlich an bestimmten Orten bestimmte Leute eher treffen und auch bestimmte Gruppen eher zusammentun oder irgendwie man auch irgendwie in Gruppen reinfindet, die man vielleicht nicht so kennt. Aber man ist nicht so super weit weg von der Gruppe. Und vielleicht muss man einfach, das hatte ich vorhin schon versucht, mit dem breiten Publikum, vielleicht muss man einfach diesen hohen Anspruch, dass man alles für alle irgendwie anbietet, ein bisschen fallen lassen, weil es ist nun mal so, dass die Menschen unterschiedlich sind und auch ganz unterschiedliche Bedürfnisse und Interessen haben. Vielleicht reicht es auch einfach, wenn man dritte Orte schafft für einen Teil oder irgendwie, keine Ahnung, 4, 5, 6 unterschiedliche Gruppen oder unterschiedliche Generationen, dass man einfach einen Schwerpunkt legt, weil zwangsläufig fühlen sich Leute ausgeschlossen. Also so ist es nun mal, glaube ich. Das muss man einfach hinnehmen, würde ich sagen.
2: Frau Koschmider, was sagen Sie dazu? Also
1: ja.
2: Dritte Orte für alle oder ein dritter Ort für alle, quasi eine Utopie?
1: Nein, ich möchte ein ganz, ganz deutliches Statement nochmal zu machen, wenn es so darum geht, schließen Räume Menschen aus. Räume sind per se unter anderem auch dadurch definiert, früher als es noch geschlechterspezifische Toiletten gab, dass auf die eine nur die einen gingen und auf die andere nur die anderen. Es gibt Kirchen, in die gehen vorzugsweise Menschen rein, die einen Bezug zur Religiosität haben. Also Räume sind nicht per se schlecht, indem sie ausschließen, sondern es gibt auch ganz klar Ausschlussberechtigungen von Räumen. Und weil Frau Büttner jetzt zum Glück gerade auch nochmal ansprach von Menschen, die sich gerne ausgeschlossen fühlen, also dieses Fühlen ist ja ohnehin eine prägende Eigenschaft um mich herum im ländlichen Raum. Und wenn ich mir im Grundgesetz den ersten Satz angucke, dass die Würde des Menschen unantastbar ist, den jeder kennt, und danach kommt aber, dass die Aufgabe eines Staates und seiner Bediensteten auch ist, die Räume zu schützen und die Menschen zu schützen vor denen, die diese Würde in Frage stellen, dann denke ich, wir reden auch von demokratischen Räumen. Und dann nehme ich mir sehr wohl heraus, in einem Raum, zum Beispiel in einem privat betriebenen Mitmachcafé, in dem eine Veranstaltung stattfindet, Mitglieder rechtsextremer Gruppierungen, antidemokratische Menschen mit antidemokratischen Ambitionen, mit menschenfeindlichen Ambitionen auszuschließen. Und das ist legitim und erlaubt und hat nichts mit einer erforderlichen Neutralität zu tun, sondern das ist nötig, wenn wir die Räume für andere offen halten wollen.
2: Klares Statement, Frau Büttner, wie sehen Sie das?
0: Natürlich gehe ich mit, dass man irgendwie Räume schließt für Menschen, die menschenfeindlich sind. So kann man es ja gleich ganz einfach sagen. Für menschenfeindliche Personen, die den Schutzraum oder irgendwie die Sphäre der anderen nicht respektieren, da kann nichts entstehen. Das ist einfach nur zerstörerisch.
2: Dritte Orte, an denen die Leute sich treffen sollten, an denen Menschlichkeit gepflegt wurde, die gab es ja schon immer. Die Frage ist ja jetzt, wie viele wird es in Zukunft geben? Und da wäre jetzt noch eine Frage von mir an Sie beide. Welche Maßnahme würde denn einen dritten Ort in Ihrer Gemeinde sofort stärken?
0: Tatsächlich, da komme ich jetzt wieder aus Institutionenperspektive und wie gesagt, ich beschäftige mich schon wirklich sehr, sehr lange mit dritten Orten oder irgendwie Kulturinstitutionen. Und da hat tatsächlich die Politik ganz, ganz lange einfach versäumt, die dritten Orte, also die Institutionen, die sie als dritte Orte begreifen und auch mit NGOs, Vereinen und so weiter zusammenarbeiten, zu stärken, indem sie ihnen Personal zur Verfügung gestellt hat. Das klingt jetzt wieder irgendwie so, machen Sie wieder Personal und bla bla bla, aber es ist einfach so. Wir haben jetzt viel über Kommunikation und auch über Care geredet. Und man braucht einfach Leute, die Leute einladen, die Konflikte austarieren, die sich auch überlegen, wie muss dieser Ort aussehen, dass er irgendwie schön ist und gastfreundlich, aber dass er trotzdem irgendwie bespielbar ist und sämtlichen Brandschutzkriterien entspricht. Und sowas macht niemand nebenbei. Und wenn einem die Gesellschaft und quasi die harmonische und demokratische Gesellschaft wichtig ist, braucht man einfach Menschen, die ihre Zeit opfern können oder nicht opfern, investieren. Opfern ist total falsch. Zeit investieren können, um die Gesellschaft an dritten Orten zusammenzubringen und die Menschen damit zusammenzubringen. Und jetzt mit diesen ganzen Sparmaßnahmen der ganzen Kommunen und des Landes fällt sowas komplett flach. Also es wird immer mehr improvisiert und es wird immer mehr irgendwie davon erwartet, dass man alles macht, aber es werden immer weniger Menschen in den Institutionen, die zur Verfügung stehen und auch immer weniger Geld. Und mein großer Wunsch wäre, dass man nicht ständig irgendwelchen neuen Initiativen und da wieder ein Projekt, das irgendwie ein halbes Jahr geht und da ein Projekt, das irgendwie anderthalb Jahre geht, sondern einfach in dem besten Sinn sehr konservativ drauf schaut, was haben wir denn eigentlich schon und wie können wir die Initiativen so stärken, dass auch was Tragfähiges draus wird und nicht irgendwie ein Projekt, das irgendwie immer kurz vorm Absterben ist. Und das wäre wirklich mein Wunsch.
2: Dritte Orte, die gab es schon immer. Wie viele wird es in Zukunft von Ihnen geben? Das ist jetzt die große Frage. Warum sind denn dritte Orte gerade jetzt so wichtig? Abschließende Frage und bitte von beiden von Ihnen noch ein kurzes Statement dazu.
0: Dritte Orte sind wichtig, weil die Gesellschaft auseinanderdriftet und dritte Orte helfen irgendwie, quasi Gesellschaft zu moderieren.
1: Ich mag die Vorstellung von dritten Orten vor allem als Orte, wo sich Menschen mit extrem unterschiedlichen Lebensrealitäten begegnen, wie auf einer Gierseilfähre in Aachen über die Elbe, wo die Gierseilschiffer und die TouristInnen und die Pendlerinnen für einen kurzen Zeitpunkt eine gemeinsame Flussüberfahrt teilen und etwas voneinander sehen und mitbekommen und im besten Falle lernen.
2: Ein schönes Bild zum Abschluss von Ihnen, Frau Koschmider. Die dritten Orte, was sie fürs Stadt- und Dorfleben bedeuten und für die Demokratie. Darüber habe ich gesprochen mit der Schriftstellerin Christine Koschmider und mit Anke Büttner, der Leiterin der Münchner Monacensia. Vielen Dank für diese lebendige Debatte und die Eindrücke vom Leben auf dem Lande in Sachsen-Anhalt, aber auch aus der Stadt. Wer dazu noch mehr erfahren möchte, von den Eindrücken auf dem Lande. Das Buch »Ein Haus für mich« von Christine Koschmider, das ist erschienen beim Kanon Verlag. Wie wir wohnen und leben wollen, dazu liefert dieses Buch sehr, sehr viele kluge Denkanstöße. Danke auch dafür, Frau Koschmider. Danke Ihnen beiden, dass Sie mitgemacht haben.
0: Und danke für das schöne Gespräch.
1: Ja, schließe ich mich an.
3: Und wahrscheinlich geht's Ihnen gerade wie mir. Ihr liebster dritter Ort, der ist gerade an einem Gewässer. Es ist wieder Zeit für Musik. Die französische Musikerin Laura Caen singt für uns ihren Song Quitter la vie, die Stadt verlassen. Genau das hat die Autorin Christine Koschmider getan. Sie ist aus Leipzig rausgezogen aufs Land in ein Dorf in Sachsen-Anhalt, auch um dort Projekte anzuschieben, die die Demokratie stärken sollen. In diesem Sinne, Quitter la vie.

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3: Ingeborg Bachmann wäre heute 100 Jahre alt geworden. In ihrer Heimatstadt Klagenfurt wird das groß gefeiert, aber auch wieder gelesen wird da im großen Stil beim nach ihr benannten Ingeborg-Bachmann-Wettbewerb. Wer sie war, wie ihre Literatur weiterwirkt in der nächsten Stunde Kultur auf Bayern 2, können Sie darüber mehr hören nach den Nachrichten.

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1: Um 15 Uhr mit Benjamin Day. Erst nach und nach wird das Ausmaß der verheerenden Erdbeben in Venezuela klar. Zwei Erdstöße hatten die Region westlich der Hauptstadt Caracas erschüttert. Viele Gebäude sind eingestürzt, auch Hochhäuser. Offiziell hat die Regierung bis jetzt 164 Tote bestätigt. Aber es werden noch tausende Menschen vermisst. Viele könnten unter den Trümmern liegen. Strom- und Funknetze funktionieren im Katastrophengebiet kaum.
2: Bundeskanzler Friedrich Merz sichert Unterstützung zu. Bis zu 6 Transportflugzeuge sollen Helfer und Material in das Krisengebiet bringen. Bundesverteidigungsminister Boris Pistorius von der SPD erklärt, die Maschinen vom Typ A400M könnten kurzfristig starten. Bei Bedarf rüstet die Luftwaffe die Maschinen für medizinische Evakuierungen um. Der Minister beschreibt die Lage als erschütternd und geht von sehr vielen Toten aus. Dietrich Karl Meurer, Berlin.
1: Wir pfeifen auf dem letzten Loch, so formuliert es der Leipziger Oberbürgermeister Jung, der Präsident des Deutschen Städtetags. Die Kommunen müssten ein Viertel der staatlichen Aufgaben lösen, bekämen aber nur ein Siebtel der Steuereinnahmen. Darum geht es gerade bei der Ministerpräsidentenkonferenz. Auch Bundeskanzler Merz spricht mit den Länderregierungschefs darüber, wie man das komplizierte Finanzgeflecht zwischen Bund, Ländern und Kommunen entwirren und neu ordnen kann. Merz hatte zugesagt, die Kommunen bei bestimmten Sozialleistungen zu entlasten. Bayerns Wirtschaftsminister Aiwanger hat den Freistaat als das Gründerland Nummer 1 in Deutschland bezeichnet. In einer Regierungserklärung im Landtag hob der Freie Wählerchef hervor, dass hierzulande pro Jahr rund 50.000 neue Firmen entstehen, darunter hunderte digitale Startups.
3: Auch wenn Bayern vergleichsweise gut dasteht, Platz 1 bei den Start-ups im Ländervergleich, will der Wirtschaftsminister Unternehmensgründungen erleichtern. In 24 Stunden soll das irgendwann möglich sein. Und auch alle weiteren Genehmigungen müssen, laut Aiwanger, schneller laufen. An den Bund geht die Forderung, Minijobs beibehalten, nicht abschaffen, wie es die Rentenkommission gerade vorschlägt. Und für einen neuen Gründergeist braucht es, laut Aiwanger, mehr Wagniskapital. Er spreche darüber mit Versicherungen und Banken. Ein Problem, auch Investitionen in Start-ups seien zu stark reglementiert.
1: Die vergangene Nacht hat wohl einen Rekord eingestellt, was die Hitze angeht. Nach vorläufigen Angaben des Deutschen Wetterdienstes blieben die Temperaturen örtlich auf einem Wert, der davor erst einmal seit Beginn der Wetteraufzeichnungen hierzulande gemessen wurde. Einzelheiten von Sebastian König-Beck.
4: In Bad Bergzabern in Rheinland-Pfalz fiel die Temperatur nicht unter 26,2 Grad. Wie der Deutsche Wetterdienst mitteilte, wurde damit der Rekord für die wärmste Nacht in Deutschland aus dem Jahr 2019 eingestellt. Ebenfalls 26,2 Grad zeigte damals das Thermometer auf dem Berg Weinbiet in Rheinland-Pfalz. Meteorologen sprechen von einer tropischen Nacht, wenn die Temperaturen nicht mehr unter 20 Grad sinken, was derzeit in verschiedenen Regionen Deutschlands der Fall ist.
1: Das Wetter in Bayern. Am Nachmittag viel Sonne bei Höchstwerten von 32 bis 38 Grad. In der Nacht kühlt es häufig nicht unter 20 Grad ab. Morgen und am Samstag weiterhin viel Sonnenschein. Samstagnachmittag vor allem an den Alpen Hitzegewitter möglich. Am Sonntag nach sonnigem Beginn im Tagesverlauf einzelne Schauer und teils kräftige Hitzegewitter. Höchstwerte von 32 bis nahe 41 Grad. Soweit die Nachrichten. Es ist 15.03 Uhr. Die Verkehrsmeldungen: A7 Ulm Richtung Würzburg zwischen Giengen-Herbrechtingen und Ahlen-Oberkochen 6 Kilometer Stau. A7 Würzburg Richtung Fulda zwischen Bad Brückenau-Wildflecken und Gersfeld-Rhön Stau an einer Baustelle. Die A7 Fulda Richtung Würzburg zwischen Fulda-A-Dreieck und Bad Brückenau-Wildflecken 9 Kilometer Stau. A7 Ulm Richtung Füssen zwischen Illertissen und Dettingen an der Iller Stau. A9 München Richtung Nürnberg zwischen Manching und Lenting 11 Kilometer Stau. A92 Deggendorf Richtung München zwischen Freising Mitte und Freising Süd 2 Kilometer Stau nach einem Lkw-Unfall. Die A93 Weiden Richtung Hof zwischen Neustadt an der Waldnaab und Windisch-Eschenbach Stau. A93 Rosenheim Richtung Kiefersfelden zwischen Reichenhardt und Oberaudorf 7 Kilometer stockender Verkehr. Und zuletzt die A99 Ostumfahrung München Richtung Nürnberg zwischen Ottobrunn und Kirchheim stockender Verkehr. Soweit die Verkehrsübersicht.
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5: Andrea Mühlberger begrüßt Sie ganz herzlich zu einer weiteren Stunde Kultur an diesem Nachmittag. Und in der feiern wir gleich zweimal eine Frau, die heute 100 Jahre alt geworden wäre, die österreichische Schriftstellerin Ingeborg Bachmann. Die Feuilletons, Buchhandlungen und Literaturhäuser, die sind voll in diesen Tagen. Unzählige Lesungen, Neuerscheinungen machen deutlich, wie aktuell ihre Texte sind. Texte, die ihrer Zeit voraus waren und in denen die Bachmann die Geschlechterverhältnisse eigentlich, könnte man fast sagen, für immer vermessen und ausgelotet hat. Dazu gleich mehr in einem Radiowissen. Und auch im Kulturupdate schauen wir auf das Bachmannsche Erbe, genauer auf den Literaturwettbewerb in Klagenfurt, der jedes Jahr in ihrem Namen ausgetragen wird.
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5: Jetzt aber erstmal Musik. Do you need love? Fragt die irische Indie-Rockband Zack. Na klar.

0: Do You Need Love, die irische Indie-Rockband Sack. Von Liebe in allen Facetten, kopflos, haltlos, schwerelos, aber auch zerstörerisch, schreibt auch Ingeborg Bachmann in ihren Texten. Erklär mir Liebe heißt eines ihrer bekanntesten und schönsten Gedichte. Mit ihrer Lyrik, da sorgte sie in den 50er Jahren für Aufsehen, schaffte es als erste Dichterin aufs Cover des Nachrichtenmagazins Der Spiegel. Manifest ihres frühen Ruhms und natürlich auch Eintrittskarte in eine literarische, von Männern dominierte Welt, in der sie sich dann mit viel Charme und Humor behauptet hat. Als freie Schriftstellerin emanzipiert leben, dass das zu Ingeborg Bachmanns Lebzeiten nicht gerade einfach war, das schildert Gabriele Knetsch in ihrem Feature über die feministische Ikone, die im Leben, im Schreiben und im Lieben keine Grenzen kannte.
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2: Ein Tag wird kommen, an dem die Menschen schwarz-goldene Augen haben. Sie werden die Schönheit sehen. Sie werden vom Schmutz befreit sein und von jeder Last. Sie werden sich in die Lüfte heben. Sie werden unter die Wasser gehen. Sie werden ihre Schwielen und ihre Nöte vergessen. Ein Tag wird kommen. Sie werden frei sein. Es werden alle Menschen frei sein.
3: Ingeborg Bachmann. Die Dichterprinzessin, die Sucherin nach dem Absoluten, nach der Schönheit und dem reinen Glück, die himmelhoch jauchzende und die ganz tief gefallene. Ingeborg Bachmann war schon zu Lebzeiten eine Ikone, die früh erfolgreiche im Kreise eines männlich dominierten Kulturbetriebs, die schwierige, die widersprüchliche und auch die radikale.
4: Man hat mich schon manchmal gefragt, warum ich einen Gedanken habe, oder eine Vorstellung von einem utopischen Land, einer utopischen Welt, in der alles gut sein wird und in der wir alle gut sein werden. Darauf zu antworten, wenn man dauernd konfrontiert wird mit der Abscheulichkeit dieses Alltags, kann es ein Paradox sein. Denn was wir haben, ist nichts. Reich ist man, wenn man etwas hat, das mehr ist als materielle Dinge. Ich glaube wirklich an etwas und das nenne ich, ein Tag wird kommen. Und eines Tages wird es kommen. Ja, wahrscheinlich wird es nicht kommen, denn man hat uns ja immer zerstört. Es wird nicht kommen und trotzdem glaube ich daran. Denn wenn ich nicht daran glauben kann, kann ich auch nicht mehr schreiben.
3: Mit ihren großartigen Sprachbildern, mit der österreichischen Musikalität ihrer Dichtung, mit ihren kühnen Metaphern, mit dem Klang ihrer Sprache, dem typischen Bachmann-Sound, schrieb sie sich geradewegs hinein in die Herzen ihrer Leser. Eine prima donna assoluta vielleicht, wie Großkritiker Marcel Reich-Ranicki einst über sie spöttelte. Aber eine, deren Ruhm sich auf der herausragenden Qualität ihrer Lyrik begründete, die auch männliche Kollegen vor Neid erblassen ließ.
5: Still grünt die Linde im eröffneten Sommer. Weit aus den Städten gerückt flirrt der matt glänzende Tagmond. Schon ist Mittag, schon regt sich im Brunnen der Strahl, schon hebt sich unter den Scherben des Märchenvogels geschundener Flügel und die vom Steinwurf entstellte Hand sinkt ins erwachende Korn. Wo Deutschlands Himmel die Erde schwärzt, sucht sein enthaupteter Engel ein Grab für den Hass und reicht ihr die Schüssel des Herzens. Eine Handvoll Schmerz verliert sich über den Hügel. 7 Jahre später fällt es dir wieder ein, am Brunnen vor dem Tore, blick nicht zu tief hinein, die Augen gehen dir über. 7 Jahre später in einem toten Haus trinken die Henker von gestern den goldenen Becher aus. Die Augen täten dir sinken.
3: 7 Jahre nach dem Krieg erscheint Deutschland als helles, heiteres Mittagsidyll. Die Gräuel sind vergessen, aber auch die eigene Schuld. So scheint es. Denn Bachmann nimmt die Handvoll Schmerz durchaus wahr, Sie spricht auch die Henker von gestern an, die 7 Jahre später unbehelligt in einem Totenhaus trinken. Wie kann man schreiben nach dem Holocaust? Diese Frage stellte sich nicht nur Ingeborg Bachmann, die 1945, nach Kriegsende, 19 Jahre alt war. Alt genug, um den Krieg miterlebt zu haben, zu jung, um darin aktiv verstrickt gewesen zu sein. Ingeborg Bachmann gehörte zu der Kriegskindergeneration, deren Väter abwesend, im Krieg traumatisiert und versehrt, in Gefangenschaft oder als Nazis Täter waren. So auch Ingeborgs Vater Matthias Bachmann. Der Volksschullehrer aus Klagenfurt trat bereits 4 Jahre vor dem Anschluss Österreichs 1938 an das Deutsche Reich in die NSDAP ein. Aus Überzeugung. In der Familie wurde die NS-Vergangenheit des Vaters bis zu seinem Tod 1973 tabuisiert. In ihrer Literatur hingegen schwingt das Thema wie eine dunkle Grundierung in Moll permanent mit.
6: Also hinter dieser Literatur steht, glaube ich, ein großes Dennoch. Auf der einen Seite thematisiert sie ja immer wieder die Verheerung, die der Nationalsozialismus, der Holocaust hinterlassen hat. Auf der einen Seite weiß sie auch ganz genau, dass man nicht mehr einfach naiv erzählen kann oder dichten kann. Sie hat das gesamte 20. Jahrhundert historisch, philosophisch aufgesogen. Und gleichzeitig versucht sie dennoch festzuhalten an hohen, großen Vorstellungen von Liebe und Natur. Und ich glaube nicht, dass man diese beiden Seiten auflösen kann, sondern sie sind beide immer da, im Grunde als Widersprüchlichkeit und als Spannung.
3: Spannung nennt der Literaturwissenschaftler Kai Sina das herausragende Merkmal ihres Werkes. Was damit gemeint ist, versteht sofort, wer ihre Gedichte liest. Die Brutalität der Welt bricht unversehens immer wieder, oft im gleichen Satz, in das Idyll der Natur, der Liebe, der Vision einer idealen Zukunft ein. Kaum auszuhalten ist diese Spannung in ihrer Trastik. Vermittelt und abgemildert nur durch die Schönheit der Sprache.
6: Was man in Bezug auf Ingeborg Bachmann sagen kann, ist, dass möglicherweise in dieser Lyrik eine Spannung ausgehalten wird, die sie in der Wirklichkeit in ihrem Leben tatsächlich nicht in der Lage war, auszuhalten.
3: Dabei kommt Ingeborg Bachmann gewissermaßen aus einer heilen Welt. Zumindest stellt sie ihre eigene Herkunft, trotz Krieg, nach außen hin gerne so dar.
4: Ich habe meine Jugend in Kärnten verbracht, im Süden, an der Grenze, in einem Tal, das 2 Namen hat, einen deutschen und einen slowenischen. Ich glaube, dass die Enge dieses Tals und das Bewusstsein der Grenze mir das Fernweh eingetragen hat.
3: Diese heimatverbundene Selbststilisierung steht im größtmöglichen Kontrast, der größtmöglichen Spannung zu einer ganz anderen Ingeborg Bachmann. Der von Depressionen geplagten, zerrissenen, verzweifelten, Alkohol- und Drogensüchtigen, von Liebhabern verlassenen. Der Bachmann, die sich aber auch gern selbst inszeniert als die leidende Frau.
6: Dieses Bild der leidenden Frau, die Bachmann zum Teil sicher auch war, überdeckt das Gesamtwerk. Hier das Bild wieder zu differenzieren und zu öffnen, scheint mir unbedingt geboten.
3: In ihren Anfangsjahren war die junge Bachmann aber auch das. Ein Shootingstar der deutschen Literaturszene. Eine willensstarke, arbeitswütige Karrierefrau, die die Strippen sehr geschickt zu ziehen wusste, um einflussreiche Kritiker, Schriftstellerkollegen und Fürsprecher für sich zu gewinnen. Die sich zur richtigen Zeit am richtigen Ort befand. Und der war vom 23. bis zum 25. Mai 1952 definitiv Niendorf an der Ostsee. Dort fand das von den Großkritikern verfolgte Jahrestreffen der einflussreichen Gruppe 47 statt. 40 Autoren lasen aus ihren Werken, darunter auch die 26-jährige Ingeborg Bachmann, damals noch ein No-Name. Es war ihr Durchbruch. Ein Jahr später bekam sie den renommierten Preis der Gruppe 47. Es folgten zahlreiche weitere. Welchen Eindruck die Debütantin in Niendorf hinterließ, schildert der Gründer und Leiter der Gruppe 47, Hans-Werner Richter.
7: Sie liest sehr leise, fast flüsternd. Einige sagten nachher, sie weinte ihre Gedichte. Alle müssen näher rücken, um überhaupt ein Wort zu verstehen. Ingeborg Bachmann wird immer leiser, dann verstummt sie ganz.
4: Alle Tage. Der Krieg wird nicht mehr erklärt, sondern fortgesetzt. Das Unerhörte ist alltäglich geworden. Der Held bleibt den Kämpfen fern. Der Schwache ist in die Feuerzonen gerückt.
8: Die Uniform des Tages ist die Geduld, die Auszeichnung, der armselige Stern der Hoffnung über dem Herzen.
3: Nach der Lesung wird Bachmann von den Literaten auf ihr Zimmer gebracht und fällt dort in Ohnmacht. Anekdoten wie diese begründen ihr Image als weltabgewandt, ätherisch, weiblich, auch erotisch. Ihr Lektor beim Piper Verlag, Reinhard Baumgart, vermutet, dieser Mythos beruhe auch auf einer geschickten Selbstinszenierung. Bachmann machte sich zur Marke.
7: Man hat einmal gesagt, wenn sie da stand und drei Herren um sie herum, der Ausdruck Herren ist hier richtig, dann ließ sie sofort etwas fallen. Eine Puderdose, ein Taschentuch und vier Herren, der vierte kam nämlich gleich von nebenbei, bückten sich sofort danach und vier Herrenköpfe stießen unter ihr zusammen.
3: Ihr Image als schüchternes, hilfloses Wesen, das immerzu etwas suchte, verloren hatte, der Hilfe bedurfte, kontrastierte mit ihrer steilen Karriere. Bild und Realität standen zueinander in äußerster Spannung.
7: März 1950, Promotion in Philosophie an der Universität Wien zur Existenzialphilosophie Martin Heideggers. Ab Herbst 1950 Redakteurin beim Sender Rot-Weiß-Rot der amerikanischen Besatzungszone in Wien. 1952 Veröffentlichung ihres Gedichtzyklus Ausfahrt, protegiert durch den aus dem Exil zurückgekehrten Kritiker und Geliebten Bachmanns Hans Weigel. 1952 Einladung von Hans-Werner Richter zur 10. Tagung der Gruppe 47 in Niendorf. 1953 Preis der Gruppe. 1953 bis 1960 Veröffentlichung von Hörspielen, Opernlibretti und der Gedichtbände Die gestundete Zeit und Anrufung des großen Bären. 1954 widmet ihr der Spiegel mit ihrem Konterfei auf dem Titelbild eine große Story, die sie als neue Hoffnung der deutschen Nachkriegsliteratur feiert. Ein Jahr später lädt sie Henry Kissinger nach Harvard zu einem Sommerkurs für junge deutsche Künstler ein. Ingeborg Bachmann wird zur öffentlichen Person.
6: In dieser Lyrikerin hat man, glaube ich, zwei Dinge erkannt, nämlich auf der einen Seite einen hohen Ton, das hat die Traditionalisten damals sehr erfreut, also dass man so auf diese Art und Weise wieder dichtete, hymnenhaft ja zum Teil. Und auf der anderen Seite gab es dieses Element der Lakonie, dieser Brechtsche Einschlag, der auf der anderen Seite die Modernisten erfreut hat. Und da konnten sich sehr, sehr viele Leute einfach auf sie einigen.
3: Auch wenn Bachmann immer wieder Rollen spielt, sich verkleidet und inszeniert, sie hasst es, Klischees zu entsprechen. Sie verweigert sich den Zuschreibungen anderer, später auch denen ihrer schreibenden Männer. Das ist Futter für eine feministische Lektüre ihrer Texte. Bachmann setzt die Suche nach Wahrheit und Exaktheit den Phrasen entgegen.
4: Wenn ich zum Beispiel in diesem Buch kein Wort über den Vietnamkrieg sage, kein Wort über so und so viele katastrophale Zustände unserer Gesellschaft, dann weiß ich aber auf eine andere Weise etwas zu sagen oder ich hoffe, dass ich es zu sagen weiß. Ich habe keine Ansichten, denn in der Ansicht, in der Meinung, ob sie nun durch die Zeitung kommt oder ob sie an einem Wirtshaustisch von sich gegeben wird, regiert die Phrase. Ein Schriftsteller hat keine Phrasen zu verwenden.
3: Ingeborg Bachmann schreibt keine politische Literatur, obwohl sich die politischen Strukturen der Gewalt, der restaurativen Nachkriegsgesellschaft, aber auch Muster der patriarchalischen, männerdominierten Welt permanent in ihre Werke einschreiben. Die Dichterin vergleicht das Schreiben vielmehr mit der Musik.
4: Sie hilft mir, indem sich in ihr für mich das Absolute zeigt, das ich nicht erreicht sehe, in der Sprache, auch nicht in der Literatur, weil ich sie ihr für überlegen halte, also eine hoffnungslose Beziehung zu ihr habe.
3: Vielleicht ist ihre Bewunderung für die Musik einer der Gründe, warum die Beziehung zum deutschen Komponisten Hans-Werner Henze eine ihrer stabilsten Männerfreundschaften war. Bachmann lebte immer wieder mit dem homosexuellen Komponisten zusammen, schrieb Liedtexte und Opernlibretti für ihn. Henze war es, der Bachmanns Sehnsucht nach Italien befeuerte und sie 1953 zum ersten Mal nach Ischia einlud. Für Bachmann war Italien ein Sehnsuchtsort. Ihr erstgeborenes Land. Ein Gegenprinzip zu einer Heimat, in der sich für die Dichterin die Gewalt des Krieges fortsetzt, die sich der Aufarbeitung des Nationalsozialismus verweigert und von repressiven Strukturen geprägt ist.
4: Gelernt habe ich etwas von den Italienern. Es sind nicht die Schönheiten, nicht die Orangenbäume und nicht die herrliche Architektur, sondern die Art zu leben. Und ich habe hier leben gelernt.
8: Das erstgeborene Land. In mein erstgeborenes Land, in den Süden, zog ich und fand, nackt und verarmt, und bis zum Gürtel im Meer, Stadt und Kastell. Vom Staub in den Schlaf getreten, lag ich im Licht, und vom ionischen Salz belaubt, hing ein Baumskelett über mir. Da fiel kein Traum herab.
3: Henze entwirft in seinen Lebenserinnerungen ein ganz anderes Bild der Freundin. Heiter, witzig, ironisch. Es hätte eine perfekte Beziehung sein können. Zwischen dem Komponisten und der Dichterin gab es offenbar eine Entspanntheit und ein Vertrauen, die Bachmann in ihren heterosexuellen Liebesbeziehungen vergeblich suchte. Paul Celan lernte sie 1948 in Wien kennen. Der Dichter der Todesfuge war für sie der Märchenprinz aus dem Osten. Sie verewigte ihn in ihrem Roman Malina in den märchenhaften Passagen über die Prinzessin von Kagran. Musste diese stürmische Liebe zwischen der Tochter eines Nazis und dem Sohn von Eltern, die von den Nazis umgebracht wurden, notwendigerweise scheitern? Oder ertrug Celan den Erfolg der Geliebten nicht? In einem Brief schreibt er an seine Prinzessin von Kagran:
7: Du hast bisher mehr vom Leben gehabt, Inge, als die meisten deiner Altersgenossen. Keine der Türen ist dir verschlossen geblieben. Und immer wieder tut sich dir eine neue Tür auf. Denk, wie rasch alles dir zu Gebote steht. Und sei ein wenig sparsamer mit deinen Ansprüchen.
3: Mag sein, dass ihr späterer Lebensgefährte Max Frisch bisweilen ähnlich dachte. Einfach war das Zusammenleben mit Ingeborg bestimmt nicht. 4 Jahre lang, von 1958 bis 1962, lebte Bachmann mit Max Frisch zusammen. In der Schweiz, aber auch in Italien. Ihre Briefe liegen noch gesperrt in seinem Nachlass. Frisch verlässt seine Geliebte schließlich und heiratet eine jüngere Studentin. Die Trennung fällt zusammen mit einer tiefen Depression. Nervenzusammenbruch, Alkohol- und Tablettensucht, mehrere Entziehungskuren, Therapeuten, Klinikaufenthalte, selbstzerstörerische Impulse gehören nun zu ihrem Alltag. Sie werden aber auch zum neuen Antrieb für ihre Arbeit.
6: Die Krankheit, also ab den frühen 60er Jahren, hat ihr Leben massiv beeinflusst. Und man kann ja sagen, dass sie nach dieser Zeit nie wieder wirklich zu der Bodenständigkeit zurückgefunden hat, die sicherlich die Bachmann der 50er Jahre noch ausgezeichnet hat. Sie wird mit dieser Krankheit zu einer physisch und psychisch gefährdeten Person. Diese Krankheit wiederum wird literarisch produktiv. Sie setzt sich mit dieser Krankheit intensiv auseinander. Es ist eine entscheidende Lebenserfahrung und es ist eine entscheidende poetische Erfahrung.
3: Bachmanns eigene Krankheit wird zur Metapher der Zeit. Als ihr 1964 der Büchnerpreis zuerkannt wird, wohnt sie dank eines gut dotierten Stipendiums gerade in Berlin und erlebt die Teilung der Stadt als Albtraum. Sie hält eine verstörende Preisrede, in der sich Traum, Politik, Wahn und Apokalypse vermischen.
9: Teilung. Das ist ein anderes, ein fleißiges Wort. Es nimmt vieles ab, das Denken nicht zuletzt. Es hört sich an nach Operation, postoperative Schmerzen nicht ausgeschlossen, letaler Ausgang selten. Die Beschädigung von Berlin, deren geschichtliche Voraussetzungen ja bekannt sind, erlaubt keine Mystifizierungen und keine Überhöhung zum Symbol. Was sie erzwingt, ist jedoch eine Einstellung auf Krankheit.
3: Begriffe wie Amputation, Teilung, Zerstörung und Selbstzerstörung kennt die Autorin nicht nur aus dem Klinikalltag. Sie sieht sie in der politischen Realität und setzt sie in eins. Noch verstörender wirkt das Traumkapitel in Malina. Es ist ein grausiges Szenario von unfassbarer Gewalt. Das Ich beschwört den Friedhof der ermordeten Töchter. Der Gegenspieler ist der eigene Vater.
9: Ich bin in der Gaskammer. Das ist sie, die größte Gaskammer der Welt. Und ich bin allein darin. Man wehrt sich nicht im Gas. Mein Vater ist verschwunden. Er hat gewusst, wo die Türe ist und hat sie mir nicht gezeigt. Und während ich sterbe, stirbt mein Wunsch, ihn noch einmal zu sehen und ihm das eine zu sagen. Mein Vater, sage ich ihm, der nicht mehr da ist, ich hätte dich nicht verraten. Ich hätte es niemand gesagt.
3: Bachmann wurde vielfach dafür kritisiert, die Frauen, die Töchter, als Opfer der Männer gleichzusetzen mit den im Holocaust vergasten Juden. Doch für sie ist die Verschmelzung von Unterdrückung der Schwächsten in einer Gesellschaft, von Nationalsozialismus und Patriarchat nur folgerichtig. Die alten Strukturen leben weiter, die Mörder mitten unter uns. Zu den Mördern,

0: gerichtet wird durch diese übermächtige Vaterfigur, von der sich aber herausstellt, dass es die Figur des Mörders ist. Und zwar des Mörders, den wir alle haben. Es ist ein so großer Irrtum zu glauben, dass man nur in einem Krieg ermordet wird oder nur in einem Konzentrationslager. Man wird mitten im Frieden ermordet.
1: Im Verhältnis zum eigenen Nazi-Vater liegt wohl die größte Spannung ihres Lebens. Bachmann liebte ihren Vater. In ihrer Erzählung »Drei Wege zum See« schildert sie den alten Herrn Matrei, den Vater der Protagonistin, als uneingeschränkt positive, liebevolle Figur. In Malina ist die Vaterfigur ein gewalttätiges, brutales Monster, der Vergewaltiger seiner eigenen Tochter und ein Nazi-Folterknecht. Mit der Realität hatten sie wohl beide nur ansatzweise zu tun. Matthias Bachmann starb ein halbes Jahr vor dem Tod seiner Tochter im September 1973. In ihrer römischen Wohnung in der Via Giulia fällt ihr am 26. September eine brennende Zigarette aus der Hand und entzündet ihr Nachthemd. Sie zieht sich schwere Verbrennungen zu. Hätte sie gerettet werden können? Im Krankenhaus kämpfen die Ärzte um ihr Leben. Was sie nicht wissen, Ingeborg Bachmann ist zu diesem Zeitpunkt schwer tablettensüchtig. Seresta heißt das stark abhängig machende Beruhigungsmittel, das sie dringend gebraucht hätte. Die Schriftstellerin leidet in der Klinik nicht nur an den Brandwunden, sondern auch an tödlichen Entzugserscheinungen. Ingeborg Bachmanns Sterben trug zur Mythenbildung bei. Denn Todesarten, Feuer und Brandszenen hatte die traurige Dichterin in ihrem Werk immer wieder geschildert.
2: Wenn auch im Nadeltanz und am Baum die Haut mir brennt und der hüfthohe Strauch mich mit würzigen Blättern versucht, wenn meine Locke züngelt, sich wiegt und nach Feuchte verzehrt, stürzt mir der Sterneschutt doch genau auf das Haar. Wenn ich vom Rauch behelmt wieder weiß, was geschieht, mein Vogel, mein Beistand des Nachts, wenn ich befeuert bin in der Nacht, knistert's im dunklen Bestand und ich schlage den Funken aus mir.
3: Sie hörten Ingeborg Bachmann, die traurige Dichterin, von Gabriele Knetsch. Es sprachen Katja Bürkle, Christian Baumann und Beate Himmelstoß. Ton und Technik Monika Xenger, Regie Irene Schuck. 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

0: Weiter, immer weiter, ein Song von Ili Marco aus Bamberg. 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Andrea Mühlberger ist heute für Sie am Mikrofon mit diesen Themen. Die große Bachmann-Sause, erste Eindrücke vom diesjährigen Wettlesen am Wörthersee. Ausgrenzung, wie ging die Bayerische Akademie der Wissenschaften während der NS-Zeit mit ihren jüdischen Mitgliedern um? Die Historikerin Luisa Mattes hat darüber geforscht und erzählt uns und im Podcast Tatortgeschichte, was sie herausgefunden hat. Und auch er hat über die Nazi-Zeit geforscht und wird für seine wichtigen Sachbücher jetzt ausgezeichnet. Der Völkerrechtsexperte Philipp Sands bekommt in diesem Jahr den Friedenspreis des deutschen Buchhandels. Christoph Schäffer über den Preisträger.
1: Es ist die Erfahrung der eigenen Familie, die seine Arbeit geprägt hat. Philipp Sands kam 1960 als Sohn jüdischer Eltern in London zur Welt. Viele seiner Angehörigen wurden im Holocaust ermordet oder in die Flucht getrieben. Solche Menschheitsverbrechen aufzuarbeiten, darum geht es Philipp Sands als Jurist und als Schriftsteller.
2: In the world of modern international criminal justice, all roads lead to Nuremberg and all roads lead to courtroom 600.
1: Alle Wege führen nach Nürnberg in den Gerichtssaal 600, so Philipp Sands vor einigen Jahren bei einem Grußwort zum 75. Jahrestag der Nürnberger Prozesse. Hier habe die moderne internationale Strafgerichtsbarkeit begonnen, sagt er. Zwei Straftatsbestände seien hier neu beschrieben worden: Verbrechen gegen die Menschlichkeit und Genozid.
2: Crimes against humanity and genocide are about the individual and the group. And it's in this room. Those two legal concepts really took off.
1: Mit der Verfolgung der Juden in Lemberg, von hier stammten Teile seiner Familie, hat sich Philipp Sands auch in literarischen Reportagen beschäftigt. Und mit Tätern wie dem SS-Mann Otto Wächter, dessen Geschichte er in dem Buch Die Rattenlinie nachzeichnete. Als Jurist blieb Philipp Sands nicht bei den Verbrechen der Vergangenheit, sondern beschäftigt sich bis heute intensiv mit internationalem Recht. Als Professor am University College London sowie als Gastprofessor an der Harvard Law School. Zugleich arbeitet er am Internationalen Gerichtshof in Den Haag. Als einer der wichtigsten Menschenrechtsanwälte wirkte er an bedeutenden Verfahren des internationalen Rechts mit, etwa im Konflikt zwischen Georgien und Russland oder auch im Streit um die israelische Besetzung des Westjordanlandes. Sands vertrat dazu vor Gericht eine klare Position. Wir drängen den Gerichtshof, Israels 56-jährige Besatzung für gesetzwidrig zu erklären. Israel ist verpflichtet, seine Präsenz auf dem Territorium von Palästina so schnell wie möglich zu beenden. Gleichzeitig will Philipp Sands das internationale Recht weiterentwickeln und den Begriff des Ökozids einführen. Massive Umweltzerstörung soll so völkerrechtlich als Verbrechen geahndet werden können. Philipp Sands in seinem Grußwort zum Jahrestag der Nürnberger Prozesse.
2: Back in 1945, the protection of the environment.
1: Damals, 1945, haben wir nicht an den Schutz der Umwelt gedacht. Heute ist das anders. Umweltschutz ist eine extrem schwierige Herausforderung. Es geht um den Klimawandel, den Verlust der Biodiversität und andere internationale Bedrohungen der Ökosysteme inklusive der Ozeane. Warum also nicht über einen neuen Straftatbestand nachdenken, den Ökozid? Die massive Zerstörung der Umwelt, sei es rücksichtslos oder vorsätzlich. Am 11. Oktober, dem Sonntag am Ende der Frankfurter Buchmesse, wird Philipp Sands den Friedenspreis des deutschen Buchhandels in der Frankfurter Paulskirche entgegennehmen.
0: Der Friedenspreis des deutschen Buchhandels geht in diesem Jahr an einen Vorkämpfer des Völkerrechts, an Philipp Sands. Jetzt Musik der US-Rockband Mink DeVille aus San Francisco. Mitte der 80er hat sie sich aufgelöst. Hier ihr Song Spanish Stroll.

0: Maria wurde zur Verlorenen und Wiedergefundenen, zu einer, die fortging und zurückkehrte, zu einer Heimkehrerin. Denn sie, Maria, die Frau, von der ausnahmslos alle überzeugt waren, dass sie das verschlafene, nein, ruhige, nein, öde, nein, verlogene Nest für immer verlassen hatte und nie mehr bewohnen würde, kehrte, da alle tot, exakt dorthin zurück, wo sie ihre Kindheit, ihre Jugend, ach was, die wichtigsten Momente ihres Lebens verbracht hatte.
1: Johanna Reisinger haben wir da gerade gehört. Sie baut uns eine Brücke von der Geschichte zur Literatur und zum Wettlesen in Klagenfurt zum Bachmann-Preis. Heute am 100. Geburtstag der Namensgeberin, der österreichischen Schriftstellerin Ingeborg Bachmann. Am ersten Wettbewerbstag, da waren gleich zwei Autorinnen aus München dran, die schon gehörte Johanna Reisinger und Slata Rochal. Gestern Abend, da hat ihre Kollegin Helga Schubert, die war Bachmann-Preisgewinnerin 2020, den Lesereigen ja eröffnet mit einer Festrede. Knut Korzen, mein Kollege, ist für uns in Klagenfurt und genießt da hoffentlich auch ein bisschen den Sommer und die besondere Stimmung am Wörthersee. Hallo Knut.
2: Hallo Andrea, noch konnte ich nicht viel genießen, aber es kommt ja vielleicht noch.
1: Ja, ich hoffe doch, ich hoffe doch. Ja. Hast ja auch noch ein paar Tage Zeit. Und gestern ja. Abend, da warst du auch dabei, als die Tage der deutschsprachigen Literatur, wie es offiziell heißt, eröffnet wurden. Da geht's dann ja gerne mal um Grundsätzliches. Gestern die Festrede der 86-jährigen Helga Schubert, die ja einiges mit Klagenfurt verbindet. Wie war denn ihre Geburtstagsansprache?
2: Ja, in der Tat, du hast ja schon eingangs erwähnt, sie selbst ist mal Gewinnerin dieses Ingeborg-Bachmann-Preises gewesen im Jahr 2020, im Corona-Jahr, damals zugeschaltet aus jenem kleinen Dorf an der Ostsee, in dem sie bis heute lebt. Und sie hat aber auch noch eine weitere Vorgeschichte, die sie verbindet mit dem Preis und dem ganzen Bewerb hier am Wörthersee. Sie war nämlich 1980 bereits als Bürgerin der DDR eingeladen, hier zu lesen. Durfte das aber nicht. Die Stasi verwehrte ihr das damals. Dann, ich glaube im Jahr 1987, gelang es ihr als Jurorin, 2-3 Jahre hier in der Jury zu sitzen. Das wurde dann genehmigt und dann eben die späte Genugtuung auch noch durch den Gewinn 2020. Also da hat sich einiges angesammelt bei ihr. Darüber hat sie auch geredet in ihrer Festrede. Aber natürlich hat sie auch vor allen Dingen über die Namenspatronen und das Werk von Ingeborg Bachmann geredet, das sie nachhaltig beeindruckt bis heute. Und ich finde, sie hat eine wunderschöne Anekdote erzählt. Sie hat nämlich darüber gesprochen, wie sie in jenem kleinen Dorf an der Ostsee, in dem sie lebt, die Menschen, die dort häufig ihr auch mal unter die Arme greifen auf ihrem riesigen 3000 Quadratmeter Grundstück, denen einfach Ingeborg Bachmann Texte vorgelesen hat. Zum Beispiel das Gedicht An die Sonne, einer Rinderzüchterin, einer Schweinezüchterin, einem Schmied, mit denen sie da befreundet ist als Nachbarn, und hat sie nach ihren Eindrücken gefragt. Und ich glaube, eine dieser Personen hatte gerade einen sehr schweren Schicksalsschlag zu erleiden gehabt und Verlust eines Kindes, und die war dann regelrecht getröstet durch die Zeilen von Bachmann, die ihr da vorgetragen wurden durch Helga Schubert. Und das war sehr eindrücklich, wie sie das vorgetragen hat.
1: Und ich habe ja überhaupt, Knut, so ein bisschen den Eindruck, dass die Texte von Ingeborg Bachmann gerade wieder ganz gerne gelesen werden und dass eben auch in diese Richtung vielleicht einiges an Trost empfunden wird beim Wiederlesen. Du hast aber ganz andere Texte gehört, glaube ich, heute. Wahrscheinlich kann man an keinem Ort konzentrierter erfahren, wo die deutschsprachige Gegenwartsliteratur gerade steht, um welche Themen es geht, als bei diesem Wettlesen um den Bachmann-Preis. Da werden ja nicht die Bachmann-Texte gelesen, sondern ja eigene. Jetzt haben heute auch schon 5 Autorinnen und Autoren gelesen am ersten Tag dieses Wettbewerbs und sich auch der Jury-Diskussion gestellt, darunter eben die schon erwähnten Münchnerinnen Johanna Reisinger und Slata Rochal war auch dabei. Wie ist dein Eindruck vom ersten Tag, Knut?
2: Also ich muss sagen, Johanna Reisinger hat eine Wahnsinns-Performance hingelegt. Also gerade was den Vortrag ihres Textes anbetrifft. Das ist kein leicht zu lesender Text gewesen, den sie da geschrieben hat, eigens für diesen Bewerb. Der Text trägt den schönen Titel, muss ich selber nochmal nachgucken, ist nämlich sehr lang. Die Rosen blühen, die Sonne scheint, die Erde dreht sich, nur Maria ist unglücklich. Und das ist, finde ich, so etwas, was hat Johanna Reisinger da eigentlich gemacht? Ihre, glaube ich, wunderbar komische Variation auf das Todesartenprojekt von Ingeborg Bachmann. Und es geht darum, dass die Protagonistin, eine gewisse Maria Obermeier, am laufenden Band Verwandte, engste Verwandte, Familienmitglieder verliert einfach dadurch, dass sie auf mehr oder minder unglückliche Weise auch alle versterben. Und zwar also schlagartig, entweder vom Schlag im Wortsinne getroffen oder durch den Sturz von irgendetwas, was ihnen auf den Kopf fällt oder so etwas. Also das hat auch sehr, sehr komische Züge, weil es sind sehr, sehr viele Menschen, die innerhalb kürzester Zeit da sterben. Und dieser Vortrag von Jovanna Reisinger hat alle in den Bann geschlagen. Da war die Jury sich auch einig, dass das also wahrscheinlich dann auch der Gewinner des Tages, zumindest der Gewinner der Herzen, die Gewinnerin war sie auf jeden Fall.
1: Das ist ja eigentlich fast immer.
2: Tag war. Aber es gab eben auch noch andere Texte, unter anderem zwei Texte, die lustigerweise über Flecken gingen. Einmal über ein Muttermal auf einer Wange. Das hat der Kurt Prödel vorgelesen. Von dem stammt der Text Portweinfleck, der selber tatsächlich so ein Muttermal auf einer seiner Wangen hat. War also stark autobiografisch motiviert, dieser Text. Und da waren nicht alle vom Fleck weg begeistert in der Jury.
1: Vom Muttermalfleck.
2: Möchte ich mal so sagen. Nein. Und der andere Text handelte von Schimmelflecken. Das war der Text von Fiona Sironitsch, die schon bekannt geworden ist dadurch, dass sie im vergangenen Jahr auf der Shortlist des Deutschen Buchpreises mal gelandet ist mit ihrem Roman Am Samstag gehen die Mädchen in den Wald und jagen Sachen in die Luft. Climate Fiction damals, eigentlich diesmal auch wieder. Es geht um Starkregen, Extremwetterereignisse und ein queeres Pärchen, das zu Hause sitzt und dann aufgrund der Feuchtigkeit draußen dann irgendwann auch in der Wohnung enormen schwarzen Schimmel feststellt und diese riesigen Flecken da sieht und irgendwie in Verzweiflung darüber gerät. Waren aber beides jetzt sowohl Prödel als auch Sironitsch nicht ultra interessante Texte, fand ich. Ja, und dann kam zum Ende eben noch die von dir schon erwähnte Slata Rochal.
1: Ja, die würde so mich jetzt schon auch noch interessieren, genau.
2: Aufsehen gesorgt hat. Ja, sie hat nämlich als einzige, normalerweise ist es ja so, die Autorinnen und Autoren bleiben sitzen, während über ihre Texte nach der halbstündigen Lesung diskutiert wird. Und die hat es anders gemacht. Die ist einfach aufgestanden nach ihrer Lesung und hat gesagt, ich gehe. Ich möchte mir das gar nicht antun, was ihr da jetzt über meinen Text diskutiert. Ich bin selbst promovierte Literaturwissenschaftlerin. Ich weiß selber, wie gut mein Text ist, war so der Subtext. Mhm. Ich brauche jetzt eigentlich gar nicht das Urteil dieser Jury. Das war so ein bisschen komisch deshalb, weil sie dann gleich im Anschluss an diesen ersten Lesetag, Dreisat überträgt da immer noch ein bisschen länger, dann hat sie sich hier im Garten des ORF-Landesstudios hingesetzt und auf die Bühne und einer Dreisat-Moderatorin, unserer Kollegin Sissy Shortmann, dann ein Interview gegeben, warum sie jetzt den Saal verlassen hat. Also sie sucht dann schon irgendwie die Bühne und den markanten Auftritt.
1: Gut
2: und
1: inszeniert, würde ich sagen. Oder gut eingefädelt, genau, das Ganze.
2: Sie wollte auf die prekäre Lage vor allen Dingen der Autorinnen und Autoren, die ja unzweifelhaft gegeben ist, hinweisen, auch mit ihrem Text. Er hat auch sehr viel mit dem Bachmann-Wettbewerb selber zu tun gehabt, auch mit Münchner Literaturhaus im Übrigen, taucht er auch dann auf der Markt der unabhängigen Verlage. Alles Mögliche. Und die schwierige Situation von Autorinnen und Autoren heute, die nun aber auch keine ganz neue Erkenntnis uns bringt, weil es ist leider so, dass es schon sehr lange Autorinnen und Autoren sehr schlecht geht.
1: Ja, das wollte ich dich eigentlich noch zu einem ganz anderen Thema fragen, obwohl das ja auch sehr wichtig ist, nämlich zur Namensgeberin Ingeborg Bachmann. Zu ihrem 100. Geburtstag heute, heißer Sommertag, wie präsent ist die denn auch während des Wettbewerbs, also gerade an ihrem Geburtstag im recht beschaulichen Klagenfurt, wird sie gefeiert an ihrem heutigen Tag? Bitte um eine ganz kurze Antwort, Knut.
2: Das wird sie heute Abend in ihrem ehemaligen Wohnhaus, also wo sie ihre Kindheit verbracht hat, in der Henselstraße 26, wird Anselm Kiefers Skulptur Die Orden der Nacht für Ingeborg Bachmann, eigens geschaffen für dieses Ingeborg Bachmann Museum, enthüllt und dann wird ein Straßenfest gegeben.
1: Danke. Knut Kornz, das live aus Klagenfurt. Er beobachtet für uns natürlich weiter das Wettlesen um den Ingeborg-Bachmann-Preis und berichtet dann natürlich auch, wer ihn gewonnen haben wird. Am Sonntagmittag, da geht der Bewerb zu Ende. Danke dir, Knut.

0: Die Crookie Gang mit ihrem Song Occhi Blu, Annette Humpes, Deine blauen Augen und die Musik von Ideal auf Italienisch.
1: Die Erforschung der Geschichte wichtiger Institutionen in der NS-Diktatur, die ist ja noch lange nicht abgeschlossen. Erst in jüngster Zeit, da hat die Bayerische Akademie der Wissenschaften eine Studie in Auftrag gegeben über den Umgang mit ihren jüdischen Mitgliedern in dieser Zeit, darunter auch so illustre Persönlichkeiten wie Albert Einstein. Dem Thema nachgegangen ist die Münchner Historikerin Luisa Mattes, die ich jetzt auch ganz herzlich hier bei mir im Kulturlebenstudio begrüßen kann. Hallo.
2: Hallo.
1: Frau Mattes, Sie sind Doktorandin am Lehrstuhl für jüdische Geschichte an der LMU und Sie haben auch das Buch geschrieben Von Erwählten zu Unerwünschten. Heute Abend, da stellen Sie es vor und auch einige Ihrer Erkenntnisse in der Bayerischen Akademie der Wissenschaften, wo sonst? Vielleicht fangen wir mit Albert Einstein an, dem wahrscheinlich bekanntesten Akademiemitglied. Wie viele jüdische Wissenschaftler gab es denn dort eigentlich 1933 insgesamt? Und wie viele waren vom Ausschluss zu ganz unterschiedlichen Zeitpunkten dann auch betroffen?
2: Das ist eine wirklich gute Frage, weil sich einige der Wissenschaftler selbst gar nicht als jüdisch verstanden haben, aber dann von den Nationalsozialisten als solche gesehen wurden. Und auch als jüdisch versippt verfolgte Mitglieder kommen in der Akademie vor, die also durch ihre Ehefrauen betroffen waren von der Verfolgung. Es sind insgesamt 25 Mitglieder betroffen gewesen von dem Verdrängungsprozess und dazu noch 8 Mitarbeiter in den Kommissionen der Akademie.
1: Und wie verteilt sich das so über die Jahre? Wann wurde da wer ausgeschlossen und was war mit Albert Einstein?
2: Albert Einstein ist der erste Fall. Bei ihm beginnt es schon im Frühjahr 1933. Das liegt auch damit zusammen, dass er in der Preußischen Akademie der Wissenschaften, bei der er ordentliches Mitglied war, weil er in Berlin lebte, schon ausgeschlossen wurde und die Bayerische Akademie der Wissenschaften sich dann in einer gewissen Akademieloyalität dem anschloss und Einstein als verhasste Person im Nationalsozialismus dann früh ausschloss. Die weiteren Mitglieder blieben bis 1938 noch in der Akademie, was vielleicht überrascht, da an anderen wissenschaftlichen Institutionen das ja deutlich schneller voranging.
1: Genau, also auch verglichen mit den Universitäten, da hat ja die Verdrängung der meisten jüdischen Wissenschaftler aus der Bayerischen Akademie der Wissenschaften vergleichsweise spät eingesetzt. 1938, da gab es den Erlass des Reichswissenschaftsministers, des damaligen. Was bedeutet das für die Situation der jüdischen Mitglieder bis dahin?
2: Bis dahin blieb die Akademie einer der wenigen Orte, an denen sie sich noch betätigen konnten und auch mit ihren Kollegen im Austausch waren, während sie schon an den Universitäten oder Forschungsinstitutionen entlassen wurden, zwangsweise in den Ruhestand versetzt wurden, war hier in Klassensitzungen, in den Kommissionen noch ein Austausch möglich. Ein Mitglied, Lucian Schermann, hielt sogar noch 1938 im Frühjahr einen Vortrag in der Akademie, auch wenn der schon deutlich schlechter besucht war und auch von den Nationalsozialisten eingesetzten Präsidenten kontrollhaft besucht wurde.
1: Sie schildern ja auch in Ihrem Buch nicht nur die Strukturen der Ausgrenzung und der Verdrängung, sondern es geht ja eben auch um so Lebensgeschichten und um biografische Porträts der betroffenen Mitglieder. Haben denn alle aus der Akademie verstoßenen Mitglieder den Holocaust überlebt?
2: Man muss sagen, dass die meisten Mitglieder ein hohes Alter bereits hatten. Um überhaupt in die Akademie aufgenommen zu werden, waren sie schon meistens am Ende einer wissenschaftlichen Karriere oder zumindest an einem gewissen Punkt. Das heißt, die meisten sind aus Altersgründen bereits im Zweiten Weltkrieg gestorben. Ich kann keinen Fall berichten, der im Holocaust ermordet wurde, was eine Seltenheit darstellt. Es gibt aber einen Suizid von Johannes Sieveking im Jahr 1942. Nur wenige Mitglieder haben am Ende noch überlebt, doch das ist wirklich zumeist auf das Alter zurückzuführen, was diese Gruppe bestimmt.
1: Gab es denn eigentlich mal eine Entschuldigung am Ende der NS-Diktatur seitens der Akademie oder wie so oft in Deutschland erstmal Schweigen und dann lange nichts?
2: Davon muss man leider sprechen und das ist vielleicht auch einer der großen Skandale. Zum einen der ausbleibende Protest in der Zeit des Nationalsozialismus und dann die nicht erfolgte Aufarbeitung. Die meisten Mitglieder wurden einfach wieder geführt in der Mitgliedsliste. Einige wurden auch gar nicht über eine zwischenzeitliche Streichung informiert. Und erst in den 80ern bzw. in den 1990er Jahren setzt eine erste Aufarbeitung ein.
1: Also aber im Prinzip ist ja auch das, was Sie jetzt gemacht haben, schon noch in gewissem Sinne Pionierarbeit, Frau Mattes, oder?
2: Ja, man könnte es so sagen. Einige Namen waren bekannt, nicht von allen Mitarbeitern, da sind doch noch einige hinzugekommen. Aber dieser Sache strukturell nachzugehen, die Prozesse in der Akademie nachzuzeichnen und auch eben den Lebensgeschichten weiterzufolgen, das ist neu an dieser Arbeit.
1: Hat Sie irgendein Fall besonders beeindruckt?
2: Vielleicht Richard Willstätter, da ich das sehr beeindruckend fand, dass er nach seinem erzwungenen Rücktritt vom Klassensekretärsamt zwar weiterhin Mitglied in der Akademie blieb, aber zu keiner Klassensitzung mehr erschien. Und das, finde ich, ist doch ein Ausdruck von Protest und somit auch von einer selbstständigen Handlung, auch in Zeit der Unterdrückung. Und das fand ich doch ein starkes Zeichen.
1: Sagt die Historikerin Luisa Mattes über die Situation der jüdischen Mitglieder der Bayerischen Akademie der Wissenschaften im Nationalsozialismus. Und da gibt es jetzt dazu heute Abend, ich habe es ja anfangs schon erwähnt, auch noch eine ganz besondere Veranstaltung in der Bayerischen Akademie der Wissenschaften in München. Können Sie uns vielleicht noch mal beschreiben, um was es da genau geht? Ich glaube, Sie können es viel besser als ich.
2: Ja, gemeinsam mit dem Bayern 2 Podcast Tatort Geschichte wird es einen Live-Podcast geben. Das bedeutet, dass ich mit den beiden Hosts über das Thema sprechen kann. Aufgezogen am Fall Einstein wird eben den Geschichten nachgegangen, aber auch insgesamt über Verdrängung von Wissenschaftlern und Wissenschaftsfreiheit gesprochen und auch eben um das Erinnern von Personen, die doch lange vergessen waren.
1: Gut, also heute um 18.30 Uhr beginnt's und ansonsten kann man es ja dann jederzeit im Podcast nachhören in ARD Sounds.
2: Ganz genau.
1: Dankeschön, dass Sie da waren.
2: Vielen Dank.
1: Und auch das Team von Kultur Aktuell bedankt sich bei Ihnen fürs Zuhören und verabschiedet sich für heute. Ja, wir steuern erstmal einen dritten Ort an, von dem heute auch schon viel die Rede war. Bachsee, Schwimmbad. Und Sie finden sicher auch einen Lieblingsplatz. Andrea Mühlberger war im Mikrofon. Sagt nochmal danke fürs Zuhören. Machen Sie es gut.
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5: Gleich nach den Nachrichten geht es weiter mit 1:1 der Talk. Heute mit einem Gast, von dem wir viel übers Saarland lernen können, aber auch über den Senegal und über das Geschichtenerzählen. Ibo Njaye ist mir heute aus Saarbrücken zugeschaltet und wir hören mal, ob er schon da ist. Hey, hallo.
6: Bonjour, Madame. Aikumoye.
5: Ich freue mich sehr auf eine Stunde Talk mit Ibo. Gleich geht's los.

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1: Um 16 Uhr mit Benjamin Day. Nach zwei heftigen Erdstößen rechnen Helfer in Venezuela mit tausenden Verletzten und Toten. Bis jetzt wurden 164 Tote geborgen, aber mehr als 10.000 Menschen werden noch vermisst. Sie könnten unter Trümmerbergen liegen. Hilfsorganisationen bereiten Einsätze in dem südamerikanischen Land vor.
2: Am schwersten betroffen ist der Bundesstaat La Guajira an der Karibikküste im Norden des Landes. Dort liegen auch der wichtigste Seehafen, die Hauptstadt Caracas und der internationale Flughafen. Bis auf Weiteres sind alle Flüge gestrichen. Der Flughafen selbst ist schwer beschädigt. Allein in der Region sind am Mittwochabend Ortszeit Dutzende Gebäude eingestürzt, darunter mehrere Hochhäuser. Zahlreiche Menschen wurden verschüttet. Die Rettungskräfte sind weiterhin mit der Bergung beschäftigt. Noch immer ist in einigen Regionen der Strom ausgefallen. Über die Nacht gruben viele Menschen im Dunkeln in den Schuttmassen.
1: Der Deutsche Städtetag fordert, die Kontrollen an den deutschen Grenzen zu beenden. In den Grenzregionen belasteten sie den Alltag der Menschen und Unternehmen erheblich, sagt Uwe Konrad, der Vizepräsident des Städtetags. Pendlerinnen und Pendler erlebten Wartezeiten und Verspätungen, Lieferketten würden komplizierter, Unternehmen fänden schwerer Fachkräfte. Statt an festen Kontrollpunkten sollte man mobil, flexibel und lageabhängig kontrollieren. Beim Wohngeld soll wohl im kommenden Jahr weniger eingespart werden als von Bundesbauministerin Huberts ursprünglich geplant. Der Tagesspiegel berichtet unter Berufung auf den Gesetzentwurf des Bauministeriums, die SPD-Politikerin wolle 738 Millionen Euro weniger für Wohngeld ausgeben. Kürzlich hatte Huberts noch von einer Milliarde gesprochen. Insgesamt wollen Bund und Länder zusammen rund 1,5 Milliarden Euro beim Wohngeld einsparen, heißt es in dem Bericht. In Griechenland ist ein Feuerwehrhubschrauber in einen See gestürzt. Die beiden Besatzungsmitglieder konnten sich befreien und ans Ufer schwimmen. Der Hubschrauber sollte für einen Löscheinsatz Wasser aufnehmen. Griechenland hat die Zahl der Flugzeuge und Hubschrauber, die Waldbrände bekämpfen können, deutlich erhöht. Waldbrandgefahr herrscht in der aktuellen Hitzewelle auch in Bayern. In den drei fränkischen Bezirken wurden für das Wochenende Beobachtungsflüge angeordnet. Deutschland bestreitet am Abend sein letztes Vorrundenspiel bei der Fußball-WM gegen Ecuador. Die Nationalmannschaft ist als Gruppenerster bereits für die K.O.-Phase qualifiziert. Ob Bundestrainer Nagelsmann das Spiel für Experimente nutzen wird, dazu Silke Heine aus dem ARD-WM-Team.
3: Zumindest was die Startelf anbelangt, da verzichtet Nagelsmann auf große Rotationen, nimmt nur Wechsel vor, die auch nötig sind. Wie erwartet ersetzt ja Antonio Rüdiger den verletzten Nico Schlotterbeck, der aber auf jeden Fall mit im Stadion sein wird. Zudem darf David Raum erstmals von Beginn an ran. Er übernimmt für den angeschlagenen Außenverteidiger Nathaniel Braun. Dennis Undaf hingegen bleibt ein Joker. Mit Blick auf die anstehende K.O.-Runde soll sich das Team einspielen. Noch steht ja der Gegner der DFB-Elf im 16. Finale am Montag in Boston nicht fest.
1: Anpfiff ist um 22 Uhr. Das Wetter in Bayern. Am Nachmittag viel Sonne bei Höchstwerten von 32 bis 38 Grad. In der Nacht kühlt es häufig nicht unter 20 Grad ab. Morgen und am Samstag weiterhin viel Sonnenschein. Samstagnachmittag vor allem an den Alpen Hitzegewitter möglich. Am Sonntag nach sonnigem Beginn im Tagesverlauf einzelne Schauer und teils kräftige Hitzegewitter. Höchstwerte von 32 bis nahe 41 Grad. Soweit die Nachrichten. Es ist 16.03 Uhr. Die Verkehrsmeldungen. A3 Frankfurt Richtung Würzburg zwischen Würzburg-Kist und Würzburg-Heidingsfeld ist nach einem Lkw-Unfall die linke Spur blockiert. A7 Würzburg Richtung Fulda zwischen Bad Kissingen-Obertulba und Gersfeld-Rhön 10 Kilometer Stau. Auf der A9 München-Nürnberg ist zwischen Ingolstadt-Nord und Lenting in beiden Richtungen die Fahrbahn wegen Bergungsarbeiten auf eine Spur verengt. In Richtung Nürnberg staut es sich ab Manching. Die A92 Deggendorf Richtung München zwischen Wörth an der Isar und Landshut-Essenbach Stau. A93 Holledau Richtung Regensburg zwischen Bad Abbach und Regensburg Nord. 8 Kilometer stockender Verkehr. A93 Weiden Richtung Hof zwischen Neustadt an der Waldnaab und Falkenberg. 4 Kilometer Stau. A99 Westumfahrung München Richtung Nürnberg zwischen dem Kreuz München West und Dreieckfeld-Moching immer wieder stockender Verkehr. A99 Ostumfahrung München Richtung Nürnberg zwischen Ottobrunn und Kirchheim abschnittsweise stockender Verkehr. Und zuletzt die A99 Westumfahrung München Richtung Lindau zwischen Neuherberg und Dreieck-Allach stockender Verkehr. Soweit die Verkehrsübersicht.
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4: Herzlich willkommen. Ich freue mich, dass ich heute mit dem Saarland verbunden bin und noch mehr, dass dort Ivo Njaye im Studio sitzt. Hallo.
5: Bonjour. Ekumoye, wie man so schön sagt hier bei uns im Saarland.
4: Sie sagen ja gerne, Sie heißen Ibo, so wie Obi, nur andersrum.
5: So sieht's aus.
4: Eigentlich haben Sie aber einen ziemlich langen Namen, oder? Nämlich?
5: Ich hab viele Namen, und zwar die lauten Ibrahima Khalil Rasul Kharitwiala Setubursin Kumbandofen El Hajj Ibn Al-Burimaget Papanjai.
4: Ich darf Ibo sagen, oder?
5: Ich bitte drum.
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6: Ibrahima Njaye, Geschichtenerzähler, Kinderbuchautor, Kabarettist.
4: Ja, und Ihr voller Name umfasst 17 Bestandteile, oder? Da stecken zum Beispiel die Namen Ihrer Urgroßväter drin. Was noch?
5: So ist es. Eigentlich besteht das Ganze aus den Namen von meinen Ur-Ur-Ur-Großeltern, sage ich mal, die früher Könige waren, und zwar im Senegal in der Zeit der sogenannten Königreiche. Also früher vor 1884, also vor der Berliner Konferenz. Und da gab es in Afrika keine Länder, sondern Königreiche. Und es sieht nun mal so aus, dass meine beiden Urgroßeltern sowohl väterlicherseits als auch mütterlicherseits eigentlich Könige waren. Und ich bin ein Urenkelkind und ich durfte als erstes Kind in der Familie alle Namen von ihnen tragen, wie es sich gehört.
4: Große Ehre. Sind Sie dann Prinz eigentlich?
5: Sie haben genau ins Schwarze getroffen, hiermit.
4: Also Prinz Ivo.
5: Danke. Adel verpflichtet.
4: Ja, ist es denn wirklich so? Also war das in Ihrer Familie ein großes Thema, dass Sie von einer Königsfamilie abstammen oder sogar von zweien?
5: Ganz, ganz wichtig. Im Senegal ist es ja so, die Gesellschaft sieht so aus, dass wir dann verschiedene Schichten haben, wie es nun mal in der Tradition ist. Und zwar, wir haben das Volk, wir haben auch mal einfach die Könige. Und also meine Großeltern sind vom Adel. Und es gibt zum Beispiel noch andere Schichten, wie zum Beispiel Trommler oder Handwerker. Das ist wiederum eine andere. Das ist die untere Schicht, ja. Und wir gehören quasi von der oberen Schicht. Und es ist nun mal üblich, dass das jeder weiß. Und genau, das heißt, ich werde zum Beispiel im Senegal besungen. Ich durfte zum Beispiel im Senegal nie trommeln. Das wäre unter meiner Würde, unter der Würde von meiner Familie.
4: Das heißt, Sie dürfen nur im Saarland trommeln?
5: So sieht's aus. Und ich trommle nur, weil ich denn alle Saarländer zusammen trommeln möchte, damit sie mir ein Ohr verleihen.
4: Sie sind 1963 auf die Welt gekommen, in einem unabhängigen Senegal. Und Sie sagen heute, Senegal ist meine Seele, Deutschland mein Herz. Was
5: so
4: heißt
5: das? Ja, also ich sage, das ist mein Herz. Deutschland ist mein Herz. Deutschland ist auch sozusagen wie, da klopft mein Herz immer für Deutschland und auch für das Saarland ausgerechnet. Denn ich bin 87 hierher gezogen aus Liebe zur deutschen Sprache. Ich habe im Senegal Deutsch studiert und erstmal davor aber Deutsch gelernt auf der Kadettenschule. So, und siehe da, meine Deutschlehrerin war eine Deutsche aus dem Saarland. Mhm. So, und dann hat die Sprache so viel Spaß gemacht. Also ich habe mich ganz, ganz früh in die Sprache sozusagen vernarrt. So, und anschließend hat das so viel Spaß gemacht, dass ich mein Leben ohne Deutsch nicht vorstellen konnte. Und als es darum ging, einfach mal weiter zu studieren, nach 3 Jahren an der Uni im Senegal, also hat mich meine deutsche Brieffreundin zum einen und zum anderen auch meine Deutschlehrerin, die beide haben mich eben einfach dazu animiert, ins Saarland zu ziehen, denn erstmal, weil es eben ganz nah an Frankreich ist und außerdem, weil das Saarland sehr angenehm ist. Also das hatte schon mal einen guten Ruf. Ja, und so hat es mich dann eben hierher verschlagen. Wobei ich denn sagen muss, dass beide vergessen hatten, mir zu erzählen, dass man im Saarland zuerst mal saarländisch redet. Aber das finde ich sehr gut. Das war gut so. Denn das ist eine tolle Überraschung für mich. Siehe da heute, also ich bin mit dem Saarländischen sehr, sehr gut vertraut. Und das freut mich sehr. Also nochmal, das Saarland ist mein Herz, Deutschland ist mein Herz. Und natürlich Senegal ist insofern meine Seele. Denn dort liegen meine Wurzeln. Und dort, sage ich mal, habe ich meine Anfänge. Und hier habe ich meinen Weg gefunden.
4: Über den werden wir sprechen in der kommenden Stunde. Streiten die denn auch manchmal ihre senegalesische Seele und ihr deutsches Herz?
5: Nein, also sie leben ganz harmonisch zusammen, ja. Aber natürlich zwischendurch zieht jeder will die Decke für sich ziehen, also zu sich. Und das ist immer ein Hin und Her. Aber ich weiß ganz genau, ich bin da jedem gerecht, ja. Ich gebe jedem das, was er braucht.
4: Ich muss ja gestehen, ich war noch nicht ein einziges Mal in meinem Leben im Saarland.
5: Na, sowas aber auch.
4: Ja, was muss ich über das Saarland wissen?
5: Oh, die Saarländer sind die Afrikaner Deutschlands.
4: Was heißt das?
5: Das heißt, wir sind ganz relaxed, ja. Der Saarländer ist wirklich sehr angenehm, sehr positiv und sehr zufrieden mit dem, was er hat. Ja, also, und mit der Zeit, allein wie der Saarländer mit der Zeit umgeht. Und Zeit ist kostbar, aber der Saarländer sagt zum Beispiel, apropos Besuch, der sagt, kommst halt nicht, kommst morgen.
4: Mhm.
5: Ja, der macht flexibel. Keinen Stress. Ja, der ist sehr, sehr flexibel und er freut sich. Egal, wenn du kommst, bist du da und dann steht alles für einen da. Ne? Und der Saarländer zum Beispiel, also der hat solche Weisheiten, die hätten bestimmt aus dem Mund meiner Großmutter kommen können. Ja, der Saarländer sagt zum Beispiel also, wenn dir das Lewe Zitrone gibt, mach mal Maggi dran.
4: Ja. Überhaupt, der Maggi-Gebrauch im Saarland, habe ich gelesen, ist um ein Vielfaches höher als im Rest Deutschlands.
5: Da sind wir Saarländer und die Senegalesen gleich. Denn im Senegal gibt es jeden Mittag ja auch eine Maggi-Flasche als Erste, was denn eben auf den Tisch kommt.
4: Sehr schön. Gleichzeitig ist das Saarland die wärmste und sonnigste Region Deutschlands. Das heißt, es ist auch jetzt noch heißer, oder? Als hier zum Beispiel in München.
5: Ich sag's ja, die Saarländer sind die Afrikaner Deutschlands.
4: Also sie beschweren sich nicht über die Hitze.
5: Nein, um Gottes Willen, das passt alles bestens. Ja, ich sag immer, das Saarland ist für mich, das ist meine zweite Heimat. Also das ist wie der Hemm und der Hemm ist der Hemm.
4: Sie haben sich den Ruf erarbeitet, der saarländischste Afrikaner der Welt zu sein. Gleichzeitig sind Sie schon aber auch oft im Senegal, besuchen dort Ihre Familie. Und ja, da wollen dann auch alle wissen, wie ist das Leben in Deutschland? Was erzählen Sie Ihrer Familie über das Leben im Saarland?
5: Ich erzähle schon mal viel über das Essen. Ja, denn also wir Afrikaner genießen unser Leben, sowohl das Essen, einfach den Alltag, also die Verwandtschaften und so weiter. Ich sag ja, also im Saarland kann man immer gut essen. Also da kommt der Spruch her, Hauptsache gut gegessen. Geschafft haben wir schnell. Ja, das ist Saarland. Und in Afrika kochen wir gern. Es wird immer gekocht, ja. Die Frauen nehmen sich Zeit, um zu kochen. Und damit jeder das genießen kann. So. Und der Saarländer ist zum Beispiel ein ganz, ganz natürlicher Mensch, ja. Wie gesagt, der freut sich also auf alles und der ist sehr, sehr schnell zufrieden. Und das finde ich sehr gut. Der ist sehr angenehm. Und Ansprüche, das ist uns egal. Aber wir sind einfach zufrieden und wir leben auch hier gern. Ja, also ich erzähle zum Beispiel zu Hause über Sehenswürdigkeiten hier im Saarland, gerade noch also in Saarbrücken, weil ich nicht hier zu Hause bin. Ja, und ich zeige auch gerne Bilder, denn alles muss man einfach sozusagen nachweisen und belegen. Und die Leute dort wollen was sehen, damit mache ich ihnen das Saarland richtig schmackhaft. Und ich zeige immer wieder was oder erzähle über die Kultur hier im Saarland, die Vielfalt vor allen Dingen im Saarland und auch über Frankreich, über die französische Art hier im Saarland.
4: Ibrahima Ndjaye, mein Gast heute in 1:1 der Talk. Und bevor wir gleich über den Senegal ihrer Kindheit sprechen, hören wir Musik von Matt Holubowski, The King.

0: Ibo Ndiaye, mein Gast heute in 1:1 der Talk. Geschichtenerzähler, Kinderbuchautor, Kabarettist, Moderator, Musiker, Goethe-Fan aus dem Senegal beziehungsweise mittlerweile aus dem Saarland. Sie sind aber aufgewachsen im Senegal in Westafrika. Ja. Ndiaye, welche Bilder sehen Sie vor sich, wenn Sie an Ihre Kindheit denken?
1: Zuerst mal taucht meine Großmutter sofort auf. Ne? Also ich bin bei Großmutter also groß geworden. Also sie hat mir ganz tolle Werte sozusagen beigebracht, eingeflößt. Also wie zum Beispiel Respekt vor dem Alter und Hilfsbereitschaft oder zum Beispiel Ehrlichkeit. Darauf hat sie immer bestanden. Sie hat immer zu mir gesagt, egal wie es aussieht, egal in welche Situation du gerätst, sag immer die Wahrheit. Denn nur so kannst du da draußen lebendig kommen. Und meine Großmutter hat eine große, große Rolle in meinem Leben gespielt. Ich hätte beinahe gesagt, sie hat mir das Leben gerettet, denn ich bin als Frühchen auf die Welt gekommen und sie hat mich sofort aufgenommen, weil sie schon Erfahrung hatte, also mit Kindern. Sie selbst hatte insgesamt also 11 Kinder und war sehr, sehr bemüht, mich am Leben zu erhalten. Also sie hat mir unglaublich viel Lebensfreude geschenkt und natürlich noch dazu Lebensweisheiten, wie zum Beispiel meine Großmutter pflegte zu sagen, wenn man weiß, dass man weiß, dann ist man weise. Und wenn man weiß, dass man nicht weiß, wird man wissen. Wenn man aber nicht weiß, dass man nicht weiß, wird man nie wissen. Falls man jedoch aber wissen sollte, sollte man es wissen lassen, damit das jeder weiß. Denn bitteschön, aber schwarz auf weiß, denn wer weiß? Meine Großmutter hat mir quasi alles geschenkt, was ich für mein Leben gebraucht hätte.
0: Und Sie haben ja auch ein ganzes Buch gewidmet, da werden wir später noch drauf kommen. Sie haben die Weisheiten Ihrer Großmutter gesammelt. Gleichzeitig gab es bei Ihnen zu Hause dann irgendwann auch noch 10 Geschwister. Sie sind der Älteste, oder?
1: Ich bin der Älteste. Ich bin als Erster aufgetaucht, habe gesagt, so, jetzt gucke ich mal, dass alle hier klarkommen. Und ich habe übrigens meinen ersten Bruder, der wohnt auch in Deutschland, der ist ja in Karlsruhe ansässig, schon seit Jahren. Und ja, eine Schwester lebt in Texas, in San Antonio und all anderen sind im Senegal.
0: Und Ihr Vater war Armeeoffizier und Theaterregisseur, die Mutter Lehrerin. Wie streng ging es zu bei Ihnen zu Hause?
1: Ja, es war ziemlich streng. Also was heißt streng? Meine Eltern waren sehr konsequent. Ja, das ist nicht so wie hier, wenn zum Beispiel, ich sage ja immer deutsche Kinder, ich beneide deutsche Kinder oder Kinder, die hier geboren wurden. Weil hier wird einfach rumdiskutiert, man erklärt ihnen alles oder will es schon machen. In der Schule zum Beispiel, also ich bin sehr oft also unterwegs in den Schulen, ich merke schon, wie viel Mühe sich die Lehrerinnen und Lehrer geben, um den Kindern alles zu erklären. Und manchmal haben sie gar nicht die Zeit, aber die nehmen sich die Zeit. Man versucht alles, um den Kindern einfach mal eine Chance zu geben, um die Welt zu verstehen. Aber bei uns war es ganz, ganz gerade. Okay? Die Eltern haben zum Beispiel gesagt, setz dich hin, dann hast du dich sofort hingesetzt. Ja? Die haben ja nicht lange rumgefackelt. Und hier versucht man und immer wieder und das und naja und jetzt und Schatz. Ich sag immer, wie sagt man zu den Kindern Schatz? Bei uns gab es nur einen Schatz zu Hause, das war mein Papa. Und der war in seinem Schlafzimmer vergraben.
0: Ja? Also haben Sie ihn nicht so oft gesehen?
1: Doch schon, aber mein Vater war viel auf der Welt unterwegs, ja, und viel gearbeitet, das war ich. Manch einer hat eben zu ihm gesagt, der sei nämlich ein Deutscher gewesen unter den Senegalesen, weil er sehr, sehr, sehr fleißig war. Und ich habe es sehr bewundert, also, ja. Und mein Vater war ja ein Idol für mich. Also neben meiner Großmutter, Vater und Mutter waren wirklich richtige, ich sag mal, für mich ganz, ganz wichtige Menschen, ja. Und jetzt nochmal zu meiner Kindheit, sag ich mal, bei meinen Eltern war das so, alles war klar, ne? Also jeder wusste, wo er dran war. Okay? Ich habe mich um die ganzen Geschwister dann also gekümmert, weil ich eine große Verantwortung war.
0: Das ist der Fluch des Erstgeborenen auch ein bisschen.
1: Ja.
0: Und Sie sagen ja, Sie hätten schon mit 7 Jahren zu Gott gebetet. Sie wären gerne auch so begabt wie Ihr Vater, weil Jawohl. Er so gut die Menschen glücklich machen konnte. Gab es damals einen konkreten Anlass für dieses Gebet?
1: Absolut. Also es war so, ich habe mir meinen Vater immer angeschaut, wenn er denn eben auf der Bühne stand und als Moderator. Und mein Gott, der hat so vielen Menschen so viel Freude einfach gespendet und gebracht, ja, und gegeben. Der war ein begnadeter als Sprecher, der war ein toller Moderator, der konnte allein, wie er mit der Sprache umging. Da habe ich mir immer gewünscht, dass ich auch eines Tages genauso toll werde wie mein Papa. Also das ist der Erste, den man sieht auf der Bühne. Ich dachte, wow, das ist ja großartig. Lieber Gott, ich möchte gern, das habe ich heimlich gesagt, ich möchte gern so toll sein wie mein Papa, so alleine auf der Bühne stehen und allen Menschen dieser Welt eine Freude schenken.
0: Genau das ist ja, was Sie heute machen. Hat Ihr Vater das noch mitbekommen?
1: Ja, er hat das doch noch mitbekommen. Und er, muss ich schon sagen, er war ganz stolz auf mich. Der hat mir irgendwann mal gesagt, weißt du was? Weil das dauert immer, bis mein Vater einem sozusagen, ich sage ja nicht, was Gutes sagt, aber einen lobt so, aber richtig. Und wenn er einen lobt, dann ist das wirklich ehrlich. Und einmal hat er mich mal zu sich gerufen, dann mir da, weißt du was, ich muss dir mal gestehen, du bist auf dem besten Wege. Denn damals war ich am Staatstheater Schauspieler und ich habe ihm all meine Aktivitäten gezeigt, also mit Videos belegt und so weiter. Und gleichzeitig war ich noch beim Tatort hier im Saarland, also auch mal tätig, habe da mitgespielt. Also quasi als Schauspieler war ich dann unterwegs damals. Und der hat mir gesagt, weißt du was, du machst es jetzt richtig. Ja, also und wenn mein Papa einen lobt, dann kann man sich was einbilden.
0: Absolut. Gehen wir nochmal zurück in die Zeit, als Sie 11 waren, da sind Sie nämlich in die Kadettenschule gekommen. Das Jawohl. Klingt erstmal auch nicht nach Spaß, sondern nach Disziplin und Gehorsam. Sie mochten es aber trotzdem, oder?
1: Ordnung muss sein. Das ist nicht nur preußisch, nicht nur deutsch, sondern auch senegalesisch. Zumindest im Senegal war das ja so. Ich hatte meinen Papa, wie gesagt, schon immer bewundert als Offizier. Der war sehr respektiert, hoch angesehen. Und es gab auch mal diese Kadettenschule. Ich dachte mal, mein Gott. Und das war eine heiß begehrte Schule. Das war eine Eliteschule, schlechthin, par excellence. Und jedes Kind wollte dahin. Alle Eltern. Also ich kenne keine Eltern, die sich nicht gewünscht hätten, dass ihr Kind da reinkommt in diese Kadettenschule. Und ich habe es geschafft, sage ich mal. Mir ist es gelungen, einfach diese Aufnahmeprüfung einfach abzulegen und auch mal zu bestehen. Und ich war so glücklich, das können Sie sich mal kaum vorstellen, dass ich dann an der Schule war. Und das war wunderbar, denn wie gesagt, wir hatten Qualität schlechthin.
0: Und genau dort haben Sie dann auch das Theater und die deutsche Sprache für sich entdeckt. Stimmt es, dass Ihnen Ihre Mitschüler irgendwann den Spitznamen Bundes gegeben haben? Warum ja, Bundes?
1: Das ist gut. Ich habe mich ganz, ganz früh für die deutsche Sprache interessiert. Ja, also ich habe ganz früh für die deutsche Sprache geatmet. Ich glaube, die ersten Wörter haben mir einfach mal gelangt, also haben mir gleich die Lust gegeben. Also, ich war so angetan von der deutschen Sprache, dass ich ganz schnell der beste Schüler in deutscher Sprache an der Schule war. So, und dann haben das meine Lehrerinnen immer gemerkt und meine Freunde ja auch, weil sie haben gemerkt, dass ich mich unglaublich also für die deutsche Sprache interessiert habe. Und ich habe gleichzeitig sehr, sehr früh auch die deutsche Welle gehört.
0: Mhm. Im Senegal.
1: Im Senegal. Ich habe die deutsche Welle jeden Tag gehört, jede Nacht. Ich bin damit eingeschlafen. Der Takt war so wohltuend, dass ich mir gedacht habe, wow, diese Sprache tut mir so gut, das ist unglaublich. Wo gibt es die wohl in Deutschland? Also, das war so schön. Ich wollte schon immer, ganz, ganz früh habe ich einfach quasi den Anspruch gehabt, Goethe zu toppen.
0: Und wie der beste Deutschschüler im Senegal dann nach Deutschland kam, das hören wir gleich hier in 1:1 der Talk. Ibo Njaye ist mein Gast heute und wir hören jetzt Ayo mit Beautiful.

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2: Gerade haben wir schon gehört, Sie waren bester Deutschschüler im Senegal. Als solcher wurden Sie von Ihren Mitschülern Bundes genannt. Bundes einfach als Abkürzung für Bundesrepublik? Oder?
3: Ganz genau. Das wollte ich noch hinzufügen. Und zwar, auf der Schule war ich so berühmt und so bekannt dafür, dass ich die deutsche Sprache so sehr mochte. Also beherrschte, weiß ich nicht, auf jeden Fall mochte. Und meine Lehrerin war sehr, sehr begeistert. Und irgendwann mal haben meine Freunde eben also beschlossen, mich Bundesrepublik zu nennen. Auch meine Lehrerin, ja, das kam von der Lehrerin. Eigentlich sagte zu mir, du bist die Bundesrepublik Deutschland schlechthin. Du bist die Verkörperung von der deutschen Sprache. Du liebst die Sprache. Also meine Freunde haben mich dann eben daher Bundes einfach genannt.
2: So hat der Mann mit den 17 Namen dann noch einen 18. bekommen.
3: Ja, genau.
2: Und 1983 durften Sie dann 2 Wochen in Niedersachsen erstmal verbringen, bei Gastfamilien. Wissen Sie noch, was Ihr erster Eindruck von Deutschland war damals?
3: Wir landeten erstmal in Frankfurt, also am Flughafen, dann in Bonn. Ja, oh, damals war das die Hauptstadt, das war ja wunderbar. Ich hatte übrigens sogar noch einen deutschen Brieffreund in Königswinter, war in der Nähe. Und dann ging es weiter nach Niedersachsen, also zu den Gastfamilien. 2 Wochen haben wir uns dort aufgehalten und dann anschließend ging es nach Berlin, dann ging es auch noch nach München, direkt neben dem Stadion. Und ich muss sagen, das war wirklich eine, wie der Saarländer sagt, eine runde Sache. Ich war sehr, sehr angetan, noch mehr denn je, also zuvor.
2: Dann haben Sie auch in Dakar angefangen, Germanistik zu studieren. Sie haben schon gesagt, Sie haben den Vorsatz gefasst, Goethe zu toppen. Waren Sie wirklich so großer Goethe-Fan?
3: Absolut. Ich habe Goethe geliebt über alles. Das Deutsch, was er einfach gesprochen hatte oder geschrieben hatte, wobei Goethe zwischendurch mal, ich sag hier, geflunkert hat, weil er auch mal Dialekt gesprochen, Frankfurter Dialekt geschrieben hat. Aber also ich war so angetan von ihm. Allein, wenn er dann sagt, da stand ich nur,
2: Amateur?
3: Ja, genau, Amateur und bin genauso klug als wie zuvor. Ja, und ich fand das ganz gut, denn manchmal steht man auch da und weiß nicht, wie es weitergeht, okay? So, aber das, was ich ganz besonders toll fand, ist nämlich, dass Goethe ein so schönes Deutsch gesprochen, die Reime und so weiter. Und nicht nur Goethe, stand ganz oben auf der Liste. Ich bin auch ein Fan von Schiller, also wirklich von Thomas Mann, diese Schachtelsätze à la Thomas Mann. Ja, aber bis hin zu, was weiß ich, also ganz, ganz andere, später Dürrenmatt und wie sie alle heißen, ganz nah. Also ich bin ganz angetan von allen, die denn sehr, sehr gutes Deutsch geschrieben haben und Goethe aber ganz oben.
2: Nur spricht ja dann in Deutschland niemand wie Goethe und Schiller, oder?
3: Nein, das war das Problem, als ich hierher kam. Ich dachte mal, mein Gott, also jetzt, ich war

0: spricht mit mir, also im American Slang. Der denkt bestimmt, ich bin ein voller Gangster, so, ne? Und er sagt, Kumoye. Und ich habe gesagt, yeah, der ist aber voll cool, yeah. Und ich dachte, yeah, also hier kann nichts mehr schief gehen, der spricht mit mir. Aber ich habe gesagt, entschuldigen Sie, würden Sie so lieb sein, um mir zu sagen, wo die Sauferstraße ist? Und da habe ich direkt meine erste Lektion in Saarländisch bekommen. Ja, und das hat nichts gekostet. Ja.
1: Wunderbar.
0: Und dann hieß es, der blieb stehen und sagte, oh, leck, eh, Samo, Sauferstoß, das habe ich gewiss gehabt. Allein dieses Deutsch hat mich umgehauen.
1: Ich habe kein Wort verstanden.
0: Sie bekommen von mir einfach noch also Nachhilfe.
1: Bitte die Übersetzung.
0: Also, ich habe es gewusst. Das habe ich gewiss gehabt. Sauferstoße, Sauferstraße. Oh, leck, jetzt aber bin ich Woches kenn. Jetzt bin ich aber richtig durcheinander. Ja. Und das war nicht großartig. Das hat mich also wirklich umgehauen, hat mir auch gleich sofort einfach mal gefallen.
1: Also, Sie sind dann nochmal zum Studieren nach Deutschland gekommen für eine längere Zeit. Es gab eine gewisse Sprachbarriere, die Sie sehr schnell überwunden haben. Und es gab dann aber irgendwann ja auch den ersten deutschen Winter. Wie kamen Sie mit dem klar?
0: Ui, das war wirklich ein Erlebnis schlechthin, ja. Mir war es noch nie so kalt, ja. Wie sagt man so schön? Also wirklich, ich war richtig am Frieren, bis jemand mir gesagt hat, es war nämlich damals die gute Seele von der Bibliothek damals. Und das war eine ganz, ganz tolle Frau. Sie hat mir immer ein paar Tipps gegeben, wie ich mich hier zu verhalten habe. Und auch, dann habe ich ihr erzählt, also, dass mir alles so kalt war hier, bis sie mir gesagt hat, weißt du was, Ibo, es gibt Ich habe mich immer beschwert, habe gesagt, oh, das ist so ein schlechtes Wetter und es ist so kalt und überhaupt, es schneit, ich komme ja gar nicht damit klar. Da dachte mir, es gibt kein schlechtes Wetter, es gibt höchstens schlechte Kleidung. Ja, und das war die erste, die mir einfach so solche Tipps gegeben haben, wie zum Beispiel lange Hosen.
1: Lange Unterwäsche.
0: Ganz genau, Unterwäsche und so weiter. Und immer, wenn ich dann irgendwann auftauchte, da, und wie sieht's aus? Hast du was unten drunter? Das fand ich großartig. Das war eine unglaublich tolle Frau. Sie hat mich richtig gerne, sehr begleitet.
1: Und der erste Gedanke, als Sie zum ersten Mal in Ihrem Leben Schnee gesehen haben?
0: Das war großartig. Das erzähle ich meinen Schulkindern immer und auch meinen Studenten, die sagen, Leute, das könnt ihr auch glauben, denn die hören sich gern Anekdoten an, aus dem Leben gegriffen. Ich sage, ja, also ich stand denn da und dachte, das gibt's doch gar nicht, sowas kenne ich nur vom Kühlschrank.
1: Mhm. Ne? Das weiße Eis.
0: Ja, genau.
1: Hatten Sie auch irgendwann mal Heimweh?
0: Heimweh nicht unbedingt, aber zwischendurch natürlich, klar. Ich meine, dort liegen die Wurzeln, ja, und die Wurzeln spielen so eine ganz tolle Rolle, haben ein Riesengewicht irgendwie. Aber ich bin jemand, der gerne unterwegs ist, der gerne im Ausland ist. Also ich weiß, dass ich immer wieder nach Hause zurückkehre, sozusagen in die erste Heimat. Ja, ich habe gerne über meine Erlebnisse im Senegal nachgedacht, was ich da alles Schönes erlebt habe, ja, alles Schöne. Und von daher, ich kann ja nicht von Heimweh reden. Ich kann höchstens von, ja, was heißt, manchmal habe ich das Gefühl, oh, das wäre schön, wenn ich denn da in dem Moment im Senegal gewesen wäre. Da hätte ich dieses eine oder das andere Erlebnis nicht verpasst.
1: Mhm.
0: Aber ich fühle mich unheimlich wohl hier und bin sehr, sehr, sehr gern hier.
1: Sagt Ibo Njaye heute in 1:1 der Talk. Wir sprechen gleich weiter und lernen, was ein Palaverbaum ist. Oh, nach ja. Musik von Angélique Kidjo und Nile Rodgers. Hier ist Oh ja, ja.

0: Sie ist eine der größten und wichtigsten Musikerinnen unserer Zeit, die französisch-beninische Sängerin Angélique Kidjo. Mhm. Dieses Jahr hat sie auf dem Afrika-Festival in Würzburg gespielt und mein Gast heute in 1:1 der Talk war auch dabei. Ibu Njaye, haben Sie sie live gesehen?
1: Ja, ich habe sie sogar noch anmoderiert. Ja, direkt abends, das war eben im Kongresszentrum in Würzburg. Also Sie wissen ja vielleicht auch nicht, dass ich der Moderator von dem ganzen Festival bin.
0: Man nennt sie auch das Gesicht des Würzburger Afrika-Festivals.
1: So sieht's aus. Also und ich freue mich unheimlich, also wirklich über diesen Titel, sage ich mal, denn ich bin schon seit über einem Vierteljahrhundert dabei und kenne das Festival einfach ziemlich gut. Und wie gesagt, ich bin mittlerweile eben der Moderator geworden von dem Ganzen. Und ich hatte das Glück, die Ehre, den Spaß gehabt, einfach sie sozusagen zu moderieren, zu präsentieren und sie war sehr, sehr, sehr stolz auf mich.
0: Das ist schön. Sie haben ja mal gesagt, das Afrika-Festival ist für Sie wie ein Palaverbaum. Was ist ein Palaverbaum?
1: Ein Palaverbaum ist in Afrika ursprünglich ein Affenbrotbaum, also besser bekannt unter dem Namen Baobab. Und zwar, das ist der Baum der Ewigkeit. Warum? Das ist auch der Baum der Reisenden. Warum der Ewigkeit? Denn dieser Baum kann Jahrhunderte leben. Okay? Immer wieder, wenn die Leute denken, oh, der Baum hat keine Blätter mehr, ist jetzt gestorben. Nein, es braucht nur einmal wieder zu regnen, schon steht er wieder da. Also, und früher, und das heißt, also der lebt und lebt und lebt, also wie gesagt, vor sich hin. Also bis zum geht nicht mehr. Und früher war das so, da der Baum nämlich einfach mit Löchern versehen, der kann manchmal einen Umfang haben von Metern, wie viele Metern auch immer, von wie vielen Metern. Und da drin sind immer Löcher, wie gesagt. Und früher, als es noch keine Autos gab und die Leute unterwegs waren und zwischendurch, wenn es heiß wurde, so mittags, sage ich mal, wenn es richtig heiß wurde, dann haben sie sich in dem Baum aufgehalten, denn der Baum enthält Wasser. Mhm. Und da drin wäre natürlich also die Temperatur viel angenehmer als da draußen. So haben sie sich denn da zwischendurch mal, da haben sie Pausen eingelegt, haben dort sogar ein Nickerchen sich sozusagen geleistet. Und wenn die Sonne wieder runterkam, dann sind sie weiter gewandert, sage ich mal.
0: Und wer nicht schläft, der tauscht sich aus am Palaverbaum. Ein guter Ort wahrscheinlich auch für Geschichtenerzähler wie Sie.
1: So sieht's aus, so sieht's aus. Und da hat man sich eben noch getroffen, abends wie auch tagsüber, wenn was zu besprechen war im Dorf. Ja, denn das ist alles traditionell. Und da saßen die, zum Beispiel der Rat der Älteren. Und die haben zum Beispiel irgendwie irgendwas besprochen und Entscheidungen getroffen. Und zwar vor allen Menschen im Dorf. Und da hat man sich auch Geschichten erzählt. Da gab es mal einfach Veranstaltungen, Feierlichkeiten.
0: Sie sagen ja, Senegal ist das Land der Geschichtenerzähler, der Griots und Griots. Mhm. Welche Rolle haben Sie denn dort gespielt in der Geschichte und tun es vielleicht immer noch?
1: Ja, diese Griots sind nämlich also so gesagt fast wie Bänkel bzw. Minnesänger früher. So, und da sind sozusagen Wächter der Tradition. Also das waren sogar noch die ersten LehrerInnen. Ja, die sind, zumal sie, als es noch keine, also europäische Schule gab, also keine Schule gab im europäischen Sinne, dann sind sie immer von Dorf zu Dorf gezogen, von Haus zu Haus und von Stadt zu Stadt und haben eben die Geschichten heute von gestern für morgen erzählt, wie meine Großmutter zu sagen pflegte. So, und das war zum Beispiel, ich habe es erlebt, dass sie abends oder tagsüber zu uns kamen. Manchmal haben sie sich bei meiner Großmutter, bei meinen Großeltern einfach mal sozusagen aufgehalten und haben abends, um sich zu bedanken, nachdem sie also alles bekommen hatten, also Verpflegung und noch also alles Mögliche und richtig sozusagen versorgt wurden, dann haben sie uns mal abends zusammengetrommelt und haben uns Kindern und auch älteren und Verwandten, haben uns Geschichten erzählt. Und das war eine ganz tolle Schule. Somit konnten wir erfahren, wie unsere Vorfahren gelebt haben.
0: Das hat Sie beeindruckt. Sehen Sie sich heute selbst als moderner Griot?
1: Man könnte es wohl so behaupten. Allein dadurch, dass ich dann einfach, ja, dass ich die deutsche Sprache einfach gelernt habe, dann kann ich solche Geschichten besser vermitteln in deutscher Sprache als derjenige, der sie nicht also gelernt hat. Und ich war so fasziniert von dieser Art, Geschichten zu erzählen. Also ich saß da total fasziniert und das war für mich also fabelhaft, kann ich schon, würde ich mal eher sagen. Und das hat mich so gerührt, das hat mich so betroffen, also das hat mich so getroffen, dass ich gedacht habe, diese Geschichten möchte ich auch mal weiter erzählen. Ja, die möchte ich mit der ganzen Welt teilen. Ja, damit sie auch mal wissen, was Afrika ist.
0: Das machen Sie mündlich, aber auch schriftlich. Sie haben schon viele Ihrer Geschichten aufgeschrieben. Wie beginnt denn eine typische Geschichte von Ibo?
1: Soll ich kurz was erzählen?
0: Ja, kurz, sehr gerne.
1: Sehr gerne. Also, die Geschichte lautet, wie einfach die Geschichten auf die Welt kamen. Ja, dabei war eine Bäuerin. Sie war für ihre Tapferkeit im ganzen Land bekannt. Sie arbeitete Tag und Nacht. Als sie alt wurde und ihre Kräfte nachließen, ging sie aufs Altenteil. Doch sie langweilte sich. Und sie bedauerte es auch, dass sie nicht mehr fähig war, wie gewohnt, zu Hause oder auf dem Feld zu arbeiten. So kam es, dass sie nur noch zu Hause herumsaß. Und dies fiel ihr so schwer, dass sie vor sich hin fluchte.
2: Oh, großer Gott, wenn du nur wüsstest, wie langweilig es bei mir ist. Noch nie war es so ruhig um mich herum wie jetzt. Ich hoffe, dass da noch was passiert in meinem Leben. Mein Mann ist gestorben, meine Kinder sind aus dem Haus. Nun sitze ich hier gelangweilt wie ein Elefant beim Schuhmacher.
1: In der Nacht hatte Yadaba einen seltsamen Traum. Sie sah wunderschöne Menschen, Tiere, Affen und sogar noch einfach unglaubliche Wesen. Sie sah auch mal also Zombies und noch viel mehr. Am nächsten Morgen, als sie wach geworden war, da konnte sie sich an alle Bilder im Traum wieder erinnern. Und sie lachte so laut, dass die Nachbarn sogar herbeieilten, um sich zu vergewissern, dass Yadaba noch bei Sinnen war. Yadaba begann ihnen den Grund für ihr Lachen zu erklären. Auch die Nachbarn waren so angetan, dass sie sich auch mal darüber amüsierten. Ihr Lachen lockte nun wiederum die Kinder an und sie erzählten die Geschichte von Yadaba, der Geschichtenerzähler im ganzen Land. Geschichtenerzähler, das kannte man damals noch nicht. Alle liefen hin, ließen ihre Arbeit liegen und schon platzte das Haus aus allen Nähten. Als die Geschichte zu Ende war, da beklatschten sie Yadaba und versprachen ihr, am nächsten Morgen wiederzukommen. In guter Stimmung zu Hause angekommen, warteten jedoch einige unangenehme Überraschungen auf sie. Übergelaufene Kochtöpfe, versprengte Kuhherden, Ziegen, die in alte Säcke angeknabbert hatten, weggeflogene Wäsche, es war eine Katastrophe. Seit dem Tag erzählte Yadaba nie wieder ihre Geschichten tagsüber, sondern nur noch abends, wenn alle ihre Arbeiten verrichtet hatten. Und bis zum heutigen Tage hat sich nichts daran geändert. Abends treffen sich alle Dorfbewohner unter dem Affenbrotbaum und lauschen den Geschichten von Yadaba. Und an dieser Stelle fällt die Geschichte ins Meer. Und wer ihren Duft als erster riecht, kommt ins Paradies.
0: Mit diesem Satz enden fast alle Geschichten, stimmt's?
1: Jawohl.
0: Woher kommt er?
1: Das ist typisch Senegal. Jawohl. Manch andere, in anderen Ländern gibt es zum Beispiel, heißt es, ich habe die Geschichte jetzt geklaut, die bringe ich wieder zurück, denn die gehört mir nicht. Aber hier im Senegal, das ist einzigartig, das gibt's nur im Senegal, da heißt es immer so. Und der Duft der Geschichte ist so viel wie die Moral der Geschichte hier in Deutschland.
0: Sie erzählen Ihre Geschichten ja auch oft Kindern, von denen Sie sagen, die sich eigentlich kaum konzentrieren können. Ja. Wie bekommen Sie die?
1: Also zu einer guten Geschichte gehört immer eine Spannung. Ja, es ist nämlich so, ich mache das so, ich lasse die Kinder auch manchmal gerne die Geschichte spielen. Wie gesagt, die Kinder dürfen die Geschichte spontan aus dem Stegreif spielen. Ja, und die dürfen die Hyäne spielen, der eine darf also den Hasen spielen. Und das macht genau solchen Kindern, die sich nicht gut konzentrieren können, das macht sie richtig einfach mal fit, die werden fleißig. Ja, und Kinder schlüpfen gern in Rollen. So, und manchmal erzähle ich nur und dann, also möchten sie immer das Ende des Satzes einfach mal sozusagen einfach rausfinden oder sich ausdenken. Und das klappt bestens.
0: Sie sagen ja, Sie wollen den Kindern auch gerne eine andere Vorstellung von Afrika geben. Was glauben Sie denn, ist das größte Missverständnis über Afrika, das viele haben und das Sie gerne gerade rücken wollen?
1: Man verbindet sehr, sehr oft Afrika mit Misere, also mit Hungersnot. Und das ist nicht Afrika. Das Hungersnot gibt es mittlerweile auch überall. In Deutschland gibt es Leute, die haben auch nichts zu essen. Um Gottes Willen. Also ich reise durch das Land, ich habe einiges gesehen. Leider, wie gesagt, leider, ich bedauere es sehr. Denn wir haben, glaube ich, so genug auf dieser Welt, so dass jeder Mensch kein Mensch hier einfach sozusagen ja verhungern darf. Aber ich versuche immer sozusagen Afrika von der besten Seite zu zeigen, denn Afrika ist ein Kontinent, den alle brauchen, den die ganze Welt braucht. Ja, und daher versuche ich immer, das Image von Afrika sozusagen zurechtzubiegen. Also dann meistens in der Presse ist es so, dass man eben sehr, sehr gern solche Highlights haben möchte. Da geht es meistens um Krieg, wenn es um Afrika geht. Krieg und was weiß ich, Piraten in Somalia, was weiß ich was. Und das geht einfach nicht, weil das ist nicht Afrika. Afrika hat noch viel mehr, hat ganz tolle Seiten. Die Art und Weise, wie man einfach dort lebt. Wir teilen gern zum Beispiel. Ja, und wir haben zum Beispiel ganz tolle Familienstrukturen. Ja, und wir haben auch mal viele, unendlich viele Rohstoffe, die die ganze Welt braucht. Und noch viel mehr.
0: Da sprechen wir gleich noch weiter drüber. Ibo Njaye ist mein Gast heute in 1:1 der Talk. Und jetzt hören wir Musik von Army Warning, die auch zu Gast war dieses Jahr auf dem Afrika-Festival. Hier ist Ausgehen. Wir kommen.

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1: Ibrahima Ndiaye. Senegal ist seine Seele, Deutschland sein Herz. Und hier und dort ist er unterwegs als Geschichtenerzähler, nicht nur für Kinder, sondern auch für Erwachsene. Sie sind auch Kabarettist. Wer ist denn das strengere Publikum? Die Großen oder die Kleinen?
2: Die Großen. Die Großen, aber zum Teil auch die Kleinen. Also es kommt immer drauf an. Die Kleinen, die verlangen schon einiges von einem. Es ist ja nämlich so, die Kleinen sind unvoreingenommen, aber sind direkt. Ja, die sind ganz ehrlich. Also wenn ihnen etwas nicht passt, dann sagen sie das auch einem sofort. Ja, bei den Erwachsenen kann das sein, dass, und meinen das gar nicht so. Ja, aber die Kleinen, die sagen einem direkt, oh, das ist aber langweilig. So, da muss man ja gucken, wie man klarkommt. Ja, oder dann heißt das, wenn es heißt zum Beispiel, Mama, wann geh mal? Dann kann man sich vielleicht also vorstellen, dass das leider nicht, also, dass es einem nicht gelungen ist, die Kinder zu begeistern.
1: Sie arbeiten ja mit Kindern und jungen Leuten sowohl im Senegal als auch in Ruanda, in Südafrika, natürlich auch in Deutschland. Ja. Wie groß sind denn die Unterschiede in den Themen, die die Kinder beschäftigen?
2: Zum Beispiel Thema Liebe, ja. Okay, Thema Zusammenhalt, wie in manchen Büchern von mir. Also Thema Respekt vor dem Alter, okay. Es geht mir meistens um die Erziehung, um solche Werte, die mir meine Großmutter einfach mal sozusagen vermittelt hat, ja.
1: Und die versuchen sie den Kindern mit ihren Geschichten auch weiterzugeben. Das heißt, eigentlich sind es die ganz alten Themen, die ja über Jahrzehnte und Jahrhunderte bestehen.
2: Genau, die nämlich mittlerweile leider Gottes verloren gegangen sind. Ja, und da müssen wir, die Erwachsenen, nicht zuschauen. Wir müssen aktiv werden. Ich merke das zum Beispiel auf der Schule, wenn ich da zugange bin. Und da gibt es Werte zum Beispiel. Es gibt Kinder, die können nicht ruhig sitzen. Okay, es gibt Kinder, die sprechen irgendwann so, wie es ihnen danach ist, und das geht nicht. Also Ordnung muss sein. Wir brauchen Disziplin, und das fehlt zum Teil hier. Und da sind solche Themen, die ich mal bei denen sozusagen auch anspreche, und ich frage sie auch, wie sie das sehen. Ja, und ich erzähle ihnen auch gerne, wie es bei mir war, als ich Kind war. Und dann staunen sie immer. Aber dann sehen sie das auch ein, dass die Welt einfach Ordnung braucht. Und dass jeder Respekt vor dem anderen haben muss. Und zwar, wie er ist. Der muss Respekt vor seiner Hautfarbe. Dass alle Menschen gleich sind. Genau das ist mir sehr, sehr wichtig. Und jeder hat etwas zu sagen. Und jeder ist wichtig. Man kann von jedem lernen.
1: Letzte Woche waren die Special Olympics im Saarland. Da haben sie ein neues Kinderbuch vorgestellt, nämlich ja. Emma springt, über ein Mädchen mit Down-Syndrom, jawohl, das bei einem großen Sportwettbewerb mitmachen will und dabei welche Erfahrung macht?
2: Also die Emma ist ein ganz tolles Mädchen und hat nämlich einen Traum. Und zwar, sie möchte an sogenannten Bundessportspielen teilnehmen. Aber die Sportlehrerin sagt ihr, oder die Trainerin sagt ihr, pass mal auf, Emma, es gibt noch Besseres für dich. Es gibt sogenannte Special Olympics. Da kannst du wirklich einfach mal einiges erreichen und dann kannst du deinen Traum in Erfüllung gehen sehen. Und Emma ist angetan, die wollte unbedingt daran teilnehmen. Sie wollte was erleben und auch Mut zeigen, dass sie Power zeigen kann. Und so ist Emma sozusagen an diese Special Olympics also rangekommen und hat einen Platz gewonnen. Und in dem Buch geht es uns einfach um das Thema Vielfalt. Ja, das Thema einfach mal Selbstvertrauen. Ja, und das sind Werte, die man bei Special Olympics eben unbedingt sozusagen fördert. Ja, und oder sagt man mal zeigt. Ja, und Emma hat es geschafft, einfach mal über ihren Schatten zu springen. Denn am Anfang war sie etwas verzweifelt und hatte kein Vertrauen, hatte, oh je, ob ich sowas schaffe. Aber am Ende schafft sie das und hat auch mal Freundschaften geschlossen. Also alles im Rahmen von diesen Special Olympics und hat sich richtig entfaltet. Und darum ging es ja auch.
1: Mut zu haben lohnt sich, das lernt man in vielen ihrer Geschichten. Bald kommt auch Mama, mir ist schlangeweilig. Ja. Ein Bilderbuch über eine aufmüpfige Schlange, die alles haben will. Was tun Sie eigentlich, wenn Ihnen langweilig ist?
2: Oh, mir ist so gut wie nie langweilig.
1: Das dachte ich mir fast.
2: Sehen, das dachte ich mir auch, dass Sie das nicht dachten. Also es ist so, ich bin jemand, der Glück hat im Leben. Toi, toi, toi. Denn ich reise viel. Sie wissen ja, dass ich auch mal unter anderem für das Goethe-Institut einfach arbeite. Ich bin im Auftrag von Ihnen in Afrika unterwegs. Also ich arbeite auch mit Studenten und also leite Schreibwerkstätte und Theaterwerkstätte. Und zum Beispiel kann ja passieren, dass ich eine ganze Woche also irgendwo in Afrika bin, sei es jetzt im Senegal, wo ich schon war, in Dakar oder in Ruanda, in Kigali und so weiter mit meinen Büchern und arbeite mit GermanistikstudentInnen. So, und am Ende von der Woche gibt es eine Vorstellung und dann kommt das Publikum dazu. Also ich habe ganz, ganz toll, wirklich ein sehr abwechslungsreiches Leben. Also kann ja sein, dass ich an 7 Tagen 7 Berufe ausübe. Ja, und von daher gibt es keine Chance, dass ich mich irgendwie so langweile. Und diejenigen, denen ich das zu verdanken habe, das sind die Kinder.
3: Und jetzt können wir diese Sendung nicht beschließen, ohne noch ein paar Lebensweisheiten einzusammeln. Von jemandem, der so viele hat. Schwarze Weisheiten heißt ein Buch, in dem Sie die wichtigsten Botschaften Ihrer Großmutter teilen, die, wie wir ja schon gehört haben, Sie sehr, sehr geprägt haben. Welche, wenn es nur eine einzige ist, welche wollen Sie uns noch mitgeben?
2: Oh, ich habe einige. Also Folgendes. Sie pflegte zu sagen, wenn wir uns mal trafen, abends nach dem Abendessen, wir Kinder saßen auf der Grasmatte, unter uns die warme Erde und über uns der klare Sternenhimmel. Meine Großmutter pflegte zu sagen, wir Afrikaner haben einen Brauch von unseren Vorfahren erhalten, uns nur denen mitzuteilen, die wir lieben, mit der Gewissheit, dass sie aus unseren Mitteilungen Nutzen für sich ziehen. Sie sagte, ein Geschichtenerzähler stirbt, aber seine Zunge verfault nie. Sie sagt auch, Liebe macht blind, aber wer verheiratet ist, der kann plötzlich wieder sehen. Dann sagte sie, also wer schon behauptet, dass Frauen das schwächere Geschlecht sind, der hat es im Winter nachts nicht probiert, ihnen die Decke wegzunehmen. Eltern sind sehr komische Menschen. Zuerst bringen sie einem das Laufen und dann das Sprechen bei. Und wenn man das richtig kann, dann heißt es irgendwann, setz dich hin und halt die Klappe. Ja? Am Körperumfang eines Nilpferdes kann man feststellen, dass vegetarische Kost nicht unbedingt schlank macht. Dann sagte sie ja auch, also betrunken flirten ist wie hungrig einkaufen gehen. Man kommt nach Hause mit Sachen, die man gar nicht braucht. Ja, dann sagte sie auch zum Beispiel, Joggen sieht bei manchen Menschen aus wie Sterben mit Anlauf. Dann sagte sie auch, also wenn im Wein die Wahrheit liegt, dann liegt im Glühwein bestimmt die Erleuchtung.
3: Ich wünschte, wir könnten jetzt stundenlang weitermachen. Aber von jemandem, der jetzt schon länger im Saarland als im Senegal lebt, noch eine einzige saarländische Weisheit zum Schluss.
2: Jo, allemol. Also, hier heißt es nämlich, meins ist meins, deins ist unser.
3: Und an dieser Stelle lassen wir dieses Gespräch ins Meer fallen. Ich sage vielen, vielen Dank, dass Sie da waren, Ibom Jaye.
2: Dankeschön.
3: Und morgen in 1:1 der Talk lernen Sie dann die Juristin und Lokalpolitikerin Wigdis Nipperdey kennen. Die SZ hat sie mal eine der bemerkenswertesten Frauen im Isartal genannt. Und alle Talks können Sie in ARD Sounds natürlich auch als Podcast hören. Karline Thüroff sagt bis bald.
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1: Um 17 Uhr mit Benjamin Day. Nach den beiden schweren Erdbeben in Venezuela läuft die Hilfe nur langsam an. Die Erdstöße haben viele Gebäude zum Einsturz gebracht, auch Hochhäuser in der Hauptstadt Caracas sind zusammengebrochen. Deswegen befürchten Helfer, dass die Zahl der Verletzten und der Toten in die Tausenden gehen könnte. Das Land ist nicht auf Katastrophen vorbereitet. Jenny Barke ist unsere Korrespondentin für die Region.
2: Vor den Trümmerbergen standen verzweifelte Angehörige und riefen die Namen ihrer Vermissten. Die USA, die EU und andere Länder haben Hilfen angeboten und Rettungsteams entsendet. Es gilt der Notstand, Schulen und Betriebe bleiben geschlossen. Die Beben, die laut US-Erdbebenwarte USGS eine Stärke von 7,2 und 7,5 hatten, ereigneten sich gegen 18 Uhr Ortszeit an einem Feiertag. Vergleichbare Erdstöße hatte es zuletzt im Jahr 1900 gegeben. Dutzende Nachbeben lösten unterdessen auf den Straßen immer wieder Panik aus.
1: In Berlin wird wieder darüber diskutiert, ein Verbotsverfahren gegen die AfD einzuleiten. Hintergrund ist ein juristisches Gutachten der Gesellschaft für Freiheitsrechte. Das kommt zum Schluss, dass die AfD eindeutig verfassungswidrig sei. Die Voraussetzungen für ein Verbot seien erfüllt.
3: Die beiden Fraktionsvorsitzenden der Grünen im Bundestag baten ihre Kollegen von Union, SPD und Linken um ein gemeinsames Gespräch. Ziel: Nach dem neuen Gutachten solle ein neuer gemeinsamer AfD-Verbotsantrag gestartet werden. SPD-Co-Chefin Baas erklärte, wenn unsere Demokratie bedroht sei, dann müssten alle Demokraten handeln. Dazu gehöre auch die juristische Auseinandersetzung. Frank Eichmann, Berlin.
1: Seit Jahren hat der Chemiekonzern Bayer mit Klagen wegen des Pflanzengifts Glyphosat zu kämpfen. Jetzt hat der oberste Gerichtshof der USA zugunsten von Bayer geurteilt. Es geht um die Frage, ob auf der Packung vor einer Krebsgefahr gewarnt werden muss. Die Richter am Supreme Court betonen, dass die Umweltbehörde Glyphosat für unbedenklich hält. Damit entzogen die Richter tausenden Klagen die Grundlage und erschwerten auch künftige Klagen gegen den Konzern. Vor 8 Jahren hatte Bayer den Glyphosathersteller Monsanto übernommen. In einem österreichischen Reisebus hat die Bundespolizei 34 Gewehre entdeckt und beschlagnahmt. Eine Gruppe von Tiroler Schützen war auf der Heimreise von einer Veranstaltung in Salzburg und wurde bei Bad Reichenhall kontrolliert. Die 34 Karabiner lagen zugriffsbereit im Bus, zum Teil in den Gepäckablagen oder zwischen den Knien der Schützen. In Deutschland ist das ein klarer Verstoß gegen die Regeln. Langwaffen darf man nur in einem verschlossenen Behälter transportieren. Außerdem fehlten Papiere für die Waffen. Die Deutsche Bahn rät wegen der aktuellen Hitzewelle von Reisen ab. Der Konzern befürchtet Störungen im Zugbetrieb. Die Infrastruktur werde durch die Temperaturen und weitere Probleme wie Böschungsbrände oder Starkregen massiv beeinträchtigt. Wer seine Reise im Fernverkehr nicht antreten möchte, könne deshalb kostenlos sein Ticket stornieren, so die Bahn. Es ist das erste Mal, dass der Konzern eine Hitzesonderkulanz anbietet. Das Wetter in Bayern. Am Nachmittag viel Sonne bei Höchstwerten von 32 bis 38 Grad. In der Nacht kühlt es häufig nicht unter 20 Grad ab. Morgen und am Samstag weiterhin viel Sonnenschein. Samstagnachmittag vor allem an den Alpen Hitzegewitter möglich. Am Sonntag nach sonnigem Beginn im Tagesverlauf einzelne Schauer und teils kräftige Hitzegewitter. Höchstwerte von 32 bis nahe 41 Grad. Soweit die Nachrichten. Gleich ist es 17.04 Uhr. Die Verkehrsmeldungen. A7 Füssen Richtung Ulm zwischen Nersingen und dem Kreuz Ulm-Elchingen steht ein defekter Pkw. A9 München Richtung Nürnberg zwischen Manching und Denkendorf 15 Kilometer stockend. Und in Richtung München auf der A9 zwischen Lenting und Neuburg an der Donau 5 Kilometer Stau nach einem Unfall mit mehreren Fahrzeugen auf der linken Spur. Die A93 Holledau Richtung Regensburg zwischen Bad Abbach und Regensburg Nord 10 Kilometer Stau. A94 München Richtung Passau zwischen Dorfen und Schwindeck 6 Kilometer stockend. Die A94 Passau Richtung München zwischen Paarstetten und Markt Schwaben Behinderungen nach einem Unfall. A99 Westumfahrung München Richtung Nürnberg zwischen dem Kreuz München West und Dreieck Feldmoching immer wieder stockender Verkehr. Und zuletzt die A99 Westumfahrung München Richtung Lindau zwischen Neuherberg und dem Dreieck Allach immer wieder stockend. Soweit die Verkehrsübersicht.
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4: mit Kerstin Grundmann. Ganz herzlich willkommen. Schön, dass Sie eingeschaltet haben an diesem immer noch heißen Donnerstagabend. In den kommenden beiden Stunden versorgen wir Sie mit den Top-Themen des Tages. Und zu denen gehört auf jeden Fall die Erdbebenkatastrophe in Venezuela. Zwei schwere Erdstöße haben den Nordwesten des Landes erschüttert.
5: Wir haben irgendwie die Tür aufgemacht. Draußen war eine Staubwolke. Wir haben nichts gesehen. Als wir rauskamen, war es eine Szenerie wie in einem Horrorfilm. Wir mussten über Schutt klettern.
4: 164 Todesopfer melden die Behörden im Moment. Tausende werden noch vermisst. Wir sind gleich im Gespräch mit der Chefin der Ebert-Stiftung in Caracas. Außerdem schalten wir zu unserer WM-Reporterin ins DFB-Quartier in North Carolina. Denn in 4 Stunden startet das letzte Gruppenspiel der Deutschen gegen Ecuador. Und wir kommentieren den Umgang der Politik mit der Hitzewelle. Dass nämlich die 40-Grad-Marke schon zu Beginn des Sommers geknackt wird, findet auch der Meteorologe Tim Steger bedenklich.
6: Das ist super extrem und da muss man schon sagen, sowas gab es vor ein paar Jahrzehnten so noch nicht im Frühsommer. Da muss man schon sagen, hier zeigt der Klimawandel eindeutig seine Zähne.
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4: Und musikalisch beginnen wir die Stunde nach 17 Uhr mit einer Singer-Songwriterin aus der Schweiz, Kings Elliot.

0: Kings Elliot mit Whiskey and Wine. Zweimal, und zwar kurz nach 18 Uhr Ortszeit und innerhalb weniger Sekunden, hat sich im Nordwesten Venezuelas gestern die Erde bewegt. Schwere Beben von mehr als 7 auf der Richterskala, die tausende Gebäude zum Wanken und viele zum Einsturz brachten. Derzeit sprechen die Behörden von mindestens 164 Todesopfern. Auf einer Internetseite, die von der Opposition im Ausland eingerichtet wurde, werden inzwischen aber mehr als 10.000 Vermisste aufgelistet. Die gestrigen Erdstöße miterlebt hat auch Anja Dargatz, Büroleiterin der Friedrich-Ebert-Stiftung in Caracas. Wir haben sie kurz vor der Sendung in Räumen der deutschen Botschaft erreicht und als erstes gefragt, wie heftig sich denn die beiden Beben gestern für Sie angefühlt haben.
1: Ja, wir hatten ja gestern einen Feiertag und da war ich im Westen der Stadt zu Festlichkeiten. Und der Westen der Stadt war wesentlich weniger betroffen als der Osten der Stadt, wo ich wohne. Das heißt, ich habe in diesem Tag so ein bisschen beide Dimensionen mitgekriegt. Zum einen, als die Erdstöße waren, die zwei, das war zwar erschreckend und die Leute sind aus den Häusern gestürmt und man hatte Angst und Sorge, aber dann war es auch mit diesen zwei Stößen getan. Man konnte durchatmen und sind auch nicht offensichtlich reihenweise Häuser eingefallen. Und dann bin ich mehr oder weniger beruhigt nach Hause gefahren und dann habe ich gesehen, dass in dem Viertel, wo ich wohne, in Chacao, die Schäden sehr viel größer waren, bis eben dazu, dass ganze Häuser, also Hochhäuser, wirklich eingestürzt sind.
0: Das heißt, Sie hatten eigentlich Glück im Unglück, dass Sie nicht bei sich zu Hause waren?
1: Absolut, kann man so sagen. Meine Nachbarn haben mir erzählt, die im Haus waren, sind alle rausgekommen. Wie gesagt, das Haus ist auch nicht eingestürzt, aber die Bewegungen waren massiv. Wir hatten letztes Jahr ja schon ein Erdbeben, beziehungsweise die Auswirkungen eines Erdbebens, was ich schon relativ deutlich fand, aber das war wesentlich mehr, als was man bisher kannte.
0: Außer dem Schreck sind Sie und Ihre Mitarbeiter also unverletzt geblieben?
1: Ja, auch die nächsten Angehörigen, das konnten wir gestern Abend dann noch klären, sind erstmal wohl auf, allerdings viele ohne Wohnung. Also entweder ist man dann bei Verwandten oder Freunden untergebracht oder man hat die letzte Nacht mit vielen anderen Menschen draußen auf der Straße verbracht.
0: Welche Schäden, können Sie das so ganz allgemein sagen, haben die Beben angerichtet in der Hauptstadt? Wie sieht's aus dort bei Ihnen in Caracas?
1: Es wird sehr deutlich, wer erdbebensicher gebaut hat und wer nicht. Also eigentlich muss man in Caracas erdbebensicher bauen, nach dem großen Erdbeben, was 1969 hier stattgefunden hat. Seitdem gibt es diese Auflage. Und einfach die Tatsache, dass zum Beispiel mein Wohnhaus stehen geblieben ist und das Wohnhaus direkt daneben komplett zusammengebrochen ist, zeigt, dass sich da irgendwelche Menschen nicht an die Regeln gehalten haben. Die anderen Schäden sind zwar auch bedenklich, das sind so Risse in der Wand, wo man dann gucken muss, stimmt die Statik noch, Wasserrohre sind gebrochen, da muss man dann vor allem mit der Elektrizität aufpassen. Das sind aber eigentlich Nebenschäden, die man wieder beheben kann. Ne? Also schlimm ist wirklich dieser komplette Zusammenbruch, der auch so schnell ging, da hatte keiner eine Chance, aus diesen Häusern rauszukommen. Und nicht zu vergessen, wir reden jetzt über Caracas, was ich erlebt habe. Ich habe Kollegen gehabt, wie gesagt, es war Feiertag. Ich habe Kollegen gehabt, die sind an die Küste gefahren, an den Strand. Und da haben wir noch ganz wenig Bilder, noch ganz wenig Zahlen. Und da sind die Schäden viel massiver. Also meine Kollegen haben mir erzählt, wie die Menschen am Strand mit einem Schlag von einer Sekunde auf die andere umgefallen sind, weil ihnen der Boden unter den Füßen weggezogen wurde. Da wurden Risse, taten sich Risse im Sand auf. Und man konnte nicht so schnell gucken und Häuser waren weg, einfach weg. Und glaube ich, in der Küstenregion oder auch rund um Valencia, da sind die Schäden wesentlich massiver und eben auch gleich die Institutionalität und die Hilfe schwächer, ne, als grundsätzlich außerhalb der Hauptstadt die Institutionen weniger stark aufgestellt sind.
0: Ist die Suche nach Verschütteten denn bei Ihnen in der Hauptstadt inzwischen angelaufen?
1: Sofort. Da waren schon, also das muss ich auch sagen, in der Hauptstadt kann ich bestätigen, es war Katastrophenschutz, es war Feuerwehr, es waren Ambulanzen vor Ort, es war Polizei vor Ort. Man hat natürlich auch Angst vor Plünderungen. Und sofort, also das Haus, was halt direkt neben mir zusammengebrochen ist, waren die Leute dabei und haben Trümmer weggeräumt. Und es waren auch Professionelle, die das weggeräumt haben. Das konnte man an der Uniform erkennen.
0: Haben Sie im Moment derzeit aktuelle Zahlen von Toten und Verletzten, die Behörden zuletzt rausgegeben haben?
1: Ich habe auch nur das, was über Fernsehen lief mit den 164 Toten. Aber wir kennen ja, wie sich Zahlen bei Erdbeben verändern. Die verändern sich stündlich und solange nicht alles aufgeräumt ist, kann man da, glaube ich, noch nichts Verlässliches sagen.
0: Sie erzählten vorhin schon, dass das Stromnetz nur teilweise noch funktioniert. Wo und wie können sich dann Verletzte behandeln lassen? Sind die Kliniken geöffnet?
1: Grundsätzlich sind sie geöffnet. Grundsätzlich sind sie an Stromausfälle auch gewöhnt. Also das ist ja sozusagen, das ist jetzt nochmal ein neues zusätzliches Drama, aber zu improvisieren, zu Spenden aufzurufen, das ist ein Mechanismus, sagen wir mal, der auch ohne Erdbeben in Gang gesetzt wird und mehr oder weniger funktioniert, beziehungsweise die fehlende Staatlichkeit ausgleicht. Das heißt, ich denke, die Krankenhäuser tun ihr Bestes, wenn sie einen Generator haben. Ich habe Tankstellen gesehen, die funktioniert haben. Man kann also auch Benzin besorgen. Hoffen wir, dass sie möglichst viele Menschenleben retten können.
0: Sie haben vorhin schon erzählt, ganz, ganz viele Menschen haben ihre Häuser verlassen. Zum einen aus der Angst vor neuen Beben, könnte ich mir vorstellen. Dann natürlich auch aus der Angst vor den Schäden, die die Erdstöße möglicherweise an ihren Häusern angerichtet haben. Wo kommen die Menschen jetzt unter? Kampieren die alle auf den Straßen?
1: Ja, also da habe ich nichts gesehen. Also bei mir, wo ich wohne, waren ja alle draußen auf der Straße. Da gab es keine Zelte, keine Feldbetten. Menschen, viele, die draußen parken, haben in ihren Autos dann übernachtet. Auch da habe ich auch eine Nachbarin gefragt, was sie denn jetzt macht. Die schläft dann jetzt in ihrem Auto. Ja, es gibt Parkanlagen. Man kann als Familie rücken sie zusammen. Manche haben Stühle mit rausgebracht. Also vorbereitet ist nichts, bereitgestellt wird nichts, aber die Menschen helfen einander sehr. Also ich hatte da auch zum Beispiel ein Geschäft war offen und da haben sogar Kreditkarten funktioniert, nur meine nicht, meine internationale nicht. Und dann hat der Mensch hinter mir einfach meinen Einkauf übernommen, ne, und mit seiner Karte bezahlt. Und diese Art der Hilfestellung ist sehr typisch für die Menschen hier und hilft natürlich in so einer Notsituation, da zusammenzukommen.
0: Eindrücke und Einschätzungen waren das von Anja Dagatz, Büroleiterin der Friedrich-Ebert-Stiftung in Venezuela aus Caracas nach den schweren Beben am gestrigen Mittwoch. Und diese Band hier hat schon ein Album von Taylor Swift produziert und Songs für den Soundtrack von Game of Thrones geschrieben. The National sind das. In der Welt am Abend, 16:45 ist es.

0: Matt Berninger on the National mit Quite Light. Die Geschichte der Parteienverbote in der Bundesrepublik ist eine extrem übersichtliche. Nur zweimal griff das Bundesverfassungsgericht bislang zu diesem Mittel, und zwar 1952 und 1956. Die letzte Partei, die verboten wurde, war die KPD, und das ist jetzt 70 Jahre her. Alle Verfahren danach sind gescheitert. Ob es wegen der hohen Hürden überhaupt Sinn macht, einen Verbotsantrag zu stellen, zu genau dieser Frage hat ein neues Gutachten in puncto AfD ganz klare Antworten. Aus Berlin Frank Eichmann dazu.
1: Die 1500 Seiten des Gutachtens lassen sich mit den Worten zusammenfassen,
2: dass die AfD verfassungswidrig ist. Das bedeutet, dass ein zulässiger Verbotsantrag nach unserer Einschätzung wahrscheinlich Erfolg hätte.
1: Bijan Moini ist Projektleiter bei der Gesellschaft für Freiheitsrechte. Wir haben 3 Millionen Datenpunkte geprüft, sagt seine Kollegin Dana Sophia Valentina, und wurden über 2500 Mal fündig.
3: Das Expertenteam hat dafür öffentlich zugängliche Datensätze aus sozialen Medien, Parlamentsdokumenten, Wahlprogrammen, Veranstaltungen, Pressemitteilungen und weiteren Veröffentlichungen in ihre Analyse einbezogen.
1: Artikel 21 des Grundgesetzes verlangt für ein Verbot den Nachweis, dass eine Partei den Bestand der Bundesrepublik gefährden oder die freiheitlich-demokratische Grundordnung beseitigen will. Das Gutachten sieht dafür Belege in zwei Richtungen. Die AfD richte sich gegen das Demokratieprinzip und gegen die Menschenwürde. Zum ersten Punkt sagt Bijan Moini, die AfD wolle, einmal an der Macht, Politiker anderer Parteien strafrechtlich verfolgen, verurteilen, einsperren lassen.
2: PolitikerInnen anderer Parteien werden als Vasallen Amerikas, als gesteuert, als Marionetten beschrieben, die darauf hinarbeiteten, eine Diktatur zu errichten und die Krieg gegen die eigene Bevölkerung führten. Diese Ideologie ist für sich genommen nicht demokratiefeindlich. Auch übertriebene, polemische oder faktenwidrige Kritik an politischen GegnerInnen ist im demokratischen Diskurs erlaubt. Aber das so erschaffene Feindbild rechtfertigt es, politische GegnerInnen aus dem Prozess der politischen Willensbildung auszuschließen.
1: Dafür haben sich laut Gutachten 220 konkrete Belege gefunden, nicht in Wahlprogrammen, aber in öffentlich zugänglichen, eindeutig belegten Äußerungen von AfD-Politikern.
2: Bilddarstellung von Karl Lauterbach oder Angela Merkel in Handschellen. Alice Weidel sagte 2019, sie werde persönlich dafür sorgen, dass Angela Merkel letztendlich vor einem Gericht lande. Stefan Brandner sagte 2022 in Bezug auf Merkel und auf Olaf Scholz, irgendwann habe man mal einen schneidigen Justizminister und einen schneidigen Staatsanwalt, die sich das Ganze mal vornehmen.
1: Wegen des Atomausstiegs, der Corona- oder Ukraine-Politik etwa, es gehe nicht um strafrechtliche Verfehlungen, sondern politisches Handeln. Und hier werde Demokratie gefährdet. Einschüchternd wirke die AfD-Rhetorik schon heute. Außerdem ließe sich in einem Parteiverbotsverfahren auch belegen, dass die AfD gegen die Menschenwürde verstoße.
2: Ihr politisches Konzept ist auf die Ausgrenzung, Verächtlichmachung und weitgehende rechtliche Abwertung von bestimmten Deutschen mit Migrationsgeschichte, von MuslimInnen, von Schutzsuchenden und weiteren gesellschaftlichen Gruppen wie Transpersonen gerichtet und etabliert dadurch verschiedene Klassen an Menschen.
1: Die Gesellschaft für Freiheitsrechte hat für ihr Gutachten über 1 Million Euro Spenden eingesammelt bei über 20.000 Einzelpersonen. Stand damit nicht das Ergebnis fest? Uns haben renommierte Staatsrechtler bescheinigt, ergebnisoffen und wissenschaftlich fundiert gearbeitet zu haben, hält Dana Sophia Valentina dem entgegen. Und im Übrigen, ein Verbotsverfahren können und wollen wir gar nicht anstoßen.
3: Wir wünschen uns, dass das Gutachten ernst genommen wird in Politik und Gesellschaft und einen Beitrag leistet zu der weiteren Diskussion über einen möglichen Verbotsantrag.
1: Den müssten Bundestag, Bundesrat oder Bundesregierung einreichen. Mit den bevorstehenden Landtagswahlen hätte all das nichts zu tun. Einmal angestoßen, könnte ein Verbotsverfahren gegen die AfD Jahre dauern.

0: Die Frau mit der großen Soul-Stimme Amy Winehouse in der Welt am Abend vom Donnerstag. Der Regenwald Amazoniens ist 20 Mal so groß wie Deutschland. Bei dieser Riesenfläche wird klar, warum der Regenwald so wichtig für das ökologische Gleichgewicht der Erde ist. Fürs Klima, für die Artenvielfalt und den Wasserkreislauf. Und trotzdem werden Jahr für Jahr nach wie vor Teile des Waldes abgeholzt. Für den Schutz werden vor Ort inzwischen auch indigene Umweltwächter eingesetzt. Das sind Menschen, die sowieso im Regenwald leben, aber ihn inzwischen auch bewachen und Zerstörung dokumentieren. Drei dieser Umweltwächter sind gerade zu Besuch an der LMU in München.
1: José Vargas hat die Flöte seiner Großmutter mit nach Deutschland gebracht. Über das Flötespielen fühlt er sich mit ihr und mit dem Wald verbunden, sagt er.
2: La selva para mí es mi casa.
3: Der Wald ist mein Zuhause. Der Wald gibt mir alles, was ich wissen muss, um mit meiner Familie zu leben. Und ich teile mein Wissen mit allen Brüdern und Schwestern, sogar in anderen Ländern, wie jetzt hier.
1: José Vargas gehört zur Gemeinde der Shuar in Ecuador. Was der Wald für ihn bedeutet, das sei viel mehr als nur eine Ressource, die wir im Wald vor allem sehen, sagt Anna Meiser, Professorin für interkulturelle Kommunikation an der LMU München.
4: Die betonen immer, dass der Wald die Grundlage der physischen, aber vor allem auch der kulturellen Existenz ist. Sie würden sagen, der Wald ist eigentlich wie so ein großer Marktplatz. Man kann irgendwie alles bekommen, Nahrung, Materialien für Bauen, Kleidung, Werkzeug, Heilpflanzen. Der Wald, so sagen sie, ist aber auch wie eine Universität. Das Zweite, was wichtig ist, dass der Wald eigentlich als Teil der sozialen Mitwelt gilt, mit allem, was in diesem Wald lebt. Pflanzen, Tiere, Steine, Vorfahren, die gestorben sind. Man interagiert mit dem Wald, wie wenn man sozusagen mit einem Bruder, mit einer Schwester interagieren würde.
1: Drei Umweltwächterinnen und Wächter aus Amazonien hat die LMU momentan eingeladen, um sich mit ihnen auszutauschen. Für die Anthropologen ist diese andere, umfassendere Wahrnehmung des Waldes interessant, aber auch unter ganz praktischen Gesichtspunkten ist es sinnvoll, von den Indigenen zu lernen und ihr überliefertes Wissen in den Waldschutz mit einzubeziehen. Für ihre Arbeit nutzen die indigenen Umweltwächter Kartierungsprogramme, GPS und Drohnen, aber eben auch ihr traditionelles Wissen über den Wald und seine Bewohner. José Vargas zum Beispiel, er patrouilliert im Wald, hält Kontakt zu Gemeinden, die im Wald leben, und dokumentiert Störungen. Illegale Goldgrabungen beispielsweise, Rodungen oder Verschmutzung. Die Daten, die er sammelt, werden vom Verband der Shuar aufbereitet, an Behörden in Ecuador weitergeleitet und öffentlich zugänglich gemacht.
4: Ecuador hat ja in der Verfassung von 2008 die Natur als Rechtssubjekt erklärt. Das heißt, man kann Prozesse führen im Namen der Natur, um Naturterritorien zu schützen oder um anzuklagen, dass tatsächlich hier Territorien verschmutzt wurden. Und was ist die Beweisgrundlage? Das sind schon die Dokumente und Daten, die die UmweltwächterInnen erheben.
1: José Vargas Daten könnten bei einem solchen Prozess helfen. Das ist Marlene Piñarreal, Umweltwächterin am Urubamba-Fluss in Peru. Sie ist von einem Bergbauunternehmen beauftragt. Für das misst sie beispielsweise die Wasser- und Bodenqualität in der Region um eine Gasförderungsanlage. Sie hat auch schon Lecks in den Gasleitungen entdeckt. Kontinuierliches Umweltmonitoring ist für Gasunternehmen in Peru nämlich seit 2005 gesetzlich vorgeschrieben. Die Umweltwächterin erzählt, dass sie die Daten auch an die betroffenen indigenen Verbände weitergibt. So können die dokumentierten Bedrohungen für den Wald sichtbar gemacht werden, auch auf globaler Ebene. Für internationale Organisationen und auf Konferenzen können die Informationen der Umweltwächter eine Grundlage für Diskussionen sein. Und auch für die Forschung sind sie ein Gewinn.
0: Meine Wissenschaftskollegin Jenny von Sperber war im Gespräch mit indigenen Umweltwächtern.
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0: neue Gesetze finanzielle Lasten aufbürdet. Vor dem Treffen mit Merz haben sich die Länderchefs nun auf eine gemeinsame Forderung verständigt. Demnach soll der Bund bei eigenen Gesetzen künftig 80% der Kosten übernehmen und nicht nur 75%, wie das Merz anbietet. In Venezuela ist die Lage nach Doppelerdbeben verheerend. Nach offiziellen Angaben wurden bisher 164 Tote geborgen. Es werden aber noch tausende weitere Opfer befürchtet. Zahlreiche Gebäude stürzten ein, vielerorts fiel der Strom aus. Einsatzkräfte suchen oft nur mit Händen nach Verschütteten unter den Trümmern. Aiwanger macht sich für leichtere Gründung von Firmen stark. In einer Regierungserklärung im Bayerischen Landtag beklagte der Wirtschaftsminister, dass komplizierte Formulare und lange Verfahren Start-ups das Leben schwer machen. Er verwies in dem Zusammenhang auf eine Initiative Bayerns mit den Bundesländern Berlin und Nordrhein-Westfalen, damit Anmeldungen neuer Firmen künftig komplett digital vollzogen werden können. In München finden Großveranstaltungen trotz Hitze statt. Allerdings werden die Organisatoren des Christopher Street Days nachsteuern. So wird es am Wochenende auf der Ludwigstraße Trinkwasserstationen sowie kühlende Wassersprühstationen geben. Ähnliches ist im Olympiapark beim Action-Sport-Festival Munich MASH sowie beim Tollwood Festival geplant. Soweit die Nachrichten um halb.
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0: Auch am Abend sonnig und sehr warm. Die Verkehrsmeldungen A3 Nürnberg Richtung Passau zwischen Iggensbach und Passau Nord 10 Kilometer stockender Verkehr und weiter Richtung Fulda zwischen Bad Brückenau-Wildflecken und Gersfeld-Rhön stockend an einer Baustelle. Die A9 Nürnberg Richtung München zwischen Lenting und Neuburg an der Donau 5 Kilometer Stau nach einem Unfall mit mehreren Fahrzeugen auf der linken Spur. Die A93 Holledau Richtung Regensburg zwischen Baderbach und Regensburg Nord 10 Kilometer stockend und Stau. A94 München Richtung Passau zwischen Feldkirchen Ost und Markt Schwab 7 Kilometer stockend. A96 München Richtung Lindau zwischen Leim und Freiham Süd 4 Kilometer stockend an einer Baustelle. A99 Westumfahrung München Richtung Nürnberg zwischen dem Kreuz München West und Dreieckfeld-Moching immer wieder stockender Verkehr. Und zuletzt die A99 Westumfahrung München Richtung Lindau zwischen Neuherberg und dem Dreieck Allach immer wieder stockend. Soweit die Verkehrsübersicht. Es ist 17.33 Uhr.
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2: Neugierige Einsteiger, aber auch Profis treffen sich seit Montag schon in Nürnberg auf der NÜ Digital. Das ist ein Festival, auf dem über Robotik, künstliche Intelligenz und digitale Kommunikation diskutiert werden soll. 240 Veranstaltungen stehen noch bis 2. Juli dort auf dem Plan. Und die wohl hochkarätigste ist der Bayerische Digitalgipfel, zu dem heute Abend der zuständige Minister Fabian Mehring einige tausend Vertreter eingeladen hat aus Wirtschaft, Wissenschaft und Politik. Vor unserer Sendung hatte ich Gelegenheit, mit dem Gastgeber zu sprechen. Einen schönen guten Abend, Herr Mehring.
3: Guten Abend aus Nürnberg. Hallo, Frau Grumpen.
2: Beim Digitalgipfel 2025, also im letzten Jahr, da haben Sie ja Bayern als führenden Tech-Standort angepriesen, der sich weiter profilieren will. Inwieweit hat das denn funktioniert? Was genau hat sich getan seit dem November 2025?
3: Ehrlicherweise erfreulich gut. Wir haben als bayerische Staatsregierung im Allgemeinen und ich als der Digitalstaatsminister im Besonderen ja eine sehr ambitionierte Mission ausgerufen. Wir haben gesagt, vor dem Hintergrund dessen, dass künstliche Intelligenz und Co. die digitalen Zukunftstechnologien da draußen gerade den Wohlstand auf der Welt neu verteilen, dass wir da als Bayern nicht nur passiv an der Seitenlinie stehen wollen und zuschauen, wie Player aus Asien und USA den Wohlstand der Zukunft untereinander verteilen, sondern wir wollen selbst Heimat für Hightech sein. Wir wollen selbst ein Top-Standort für digitale Zukunftstechnologien werden und uns da unser Stück vom Kuchen ab. Wir sind inzwischen unter den Top 20 Tech-Standorten der ganzen Welt, vor so Metropolen wie Seattle oder Peking. Jeder zweite Euro, der an Startups in dem Bereich investiert worden ist, ist im letzten Jahr bei uns in Bayern investiert worden. Und wir ziehen die großen Player der Welt an. Alleine letztes Jahr ist Anthropic, OpenAI, diejenigen, die ChatGPT gemacht haben, das neue Rechenzentrum von Telekom, Nvidia, alles zu uns nach Bayern gekommen. Die sind früher nach Paris, nach London gegangen für ihre Europa-Standorte. Wenn es Deutschland sein sollte, nach Berlin. Inzwischen kommen die zu uns nach Bayern. Wir sind das digitale Powerhouse Deutschlands und inzwischen da auch an der Spitze in Europa.
2: Da war jetzt, Herr Minister, viel Eigenlob dabei. Was ganz genau macht denn diesen Premium-Standort? Was ist da die Ausnahme? Was haben Sie, was andere nicht haben?
3: Naja, was wir haben ist beispielsweise unsere bayerische Hightech-Agenda, mit der wir zuletzt 13.000 MINT-Studienplätze, 1.000 neue Professuren, 134 allein für künstliche Intelligenz neu geschaffen haben in unserem Land. Das ist ein größeres Invest in diese Themen in Bayern alleine

0: als im Rest von Deutschland zusammen. Diese Idee, dass wir da Gas geben bei diesen Themen, weil wir einfach sehen, Bayern ist ein Land mit hohen Arbeitslöhnen, ein Land mit hohen Energiepreisen, ein Land mit einer schwindlerregenden Demografie. Die nächsten Jahre, in 10 Jahren gehen 15 Millionen Babyboomer in den Ruhestand. Wir sind ein Land ohne Öl, ohne Gas. Wir sind auf Brain angewiesen. Weil wir das alles sehen, deshalb setzen wir so sehr auf die Idee, dass wir spitze sein müssen bei Tech, bei Innovation, bei Zukunftstechnologien. Weil, mit Verlaub gesagt, Frau Grundmann, die Massenproduktion von Billiggütern durch Mindestlöhner überall auf der Welt wirtschaftlicher geht als bei uns.
1: Herr Minister, wir wissen inzwischen, Digitalfirmen brauchen sehr viel Energie. Sie haben es eben auch erwähnt, die Strompreise im Freistaat sind nach wie vor sehr hoch. Gibt es denn auch konkrete Pläne für den Bau von eigenen Rechenzentren hier im Freistaat?
0: Zunächst einmal haben wir da dieses Jahr ja den großen Coup landen können mit diesem neuen Telekom-Nvidia-Rechenzentrum in München. Das hat alleine, nur dieses Rechenzentrum, 50% der KI-Rechenleistung von ganz Deutschland. Das ist also eines der größten und der leistungsstärksten Rechenzentren in der gesamten Republik und sogar in ganz Europa. Aber ohne Frage ist eine große Herausforderung, denn Rechenzentren sind sozusagen die KI-Fabriken der Zukunft. Da muss man gut sein, wenn man insgesamt bei Cloud Computing, bei Quantum, bei all diesen Dingen gut sein möchte. Und da ist die deutsche Energiepolitik der jüngeren Vergangenheit natürlich ein Problem. Da spielen Energiepreise eine Rolle. Und deshalb ist es wichtig, dass wir da besser werden, dass wir schneller werden beim Netzausbau, dass wir auch Erneuerbare nutzen, um günstige Preise zu haben, um dann vielleicht kostengünstiger rechnen zu können als andere. Also ja, ich gebe Ihnen recht, Energiepolitik ist definitiv ein Schlüssel für KI-Politik.
1: Lassen Sie uns, Herr Mehring, zum Schluss noch auf die Empfehlung der Expertenkommission zum Jugendschutz schauen, die ja gestern vorgestellt wurden. Die Bundesfamilienministerin will sich ja nach den Ratschlägen für eine Altersgrenze von 13 Jahren für soziale Medien, also TikTok, Instagram, Snapchat, einsetzen. Aus Ihrer Sicht ist das keine gute Idee. Warum eigentlich nicht?
0: Ich halte das ehrlicherweise, Frau Grummann, für eine ziemliche Kapitulation vor digitaler Transformation. Denn die Wahrheit ist, soziale Medien sind halt nun mal da. Das ist wie mit der Erfindung des Farbfernsehens oder des Radios und die gehen auch nicht mehr weg. Das heißt, es ist keine wirklich überzeugende politische Strategie, zu sagen, wir verhalten uns jetzt da mal nach dem Motto, wir halten uns die Augen zu und wenn wir es nicht sehen, sieht es uns auch nicht, dann wird es schon gut gehen.
1: Aber eine Altersgrenze ist ja nicht Augen zu halten, oder?
0: Naja, ich finde jetzt nicht gerade, ich weiß nicht, wie es Ihnen da geht, dass die Babyboomer-Generation, die ja, weil es damals noch keine sozialen Medien gab, ohne soziale Medien aufgewachsen ist, durch ein besonders reflektiertes Nutzerverhalten besticht. Ich finde eher, dass wir eine junge Generation, die ihr ganzes Leben im KI-Zeitalter verbringen wird, fit machen müssen für diese Tools. Und deshalb ist es wichtig zu verstehen, dass die Altersgrenze alleine, das zeigt das Beispiel Australien, da ist ja jetzt eine Studie herausgekommen, die gezeigt hat, Einführung der Altersgrenze hat rein gar nichts gebracht, dass die Altersgrenze alleine ein ziemlich zahnloser Tiger wäre, weil sie nicht durchsetzbar ist und nicht kontrollierbar ist. Was wir aus meiner Sicht brauchen, ist ein wirklicher technischer Jugendschutz, der auch umsetzbar ist. Ich will, dass wir eine Identifikationspflicht einführen, dass wir also wissen, wer am anderen Ende der Leitung sitzt und wie alt dieser Nutzer ist. Und dann können wir problemlos altersadäquaten Content ausspielen. Genauso wie bei der FSK-Freigabe beim Film. Dann sieht der 14-Jährige, was ein 14-Jähriger sehen soll und die 16-Jährige, was eine 16-Jährige sehen soll und erst die 18-Jährige. Alles.
1: Die Position von Fabian Mehring zur Social-Media-Nutzung von Jugendlichen, aber auch über seine Ambitionen und Erwartungen an den Bayerischen Digitalgipfel heute Abend haben wir mit ihm gesprochen. Vielen Dank, Herr Minister, für das Gespräch.
0: Sehr gerne. Dankeschön.

0: Da Young, ein Song aus dem neuen Album des Texaners Kevin Morby. In der Welt am Abend, gleich wird es 17.43 Uhr. Erst hatte es sich ja noch nach schönem, warmen Hochsommerwetter angefühlt. Endlich mal, und zwar schon im Juni. Doch inzwischen ist klar, ganz Deutschland schwitzt unter der Hitzeglocke, unter der ganz Europa gerade liegt. Und zwar nicht nur einige wenige, besonders empfindliche, sondern die allermeisten, quer durch alle Altersgruppen, Männer wie auch diese Frauen hier aus Bayern.
1: Ich muss dann sehen, dass ich im abgedunkelten Raum, also abgekühlt, den Tag überstehe. Und tatsächlich sehen, dass die Bewegungen ganz früh morgens oder eher in den Abendstunden gemacht wird, wenn überhaupt.
2: Alle Rollen runtermachen. Es ist einfach unerträglich.
3: Wenn man beim Einkaufen einfach ein bisschen länger vor der Kühltheke stehen bleibt, tut es unglaublich gut. Und dann erträgt man die Hitze auch wieder viel besser, wenn man rausgeht.
0: Ja, und das Ertragen und Leiden unter der Hitze dürfte bis Sonntag, haben wir vorhin in den Nachrichten gehört, noch weitergehen und vielleicht sogar noch heftiger werden. Denn auch in Bayern soll ja die 40-Grad-Marke an Temperaturen geknackt werden. Meine Kollegin aus der ARD-Klimaredaktion, Katja Hansen, meint, die Extremhitze ist ein Problem, um das sich die Politik so schnell wie möglich kümmern muss.
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5: Mobile Klimageräte sind fast komplett ausverkauft. Amazon leer. Bau- und Elektromärkte nichts mehr da. Und gebrauchte Geräte gehen bei Kleinanzeigen binnen Minuten weg. Schönes Sommerwetter? Für die wenigsten. Auf keinen Fall für Menschen, die die Hitze gerade 24/7 fühlen und ertragen müssen. Die aus ihrer schlecht gedämmten Dachgeschosswohnung ins überfüllte Freibad flüchten, wo in der Schlange vor der Kasse Leute kollabieren, weil es zu heiß ist. Und genau deshalb müsste die Politik jetzt dringend reagieren. Denn während Einzelne mal wieder laut über die Rottöne von Wetterkarten diskutieren und sich wünschen, 40 Grad plus würden mit mehr farblicher Sanftheit dargestellt, trifft andere das Extremwetter real unsanft, mit voller Härte. 40 Grad fühlen sich knallrot und nicht pastellfarben an, wenn du obdachlos bist bei diesen Temperaturen. Wenn du bei 40 Grad unter Zeitdruck Treppenhäuser putzt oder für den Subunternehmer immer noch schneller die 20-Kilo-Pakete ausliefern musst. Wenn du im Pflegeheim sitzt, keins der Luxusklasse und ein kleines Wassereis zusätzlich einfach nicht reicht. Oder du in der Altbaukita mit versiegeltem Innenhof feuchte Lappen verteilst und ein Kind nach dem nächsten unter der Hitze leiden siehst, während du selbst kaum noch klar denken kannst. Es ist die zweite europäische Hitzewelle in diesem Monat. Extremwerte in weiten Teilen Europas, wieder neue Rekorde. Die nimmt man ja kaum noch wahr, so viele, wie wir beim Klima in den letzten Monaten gerissen haben. Bis zu 4 Grad, haben Forschende gerade gezeigt, macht der menschengemachte Klimawandel die aktuelle Hitzewelle heißer. Fühlt sich nach Krise an. Nur offenbar nicht für die Politiker. Denn die, die die Bevölkerung vor Klimawandelfolgen schützen müssten, bleiben erschreckend ruhig. Nicht gelassen ruhig, sondern, ich merke das in meinem klimatisierten Büro gar nicht so, ruhig. Vielleicht ist Freibad für die gerade nett. Nach dem Arbeitstag mit kühlem Kopf, kurz durch die Hitze rein ins Wasser, herrlich. Kein Krisenstab, kein Tankrabatt gegen Hitze, nix. Können ja die Kommunen sich kümmern. Wie gut das bei klammen Kassen und ohne zentrale Organisation funktioniert, erleben wir gerade. Mit Glück gibt's eine digitale Karte mit potenziell kühlen Orten. Also ab in die Kirche? Naja, vielleicht hilft ja beten.
0: Die Untätigkeit der Politik in Sachen Hitzewelle kommentierte Katja Jansen.

0: Heimatsound aus der Schweiz von der Band, die sich Ines nennt. In Danzig hat heute die nächste Wiederaufbaukonferenz für die Ukraine begonnen. Regierungschefs, EU-Spitzenpolitiker, Investoren aus dutzenden Ländern, aber auch Unternehmen sind in der Ostseemetropole angekommen, um über Investitionen, Kredite und den Wiederaufbau der Ukraine zu sprechen. Kanzler Merz versicherte bei seinem Auftritt in Danzig heute, dass Deutschland und Europa weiterhin an der Seite der Ukraine stehen, und in Richtung Moskau mahnte er, es sei Zeit für Verhandlungen. Paulina Milling.
1: Zur Konferenz sind Delegationen aus der ganzen Welt angereist, von Argentinien über Belgien bis Japan. Nach Danzig. Die Stadt wurde im Zweiten Weltkrieg stark zerstört und danach mühsam wieder aufgebaut. Für den polnischen Premierminister Donald Tusk ein symbolischer Ort. Denn er zeigt, dass das Wunder des Wiederaufbaus passiert, wenn sich die Menschen das sehr wünschen. Das Wunder soll auch für die Ukraine wahr werden, später, wenn die Waffen endlich schweigen. Doch schon jetzt bereitet man den Wiederaufbau vor. Und die Ukraine braucht noch vor Ende des Krieges Hilfen. Präsidentin der EU-Kommission Ursula von der Leyen kündigte an, die Ukraine soll noch während der Konferenz mehr als 3 Milliarden Euro bekommen, um ihren Haushalt zu stabilisieren. EU-Darlehen, staatliche Hilfen, das allein werde für die Mammutaufgabe Wiederaufbau nicht reichen, das machte Bundeskanzler Friedrich Merz deutlich. Privatkapital muss auch her. Dafür wollen die Europäer einen gemeinsamen Mechanismus ins Leben rufen und die Risiken teilen. Um Privatinvestoren warben die Politiker besonders. Ursula von der Leyen.
2: If you invest in Ukraine, you invest in Europe.
1: Wenn Sie in die Ukraine investieren, investieren Sie in Europa. Ein wichtiges Zeichen für die Geldgeber und das Land. Die Ukraine würde bald dem SEPA-Verfahren beitreten. Das soll die Geschäfte erleichtern. Bei der Konferenz findet auch eine Messe für Unternehmen statt. Große Firmen sind dort vertreten. Aus Deutschland zum Beispiel kamen bekannte Technologieunternehmen, Industriedienstleister, Drohnen- und Fahrzeughersteller. Die Stimmung in Danzig ist vorsichtig hoffnungsvoll. Vielleicht könnte der Wiederaufbau schon bald losgehen. Die Ukraine sei in einer neuen Position der Stärke, sagte Bundeskanzler Merz. Er richtete an Moskau eine klare Ansage.
3: Time has come.
1: Es ist an der Zeit, Verhandlungen aufzunehmen, die Frontlinie einzufrieren und das Töten zu beenden. Bis es soweit ist, muss die Ukraine weiter durchhalten und auf den Rückhalt von Partnern aus aller Welt bauen. Auch auf Polen, ihren direkten Nachbarn. Zwischen den beiden Ländern war kurz vor der Konferenz ein Geschichtsstreit entbrannt. Er führte dazu, dass der ukrainische Präsident Volodymyr Zelensky nicht nach Danzig gekommen ist. Doch vielleicht hilft die Konferenz auch hier weiter. Die Regierungschefin der Ukraine Julia Swiridenko und der polnische Premierminister Donald Tusk verstanden sich jedenfalls gut.

0: Natalie Merchant war das hier im Duett mit Abina Cumson-Davis. Come on, Aphrodite.
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0: Die hatte heute für uns Christian Sachsinger im Blick aus der Wirtschaftsredaktion. Grüß dich, guten Abend.
2: Hallo.
0: Der Zollstreit, Christian, zwischen US-Präsident Trump und Europa hatte bei uns viel Wirbel und Verunsicherung auch gesorgt. Jetzt aber kann das anvisierte Handelsabkommen zwischen den USA und Europa bald umgesetzt werden.
2: Ja, die EU-Mitgliedstaaten haben ihr Go für das im vergangenen Jahr ausgehandelte Papier gegeben, wobei der Rat der EU-Länder noch so eine Art Notbremse gegenüber der Trump-Regierung eingebaut hat und schon Jean-Marie Magro berichtet für uns im Detail aus Brüssel.
3: Nun haben die EU-Mitgliedstaaten in Luxemburg das finale grüne Licht dafür gegeben, Zölle auf US-Industriegüter abzuschaffen und auch Meeresfrüchten sowie Agrarprodukten aus den USA einen besseren Marktzugang zu gewähren. Gleichzeitig wurde ein Sicherheitsnetz geschaffen. Das soll sicherstellen, dass die USA diese Vorteile nur genießen dürfen, wenn sie ihren Verpflichtungen aus dem Abkommen nachkommen. Falls sie dies nicht tun, kann die EU ihre Zugeständnisse wieder zurücknehmen und Zölle wieder einführen. Ein wichtiger Punkt ist, dass die USA die Zölle auf Produkte mit Stahl- und Aluminiumanteilen, also zum Beispiel Waschmaschinen und Motorräder, bis Ende des Jahres auf höchstens 15% reduzieren. Bisher gelten viel höhere Abgaben. Falls die USA hier nicht entgegenkommen, will die EU ebenfalls solche Zölle prüfen. Dazu kommt ein festes Enddatum. Am 31. Dezember 2029 soll der sogenannte Deal auslaufen. Die Mitgliedstaaten stimmten dem Abkommen knapp eine Woche vor dem 250. Unabhängigkeitstag der USA zu. Den hatte US-Präsident Donald Trump vor einigen Wochen als Frist ins Spiel gebracht und andernfalls mit höheren Zöllen gedroht.
2: Der US-Elektroautobauer Tesla weitet die Produktion in seinem Werk in Grünheide bei Berlin weiter aus. Ab Oktober sollen die Fertigungen auf wöchentlich 7.500 Autos gesteigert werden, was ein weiteres Plus von 20% bedeute, teilte das Unternehmen mit. Dazu sollen 1.000 neue Mitarbeiter eingestellt werden. Und Apple reagiert auf die im KI-Boom gestiegenen Speicherchip-Kosten. Die Preise für einige Geräte steigen nun deutlich. Betroffen sind unter anderem MacBook-Laptops und iPads oder die HomePod-Lautsprecher. So verteuert sich zum Beispiel das günstigste MacBook-Model Neo in Deutschland von 599 auf 799 Euro. Das ist rund ein Drittel mehr. Die iPhone-Preise lässt Apple dagegen unverändert.
0: Christian Sachsinger war das mit einem Wirtschaftsupdate vom 25. Juni. Danke dir.
2: Gerne.
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0: Die neuesten Zahlen und Fakten zur Erdbebenkatastrophe in Venezuela und auch die deutschen Hilfsangebote, die erfahren Sie in der kommenden Stunde zwischen 18 und 19 Uhr bei uns. Jetzt gibt es aber erst einmal die aktuellen Nachrichten.
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2: Um 18 Uhr mit Karin Schumacher. Nach zwei heftigen Erdbeben rechnen Helfer in Venezuela mit tausenden Verletzten und Toten. Bis jetzt wurden 164 Tote geborgen, aber mehr als 10.000 Menschen werden noch vermisst. Sie könnten unter Trümmerbergen liegen. Hilfsorganisationen bereiten Einsätze in dem südamerikanischen Land vor. Jenny Barke mit Einzelheiten.
3: Am schwersten betroffen ist der Bundesstaat La Guajira an der Karibikküste im Norden des Landes. Dort liegen auch der wichtigste Seehafen, die Hauptstadt Caracas und der internationale Flughafen. Bis auf Weiteres sind alle Flüge gestrichen. Der Flughafen selbst ist schwer beschädigt. Allein in der Region sind am Mittwochabend Ortszeit Dutzende Gebäude eingestürzt, darunter mehrere Hochhäuser. Zahlreiche Menschen wurden verschüttet. Die Rettungskräfte sind weiterhin mit der Bergung beschäftigt. Noch immer ist in einigen Regionen der Strom ausgefallen. Über die Nacht gruben viele Menschen im Dunkeln in den Schuttmassen.
2: Wie können wir der Geldnot der Kommunen begegnen? Darüber sprechen die Ministerpräsidentinnen und Präsidenten gerade mit Bundeskanzler Merz. Vor dem Treffen einigten sich die Länderchefs auf Eckpunkte, mit denen sie in das Gespräch gehen wollen. Jetzt fordern sie vom Bund, dass der 80% der Kosten übernehmen soll, die durch neue Bundesgesetze oder Europarecht entstehen. Gelten soll die Kostenübernahme erst ab 125 Millionen Euro. Der rheinland-pfälzische Ministerpräsident Schnieder sagte, nun hoffe man auf eine Gesamtverständigung mit dem Kanzler. Im Bundestag ist heute erneut über das Thema Organspende debattiert worden. Dabei machten sich die Befürworter fraktionsübergreifend erneut für eine sogenannte Widerspruchslösung stark. Derzeit muss man einer Organspende ausdrücklich zustimmen. Die Widerspruchslösung würde jeden zum potenziellen Spender machen, der nicht widerspricht. Die CDU-Abgeordnete Konnemann sagte dazu, in der Vergangenheit sei fast alles getan worden, um zu helfen, es reiche aber nicht. Die SPD-Abgeordnete Dittmar ergänzte, es sei überfällig, den nächsten Schritt zu gehen. Die deutsche Nationalmannschaft ist ja bereits für die K.O.-Runde qualifiziert. Bundestrainer Julian Nagelsmann will seiner Startelf aber weiter Spielpraxis geben. Deshalb plant er für das letzte Gruppenspiel gegen Ecuador am Abend nur wenige Wechsel. Silke Heine.
4: Antonio Rüdiger wird wie schon nach Schlotterbecks Auswechslung gegen die Elfenbeinküste dessen Part in der Innenverteidigung übernehmen. Ansonsten hat der Bundestrainer nur einen weiteren Wechsel angekündigt, auch der ist nötig, da Nathaniel Braun zuletzt mit muskulären Problemen zu kämpfen hatte. Für ihn rückt David Raum in die erste Elf. Das heißt, Dennis Undorf bleibt wieder die Joker-Rolle, die er aber nach eigener Aussage gern und wie wir alle wissen auch sehr erfolgreich ausfüllt. Ziel ist ganz klar der dritte Sieg im dritten Spiel, daran hat vor dem Spiel niemand Zweifel gelassen.
2: Das Wetter in Bayern, auch am Abend sonnig und sehr warm. In der Nacht kühlt es teilweise auf unter 20 Grad ab. Morgen und am Samstag weiterhin viel Sonnenschein. Samstagnachmittag vor allem an den Alpen Hitzegewitter möglich. Am Sonntag, nach freundlichem Beginn, im Tagesverlauf einzelne Schauer und teils kräftige Hitzegewitter. Höchstwerte 32 bis 41 Grad. 18.03 Uhr. Hier noch die Verkehrsmeldungen. A3 Nürnberg Richtung Passau zwischen Eicher vorm Wald und Passau Nord. 12 Kilometer Stau, dort steht ein defektes Fahrzeug auf der rechten Spur. A7 Würzburg Richtung Fulda zwischen Bad Brückenau Wildflecken und Gersfeld Rhön. Stockender Verkehr an einer Baustelle. A9 Nürnberg Richtung München zwischen Lenting und Neuburg an der Donau. Stau nach einem Unfall. A93 Holledau Richtung Regensburg, zwischen Bad Abbach und Regensburg Nord, 8 Kilometer stockend. A94 Passau Richtung München, in Höhe Riem, Behinderungen nach einem Unfall. A96 München Richtung Lindau, zwischen Leim und Freiham Süd, stockend an einer Baustelle. Zuletzt noch A99 Westumfahrung München Richtung Lindau, zwischen Neuherberg und dem Dreieck Allach, 8 Kilometer stockend. Soweit die Verkehrsmeldungen.
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0: Mit Kerstin Grundmann und mit dramatischen Szenen am Flughafen in Caracas, die sich nach den beiden schweren Beben gestern abgespielt haben. Dort herrschte pure Panik.
5: Afuera que tenemos, señores, al puerta cuatro, por allá.
0: Über die neuesten Opferzahlen der Erdbebenkatastrophe und die Arbeit der Rettungskräfte sprechen wir mit unserer Korrespondentin für die Region in der kommenden Stunde. Und vor dem dritten WM-Spiel der deutschen Fußballer gegen Ecuador in 4 Stunden sind die deutschen Fans am Times Square schon in heftiger Partystimmung.
6: Atemberaubend. Wir sind erst gerade eben angekommen, deswegen bin ich noch ein bisschen geflasht. Ich weiß gar nicht, was ich sagen soll.
7: Also das ist schon heftig.
8: Times Square, mega.
9: Das ganze Land hier gefühlt steht hinter Deutschland und ist eine riesen Euphorie hier. Und ja, hier in New York jetzt zu sein, ist natürlich fantastisch. Und wir hoffen, dass wir wiederkommen können dann zum Finale.
0: Ja, und bei uns lernen Sie die Gegenseite, nämlich die riesen Fangemeinde der Ecuadorianer in New York kennen.
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0: Die Musikerin Flavia Coelho ist aufgewachsen im Großstadtdschungel von Rio, lebt inzwischen aber in Paris. Sie kombiniert Brazil-Pop mit Afromusik und Balkan-Elementen, was sich dann so anhört. Herzlich willkommen.

0: Flavia Coelho in der Welt am Abend vom Donnerstag, 6:09. Die Retter sind auf dem Weg. Mit diesen Worten hat die Präsidentin von Venezuela in einer Fernsehansprache versucht, ihre Landsleute nach den zwei schweren Erdstößen gestern zu beruhigen. Kurz nach Mitternacht deutscher Zeit hatten zwei heftige Erdbeben den Nordwesten des Landes schwer erschüttert. Viele Gebäude wurden zerstört und unter den Trümmern werden noch tausende Verschüttete vermutet. Ihnen zu helfen, sie zu bergen, darum geht es den Helferteams, die von den Vereinten Nationen koordiniert werden. Auch die Bundesregierung hat Unterstützung für die Menschen im Katastrophengebiet zugesagt. Aus Berlin Dietrich Karl-Meurer.
1: Bundeskanzler Friedrich Merz sichert Unterstützung zu. Deutschland stehe an der Seite Venezuelas und werde helfen, schreibt der CDU-Politiker auf X. Bis zu 6 Transportflugzeuge sollen Helfer und Material in das Krisengebiet bringen. Bundesverteidigungsminister Boris Pistorius von der SPD erklärt, die Maschinen vom Typ A400M könnten kurzfristig starten, sobald Venezuela Hilfe anfordert. Sie können Einsatzkräfte und Ausrüstung von Hilfsorganisationen transportieren und auch Flüge im Land ermöglichen. Bei Bedarf rüstet die Luftwaffe die Maschinen für medizinische Evakuierungen um. Der Minister beschreibt die Lage als erschütternd und geht von sehr vielen Toten aus. Er dankt den Soldatinnen und Soldaten, die sich vorbereiten, und betont die Verlässlichkeit der Truppe. Betroffen zeigt sich auch Außenminister Johann Badefuhl von der CDU. Das Auswärtige Amt rät wegen der Erdbeben von Reisen in große Teile des Landes ab. Es verweist auf schwere Schäden und mögliche Nachbeben. Unabhängig davon galten bereits vorher Reisewarnungen wegen politischer Spannungen und hoher Kriminalität. Zudem empfiehlt das Amt Deutschen vor Ort, sich in eine Krisenvorsorgeliste einzutragen.
0: Und über die Lage vor Ort möchte ich jetzt mit Jenny Barke sprechen, unserer Korrespondentin für die Region. Schönen guten Abend.
2: Hallo.
0: Frau Barke, die Zahl der Opfer, die steigt ja stündlich. Welche aktuellen Zahlen haben Sie im Moment?
2: Also man geht im Moment davon aus, dass 176 Menschen gestorben sind. Allerdings wird diese Zahl sicherlich schnell überholt sein. Also man geht alleine davon aus, dass über 25.000 Menschen vermisst sind. Es gibt Listen im Ausland der Opposition, die ständig aktualisiert werden. Es gibt große Trümmerberge in Caracas, in Venezuela an der Küste. Da liegen sicherlich noch viele verschüttete Menschen, die jetzt von Rettungskräften versucht werden zu bergen, geborgen zu werden.
0: Gibt es denn auch Zahlen, wie viele verletzt wurden durch diese Erdstöße?
2: Ja, auch da mehrere tausend Menschen sind verletzt worden, aber da gibt es noch keine abschließende Einordnung. Die Rettungsarbeiten laufen noch, die Eruierung auch, wer betroffen ist, welche Menschen jetzt vielleicht auch ihre Wohnung verloren haben. Also viele Menschen mussten ja gestern aus ihren Häusern fliehen, haben die Nacht dann aus Angst vor Nachbeben teils in Autos verbracht, können jetzt nicht wieder in die Gebäude rein. Also all diese Zahlen, die müssen jetzt erst noch ermittelt werden.
0: Wir haben ja eben schon gehört, dass die Bundesregierung Hilfe angeboten hat. Sind denn schon andere internationale Hilfstrupps eingetroffen?
2: Also es ist viel Hilfe angekündigt. Zum einen ist ja seit der Festnahme des Machthabers Nicolás Maduro Anfang Januar die USA ein großer Player, der jetzt wieder auch eine enge Beziehung zu Venezuela pflegt, die auch kritisch gesehen werden kann. Trump nimmt viel Einfluss, aber in dem Fall hat er jetzt gesagt, wir helfen hier mit allem, was wir können. Wir schicken Hilfsgüter, wir schicken Ressourcen. Auch die EU hat angekündigt, dass sie helfen möchte. Das Technische Hilfswerk ist mit Kräften vor Ort, auch das Internationale Rote Kreuz. Allerdings muss man sagen, unter anderem an der Küste lag der internationale große Flughafen von Venezuela, Simón Bolívar. Der wurde selbst schwer beschädigt, die Flüge alle gestrichen, der Flughafen geschlossen. Der nächste Flughafen liegt 12 Stunden entfernt auf dem Landweg. Das heißt, es ist gar nicht so einfach, ins Land zu kommen und sich dann fortzubewegen bis zu den Katastrophengebieten, die jetzt so dringend Hilfe benötigen.
0: Wir wissen ja, Venezuela ist ein wirklich sehr, sehr armes Land. Gibt es dort sowas wie Zivilschutz? Gibt es einheimische Hilfstrupps, die jetzt schon mal sofort nach Verschütteten suchen können?
2: Also die Hilfe, die Solidarität ist in den betroffenen Gebieten sehr groß. Das höre ich von allen, mit denen ich jetzt Kontakt aufgenommen habe. Vielerorts wird geholfen. Man muss sich das auch so vorstellen. Es sind ja wirklich mehrere 20, 25 Stockwerke hohe Hochhäuser eingestürzt. Das sind riesige, immense Trümmerberge, unter denen jetzt die Verschütteten geborgen werden müssen. Da hilft zum einen die Regierung mit den Einsatzkräften von Feuerwehr, Polizei und Rettungskräften, Sanitätern. Zum anderen haben sich aber natürlich viele auch bereit erklärt, damit zu helfen und bilden jetzt lange Hilfsschlangen. Viele Menschen suchen aber auch noch selber ihre Angehörigen und sind sehr verzweifelt. Da muss jetzt auch, glaube ich, erstmal eine Art Organisation strukturiert werden. Wir haben zum Beispiel auch noch nicht gehört, ob es Notunterkünfte geben soll. Die sind ja dringend notwendig für die vielen Menschen, die jetzt ihre Wohnungen verloren haben.
0: Venezuela ist ja nicht zum ersten Mal von schweren Beben erschüttert worden. Das letzte schwere, habe ich gelesen, gab es 1967. Warum ist die Region denn so besonders anfällig für Erdstöße?
2: Also Venezuela liegt in einer sehr seismisch aktiven Region zwischen zwei großen Erdplatten. Allerdings muss man sagen, dieses Erdbeben 1967, das ist ja jetzt auch schon wieder über 50 Jahre her. Die Menschen haben eigentlich nicht das Gefühl, dass sie in einer Erdbebenregion leben, beziehungsweise ist der Schutz nicht darauf angepasst. Also man sieht das allein an der Hausstruktur, viele Gebäude in Caracas und Umgebung. Die Region ist sehr, sehr bergig. Da sind viele Häuser einfach in den Hang geschlagen worden. Viele Armenviertel gehen da hoch in die Höhen. Diese ganzen sehr marode gebauten Strukturen, die sind natürlich sehr anfällig. Und da wurde einfach nicht mitgedacht oder, glaube ich, auch nicht berücksichtigt, dass man da erdbebensichere bauen muss. Auch die großen Hochhäuser, eigentlich ist ja Caracas und generell Venezuela durch den Ölreichtum für viele Jahrzehnte in den 70ern, 80ern vor allem ein sehr reiches Land gewesen. Das sieht man der Architektur auch an. Es ist wirklich eigentlich eine beeindruckende Stadt mit ihren ganzen schönen Gebäuden. Aber da sind viele eben nicht erdbebensicher gebaut worden, zum Teil aus Korruptionsgründen, zum Teil aber auch, weil man es wirklich nicht so im Blick hat, obwohl es eine sehr seismische Region ist.
0: Sie haben vorhin schon erwähnt, dass viele Menschen jetzt, weil sie eben Angst haben vor weiteren Erdstößen, auf der Straße leben, weil auch ihre Häuser teilweise zerstört worden sind. Wie wahrscheinlich sind denn weitere neue Beben? Gibt es da Vorhersagen von Seismologen?
2: Also man hat schon in der Nacht ungefähr 20 Nachbeben gehabt. Uns haben auch Bilder heute Morgen erreicht, dass mehrere Häuser noch eingestürzt sind. Teils nicht wegen Erdnachbeben, sondern auch, weil sie in ihrer Struktur so beschädigt worden sind. Die Seismologen warnen weiter, auch die venezolanische Regierung, man soll sich nicht in die betroffenen Gebiete begeben. Zum einen wegen Nachbeben, aber zum anderen eben, weil viele Gebäude so angeknackst sind, also so viele Risse aufweisen, so viele Löcher, dass man einfach auch nicht mehr sicher gewährleisten kann, dass die Struktur noch stimmt und diese Häuser stehen bleiben können.
0: Unsere Korrespondentin Jenny Barke mit aktuellen Informationen zur Erdbebenkatastrophe in Venezuela. Vielen Dank.
2: Sehr gerne.

0: Liz Wright war das. Ist das immer noch auf Bayern 2?
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0: Meldung aus der Forschung hat heute Sebastian Kirschner aus der Wissenschaftsredaktion dabei. Und los geht's heute lustig, nämlich mit dem Thema Lachen.
2: Ja, genauer genommen mit den Ursprüngen des Lachens. Da sagen Forscher aus Großbritannien nämlich, Großaffen wie Schimpansen, Gorillas, Orang-Utans und auf der anderen Seite wir Menschen, wir lachen seit mindestens 15 Millionen Jahren in einem ähnlichen Rhythmus.
0: Und wie kommen die Forscher drauf? Erklär uns das, dass der Rhythmus 15 Millionen Jahre ähnlich geblieben ist. Woher weiß man das?
2: Na, alle Großaffenarten heute, die können lachen. Bisher war aber unklar, wie sich Lachen im Lauf der Evolution verändert hat. Und Wissenschaftler haben sich jetzt 140 Aufnahmen vom Lachen von Orang-Utans, Gorillas, Bonobos, Schimpansen und eben Menschen angeschaut, verglichen und haben festgestellt, überall zeigt sich das gleiche Muster. Alle machen etwa gleich große rhythmische Intervalle zwischen aufeinanderfolgenden Tönen. Und weil das bei allen Großaffen inklusive uns gleich ist, gehen die Forscher davon aus, dass dieser Grundrhythmus schon bei einem gemeinsamen Vorfahren vor 15 Millionen Jahren existiert haben muss. Und das wiederum könnte Hinweise auf den Ursprung unserer menschlichen Sprache geben.
0: Und was hat jetzt Lachen mit Sprache zu tun? Erst recht vor 15 Millionen Jahren?
2: Na, über die Ursprünge von Sprache können wir in der Regel nur spekulieren, weil sie nirgends erhalten ist. Aber Lachen ist für die Forscher eben eine seltene Ausnahme. Sprache basiert darauf, dass man seine Stimme wirklich gut kontrollieren kann. Stichwort Timing, Höhe, Tempo. Und beim Lachen sieht man eben, dieser Grundrhythmus, der ist gleich geblieben. Aber nur Menschen haben gelernt zu variieren. Sie können amüsiert lachen, höflich lachen, nervös nach einem Fehler oder dergleichen. Sprache ist also entwickelt worden, weil unsere Sprache oder weil unsere Vorfahren gelernt haben, ihre Stimme immer besser zu beherrschen.
0: Und auch bei deiner nächsten Nachricht, bei der zweiten, da geht es nochmal um sehr Altes, diesmal um altsteinzeitliche Höhlenwände und was man daran besonders gefunden hat. Lass mich mal raten, prähistorische Wandbilder wären ja sehr wahrscheinlich.
2: Ja, die sind auch wichtig, aber das ist nicht das Besondere. Das Besondere ist, dass Forscher an den Wänden aus Höhlen mit solcher Kunst erstmals alte menschliche DNA nachgewiesen haben.
0: So eine DNA sorgt ja immer wieder für Sensationsmeldungen. Was macht diese denn so ganz besonders?
2: Ja, wir haben diese Höhlen mit dieser faszinierenden Kunst, Stichwort Höhlen von Lascaux, Altamira, da sehen wir Stiere, Pferde, Mammuts und dergleichen. Aber wir wissen über die Menschen dahinter noch sehr wenig. Wir können recht wenig sagen, nur indirekt über Knochenfunde, Sedimente, Werkzeuge und dergleichen.
0: Und bei welchen Fragen könnte diese DNA jetzt helfen?
2: Zum Beispiel, wer hat die Wand berührt? Wer hat die Kunst geschaffen? War es ein Mann? War es eine Frau? Waren es Menschen von dort oder von weiter her? Für die Studie hier haben jetzt die Forscher 120 Proben aus 11 Höhlen in Portugal und Spanien sich angeschaut. Am Ende konnten sie dann sagen, bei 3 dieser Proben, da muss eine Frau dahinter gestanden haben, bei einer ein Mann. Und außerdem ähnelt die DNA solchen von früheren westeuropäischen Jägern und Sammlern.
0: Wirklich viel Erkenntnis ist das nicht, oder?
2: Absolut gesehen ja, aber vor dem Hintergrund, dass die DNA Jahrtausende alt ist, ist schon krass, dass sie überhaupt erhalten ist. Und das hat man bisher halt so nicht auf dem Schirm gehabt.
0: Sagt Sebastian Kirschner aus der Wissenschaftsredaktion. Danke dir.

0: Ein Nummer-1-Erfolg von den Young Rascals aus dem Jahre 1967 war das. In gut 3,5 Stunden geht es los. Deutschland spielt bei der Männerfußball-Weltmeisterschaft gegen Ecuador. Das Spiel findet in New York statt. Nirgendwo in den USA leben so viele Ecuadorianer wie dort, schätzungsweise bis zu 300.000. Besonders im Stadtteil Queens wohnen die meisten. Und dort sind die Fußballbegeisterung und Erwartung an das Spiel natürlich besonders groß.
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2: Im ecuadorianischen Restaurant Sabor Latino ist die Vorfreude auf das Spiel gegen Deutschland deutlich zu spüren. Das Lokal hat bereits mehrere WM-Watch-Partys hinter sich, wie Daniel erzählt.
3: Es gibt dann viele Emotionen hier. Es ist, als ob wir unser Land gar nicht verlassen hätten, weil wir so viele Menschen aus unserer Community zusammenbringen und auch viele neue Freundschaften schließen.
2: Schon seit 10 Jahren arbeitet Daniel im ecuadorianischen Restaurant im New Yorker Stadtteil Queens. Im Viertel leben vor allem Ecuadorianer und andere Latinos. Deshalb sprechen viele Einheimische von Little Ecuador. Dass viele lateinamerikanische Fußballmannschaften bei dieser WM dabei sind, ist ein Segen fürs Geschäft, erklärt Daniel. Eine Location am Donnerstag um 16 Uhr so voll zu haben, sei eine Seltenheit.
4: Having a venue filled on a Thursday at 4 p.m., like you don't see this often.
2: Für die WM-Watch-Partys ist das Restaurant perfekt. Überall an den Wänden hängen Fernseher, auf denen man das Spiel sehen kann. Eine Disco-Kugel sorgt für Party-Atmosphäre. Außerdem ist das Lokal mit Flaggen dekoriert. Die WM-Vorbereitungen hätten mehrere Wochen gedauert. Für die Spieltage musste mehr Personal eingestellt werden. Eine der Kellnerinnen ist zum Beispiel Laura aus Kolumbien. Wenn Ecuador spielt, sei ihr Job besonders anstrengend. Es ist mehr Arbeit, weil wir viel mehr Getränke, Cocktails, Bier und auch Gerichte servieren, obwohl wir für Spieltage sogar unser Menü reduziert haben, das dann eher auf das Publikum ausgerichtet ist. Das Gute: Bei mehr Gästen gibt es logischerweise auch mehr Trinkgeld, sagt Laura. Die Stimmung vor dem Spiel gegen Deutschland ist bei den Ecuadorianern in New York vorsichtig optimistisch. Wenn ihr Team verliere, seien sie raus aus der WM, sagt Daniel. Deshalb müsse man Deutschland besiegen.
4: Listen, if we lose this game, we're out. So we have to win Germany. I'm sorry for you guys, but we're gonna win this game.
2: Nur ein paar Häuserblocks weiter sitzen die beiden Freunde Jorge und Jefferson in einer ecuadorianischen Bäckerei. Natürlich hängt auch hier ein TV-Bildschirm, auf dem gerade ein WM-Spiel gezeigt wird. Jorge, wie sein Freund, ein älteres Semester, glaubt ebenfalls an einen Sieg seiner Mannschaft, die stark sei und überraschen werde.
5: Ecuador is very strong and make a surprise.
2: Jorge hofft auf einen 1:0 Sieg.
5: 1-0.
2: Jorge wird das Spiel zusammen mit seiner Familie und Freunden zu Hause um die Ecke ansehen. Jefferson dagegen hat sogar Tickets für sich und seine Frau und wird die Partie im Stadion sehen. Pro Karte hat er $1,300 bezahlt. Das sei noch vergleichsweise günstig.
6: I pay the more cheaper tickets, $1,300. Each.
2: Für Jefferson war es das wert. Nicht jeden Tag spiele Ecuador gegen Deutschland. Das sei historisch.
6: No, every day Ecuador versus Germany. That is historic.
2: Wie das Spiel gegen Deutschland ausgeht, ist noch nicht klar. Sicher ist aber, wem die Latino-Community in Little Ecuador die Daumen drückt.
0: Aus New York war das Giselle Uecker. Und das historische Spiel heute Abend, wie es eben genannt wurde, Deutschland-Ecuador, wird in der ARD übertragen. Das als kleiner Service hier auf Bayern 2. Wie Bayerns Wirtschaftsminister Hubert Aiwanger neuen Gründergeist im Freistaat entfachen will, das erfahren Sie bei uns, und zwar nach den Kurzmeldungen.
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7: Schönen guten Abend. Länder fordern bessere Einbindung bei Einkommenssteuerreform. Der Bund müsse sie mit auf den Weg nehmen, mahnten die Ministerpräsidentinnen und Präsidenten bei einem Treffen in Berlin. Eine Steuerreform des Bundes könne nicht zur finanziellen Belastung von Kommunen und Ländern werden, hieß es. Im Gespräch der Länderchefs mit Bundeskanzler Merz geht es zur Stunde um eine Aufteilung der Mehrkosten durch neue Gesetze. Ausmaß der Erdbebenfolgen in Venezuela ist noch unklar. Tausende Menschen werden vermisst, die Rettungsarbeiten laufen auf Hochtouren. Am schwersten betroffen ist die Region an der Karibikküste mit der Hauptstadt Caracas, dem wichtigsten Seehafen des Landes und dem internationalen Flughafen. Deutschland, die EU, die USA und andere Länder haben Hilfe angeboten und Rettungsteams entsendet. Neues Gutachten bringt Debatte über AfD-Verbot wieder in Schwung. Vor allem Vertreter

0: weil die US-Umweltschutzbehörde den Wirkstoff nicht als krebserregend einstuft. Nach diesem Grundsatzurteil könnten tausende Klagen abgewiesen werden. Soweit die Nachrichten um 13:30.
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0: Auch am Abend sonnig und sehr warm. Die Bayern 2 Verkehrsmeldungen. A3 Würzburg Richtung Frankfurt. Hier ist die Ausfahrt Wertheim-Lengfurt durch einen defekten LKW blockiert. A3 Nürnberg Richtung Passau zwischen Eichervorm Wald und Passau Nord. 12 Kilometer stockender Verkehr. Dort steht ein defektes Fahrzeug auf der rechten Spur. A96 München Richtung Lindau zwischen Leim und Freiham Süd stockender Verkehr an einer Baustelle. A99 Westumfahrung München Richtung Nürnberg. In Höhe Lochhausen steht ein defekter LKW auf der rechten Spur. A99 Westumfahrung München Richtung Lindau zwischen Neuherberg und dem Dreieck Allach 8 Kilometer stockend. Und B20 Burghausen Richtung Berchtesgaden zwischen Friedolfing und Freilassing Stau. Soweit die Verkehrsmeldungen. Es ist 18.33 Uhr.
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2: Im Studio für Sie, Kerstin Grundmann. Formulare bremsen Gründer aus, meint Bayerns Wirtschaftsminister Aiwanger von den Freien Wählern. Im Landtag hat er deshalb heute in seiner Regierungserklärung weniger Bürokratie, schnellere Verfahren und bessere Finanzierungsmöglichkeiten für Start-ups gefordert. Was dazu nötig ist und wie das gehen soll, darüber waren sich Regierung und Opposition im Maximalneum nicht einig. Aiwanger sieht den Ball im Feld von Bund und Europa. Die Opposition wirft ihm hingegen vor, Verantwortung abzuschieben. Aiwanger solle gefälligst seine Hausaufgaben machen. Peter Queton berichtet.
3: Einen neuen Gründergeist fordert Bayerns Wirtschaftsminister Hubert Aiwanger. Und da müssten alle mitmachen.
4: An die Behörden, an die Politik, an uns draußen, auch in den Kommunen. Wir müssen uns im Einzelfall um jede Unternehmerpersönlichkeit bemühen. Diese Unternehmer sind nicht Bittsteller bei den Behörden, sondern wir müssen uns als Dienstleister verstehen.
3: Weniger Formulare, schnellere Verfahren und bessere Finanzierungsmöglichkeiten seien der Schlüssel zu mehr Unternehmertum in Deutschland, so Aiwanger von den Freien Wählern.
4: Nicht immer ist Kritik berechtigt, aber in vielen Fällen durchaus. Wir dürfen kein Thema als zu klein ansehen. Wir müssen jedes Sandkorn als Hindernis aus dem Weg räumen. Wir müssen der Wirtschaft den Weg frei machen.
3: Aiwanger sieht Bayern auf einem guten Weg. Allerdings mahnt er bessere Rahmenbedingungen aus Berlin an. Katharina Schulze, die Fraktionsvorsitzende der Grünen, vermisst eine Strategie oder eine Vision für Bayerns Wirtschaft.
5: Wer 8 Jahre Wirtschaftsminister ist, kann nicht wie ein außenstehender Beobachter sprechen. Und genau das haben Sie getan bei Ihrer Regierungserklärung. Sie haben viele Aufgaben verteilt nach Berlin, nach Brüssel, an irgendwen. Aber was Sie eigentlich beitragen wollen, um die wirtschaftliche Lage in Bayern wieder besser zu machen, da kam nichts.
3: Ähnlich sieht das SPD-Fraktionschef Holger Grieshammer.
6: Und zu oft handeln Sie erst, wenn der Druck zu groß ist. Stichwort Rohrwerk Maxone oder kürzlich Mahle. Und wenn Sie sich dann bemerkbar machen, dann ist es in der Regel mit Wasserstoff. Und man könnte schon fast manchmal sagen, Wasserstoff-Wahnsinn. Oder die Vorliebe für die Jagd. Oder, wie schon erwähnt, der Reflex, die Schuld vor allem in Berlin zu suchen.
3: Die AfD macht hohe Energiekosten, Steuern, Abgaben und Vorschriften für die bescheidene wirtschaftliche Lage verantwortlich. Oskar Lipp warnt gleichzeitig vor einer sogenannten Neiddebatte.
7: Die Leute mit Kapital in diesem Land schaffen doch die Arbeitsplätze. Sie zahlen die Steuern. Das führt dazu, dass hier Wohlstand erschaffen wird. Und wenn man es aktuell mal die Zeitungsberichte liest, sieht man, dass immer mehr Millionäre das Land Deutschland verlassen.
3: Auch Walter Nussel von der CSU sieht in überflüssigen Vorschriften ein Hemmnis für die bayerische Wirtschaft und nennt als Beispiel die Verpackungsindustrie.
8: Was da für Auflagen kommen, was wir da obendrauf bei der Verpackungsverordnung, wie da die Unternehmer gegängelt werden, der Einzelhandel gegängelt wird. Gestern waren wir mit der Ernährungshandwerker zusammengesessen. Wir müssen damit aufhören, immer weitere Vorschriften zu erlassen,
3: sagt der Beauftragte für Bürokratieabbau in Bayern.

0: John Mayer. Es ist heiß gerade, ziemlich heiß. Und Hitzewellen wie die wir gerade erleben, die werden häufiger. Da sind sich Klimaforscher weltweit sicher. Zudem dauern Hitzewellen auch länger. Eine wichtige Rolle spielen daher unsere Wälder als CO2-Speicher. Aber ihnen setzen der Klimawandel, aber auch Schädlinge wie der Borkenkäfer schon länger zu. Was kann man also tun? Schließlich brauchen wir auch das Holz aus dem Wald ziemlich dringend. Als nachwachsender Rohstoff für Papier, Möbel, als Baumaterial oder für Textilfasern. Die Forstwirtschaft, Förster, Sägewerke und Waldbesitzer stehen vor der großen Herausforderung. Das hat meine Kollegin Janina Schreiber aus der ARD-Klimaredaktion festgestellt.
1: Meterweise Fichte. In deutschen Sägewerken gilt der Nadelbaum noch immer als Spitzenreiter und wichtigster Rohstoff der Holzindustrie. Denn er wächst schnell, ist leicht und vielseitig einsetzbar. Doch dieser Rohstoff steht zunehmend unter Druck. Hitze, Trockenheit und der Borkenkäfer setzen der Fichte zu. Im rheinland-pfälzischen Hunsrück reagiert Larissa Kunz mit ihrem familiengeführten Sägewerk darauf und setzt nun mehrere Holzarten ein. Douglasie, Kiefer.
2: Und dann produzieren wir ja auch aus unserem Restholz, was aus dem Sägewerk kommt, Holzwerkstoffplatten. Also wir können im Prinzip da unterschiedliche Holzarten rein produzieren, was ja für die Zukunft fantastisch ist. Und deswegen haben wir jetzt auch die ersten Versuche mit Buche, wo wir dann probieren, Laubholz in unsere Platten einzustreuen, um auch regionales Holz weiterhin da zu verarbeiten.
1: Noch sind es Versuche, doch dahinter steckt eine Entwicklung, die die gesamte Branche beschäftigt. Denn mit der Klimaerwärmung verändern sich die Wälder hin zu mehr Vielfalt. Das erklären auch Fachleute wie Klaus Hennenberg, der am Öko-Institut zu Energie- und Klimaschutz forscht.
3: Das Problem ist ja, dass gerade die Fichte eben aufgrund ihrer schlechten Performance bei Trockenheit ausfallen wird immer stärker. Dementsprechend wird Wald umgebaut in Richtung Laubmischwälder. Dadurch allein schon wird sich die Relation von Laub- und Nadelbäumen verändern.
1: Prognosen zur Waldentwicklung vom Thünen-Institut für Waldökosysteme bestätigen diesen Trend. Während in den Wäldern bewährte Nadelbaumarten in den kommenden Jahrzehnten weniger werden, besonders die Fichte an Bedeutung verlieren könnte, nimmt der Bestand an Laubbäumen zu. Auch weil Forstämter versuchen, immer mehr zu durchmischen, in der Hoffnung, dass eine Vielzahl von Baumarten mit Klimafolgen besser klarkommt. Doch fast die Hälfte des deutschen Waldes ist in Hand von Privatleuten wie Jochen Bauer, der als Landwirt in der rheinland-pfälzischen Eifel lebt.
4: Meine Vorfahren, mein Vater und mein Opa, die haben den Wald auch erhalten und viel da drin gearbeitet. Und wenn die das nicht gemacht hätten, hätte ich nichts. Und so sehe ich das auch für die nächste Generation. So müsste im Prinzip auch in der Gesellschaft jeder denken. Nicht nur heute, sondern auch Jahrzehnte vorweg.
1: Bauer fördert in einer ehemaligen Fichtenreinkultur einen natürlich entstehenden Mischwald. Das bedeutet, er schafft gezielt Platz für das, was hier natürlich wächst. Zum Beispiel kleine Buchen. Für Waldbesitzer ist das auch eine Herausforderung.
4: Die Buche ist pflegebedürftig, die bildet schnell Seitentriebe. Da muss, wenn einer die nutzen will, auch ziemlich viel dran arbeiten. Aber im Prinzip ist die Buche ein widerstandsfähiger, guter Baum für in die Zukunft.
1: Beraten wird Bauer dabei von Erwin Wiesen. Er arbeitet im Forstamt Prüm und kennt die Sorgen von Privatwaldbesitzenden.
5: Und die sagen, noch haben wir doch jede Menge Fichten, die gesund sind. Warum sollen wir jetzt von heute auf morgen alles ändern? Und für mich liegt die Wahrheit in der Mitte. Also ich versuche zu beraten, dass wir diese Mischwälder hinbekommen. Da spielt aus meiner Sicht aber durchaus die Fichte auch in Zukunft eine Rolle. Vielleicht nicht mehr so lange, aber sie spielt eine Rolle.
1: Egal ob Fichte, Buche oder andere Baumarten. Sägewerke wie Elker-Holzwerke im Hunsrück versuchen, die künftige Vielfalt mitzudenken. Aber das kostet Geld, braucht neue Verfahren und Unsicherheiten bleiben.
2: Zukunftsängste sind natürlich da und dass der Wald sich in den Geschwindigkeiten verändert. Aber ich sehe das auch als Chance, dass wir halt gemeinsam daran arbeiten.
1: Kunz wünscht sich ein Zusammenspiel von Privatwaldbesitzenden, der Forstwirtschaft, aber auch der Politik, um den Umbau der Holzwirtschaft für die Zukunft gestalten zu können.
0: Janina Schreiber war das über den Wald am Wendepunkt.

0: Bolivar war das, Musiker, Videokünstler und Grafiker aus Paris. Und wir bleiben auch mit unserem letzten Bericht heute in Frankreich. Carsharing der französischen Art haben wir jetzt nämlich für Sie im Angebot. Unser Korrespondent Sebastian Binz hat sich in einem ganz abgeschiedenen Dorf im Südosten Frankreichs umgeschaut, in Pont-de-Barré. Dort verspürt offenbar niemand den Drang, mit dem neuesten Peugeot oder Renault unterwegs zu sein. Stattdessen teilen sich 30 Bewohner einen uralten Citroën ZX. Ein schönes Beispiel von Nachbarschaftshilfe.
1: In dem alten Citroën sitzen zwei Männer. Einer ist Landwirt, Ende 30. Er heißt Adrien Sasque. Und neben ihm sitzt Xavier Charles. Der ist um die 50 und arbeitet als Musiker. Die beiden schauen gerade Kassetten durch.
2: Elvis Presley, UB40, UB40.
3: Michael Jackson. Ça
1: marche. 30 Nachbarn teilen sich diesen Citroën ZX, Baujahr 95. Im Handschuhfach liegt neben den Kassetten ein improvisiertes Fahrtenbuch.
4: Wer das Auto benutzt, schreibt den Kilometerstand ins Heft. Diane zum Beispiel. Sie hat das Auto geliehen, da hatte es 134.486 Kilometer. Und sie hat für 50 Euro getankt. Jetzt machen wir die Berechnung.
1: Theo hat für 20 Euro getankt. Ich trage bezahlt ein, okay? Offiziell ist das Auto auf Xavier versichert, aber so richtig besitzt es niemand. Früher hat es Adriens Eltern gehört. Wer heute damit fahren will, schreibt einfach in eine Chatgruppe.
2: Le groupe, il s'appelle Vroom Vroom Pouet Pouet.
1: Grob übersetzt heißt die Gruppe Brumm Brumm Tut Tut. Rund 30 Nachbarn machen mit, unter anderem die 75-jährige Geneviève.
5: La voiture partagée, je trouve que c'est une expérience.
6: Ich finde das geteilte Auto eine absolut geniale Erfahrung. Und ich bin extrem glücklich, dabei zu sein. Ich nutze es, um zur Apotheke zu fahren, zum Einkaufen oder um Freunde in Bordeaux zu besuchen. Solche Sachen.
1: Sie lebt seit Jahrzehnten im abgeschiedenen Pont-de-Barré. Busse fahren nur selten ins Dorf mit seinen 600 Einwohnern. Geneviève meint aber, es hat sich etwas getan.
6: Das Dorf hat sich sehr verändert. Es sind neue Leute hergezogen und die haben solidarische Sachen eingeführt. Das sind eher Ökos.
1: Im Dorf gibt es auch eine Kneipe. Die hat jeden Tag geöffnet, von morgens bis abends. Meistens steht Pombrace hinter dem Tresen. Ihr gehört die Bar. Auch Pomp findet, das Dorf werde immer solidarischer.
6: Ich bin hier geboren und habe dieses Dorf schon immer so gekannt. Aber ich finde, dass es immer mehr so wird. Es gibt den gemeinschaftlichen Lebensmittelladen, die solidarische Buchhandlung und eine Chatgruppe. Wenn man ein Werkzeug, ein Stück Stoff oder irgendetwas anderes sucht, schickt man eine Nachricht in die Gruppe und normalerweise findet man jemanden, der es ausleiht.
1: Und in der Bar von Pomp wird auch der Autoschlüssel gebunkert. Theo Fortunato bringt ihn gerade zurück.
4: Ich finde es super praktisch, dass der Schlüssel an der Bar liegt. Man muss nur eine kurze Nachricht schicken oder direkt in die Bar kommen, um den Schlüssel zu holen.
1: Heute gab es nur ein Problem mit den Kassetten.
4: Ich habe den Zurückknopf nicht gefunden, also habe ich sie mit dem Stift zurückgedreht.
1: Xavier, hör auf, die Kassetten kaputt zu machen.
0: Beobachtungen waren das zu Autoteilerfahrungen in Frankreich, miterlebt von unserem Korrespondenten Sebastian Binz. Und hier besingt Philipp Poisel Wunder.

0: Das war die Welt am Abend vom 25. Juni im Namen des gesamten Teams. Ganz herzlichen Dank für Ihr Interesse. Und jetzt geht's hier auf Bayern 2 weiter mit den guten Nachtgeschichten für die Jüngsten.
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2: Juri geht mit Papa in die Kita. Auf dem Weg müssen sie eine große Straße überqueren. Zum Glück gibt es eine Fußgängerampel.
3: Komm schnell, es ist grün, ruft Juri.
2: Papa und er rennen los. Aber kurz bevor sie da sind, schaltet die Ampel auf rot.
3: Och nee, ärgert sich Juri. Jetzt müssen wir wieder warten.
2: Egal, sagt Papa. Dauert ja nicht lange. Juri nickt und wartet. Da sieht er eine Frau auf sie zukommen, die einen langen Stock vor sich hin und her schwenkt. Ganz vorne, an der Spitze des Stocks, ist eine weiße Kugel dran, mit der die Frau über den Gehsteig tastet. Aber die Frau guckt dort gar nicht hin. Es sieht irgendwie so aus, als ob sie nirgendwo hinschaut, als ob sie die Augen zu hat. »Was macht die Frau da mit dem Stock?«, fragt Juri. »Die Frau ist blind«, erklärt Papa. »Mit dem Stock kann sie den Weg abtasten und erkennen, wenn ein Hindernis kommt.«
3: Juri beobachtet die Frau, wie sie sich der Ampel nähert.
2: Er muss daran denken, wie er neulich mit den anderen Kindern in der Kita blinde Kuh gespielt hat. Als er dran war und die Augen verbunden hatte, hat er überhaupt nichts mehr gesehen.
3: Juri weiß noch genau, wie unsicher er sich gefühlt hat, als er die Arme ausgestreckt und ins Leere gegriffen hat. »Vorsicht, es ist rot!« ruft Juri der Frau entgegen, weil sie das ja nicht sehen kann.
2: Die Frau lächelt und nickt. Sie berührt mit dem Stock die weißen Rippenplatten, die hier in den Boden eingelassen sind, und tastet sich an ihnen entlang.
3: Ach, dafür sind die da.
2: Juri hat sich schon oft gewundert, warum das Pflaster vor den Ampeln manchmal so anders ist. Da, wo Papa und er stehen, sind weiße Platten mit Punkten so dicken Bobbeln. Die kann er sogar durch seine Schuhsohlen spüren. Genau da bleibt die Frau jetzt stehen.
3: Dankeschön, sagt sie und lächelt. Bitteschön, sagt Juri. Ich kann dir auch sagen, wenn es grün wird.
2: Das ist sehr freundlich von dir, sagt die Frau. Aber an dieser Ampel kann ich es auch hören. Soll ich es dir zeigen?
3: Ja,
2: Juri nickt. Die Hand der Frau sucht ein kleines gelbes Kästchen, das an der Ampel befestigt ist, und drückt auf einen Knopf. Plötzlich fängt das Kästchen an, Geräusche zu machen. Tock, tock, tock, tock. Hörst du? Fragt die Frau.
3: Ja, es knackert.
2: Juri lacht. Genau, lächelt die Frau. Und wenn es schneller knackert, dann weiß ich, dass die Ampel grün ist.
3: Cool, sagt Juri.
2: Er macht die Augen zu, ob er auch hören kann, wenn es grün wird.
3: Tock, tock, tock, macht die Ampel.
2: Juri streckt sicherheitshalber die Arme aus.
3: Als ich mal blinde Kuh war, bin ich fast gegen einen Baum gelaufen, erzählt er.
2: Juri, ermahnt Papa ihn leise. Die Frau lacht auf.
3: Ja, ich bin auch so eine blinde Kuh. Da braucht man schon Übung.
2: Entschuldigen Sie bitte, sagt Papa sehr freundlich.
3: Juri sieht erschrocken zu der Frau hoch. Natürlich, das hätte er nicht sagen dürfen.
2: Nicht schlimm. Sie schüttelt den Kopf und lächelt. Da macht es tacke, tacke, tacke, tacke.
3: Jetzt ist es grün, sagt die Frau.
2: Sie bewegt wieder ihren Stock hin und her und geht los.
3: Muh, ruft sie und lacht. Tschüss.
2: Tschüss, ruft Juri. Er nimmt Papas Hand.
3: Sie hat gedacht, dass ich sie eine blinde Kuh genannt habe, überlegt er.
2: Nein, beruhigt ihn Papa. Sie hat das schon richtig verstanden.
3: Das Spiel, ärgert sich Juri, hat wirklich einen blöden Namen.
1: Ein Bettopferl von Rinus Berbeck. Erzählt hat es Lisa Wagner.
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0: Und gleich nach den Nachrichten der Zündfunk hier auf Bayern 2. Ja, es gibt Dinge, die sind gut gealtert. Dazu gehört der Zündfunk. Und dann gibt es auch noch Dinge, die sind nicht so gut gealtert. Und über die sprechen wir gleich. Und zwar über bestimmte Songs. Die haben ein Altersproblem. Gleich im Zündfunk mit Michi Bartle und Franziska Timmer nach den Nachrichten.

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1: Um 19 Uhr mit Karin Schumacher. Ums Geld geht es beim Treffen der Ministerpräsidenten der Länder mit Kanzler Merz. Sie beklagen, dass Berlin ihnen und den Kommunen immer wieder durch neue Gesetze höhere Kosten aufbürdet, zum Beispiel beim Unterhaltsvorschuss, beim Jugendhilfegesetz und bei der Eingliederungshilfe für Menschen mit Behinderung. Was die Länder für sich und die Kommunen konkret fordern, erklärt unser Hauptstadtkorrespondent Jakob Mayer.
2: Sie haben sich konkret am Vormittag darauf geeinigt, dass der Bund künftig 80% der Kosten übernehmen soll, die seine Gesetze bei Ländern und Kommunen auslösen, und das Ganze ab einer Bagatellgrenze, aber einer sogenannten von 125 Millionen Euro. Also alles, was über dieser Grenze liegt, da soll dann diese 80%-Regelung greifen.
1: In Venezuela sind nach dem Doppelerdbeben nach letzten Angaben 164 Tote geborgen worden. Allerdings befürchten Experten, dass wegen der enormen Schäden noch viele Opfer unter den Trümmern liegen. Mehr als 10.000 Menschen gelten derzeit als vermisst. In dem bitterarmen Land sind die Einsatzkräfte schlecht ausgerüstet und graben oft nur mit bloßen Händen nach Verschütteten. Aus der ganzen Welt kommen mittlerweile Hilfsangebote. So spendet etwa der Papst 100.000 Euro. Das erste bringt um 20.15 Uhr einen Brennpunkt zu den Erdbeben in Venezuela. Das Internet sorgt für eine zunehmende Radikalisierung von Kindern und Jugendlichen. Das hat die Generalstaatsanwaltschaft München festgestellt. In Bayern gäbe es immer mehr Verfahren mit jungen Leuten, die im Netz zu terroristischen Aktivitäten angestachelt werden. Hans-Joachim Viehweger berichtet.
3: Hauptproblem seien dabei islamistisch geprägte Jugendliche. Ein Beispiel aus der Region Augsburg. Ein 14-Jähriger, der sich beim Hantieren mit Sprengstoff selbst verletzt. Bei den Ermittlungen stellt sich heraus, dass er an die Anleitung zum Bombenbauen auf Internetseiten des selbsternannten Islamischen Staates gekommen war. Auch Rechtsextremisten nutzten das Netz, um Jugendliche zu Gewalttaten zu bringen, so die Erkenntnisse der Generalstaatsanwaltschaft. Äußerst problematisch seien auch Sadistennetzwerke, bei denen Kinder und Jugendliche selbst zu Opfern werden.
1: Wegen der aktuellen Hitzewelle rät die Deutsche Bahn von Zugreisen ab. Der Konzern befürchtet Störungen. Die Infrastruktur werde durch die Temperaturen und weitere Probleme wie Böschungsbrände oder Starkregen massiv beeinträchtigt. Wer seine Reise im Fernverkehr nicht antreten möchte, könne deshalb kostenlos sein Ticket stornieren, so die Bahn. Es ist das erste Mal, dass der Konzern eine Hitzesonderkulanz anbietet. Beim Fußballverein 1860 München ist heute offiziell das Insolvenzverfahren eröffnet worden, denn die Profiabteilung ist finanziell schwer angeschlagen wegen der Querelen mit Investor Ismaik. Auf der Homepage des Vereins stand am Morgen: Liebe Löwinnen, liebe Löwen, was ab heute beginnt, wird nicht leicht. Der bestellte Insolvenzverwalter Max Liebig hat in der Vergangenheit auch die Insolvenzverfahren beim Fußballverein Türkgücü München und bei Sternekoch Alfons Schubeck verantwortet. Das Wetter in Bayern auch am Abend sonnig und sehr warm. In der Nacht kühlt es teilweise auf unter 20 Grad ab. Morgen und am Samstag weiterhin viel Sonnenschein. Samstagnachmittag vor allem an den Alpen Hitzegewitter möglich. Am Sonntag nach freundlichem Beginn im Tagesverlauf einzelne Schauer und teils kräftige Hitzegewitter. Höchstwerte 32 bis 41 Grad. Damit ist es 19.04 Uhr. Und hier noch drei Verkehrsmeldungen. Die A3 Würzburg Richtung Nürnberg ist zwischen Nürnberg Nord und Nürnberg Beringersdorf nach einem Unfall gesperrt. Dort ist ein Rettungshubschrauber im Einsatz. Zurzeit 4 Kilometer Stau ab Erlangen-Tennenlohe. A3 Nürnberg Richtung Passau. Zwischen Eicher vorm Wald und Passau Nord 12 Kilometer stockender Verkehr. Dort steht ein defektes Fahrzeug auf der rechten Spur. Und A99 Westumfahrung München Richtung Lindau. Zwischen Neuherberg und dem Dreieck Allach stockender Verkehr. Soweit der Service.
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9: Herzlich willkommen zu diesem großartigen Zündfunk am Donnerstag mit Franziska Timmer und Michi Bartle.
10: Und ihr habt es ja gehört, natürlich mit Muhammad Ali, denn nicht wir, sondern freilich er ist der Größte, lässt sich nachvollziehen in einer Doku-Serie in der Arte Mediathek.
9: Wo man auch nochmal Muhammad Alis unfassbare Geschichte sieht, als Kriegsdienstverweigerer zu 5 Jahren Gefängnis verurteilt, dann gegen Kaution freigekommen, aber sein Weltmeistertitel wurde ihm aberkannt. Ali musste richtig viel einstecken und viele Rassismen aushalten. Heute ist er eine Ikone.
10: Und mehr Ikone. Mehr Rumble in the Jungle morgen im Nachtmix. Den Zündfunk, den starten wir heute mit Uchiyara, eine mittlerweile in Berlin lebende Österreicherin mit nigerianischen Wurzeln. Auch Uchi arbeitet sich immer wieder ab an Diskriminierungen und Rassismen und so klingt einer ihrer neuen Songs, Body Scanner.

0: Uchiara, die Kolleginnen von FM4, die lobhudeln schon. Wir finden sie auch ziemlich gut. Bodyscanner war das. Und so wird auch ihr Debüt heißen. Im September soll es rauskommen.
1: Heute sind wir aber erst im Juni. In diesem Zündfunk schauen wir auf schlecht gealterte Songs. Wir schauen uns an, wie Wehrhaftigkeit und Pazifismus in der Serien- und Filmwelt verhandelt werden. Und wir spicken schon mal nach Volkach, wo der Michi herkommt, aber wo am Samstag auch die Zündfunk-Stadtwerke gastieren werden.
0: Und die beste Musik, die haben wir sowieso für euch im Zündfunk auf Bayern 2. Morgen Freitag sind wieder unsere Top-Tracks, die besten Songs des Monats. Und einer meiner Favoriten ist er hier, Hot Chipmunk, Alexis Taylor.
1: Nicht nur deiner, Michi.
0: Und ich hätte nicht gedacht, dass man aus diesem Jahrhundertsong nach Johnny Cash noch was Gutes Neues machen kann. I See a Darkness, Alexis Taylor.

0: Did you know how much I love you? Ich dachte ja, nachdem Johnny Cash den Song von Bonnie Prince Billy unsterblich gemacht hat, kann ich keine andere Version mehr hören von I See a Darkness. Aber Alexis Taylor, der Hot Chipmunk, der hat mich dann überzeugt. Ja, es geht doch.
1: Voll, ich muss dir auch hier gleich eine kleine Liebesbekundung zuteil werden lassen, Michi, weil ich bin ein großer Fan. Ich freue mich sehr, dass du den Song gespielt hast. Und der ist ja gerade erst rausgekommen, aber der ist gesetzt für
0: der
1: mich in diesem
0: wunderbar.
1: Jahr. Ihr hört den Zündfunk, es ist genau 7:15. Ja, würde ich oder würde ich nicht in den Krieg ziehen, ja oder nein? Das ist eine der großen Fragen in der Verteidigungspolitik. Und seit dem Angriff Russlands auf die Ukraine auch eine Debatte, die hier in Deutschland wieder an Fahrt aufgenommen hat. Würde ich das Land, in dem ich lebe, und seine Werte mit Waffen verteidigen? Diese Frage, die prägt auch die Film- und Serienwelt und damit die Welt unseres Zündfunk-Popcorns. Zwei neue Fantasy-Blockbuster verhandeln, ob junge Menschen für eine gute Sache in den Kampf ziehen sollten und ob es diese gute Sache überhaupt gibt. Schon klar, wir reden jetzt über Fantasy, das heißt, eine Wehrdienstdebatte schwingt eher zwischen den Zeilen mit, aber es lohnt sich zu lesen, was da zwischen den Zeilen steht, findet unser Kolumnist Ferdinand Mayen.
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4: Wenn in Fantasy-Filmen und Serien nicht gekämpft werden würde, würden viele Fantasy-Fans nicht ins Kino gehen. Und so stecken die beiden großen Blockbuster der Woche natürlich voller Action. In beiden Produktionen sehen wir dabei junge Menschen, die in den Krieg ziehen. Aber der Film Supergirl und die Serie House of the Dragon bewerten das völlig verschieden.
5: Jetzt geht die Party los.
6: Das könnte ein Problem werden.
5: Ja.
4: Fangen wir mit dem neuen Film Supergirl an. Er handelt von Supermans Cousine.
6: Mein Cousin und ich haben sehr verschiedene Ansichten darüber, was es heißt, ein Held zu sein.
4: Superman will ein Held im Kampf für das Gute sein. Supergirl glaubt dagegen, dass sich das Elend in der Welt am besten aushält, wenn sie mit ihrem Hund Krypto von Bar zu Bar zieht und Whisky trinkt.
6: Er sieht in jedem das Gute. Ich sehe die Wahrheit.
4: Die friedliebende Grundeinstellung von Supergirl ändert sich im Film jedoch, als sie auf die fiesen Briganten trifft. Das sind Aliens, die unschuldige Menschen zum Spaß ermorden, Frauen versklaven und vergewaltigen und dann zu allem Überfluss auch noch Supergirls süßen Hund Krypto vergiften. Supergirl muss ihr Trinkerleben also an den Nagel hängen und in den Kampf ziehen.
6: Kennst du irgendwelche Briganten?
5: So eine Information kostet dich was.
4: Und weil Supergirl Fliegen und Laser aus ihren Augen schießen kann, lautet die Botschaft, wer so viel Macht hat, kann nicht tatenlos zusehen, wenn anderswo schlimme Dinge passieren. Die barbarischen Aliens, die auf der anderen Seite stehen, haben nichts Liebenswertes. Sie sind in jeder Hinsicht klischeehafte Schurken. Noch schlimmer, sie sprechen auch noch mit einer Mischung aus osteuropäischem und arabischem Akzent. So schaut sich Supergirl fast wie die Rechtfertigung des US-Kriegs gegen Iran.
6: Okay, sieht nicht so aus, als würde das hier gut ausgehen. Also für euch. Ich meine, will noch jemand aussteigen?
4: Die dritte Staffel des Game of Thrones-Ablegers House of the Dragon zieht dagegen ganz andere Schlüsse.
7: Dies sind stürmische Zeiten.
4: In House of the Dragon geht es um einen Machtkampf zwischen zwei Fraktionen innerhalb der Adelsfamilie Targaryen. Das ist die mächtigste Familie des Kontinents, weil sie Drachen haben. Weil Drachen fliegen können und Feuer spucken, ist das ein militärischer Vorteil. Aber weil sich die Targaryens nicht einig sind, wer der rechtmäßige Thronfolger ist, entbrennt ein blutiger Bürgerkrieg innerhalb der Familie, der das ganze Land erfasst. Wir sehen Schlachten, in denen Familienmitglieder ihre Armeen und ihre Drachen aufeinander loslassen. Die Serie macht es beim Schauen dabei unmöglich, für eine der beiden Fraktionen Partei zu ergreifen.
8: Du bist dir nicht mehr sicher.
4: Gleich die erste Folge der neuen dritten Staffel House of the Dragon zeigt das am Beispiel einer Seeschlacht, in die zwei junge Menschen heldenhaft eingreifen wollen. Der erste ist Jessaerys Velaryon, ein junger Königinnensohn, der nach Ruhm und Ehre in der Schlacht strebt. Heldenmutig fliegt er mit seinem Drachen Vermax hinaus aufs Meer. Aber der Krieg ist ganz anders, als er ihn sich vorgestellt hat.
8: Du wirst Dinge tun, die allen Beteiligten den Tod bringen.
9: Stück für Stück, Bissen für Bissen.
4: Selbes gilt für seine Schwester Rayna. Die trifft durch Zufall auf einen wilden Drachen, der sich scheinbar von ihr zähmen lässt. Also will Rayna mit der neu gewonnenen Macht ebenfalls in die Schlacht eingreifen. Doch der Drache dreht durch und setzt das gesamte Schlachtfeld in Brand. Dass man die Drachen kontrollieren kann, ist eine Illusion. Das ist die Botschaft von House of the Dragon. Und klar, die Serie spielt in einer mittelalterlichen Welt. Aber die fortschrittlichen und doch unkontrollierbaren Drachen erinnern im Kampf dabei manchmal an fortschrittliche und doch unkontrollierbare KI-gesteuerte Drohnen. Auch die versprechen einen militärischen Vorteil, können aber in der Praxis oft nicht zwischen Freund, Feind und ZivilistInnen unterscheiden. Und so wird die junge Rayna in House of the Dragon mit ihrem neuen Drachen ganz schnell von der Heldin zur Kriegsverbrecherin.
9: In Kriegszeiten leiden alle.
4: Krieg und Kämpfen, das zeigt das Game of Thrones Spin-off, haben hier anders als in den immer gleichen Superheldenfilmen wenig Heroisches. Während bei Supergirl eine junge Frau in den Kampf zieht für die Verteidigung der westlichen Werte gegen frauenfeindliche Briganten, sehen wir bei House of the Dragon, dass es eine eindeutige Gegenseite, die diese Werte angeblich verleugnet, so oft gar nicht gibt. Und in jedem Fall stehen auch auf der anderen Seite immer Menschen und vermutlich selten fiese Aliens.
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1: Heute von und mit Ferdinand Mayen. Der Film Supergirl, der läuft ab heute in den Kinos. Und die dritte Staffel von House of the Dragon findet ihr zum Streamen unter anderem bei HBO Max. Und wow.
0: Wow. Und wir beide, Franzi Zimmer und Michi Bartle, wir kommen natürlich wie immer in Frieden.
1: Na klar.
0: Was uns, gesegnet wie wir sind, leichter fällt als Mardani. Ihre Eltern mussten aus dem Iran fliehen, aus politischen Gründen natürlich. Mardani lebt in Berlin und hat ein Gefühl vertont, das viele IranerInnen beschleicht. Ihr handelt doch eh nicht. Geht mir also bitte bloß weg mit eurer stupid empathy.

0: Stupid empathy.
1: Stupid Empathy, Madani, war das. Eine in Berlin lebende Exil-Iranerin. Morgen spielt sie im Münchner Museum Brandhorst bei der Jungen Nacht. Unsere Kollegin Mary Daher wird dabei sein. Ich bin aber auf Madani aufmerksam geworden, weil sie Booty Carell auf Insta empfohlen hat. Booty Carell mit Klarnamen Sebastian Reyer. Er war Musikchef in den Münchner Kammerspielen und ist der größte Sammler von raren türkischen oder iranischen Singles, den ich kenne.
2: Die bestimmt auch gut gealtert sind, türkische und iranische Singles, hoffentlich.
1: Alterslos sind.
2: Bleibt die Frage, was zeichnet Dinge aus, die gut gealtert sind, Michi?
1: Naja, dass ich sie immer noch anziehen will, wie zum Beispiel einen Parker, einen Anorak, den ich jahrzehntelang im Winter angehabt habe.
2: Ich erinnere mich an den.
1: Echt? Erinnerst du? Musst du ja. Aber als bei dem der Reißverschluss nicht mehr ging und so lose rumhing, da haben meine Töchter mir verboten, ihn weiter anzuziehen.
2: Was, also, den kann man doch reparieren?
1: Ja, das hab ich auch gemacht, aber es hat nichts genutzt. Ich musste davon Abstand nehmen, war dann vorbei mit der Nachhaltigkeit und ich habe mal einen neuen kaufen müssen. Was altert bei dir, warum, wie gut?
2: Ja, ich habe zum Beispiel einen ausrangierten Kinosessel zu Hause. Der ist hervorragend gealtert und ich finde, der wird immer besser. Der wird immer bequemer. Vielleicht können wir sagen, gut gealtert zeichnet sich aus durch ein zeitloses Design, Parker, Kinosessel, gute Qualität, die Jahrzehnte überdauert?
1: Ja, wie Filme zum Beispiel. Wenn ich die zum zweiten Mal sehe und immer noch gut finde, dann sind sie gut gealtert. Als ich Doris Dörrie mal interviewt habe, da habe ich mir ihre alten Filme wieder angeschaut und war überrascht, wie gut die gealtert sind.
2: Ja, es gibt materielle und immaterielle Dinge, die sind gut gealtert. Und es gibt Dinge, die sind überhaupt nicht gut gealtert. Konkret meine ich mit Dingen jetzt bestimmte Songs. Bei manchen Lyrics von
1: Songs sind doch keine Dinge.
2: Ja, sorry. Wie soll man singen?
1: Singen, ja. Statt singen.
2: Auf jeden Fall sind da bei manchen Lyrics von ganz, ganz großen Bangern, ihr werdet überrascht sein, aus vergangenen Zeiten, ja, bei genauerem Hinhören, da wird es einem ganz anders zumute, wenn man ganz genau auf den Text achtet. Laura Seltz weiß mehr über creepy Songs from the past und darüber, wie ein kleiner Social-Media-Account diese creepy Songs in die Mangel nimmt.
3: Don't say a word, my virgin child. Just let your inhibitions run wild.
4: Das jungfräuliche Kind soll doch bitte seine Hemmungen aufgeben, weil das lyrische Ich von Rod Stewart geil ist. Die Verführung der Jungfrau, das Mädchen, das Männer um den Verstand bringt. Und mit heiligem Ernst debattiert das Feuilleton immer wieder über Rezeption und Metaebenen, über künstlerische Freiheit des lyrischen Ichs, das unbedingt zu schützen wäre. Ein kleiner Social-Media-Account geht gerade einen ganz neuen Weg, sich dem Thema zu widmen.
5: Hey guys, Skylar here, Gold Crown Roofing, I'm with Harrison McClain. We just want to do a live video with our followers, just for you guys to get to know us. You guys can ask us any question that you guys want, whether it's about our personal lives, about roofing, just any question to get to know us.
4: Die Gold Crown Brothers sind Dachdecker aus Arizona. Vor 4 Jahren haben sie angefangen, mit humorvollen Baustellenvideos ihr Unternehmen auf Social Media zu bewerben. We roof together and goof together, so ihr Slogan. Die drei Brüder machen seichte, harmlose Comedy und kommen damit gut bei den Leuten in der Region an. Jetzt, im Sommer 26 aber, haben sie angefangen, sich mal näher mit den Songs zu beschäftigen, die da den ganzen Tag im Radio laufen. Classic Rock Songs aus den 80ern und 90ern, wie etwa On Fire von Bruce Springsteen. Hey.

In ihrem Video spielen die Brüder die Lyrics nach und zeigen, wie unheimlich die Textzeilen sind. Und wie lächerlich das Storytelling, würde man das im Laientheater nachspielen. Am Ende legen sie dem einen, der das lyrische Ich spielt, trotzdem Handschellen an. Ridiculously creepy song lyrics. Lächerlich unheimliche Songtexte, so nennen sie die Videos.

0: Plötzlich werden die Kommentarspalten länger und länger. Der winzige Account geht auf einmal steil und schafft es bis in deutsche Timelines. Die Blödel-Videos haben einen Nerv getroffen und alle, wirklich alle, haben was dazu zu sagen. Bruce Springsteen ist immerhin ein Kulturheiligtum. In den tausenden Kommentaren zum Video entbrennt ein Rezeptionskampf. Viele User aus den Südstaaten der USA merken an, dass Daddy ein Slang für Ehemann sei und Little Girl ein Slang für Frau. Andere fragen sich, wo denn jetzt überhaupt genau die Altersgrenze verlaufen würde, Pubertät und so. Ein anderer hält europäische Rezipienten für zu zart beseitet. Ein Kommentar aber beschreibt die kulturelle Metaebene ganz gut.
1: Selbst wenn er nicht von einem Kind gesprochen hat, können wir uns nicht einfach darauf einigen, dass der Slang und die Art, wie wir über Frauen sprechen, seine Wurzeln in jahrhundertelanger Pädophilie und Frauenhass haben. Und da zählen auch Bruces Lyrics dazu.

0: ridiculously creepy song lyrics von Bruce Springsteen, Rod Stewart, The Police, Beatles. Die Comedy-Videos der drei Brüder gehen alle steil. Die Goldcrown Brothers aus Arizona ziehen das lyrische Ich und seine Verteidigung komplett ins Lächerliche. Mittlerweile weiß die Community, was sie bei diesen Videos erwartet, und die Diskussionen in den Kommentarspalten sind offener und reflektierter, als es das deutsche Feuilleton je schaffen würde. Das Thema wird angenommen. Die Lyrics werden destilliert auf das, was sie sind. Creepy Shit.
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2: Laura Selz über creepy Songs aus den 80ern und 90ern. Michi, egal.

0: Does it every time, die Stranglers und Nice and Sleazy aus ihrem Album Black and White, das auch schon fast ein halbes Jahrhundert alt wird.
1: Und so gut gealtert ist, das muss ich jetzt schon nochmal bemühen. Ich mochte ja auch diesen Laser-Sound. Ja. Ja, seid ihr schon etwas nervös? Vielleicht ja manch einer oder eine von euch, denn es wird um 22 Uhr wieder ernst. Die Deutschen spielen bei der WM gegen Ecuador. Michi, bist du nervös? Wirst du schauen?
0: Ich fürchte, ich werde schauen. Ich bin da leider nicht konsequent genug. Eigentlich wollte ich diese WM Infantino und Trump ja boykottieren. Noch dazu kostet sie ein Schweinegeld.
1: Ja, Ticketpreise bis zum Mond. Und trotzdem sind die Stadien, wenn man so schaut, schon gut besucht in Mexiko, Kanada und den USA. Allerdings wird der ein oder andere argentinische Fan wohl am Ende doch nicht wie geplant im Stadion gesessen haben. Der Grund ist ziemlich interessant. Die argentinische Regierung verbietet nämlich Vätern, die den Unterhalt für ihre Kinder nicht zahlen, Fußballtickets zu kaufen.
0: Ist das wahr?
1: Ja, ist wahr. Ja. Ja. Die Regierung sagt nämlich, wer Geld hat, um zum Fußball zu gehen, der hat auch Geld, die Alimente zu zahlen. Ist eigentlich logisch, oder?
0: Genau. Es ist eben nicht eine Frage der Priorisierung.
1: Genau. Kinder sollten auf der Prio 1 kommen und dann erst Fußball. Seit einem Jahr gilt diese Regel übrigens schon in vielen argentinischen Provinzen. Und im Fall der WM ist die Stadt Buenos Aires sogar noch einen ziemlich krassen Schritt weitergegangen. Sie hat eine Liste von 13.000 Vätern, die den Unterhalt für ihre Kinder nicht gezahlt haben, an die Einwanderungsbehörde der USA übermittelt. Das ist schon heftig. Am Ende bleibt die Frage, wie viele Menschen sich die Tickets überhaupt leisten können. Ja, aber die Message an sich, hey Boys, zahlt für eure Kinder und erst dann gebt ihr euer Geld für euer Babyfußball aus. Das ist

0: per se schon eine gute Sache.
1: Die Türkinnen haben kein Problem mehr mit den hohen Ticketpreisen. Sie sind ja ausgeschieden,
0: ja.
1: Leider. Aber bei uns nicht. Derya Yildirim ist zwar in Hamburg geboren, aber sie singt türkisch, etwa in dem Song Cool Hands.

0: Cool Hand, der ja Yildirim am 21. August spielt, der ja Yildirim auf dem von uns präsentierten Free Festival in München. Und sie hier, sie bringen morgen ihr neues Album raus.
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0: eBay waren das hier auf Bayern 2 im Zündfunk. Morgen kommt ein neues Album von den beiden raus. Das war der alte Song River und ich habe die beiden zusammen mit Kollegen Flo Scheirer mal vor Jahren beim South by Southwest in Austin interviewen dürfen und wir waren natürlich schwer begeistert.
1: Ja, die klingen ganz toll. Am kommenden Wochenende hier im Zündfunk die Stadtwerke, diesmal in Volkach, das ist in Unterfranken. Da bist du aufgewachsen, Michi, gell?
0: Genau, ich habe in Würzburg Abi gemacht und wir sind damals vor ungefähr 100 Jahren gerne von Würzburg aus nach Volkach gefahren, in einen ganz guten Laden mit dem Namen Neue Heimat oder 5 Minuten weiter ins Adam, wie wir Amsterdam abgekürzt haben, in Kohlitzheim. In beiden Läden lief immer herausragend gute Musik.
1: Herausragend gute Musik.
0: Ja, wirklich, wirklich. Für uns kleinen Burschen.
1: Ja, Burschinnen. Die werden Achim Bogdan und Wolfram Hanke auch diesmal dabei haben in Volkach. Da sind nämlich die Zündfunk Stadtwerke, wie gesagt, am kommenden Samstag zu Gast. Der weiß-blaue BR-Übertragungswagen sendet live aus der schönen Hubertusstube. Jeder ist eingeladen, vorbeizuschauen für Umme. Oder auch für Umme das Radio einzuschalten. Achim Bogdan hat schon mal vorab eine Ortsbegehung gemacht und den Gastgeber höchst persönlich getroffen.
2: Ich bin Hubi, komme aus Volkach mein Leben lang und habe mir im letzten Jahr einen Traum erfüllt, einen Lebenstraum und habe eine eigene Kneipe aufgemacht, / Bar, / Café.
3: Unser Sendeort heißt?
2: Die Hubertusstube.
3: Da geht's schon los. Ich mach das mal stumm. Kriegst du jetzt schon Anrufe hier wegen der Sendung möglicherweise?
2: Ja, also das wäre natürlich toll, wenn die uns die Bude einrennen, gell?
3: So, jetzt gehen wir mal kurz vor die Tür, weil es ist ein ganz besonderer Ort, an dem wir hier ausstrahlen. Es ist nämlich quasi integriert in die Stadtmauer, oder wie würdest du sagen?
2: Das Gebäude selbst ist wirklich Teil der alten Stadtmauer. Unsere Toilette zum Beispiel, die ist in einem kleinen Stadttürmchen, also ganz kuschelig. Und wir stehen jetzt aber vor der Bar im Durchgang des Diebenturms oder auch Sommerracher Tor, also wirklich das Tor zur Altstadt.
3: Man muss sich das wirklich so vorstellen, das ist also wirklich ein Stadttor, durch das man durchfährt und dann ist noch so ein Bogen, durch den man durchgehen kann, also so eine Art kleiner Fußgängertunnel. Und in diesem Fußgängertunnel ist deine Bar drin. Es ist wirklich pittoresk. Wie alt ist der Turm?
2: Der Mauerring entstand um 1300, haben wir jetzt hier.
3: Und dann blickt man durch auf die Altstadt oder in die Altstadt von Volkach. Es ist ultra pittoresk. Also, ja, wie kann ich es beschreiben? Es ist kein runtergekommenes Trinkerstüberl oder so, sondern es ist ein absolut gediegen, geschmackvoll eingerichteter Raum mit ganz viel Antikmöbeln, die wahrscheinlich Geschichten haben.
2: So ist es. Ne? Also ich würde es auch eher so als Vintage-Bar bezeichnen. Viele kennen das, vielleicht den Stil des Ambientes aus Großstädten, Hamburg, Berlin, Leipzig. Wir haben das immer geliebt, wenn wir auf Reisen sind oder unterwegs. Und sowas in der Art gab es jetzt bei uns in der Kleinstadt nicht. Und wir haben mit liebevollem Zusammentragen über ein halbes Jahr vor Eröffnung der Bar diese Möbel vom Sperrmüll bis zum Antikhändler zusammengetragen. Sie kommen teilweise, wenn wir hier den schönen Art Deco Jugendstil Kronleuchter anschauen, der kommt aus einer Villa in Heidelberg mit Stadtblick oder so. Das Tischchen hier drüben von Moïse de Vaucluse aus der Provence, das musste im Sommerurlaub noch mit in den Kombi, in den Kofferraum. Die Bilderrahmen sind aus Imperia in Italien, also da könnte ich abendfüllend allein über die Einrichtung referieren.
3: Das wirst du dann machen in der Sendung. Wir freuen uns auf sein Impulsreferat zum Thema Möbel. Aber mit der Wirkung jedenfalls, dass man sofort das Gefühl hat, man ist in einem wahnsinnig schönen eingerichteten Wohnzimmer. Es hat sofort eine Wohnzimmerstimmung.
2: Das freut mich total.
3: Aber es gibt auch den Sprung in die Moderne. Also es ist nicht nur alles Vintage und auf gediegen und schön gemacht, sondern es ist zum Beispiel eine Verkaufsstelle vom legendären Punk-Fanzine Der kosmische Penis aus Schweinfurt.
2: Ja, das Organ der freien Jugend, ja. Und das Team vom Penis war auch ganz überrascht aufgrund unserer Verkaufszahlen tatsächlich. Ist gut angekommen, viele sind neugierig, wissen gar nicht, was sie da in den Händen halten. Dann erzähle ich ein bisschen was. Ja, das ist eines der alteingesessensten Signs hier in Bayern.
3: Jedenfalls sind hier auch ganz viele Plakate, die darauf hinweisen, dass du auch hier auf Veranstaltungen machst, Lesungen, Konzerte. Ich sehe zum Beispiel Matze Rossi, der hier gespielt hat offensichtlich im April. Grillmaster Flash, glaube ich, so ein Typ aus Bremen.
2: Richtig, aus Bremen, der war auf Abschiedstour, hat ein paar Shows gespielt.
3: Also hier steht ein Plattenspieler auf der Bar und hier ist so eine kleine Weinkiste und da sind ein paar Platten drin. Ich sehe hier T.S. Ullmann, ich sehe hier Vintage 80s, ich sehe irgendwo so ein bisschen Jazz, Funk, was ist das denn hier? Die Seniorendiskothek. Tanzen möchte ich. Spitzenplatte.
2: Ja, ist hervorragend. Also wenn sich manch älteres Klientel über unsere zu hippe moderne Musik chauffiert. Echauffiert, wie sagt man?
3: Echauffiert.
2: Echauffiert. Ich habe ja Germanistik studiert, auch noch 16 Semester.
3: A-chauffiert, B-chauffiert, C-chauffiert, E-A-E-chauffiert.
2: Ja, dann fopp ich die mit der Seniorendiskothek Teil 2, tanzen möchte ich. Und dann wird kurz gelacht und am Ende singen alle mit. Hat ein paar Mal alles gut geklappt.
3: Komm, machen wir zum Abschied und dann können wir uns umso mehr freuen auf den Abend hier bei dir. Hören wir mal rein in die Seniorendiskothek 2 mit dem Track.
4: Tanze mit
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4: Darf ich bitten zum Tango und Mitternacht?
3: Klar.
2: Oh, nicht um Mitternacht, wir machen die Aftershow bis Mitternacht.
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0: Und auch wenn Volkach nicht das Ende der Welt ist, nicht ganz, von uns gibt es eine Runde Applaus und zwar von und mit Wild Pink. Round of applause at the end of the world. Bitteschön.

0: Wild Pink und Round of Applause at the End of the World. Und auch ihr könnt langsam applaudieren. Der Zündfunk neigt sich dem Ende zu.
1: At the End of the Zündfunk, ja.
0: As we know it.
1: Ein Applaus würde dem Spiel gut tun. Es ist gleich 20 Uhr. Nach den Nachrichten kommt dann der Bayern 2 Salon für euch mit einem Perspektivwechsel.
0: Und ab 23.05 Uhr der Nachtmix mit Katja Engelhardt und der Musik von morgen.
2: Am meisten hängen geblieben, auch emotional, ist bei mir ganz viel von dem Album der Dead Pioneers. Das ist eine Punkband aus den USA, super politisch. Der Frontmann heißt Greg Deal, der hat Native Americans als Vorfahren. Dieses Album ist super wütend und dabei auch ganz oft überbordend. Auch dem begegnet Greg Deal übrigens, der Frontmann und Sänger, direkt in einem Song, in dem er singt, ja, natürlich ist er wütend, aber irgendwie wären seine Worte der Wut ja auch hoffnungsvoll, weil er kann all das äußern, ohne dass ihm Schlimmes widerfährt. Damit bezieht er sich direkt auf seine Vorfahren, auf Native Americans, so wie sich ganz viel dieser Band auch auf die US-amerikanische Geschichte bezieht. Also der Bandname Dead Pioneers, auch der Albumtitel von diesem dritten Album, Wagon Burner, ich sage jetzt mal übersetzt Planwagenverbrenner, das ist ein Schimpfwort aus dem 19. Jahrhundert. Das haben die Europäer, die die USA besiedelt haben und als neues Land deklariert haben, was es ja gar nicht war, so haben diese Europäer Native Americans genannt, so Verbrenner so, als Ergebnis der kriegerischen Auseinandersetzungen. Wie die Dead Pioneers historisch und auch in der Gegenwart die Gewalt offenlegen und diese lange Linie an Gewalt in den USA, das hat mich schon wirklich total berührt, trotz dieser enormen Lautstärke vom Album. Auf jeden Fall ein großer Tipp.
1: Neues von den Dead Pioneers und von vielen anderen in der Musik von morgen ab kurz nach 23 Uhr mit Katja Engelhardt, ja, und Franziska Timmer und Michi Bartle wünschen euch einen schönen und lauen und etwas luftigeren Sommerabend.
0: Und mit Muhammad Ali und seinem Kampf gegen Rassismus haben wir diesen Zündfunk begonnen und wir enden so ähnlich mit Tierra Whack, unser Album der Woche. Sie war in ihrer Schulzeit in Philadelphia eine der wenigen schwarzen Schülerinnen in einer überwiegend weißen Klasse und sie hat auf ihrem Mobile Phone einen Aufkleber Wack Lives Matter und wir hören sie zum Ende dieses Zündfunks mit Wax Paper. Schönen Abend euch. Yo.
1: Ciao.

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1: Um 20 Uhr mit Karin Schumacher. Bund und Länder regeln ihre Finanzbeziehungen neu. Darauf haben sie sich bei einem Treffen geeinigt. Künftig soll der Bund 80% der Kosten übernehmen, die bei den Kommunen und Ländern anfallen durch Gesetze aus Berlin. Der Regierungschef von Niedersachsen, Lies, zeigte sich zufrieden.
2: Die Belastungssituation bei den Kommunen ist immens. Das muss man sagen. Es ist gar nicht mal die Einnahmesituation alleine. Es ist vor allen Dingen die Ausgabesituation, die sich enorm gesteigert hat. Wir standen vor der großen Herausforderung, was können wir tun? Und zwar immer mit Blick darauf, dass Respekt und Würde vor den Menschen, über die wir reden, ganz vorne zentral ist. Und auf der anderen Seite wir trotzdem sagen, gibt es nicht Möglichkeiten, den Aufwuchs der Kosten deutlich zu minimieren.
1: Bundeskanzler Merz lobte die Zusammenarbeit und betonte, man bringe das Land voran. Die Ukraine bekommt Milliardenhilfe von der Weltbank. Die Zusage für 3,4 Milliarden Dollar gab es bei einer Ukraine-Wiederaufbaukonferenz in Danzig in Polen. Dafür soll das Geld verwendet werden. 1 Milliarde als Kredit für die wirtschaftliche Entwicklung. Die übrigen knapp 2,4 Milliarden sind als Zuschüsse zur Stabilisierung von Staat und Wirtschaft geplant. Der Bayerische Landtag zieht nach dem Skandal um mutmaßliche Misshandlungen im Gefängnis Augsburg-Gablingen Konsequenzen. Das Parlament beschloss Gesetzesverschärfungen, um Gefangene künftig besser zu schützen. Das Paket wurde in seltener Einigkeit von Koalition und Opposition gemeinsam beschlossen. Unter anderem muss künftig ein Richter entscheiden, ob ein Gefangener länger als 72 Stunden in einem sogenannten besonders gesicherten Haftraum untergebracht wird. Diese Räume stehen in der Gablingen-Affäre besonders im Fokus. Gefangene sollen dort misshandelt worden sein. Die angeschlagene Warenhauskette Galeria erhält einen neuen Kredit in Höhe von bis zu 160 Millionen Euro. Nach Unternehmensangaben stellt die US-Investmentgesellschaft Gordon Brothers das Geld bereit, abgesichert durch die Ware von Galeria. Der Kredit ist aber an Bedingungen geknüpft. So sollen die Filialen überprüft werden, ob sie rentabel sind. Etwa 30 der 83 Warenhäuser gelten derzeit als Wackelkandidaten. Das Wetter in Bayern: in der Nacht sternenklar bei Tiefstwerten von 23 Grad im Kreis Aschaffenburg und 13 Grad in einigen Alpentälern. Tagsüber wieder viel Sonne und sehr heiß, am Samstag ebenso am Nachmittag, aber an den Alpen örtlich Hitzegewitter. Am Sonntag zunächst freundlich, später von Westen Schauer und Gewitter, Höchstwerte 32 bis 41 Grad, 20.03 Uhr.
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3: Welche Orte braucht's in der Stadt, welche auf dem Land, um Gemeinschaft zu schaffen und Begegnungen im Alltag? In Zeiten, in denen das Miteinander ja oft zum Kraftakt wird, in denen Großstädte unter Kommerzialisierung und Leerständen leiden, die Cities genauso veröden wie Dorfzentren und ein Laden nach dem anderen aufgibt. Gegen diesen Notstand helfen sollen die sogenannten dritten Orte. Worum genau geht's da eigentlich? Welche Idee steckt dahinter? Welchen Wert haben dritte Orte für Gesellschaft und Demokratie? Herzlich willkommen zu einer Sendung über Häuser und Bibliotheken, Wohnen und Teilhabe, Kühlschrankinhalte und Eigentumsverhältnisse.
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3: Ich bin Andrea Mühlberger. Ich freue mich, dass Sie wieder zuhören. Und wie immer geht's erstmal los mit Musik. Hier sind The Jam, eine Band, die mit ihrem kraftvollen Sound besonders in den 70er Jahren die englische Jugend begeistert, ja, und auch getröstet hat. Die sah sich damals einer lähmenden Perspektivlosigkeit ausgeliefert. Von der Band ist nur noch Paul Weller als Solomusiker aktiv und er hat ja auch fast alle Songs von The Jam geschrieben. Wie diesen hier: A Town Called Malice.

0: Dritte Orte sind heute das Thema in diesem Bayern 2 Perspektivwechsel. Aber wieso überhaupt dritte Orte? Der amerikanische Soziologe Ray Oldenburg, der hat 1989 in seinem Buch The Great Good Place drei Orte definiert, die für einen Menschen wichtig sind. Der erste, das ist unser Zuhause. Der zweite, das ist unsere Arbeitsstätte. Und es braucht aber auch dritte Orte. Und das sind jetzt Räume, in die Menschen quasi ohne große Hürden reinkommen, wo sie ihren Nachbarn begegnen oder eben auch wildfremden Menschen. Bibliotheken zählen dazu, Kinos, Theater, Kulturzentren, Dorfhäuser und öffentliche Aufenthaltsräume. Ja, und um das Potenzial dieser Orte, dieser dritten Orte, soll es jetzt auch in dieser Debatte gehen. Dazu eingeladen habe ich Anke Büttner. Sie ist Leiterin des Münchner Literaturarchivs Monacensia. Schön, Frau Büttner, dass Sie sich Zeit genommen haben. Hallo?
1: Ich freue mich sehr. Hallo. Dritte Orte ist einfach das Thema. Freut mich wirklich sehr, dass Sie drüber sprechen.
0: Ja, und ich freue mich auch sehr über die Autorin, Übersetzerin, Literaturagentin und ja mittlerweile auch Hausbesitzerin Christine Koschmieder. Herzlich willkommen.
2: Hallo und auch ich finde dritte Orte ein großartiges Themenfeld.
0: Wunderbar, dann sitzen ja die Richtigen beisammen. Frau Koschmieder, ich habe das jetzt mit dem Hausbesitz natürlich deshalb so betont, weil ja vor kurzem wieder ein Buch von Ihnen erschienen ist, das ich auch sehr gerne gelesen habe. Titel »Ein Haus für mich«. Darin erzählen Sie, warum Sie nach 21 Umzügen ein Haus gekauft haben. Nur dieses Haus, das ist ja eigentlich gar nicht für Sie allein gedacht, sondern es ist auch als Treffpunkt gedacht, als Residency. Und für mich klingt das eben auch nach einer Form von drittem Ort. Wie dürfen wir uns denn den vorstellen, Frau Koschmieder?
2: Ja, ich merke, dass die Eigentumsfrage und der Titel des Buches Ein Haus für mich, das ist ja bewusst so ein bisschen mit Cringe-Potenzial zu denken, ja, jetzt geht es um eine Frau, die sich irgendwie ein Haus auf dem Land kauft und da glücklich wird oder so. Und das ist aber nicht umsonst natürlich auch eine Anlehnung an Virginia Woolfs 100 Jahre alten Titel inzwischen schon, in dem sie darüber nachdenkt, was der Mensch, der weibliche Mensch in dem Fall, zum Arbeiten, Schreiben, Leben zur Entfaltung überhaupt braucht. Und dieses Haus, das ich da gekauft habe, ich will jetzt nicht so tun, als sei ich mit Zähnen und könnte jetzt sozusagen ein Haus rausgeben und den Schlüssel an die Tür hängen und sagen, nutzt es jeder ohne jede Regel oder so. Es ist schon das Haus, in dem ich auch wohne.
0: Und wo wohnen Sie da genau? Vielleicht,
2: Sollte man vielleicht dazu
0: genau,
2: sagen.
0: Wo kann man Sie da besuchen, Frau Koschmieder?
2: In einer Kleinstadt namens Aachen in Sachsen-Anhalt, 20 Kilometer von Dessau entfernt, im sogenannten ländlichen ostdeutschen Raum, über den ja auch sehr viel spekuliert wird.
0: Und in dem Zusammenhang auch gleich, was war denn genau Ihr Ziel, als Sie diesen besonderen Raum, diese Residency oder auch diesen Room of My Own eingerichtet haben?
2: Also man muss vielleicht dazu sagen, dass meine Kinder, ich habe drei Kinder, die sind inzwischen erwachsen. Es geht jetzt also, ging nie um ein Projekt zu sagen, ich will mit den Kindern aufs Land oder irgendwie so, ne? Im Gegenteil, die Kinder waren raus und gleichzeitig wird seit ungefähr 5 bis 10 Jahren mit der Erstarken der Rechten, der AfD, autoritärer, totalitärer Tendenzen immer versucht, so ein bisschen das wie geografisch zu klären, wo denn der antidemokratische Teil dieses Landes sitzt. Und den identifiziert man dann gerne im besagten ostdeutschen ländlichen Raum. Und die Statistiken, die Wahlstatistiken geben es ja auch her. Aber ich tue mich immer sehr schwer, wenn über Menschen und Gesellschaften und Kommunen gesprochen wird, statt mit ihnen. Und dann lag es eben nahe, nicht von der Großstadtwarte aus mal wieder soziologisch und anderweitig zu analysieren, sondern zu sagen, wie wäre es denn, man ginge in Beziehung und zöge dorthin.
0: Also eine sehr strategische Entscheidung. Wie es Ihnen damit gegangen ist und welche Beziehungen Sie da schon aufbauen und entwickeln konnten, darüber reden wir später gleich noch. Jetzt möchte ich mal Frau Büttner mit ins Boot holen, in unseren Raum hier, in unseren dritten Ort. Frau Büttner, mit Ihrer langen Erfahrung bei der Stadtbibliothek München, was verbinden Sie mit einem dritten Ort?
1: Das ist natürlich die andere Seite, sozusagen nicht der private Raum, den man anderen zur Verfügung stellt, sondern eben ein städtischer Raum. Also Monacensia ist ein Literaturarchiv, ist eine denkmalgeschützte Villa. Das ist natürlich ein städtischer Raum und erstmal ein sehr schwellenbehafteter Raum, weil wer traut sich in eine denkmalgeschützte Villa einfach so rein? Und da ist einfach der Ansatz zu sagen, wie schaffen wir das, dass wir die Leute zusammenbringen, dass sie keine Angst haben, dass sie sich mit uns als auch inhaltlichen, als auch kulturellen Raum verbinden können und zusammenfinden und möglichst unterschiedliche Menschen ihren Platz finden und sich dann natürlich mit den Inhalten verbinden können, aber nicht müssen. Also es geht irgendwie einfach darum, sozusagen die Gemeinschaft oder eine städtische Gesellschaft so zusammenzubringen, dass sie mit sich selber was anfangen können, also gegenseitig oder vielleicht einfach nur die anderen wahrnehmen können. Und das sozusagen ein großzügig moderierter, schöner, atmosphärischer Raum wird, wo man sich findet, wo man einfach nichts konsumieren muss, wo man kein Geld braucht, wo man irgendwie städtische öffentliche Räume benutzen kann, sie genießen kann, eben ohne Geld zu brauchen, rauskommt aus seiner eigenen kleinen Wohnung. Also in München sind ja die Wohnungen sehr teuer und die Räume ja sehr eng besetzt. Als Familie wohnt man vielleicht in einer Zwei- oder Drei-Zimmer-Wohnung und man muss einfach irgendwie Atem holen können und Luft schnappen, und das soll man hier bei uns können.
0: Es heißt ja auch, Frau Büttner, wie keine zweite Kulturinstitution haben sich die Bibliotheken in den letzten Jahren erneuert. Beschreiben Sie uns doch mal, was da auch passiert ist, was sich verändert hat.
1: Ich muss dazu sagen, wir sind keine klassische Bibliothek, wir sind eine öffentliche Bibliothek, weil die Monazenta selber ja in einer denkmalgeschützten Villa residiert. Aber ich habe mich sehr viel mit öffentlichen Bibliotheken beschäftigt, und Bibliotheken sind meines Erachtens, wenn man jetzt über Kulturinstitutionen spricht, wie Museen, Theater, Sie haben die Kinos erwähnt, sind die ein ganz besonderer Ort, weil sie nämlich die Stadtgesellschaft sehr offen abbilden. Also ich stelle es mir immer vor, wie so eine Blase, in die man rein und raus meandern kann, ohne dass man ein Ticket kaufen kann. Man kann sich irgendwie mit seinen eigenen Themen beschäftigen, und Bibliotheken sind ja ganz, ganz lange tatsächlich auch noch in dieser Sprache der 70er oder 80er Jahre eben als Büchertankstelle oder so beschrieben worden, weil irgendwie der Fokus von außen immer war, man geht da rein, leiht sich ein Buch aus und geht wieder raus, und irgendwie wer geht da rein? Kinder, Familien etc. Aber irgendwie so als Kulturort sind sie komischerweise nie so rauskristallisiert, jetzt im Gegensatz zu Museen oder Theater. Aber irgendwie die große Stärke ist ja, dass irgendwie Stadtbibliotheken ganz speziell ja einfach auch wahnsinnig viel Programm machen und dass sich dort einfach Menschen sehr, sehr in ihrer Vielfalt begegnen können. Und das ist wirklich der Unterschied zu Bibliotheken von vor 20, 30 Jahren, dass Räume geschaffen werden, wo Leute einfach sitzen können, wo sie lesen können, aber auch schlafen können, sage ich jetzt mal so im Kontrast, oder gemeinsam arbeiten oder was auch immer tun können, und dass das sehr gefördert wird und dass auf die Art und Weise ganz viele unterschiedliche Gruppen sich in der Bibliothek finden, sich irgendwie auch so automatisch, ohne dass geplant ist, auch mit in demokratischen Projekten beschäftigen können, weil sie einfach so reinstolpern und vielleicht Interesse dran finden und sich dadurch irgendwie die Gesellschaft in ihrer Vielfalt begegnet und auch aushält. Und das finde ich wirklich sehr, sehr besonders, weil in einem Foyer von einem Theater oder in einem Foyer von einem Museum passiert das nicht automatisch.
0: Der Soziologe und Stadtplaner Ray Oldenburg, der spricht ja von Homes away from home, where unrelated people relate, also frei übersetzt von einem Zuhause außerhalb unserer vier Wände, wo fremde Menschen in Kontakt kommen. Und er nennt als dritte Orte eben Cafés, Coffeeshops, Bookstores, Bars, Hair Salons and other Hangouts at the heart of a community. Würden Sie denn da auch mitgehen?
1: Natürlich gibt es das, also irgendwie je nachdem. Aber alle die Orte, die er genannt hat, sind ja eigentlich kommerziell besetzte Orte. Ich kann mich nicht in eine Bar setzen und dort 5 Stunden sitzen und vielleicht irgendwie ein Glas Wasser trinken. Also es gibt ja immer wieder so Orte, die dann Vorplätze haben, wo das natürlich alles auch passiert. Aber irgendwie mit diesem Konsumdruck, den ja auch irgendwie umgekehrt die genannten definierten Orte haben, sind die ja auch irgendwie sehr drauf aus, dass sie natürlich irgendwie was verkaufen. Also das würde ich eigentlich eher sagen, Parks, eben Bibliotheken. Oder teilweise gibt es ja auch so sehr, sehr schöne Nachbarschaftszentren irgendwie in Vierteln, wo einfach Institutionen oder auch einzelne Initiativen zusammenkommen mit einer Nachbarschaft, mit einem Vorplatz, mit einem Garten, Community-Gärten und so weiter. Also das würde ich eher als dritte Orte beschreiben als jetzt Bars und Friseursalons.
0: Dann fragen wir doch einfach nochmal Frau Koschmider, wie sie das sieht. Stichwort Nachbarschaft. Ich kann mir vorstellen, Frau Koschmider, da haben Sie ganz viel zu erzählen, wie es Ihnen da geht in Ihrem kleinen Dorf in Sachsen-Anhalt.
2: Lustig, dass Sie jetzt auch wieder Dorf sagen. Es ist eine Stadt.
0: Ach
2: Und
0: so.
2: alle Leute sagen automatisch doch, es ist eine Kleinstadt mit 8000 EinwohnerInnen, aber das nur nebenbei. Frau Büttner hat eben den schönen Begriff, ich glaube, schwellenbehafteter Zugang genannt. Und das finde ich sehr entscheidend, dass es Schwellen gibt, die Menschen, die solche Orte planen in Städten, sehr wohl sehen. Da geht es eben um Eintrittszugänge, um das Abschrecken von Fassaden und Denkmalschutz, von darf ich dahin und gleicherlei mehr. Da steht ja aber auch eine Intention hinter solchen Orten zu sagen, wie kriege ich denn die Leute zu mir? Und wenn ich aber als Privatperson von außen aus der Großstadt Leipzig kommend in eine kleine Kommune in Sachsen-Anhalt ziehe, dann ist mir schon klar, dass ich nicht sofort einen dezidiert öffentlichen Ort aufmache und sage, jetzt kommt mal bitte alle zu mir, weil das würde nicht hinhauen, ne? Es ist ja nicht nur so, dass ich will, dass jemand etwas mit mir tut und von mir will, sondern ich will ja auch ganz viel. Das heißt, meine Nachbarschaftsbestrebung oder das, was ich mitbekomme, das ist ja auch von Anfang an eine Frage, wie initiiere ich das? Und tatsächlich, dadurch, dass ich eine Ruine, sehr renovierungsbedürftiges Häuschen gekauft habe, in dem auch sehr viele Dinge ich habe verändern und abreißen und einreißen lassen, habe ich zunächst mal die ersten 1,5 Jahre mit den örtlichen Handwerksbetrieben zu tun gehabt und würde heute sagen, das war der beste Weg, um Zugang zu finden, weil natürlich sprechen Menschen, die in einer Kommune arbeiten, miteinander und mit denen sie leben und die sie kennen und in ihrer Nachbarschaft über die, die neu dazukommen und was das für welche sind und wie die das machen. Insofern war das ein sehr langsames Annähern. Ich bin auch in der Corona-Zeit dort hingezogen und auch nie überfrachtet von dem Anspruch, dass ich jetzt mit irgendeinem Mandat oder irgendeiner Mission dahin komme. Ich
0: Aber
2: glaube,
0: haben
2: es
0: Sie
2: das
0: da schon irgendwelche dritten Orte identifizieren können für sich oder auch vielleicht nur irgendwelche Lieblingsorte?
2: Ja, also zum einen liegt Aachen direkt an der Elbe und direkt am Elbradwanderweg und dem Biosphärenreservat Mittelelbe. Das ist also ohnehin ein Ort, an dem auch Menschen von außen hinkommen. Also man trifft sich sozusagen an der Elbe beim Spazieren oder auf Flohmärkten. Aber wenn wir jetzt von spezifischeren Orten sprechen, zum Beispiel lasse ich so viel wie mögliche Begegnungen bei mir im Haus stattfinden. Zum Beispiel, wenn ich dem Verein, in dem ich Mitglied bin, den örtlichen, wenn wir Vereinssitzungen haben, dann lade ich zu mir nach Hause ein. Genauso mache ich dort Buchvorstellungen. Und zu denen lade ich dann aber zum Beispiel auch teilweise Handwerker ein, die bei mir gearbeitet haben. Und die muss ich nicht gendern, weil es sind Männer. Oder den Vorsitzenden des Heimatmuseums, in dem ich gelegentlich ein- und ausgehe. Also ich versuche, über möglichst informelle Angebote, manchmal auch nur einen Kaffee trinken, so nach und nach einen Begegnungsort zu schaffen, der aber keine Satzung hat und keine Öffnungszeiten und keine Eintrittsgebühren, aber auch kein Programm in dem Sinne.
0: Es ist ja auch vielleicht ganz wichtig, dass man solche Orte für sich selbst definiert. Also es gibt in München zum Beispiel das Archiv der dritten Orte, die gehen eben auch diesen Schritt, die sammeln Lieblingsorte, die Menschen ihnen dann übermitteln. Und das können ja also wirklich total einfache Orte sein, also einfach nur so Nischen, in denen man sich wohlfühlt, verstanden fühlt, unbeobachtet. Und es wird auch vor allem darauf Wert gelegt, dass die Menschen diese Orte, wie ich es gerade auch gesagt habe, selbst definieren, also ganz ohne Konzept eines dritten Ortes, einfach aus einem Bedürfnis heraus. Was bringt das?
2: Also da und danke, dass Sie das auch nochmal, das anarchische Moment daran benennen. Was ich zum Beispiel spezifisch gerade auch tue, ich bin jetzt ein paar Monate in einem Residenzstipendium unterwegs und nicht immer in Aachen und habe deswegen das Haus jetzt zur Verfügung gestellt, Menschen, die ich über wenigstens eine weitere Person kenne, also Theaterkollektive, Menschen, die in den Medien, in der Regie, in der Kunst arbeiten, schreiben möchten, die können mein Haus mietfrei nutzen. Und wenn man sich dann anguckt, wie Menschen mit Regellosigkeit umgehen, dann ist der größte Stutzigkeitsmoment, wie mietfrei, wie gratis, wie. Und dann merkt man sozusagen auch sehr viel über Eigentumslogik und das Prinzip von Privateigentum, das verbunden ist mit, wenn ich irgendwessen Räume nutze, dann muss ich doch in irgendeiner Form. Und das finde ich sehr spannend, dass das sozusagen auch nochmal Denkräume eröffnet.
0: Und also auch vielleicht eine ganz lange Warteliste für Ihr Haus, Frau Koschmider. Ich kann mir vorstellen, dass da schon die Menschen Schlange stehen, um bei Ihnen mitwohnen zu dürfen. Ja, also vielleicht kommen wir auch mal zu den Eigenschaften, die solche dritten Orte haben sollten. Was fällt uns da ein? Also man liest immer Offenheit, Niederschwellige Schwelligkeit oder Niedrigschwelligkeit, Mitgestaltung. Und ganz wichtig ist, glaube ich, auch die Aufenthaltsqualität. Würde das bedeuten, dass bei Ihnen, Frau Koschmider, jetzt der Kühlschrank immer voll ist? Oder was macht denn diese Aufenthaltsqualität aus?
2: Also mein Kühlschrank, den sollen Menschen mit dem befüllen, was sie essen wollen. Ich bin, wie gesagt, erneut, ich bin keine Mäzenin. Ne? So ist es nicht. Also ich bin jetzt nicht Helene Weigel und Bert Brecht, die irgendwie mit einem Heer von DienstbotInnen da Gäste bewirten können. Ich würde gerne, oder würde mich dann auch Anke Büttners Haltung zu interessieren, den Begriff der Niedrigschwelligkeit nochmal aufgreifen, mit dem ja, glaube ich, sehr viele öffentliche Institutionen immer schon rein konzeptionell sich auseinandersetzen müssen, auch wenn es um Förderung und Fördergelder geht. Und ich merke, dass viele der Begriffe, die ich aus den großen Städten und öffentlichen Bereich kenne, für das Leben in der kleinen Kommune gar nicht anwendbar sind. Also da muss ich nur, wenn ich sage, ich möchte ein niedrigschwelliges Angebot machen, so, what? Also es geht eher darum, glaube ich, klare Ansagen zu machen. Was geht hier? Was geht hier nicht? Wer darf wann kommen? Weil wenn man nur sagt, es ist immer offen und kommt vorbei, das wird nicht angenommen.
1: Die Stichworte, irgendwie auch, auf die ich irgendwie quasi sofort angesprungen bin, war Mandat, dann eben auch sowas wie Regellosigkeit oder das anarchische Vorgehen oder zur Verfügung stellen. Weil tatsächlich, auch wenn man das nicht glaubt, finden die auch Widerhall in öffentlichen Institutionen. Mandat, ich würde sagen, wir haben als öffentliche Institution das Mandat, irgendwie was für die Gesellschaft zu tun. Und natürlich, weil wir eine Literaturinstitution sind, natürlich auch Literatur- und Kulturvermittlung zu machen. Aber das anarchische Moment finde ich ganz toll. Nämlich, das hat für mich viel damit zu tun, dass man einfach in ein Haus oder in einen Garten gehen kann, ohne dass man Eintritt bezahlen muss. Und darüber sind die Leute sehr, sehr verwundert. Also bei uns sind die Leute sehr verwundert, dass sie keinen Eintritt zahlen müssen, dass sie reingehen können, dass sie die Tische umstellen können, dass da Sitzsäcke gibt, dass man im Garten irgendwas tun kann, dass man im Garten schlafen kann. Das erwartet niemand. Trotzdem ist es nicht einfach, und das unterscheidet offensichtlich jetzt auch Ihr Haus nicht von unserer Institution, Personen zu motivieren, einfach so vorbeizukommen. Es braucht einfach tatsächlich Care-Arbeit. Mhm. Also man muss irgendwie vermitteln, dass man vertrauenswürdig ist, dass man, und jetzt nicht nur, indem man jetzt ein Schild raushängt, kommt alle rein, hier ist alles umsonst, etwas salopp formuliert, sondern dass man das auch wirklich meint. Und dass die Leute willkommen sind, kann man irgendwie zeigen, indem man gastfreundlich ist, indem man es hilft, wenn man den Eingang nicht findet oder wenn man einfach irgendwie mal kurz in ein ganz kleines Gespräch führt. Es muss nicht ewig lang sein, aber damit sich die Leute gesehen fühlen. Und das Gesehenfühlen bringt mich wieder zur Niedrigschwelligkeit. Ich finde das eigentlich einen ganz schwierigen Begriff, ehrlich gesagt, weil hinter Niedrigschwelligkeit kommt dann immer wieder so ein Begriff wie das breite Publikum, und beide Begriffe werden auch immer so schon für mich mit so einem Beigeschmack von, was ist denn das Gegenteil von niedrigschwellig? Das ist hochschwellig, und wer nutzt hochschwellige Angebote, dann
0: die Hochkultur, die dann auch wieder Menschen ausschließt.
1: Die Hochkultur, also, ja. Genau. Und für mich hat niederschwellig und breites Publikum, das hat irgendwie eine gewisse Beliebigkeit, schwingt für mich mit. Und auch eine gewisse, wie soll ich sagen, Arroganz vielleicht. Deshalb braucht es eigentlich tatsächlich irgendwie nicht nur in den Häusern selber Gespräche und so einladende Gespräche, sondern man muss auf die Leute zugehen, auch jetzt irgendwie in der Nachbarschaft, im Stadtviertel. Man muss irgendwie, wenn man bei unterschiedlichsten Veranstaltungen in der Stadt ist, sprechen wir Leute an und laden sie ein, also wirklich individuell. Und zwar individuell, nicht komm noch mal vorbei, sondern du bist gerade hier irgendwie aus Belgrad angekommen, und wir haben aber irgendwie ganz viele Autoren gerade, die da sind und sich irgendwie mit serbischer Literatur beschäftigen. Mhm. Oder da gibt's gerade irgendwie eine Gruppe, die da ist, oder keine Ahnung. Also bei uns treffen sich auch Stillgruppen.
0: Mhm. Also, offene Häuser sagt, ja, für alle, ja, ja. Einladende Gesten. Was braucht es, damit dritte Orte funktionieren? Wir sprechen gleich weiter nach der nächsten Musik. Die kommt von J.C. James, einem Bluesänger und Gitarristen aus Würzburg, der mittlerweile in Berlin lebt. Sein Song heißt A Place for You and Me.

0: JC James mit seinem Song A Place for You and Me. Sie hören Bayern 2 und bei uns im Perspektivwechsel, da geht's heute nicht um einen Platz, um einen Ort für dich und mich. Es geht um Orte für alle. Genauer, es geht um dritte Orte. Das ist unser Thema. Bei mir zu Gast Anke Büttner, Leiterin der Münchner Monazensia und die Schriftstellerin Christine Koschmieder. Bevor wir weiter diskutieren, ein kleiner Exkurs in die Geschichte der dritten Orte. Für den Soziologen Richard Sennett ist die Piazza del Campo in Siena das Sinnbild für einen historisch gewachsenen, inklusiven Raum, eine offene Bühne, auf der sich Menschen aus unterschiedlichen sozialen Schichten begegnen können, austauschen, aneinander reiben, nicht nur beim berühmten Wettkampf, dem Palio, der zweimal im Jahr stattfindet. Diese Form von Integration, das Aushalten von Unterschieden sind für Sennett das Herzstück einer lebendigen Stadt. Und der Platz vor dem Rathaus in Siena, das ist sozusagen ein dritter Ort, geschaffen in der Frührenaissance. Mich würde interessieren, wie sehen solche Bühnen heute aus? Finden wir da gelungene Beispiele in Städten und auch in ländlichen Regionen? Wer möchte anfangen?
1: Weil Sie Sennett erwähnen, und das ist schon so ein interessantes Beispiel. Mir sagt der Name des Soziologen Richard Sennett sofort etwas. Aber natürlich gibt es Menschen, die dann sich anhören können, Marktplatz, öffentlicher Ort, Siena, und die sagen Sennett, whoever. Und weil wir vorhin über die Schwierigkeit der Begriffe Hochkultur versus niedrigschwellig und Angebote sprachen, finde ich es total interessant und wichtig, sich auch einzugestehen, je nachdem, wo ich hingehe und wo ich agiere, welche Art von Angeboten möchte ich dort machen, aber wie korrespondiert das, was ich vielleicht machen möchte, also wenn ich eine Senate-Veranstaltung machen möchte zur Funktion der Piazza in Siena, habe ich da überhaupt genügend Menschen, die sich dafür interessieren und wo ich mich darauf berufen kann? Oder aber, und das finde ich den wesentlich entscheidenderen Anteil, ist mir aufgefallen,

0: Also ich finde das ein ganz wichtiges Wort, nicht nur irgendwie, wo ist die eigene Grenze, sondern also quasi in Richtung Anbiederung, sondern man kann es ja auch positiv sehen, wo bleibe ich authentisch? Also es wäre jetzt komisch, wenn es jetzt in diesem Haus, in diesem von Ihnen beschriebenen Haus, Frau Kroschmider, plötzlich eine Hüpfburg- und Bratwursttheste gäbe und vielleicht irgendwie das Absingen von diversen irgendwie lokalen Hymnen oder so. Das wäre einfach nicht authentisch und das könnte man ja auch nicht glaubhaft füllen. Aber ich glaube, das Wichtige ist einfach, und das habe ich irgendwie erlebt, und ich war so begeistert davon. Ich war letztes Jahr in Ljubljana und da gibt es eine alte Fahrradfabrik, die mitten in der Stadt steht, die heißt Center Rock und umgebaut wurde zu so einem Community Center. Es ist relativ groß, man muss es irgendwie räumlich beschreiben. Also die eine Hälfte geht, also die eine Seite geht raus zum Fluss mit einem schönen Platz, irgendwie, dass man sich auch zum Fluss setzen kann. Die andere Seite öffnet sich auf so eine Wiese und obwohl es mitten in der Stadt ist, kommt nach der Wiese oder in der Innenstadt, kommt nach der Wiese einfach ein Wohngebiet mit mehrstöckigen Häusern. Und ich wusste gar nicht, dass es das da gibt, dieses Center Rock, und bin irgendwie von diesen Wohnhäusern über die Wiese reingekommen und dachte, das ist aber total cool, was ist denn das hier? Und dann hat sich plötzlich in diesem Haus, es war spät abends, es war irgendwie 11:30, war immer noch offen, dann saßen Leute und haben gelernt und haben geredet. Auf der anderen Seite saßen Leute am Fluss, man konnte die ganze Zeit durchgehen. Es gibt total viele Sachen, die man machen kann. Und ich war so begeistert von dem Haus, dass ich bestimmt noch zweimal an zwei unterschiedlichen Tagen da war. Und an dem einen Tag gab es einfach ein Fest für diesen Stadtteil. Da gab es eine lateinamerikanische Community, die haben irgendwie ihre Arbeit vorgestellt. Und es war wirklich irgendwie, die einen haben Schmuck dabei gehabt, die anderen haben ihren Verein vorgestellt. Irgendwie, die haben sich getroffen. Und dann gab es irgendwie auch ganz viele Kinder. Also die haben so eine riesige, wirklich gigantisch große Murmelbahn gebaut und haben dann irgendwie so kleine Autos gebaut, wo die Kinder die Autos so runterfahren lassen konnten. Und es wurde angekündigt wie ein Boxkampf. Da standen bestimmt 60 Leute davor, um zu sehen, welches Auto da unten ankommt. Parallel dazu hat einfach die Einladung in die Holzwerkstatt für die Kinder angefangen. Aber das Allerbeste war, es gab dort Keramikwerkstätten. Und diese Keramikwerkstätten haben einen Drehscheibenwettbewerb gemacht davor, der auch angekündigt wurde wie ein Boxkampf. Und zwar ging es darum, wer am schnellsten die geradeste und höchste Vase dreht. Und es war so toll, weil das nämlich einfach, es war jetzt nicht nur so ein Bürgerfest, das war es auch auf jeden Fall. Aber das hat irgendwie sozusagen die Leute, die dort wohnen, die Leute, die schon mal in so einem Workshop waren. In diesem Center Rock gibt es auch eine kleine Stadtbibliothek übrigens und eine tolle Ausstellungsfläche zusammengebracht und reingeholt. Und man konnte irgendwie auf die Art und Weise irgendwie die Angebote dort entdecken. Gleichzeitig gab es aber auch immer den Schwerpunkt irgendwie Design, Handwerk, Kunst selber machen und Ausstellungen. Also ich glaube, das mit dem drum finde ich das diesen Punkt mit den Handwerkern bei Ihnen so schön, Frau Korschmider, weil irgendwie quasi Handwerk und Design und irgendwie dann auch noch mal irgendwie, was kann man so lokal, was gibt's lokal Tolles, was man irgendwie vielleicht im Handwerk herstellt und dann aber auch wieder irgendwie in Kunst überführt, ist einfach so großartig und dann braucht man keine Theorie dazu. Also dass man irgendwie tatsächlich versucht, in Kontakt zu kommen. Und in Kontakt kommen heißt ja auch immer Großzügigkeit. Man muss irgendwie großzügig mit seinem Raum und mit seiner Zeit umgehen und muss großzügig mit Menschen umgehen, um irgendwie quasi das andere und das Befremdliche, also das sind ja auch gar keine großen Unterschiede. Spricht man viel, spricht man wenig. Das sind ja total unterschiedliche Ansätze, die ja ganz normal sind. Aber es gibt immer so einen Punkt, wo man irgendwie so leicht befremdet ist. Und wenn man die Schwelle überwindet, um irgendwie diesen dritten Ort weiter zu öffnen oder einfach in Kontakt zu kommen, das ist ein großer Gewinn, aber das ist doch oftmals auch irgendwie nicht ein unschmerzhafter Prozess. Aber um das zu tun, muss man einfach großzügig sein und Menschen mögen. Und ich glaube, das ist einfach der Unterschied zu dem Hüpfburgfest von der AfD. Ich glaube, da geht es nicht darum, dass man Menschen mag.
1: Das wäre ja schon fast so ein schönes Schlusswort. Aber wir
0: Ja, so
1: wollen es
0: weit
1: ja
0: sind
1: nicht
0: wir
1: der
0: noch
1: AfD
0: nicht, meine
1: überlassen.
0: Damen. Also.
1: Nein, nein. Ich habe aber wirklich auch ein sehr schönes, konkretes Parallelbeispiel zu der Ljubljana-Fläche. Es gibt nämlich in Aachen, was übrigens die drittgrößte Binnenschifffahrtsstadt zu DDR-Zeiten war und einen Hafen und auch eine ehemalige Schiffswerft hat, nämlich die ehemalige Schiffswerft.

0: Georg Placke, die nicht mehr in Betrieb ist, aber die wurde, das Gelände wurde vor inzwischen 5 oder 8 Jahren von einer Gruppe von Leipziger Wagenplatzleuten erworben, die dort in Teilen eingezogen sind und die dort Handwerksbetriebe kleine eröffnet haben, Saunen bauen und Tiny Houses und dort leben. Und was sie aber getan haben, und das finde ich so entscheidend und das deckt sich vielleicht damit, die haben gleich von Anfang an versucht, die Aachener Stadtgemeinschaft mit einzubeziehen, von denen ja auch viele früher auf der Schiffswerft gearbeitet haben, und haben bei einem Sommerfest einfach alle eingeladen. Und das war das unglaublich schöne Bild, auch da mit Blick aufs Wasser, auf die Elbe nämlich, dass da plötzlich so alte Sessel und Sofas aufgebaut waren auf dem ehemaligen Werftgelände. Und da saßen die alten, älteren Aachener und Aachenerinnen und haben mit den jungen, mehr oder weniger hippen, non-binären, queeren, großstädtischen Wagenplatzleuten gefeiert und Kaffee und Kuchen gegessen und erzählt. Und ja, das funktioniert, glaube ich, nicht in jeder und auch in den Großstädten übrigens nicht überall, wo diese Wagenplatzleute ja häufig voneinander wieder ausgegrenzt werden. Also es ist ganz interessant, wie die vermeintliche Geschlossenheit im ländlichen Raum häufig auch eine viel größere Offenheit in anderen Hinsichten ist.
1: Aber vielleicht gehen wir jetzt doch nochmal auf die Senate-Ebene und vielleicht können Sie mir sagen, weil Sie es auch gerade angesprochen haben, Frau Koschmider, wie unterscheiden sich denn die Funktionen von dritten Orten in Stadt und Land? Also Sie haben ja angedeutet, dass es da Unterschiede gibt und Ihre Kleinstadt in Sachsen-Anhalt, die steht ja vor ganz anderen Herausforderungen als eine Großstadt wie München.
0: Ja, jetzt würde es dann wahrscheinlich doch sehr soziologisch, weil das vor anderen Herausforderungen stehen, zum einen natürlich mit den Systemen zu tun hat, unter denen Kommunen entstanden oder gewachsen sind. Also sprich, man kann auch nicht leugnen, dass es eine DDR und eine BRD gab. Und dann gibt es natürlich generell Unterschiede zwischen Stadt und Land, die kenne ich aber auch von meinem Aufwachsen in der Bundesrepublik, ne? Und da sind ländliche und kleinere Gemeinschaften einander häufig näher, egal ob das im realsozialistischen Kontext war oder im bundesrepublikanisch-kapitalistischen Kontext. Kleinere Kommunen haben sehr viel mehr Ähnlichkeiten und der Unterschied ist eher zu den großen Städten. Ihre Frage jetzt konkret, was unterscheidet sich? Also in der Kommune weiß man einfach von vornherein, dass man selten noch ein Kino oder ein Theater oder ein Schwimmbad vor Ort hat. Dazu ist man immer schon die nächstgrößere Kommune gefahren. Aber das ist ja auch nichts, was automatisch als Defizit beschrieben wird, sondern man weiß einfach, mein Leben in einer kleineren Kommune konstituiert sich anders als in einer Großstadt.
1: Und wie gelingt es dann eben gerade im ländlichen Gebiet, dritte Orte zu schaffen? Sie haben es ja auch probiert, das haben Sie ja in Ihrem Buch auch beschrieben, Frau Koschmider. Und es war gar nicht so einfach. Haben Sie eigentlich jetzt einen Raum gefunden, den Sie bespielen können?
0: Also, okay, die Orte, die fehlen, dann nehmen wir es mal konkret. Es gibt die Ka Bäckerei Lange und dazu gab es auch das Café Lange. Und das wird sehr bedauert, dass es das Café Lange nicht mehr gibt, weil da die doch recht große, beträchtliche Anzahl von Rentnerinnen und Rentnern, aber eigentlich waren es Rentnerinnen mit den Rollatoren, sich ein, zweimal die Woche mal getroffen haben. Es fehlt also ein Café. Aber dieses Konzentrieren auf die Bemühung, einen dritten Ort zu schaffen, ist bei mir der Erkenntnis gewichen, zu sagen, will ich einen Angebotsort schaffen, der vielleicht gar nicht benötigt wird. Also die Frage wäre ja eher, kann man das alte Kino wieder betreiben? Aber auch da in Zeiten von Netflix und Homestreaming und dergleichen mehr. Also die Frage ist viel eher, setzen wir uns mal auf unsere Hintern und betreiben mal eine Erfassung oder gehen von Haustür zu Haustür und fragen uns, was fehlt denn eigentlich tatsächlich? Und deswegen muss auch ich jetzt nicht mein Lesecafé, das mir mal vorgeschwebt hat, und von dem ich mehr Unterstützung von der Stadt
1: Aber
0: gewünscht
1: schöne
0: hätte.
1: Idee, ja.
0: Ja, also bei mir hieß es natürlich Book Deli in meinem Kopf. Und dann dachte ich, aber ich brauche in Aachen nicht mit einem Book Deli zu kommen, also nenne es Lesecafé und versuche darüber Menschen dann dazu zu kriegen, später eventuell auch biografische Workshops zu besuchen, wo sie über sich selbst zu erzählen anfangen. Das tut sich aber möglicherweise besser in der Warteschlange vor der Postfiliale als an einem Ort, in dem man sie hineinlotsen und locken müsste. Also ich lerne gerade auch sehr viel mehr über meine Ansprüche und nicht nur über das Scheitern an einem Ort.
1: Unterschied Stadt-Land. Frau Büttner, was fällt Ihnen da konkret noch dazu ein?
2: Ja, also ich glaube, der ganz große Unterschied ist, dass es auch auf dem Dorf oder vor allem auch in Kleinstädten ja immer noch relativ viel Platz gibt. Also man hat vielleicht einen eigenen kleinen Garten und so weiter und irgendwie entsprechend irgendwie formiert sich, glaube ich, auch das Privatleben anders. Also man muss nicht unbedingt irgendwie, wie jetzt in der Stadt, man fährt nicht mit Kindern. Also es gibt auch eine ganz andere Mobilität, als irgendwie man ist sich auf der einen Seite, glaube ich, in seinem Freizeitverhalten ganz oft selbst genug, jetzt tatsächlich in einem ganz positiven Rahmen und muss nicht ständig fliehen. Also in der Stadt sind die Wohnungen zu klein. Man hat keinen Balkon. Die Arbeit definiert sich anders irgendwie. Man arbeitet auch woanders. Man versucht einfach mehr rauszukommen und es gibt weniger Plätze, wo man einfach auch draußen sein kann. Ich glaube, das ist nochmal irgendwie, für mich jetzt irgendwie, glaube ich, ein wesentlicher Unterschied. Und es gibt eine andere Mobilität. Ich kann mit dem Fahrrad schnell irgendwo hinfahren. Ich kann irgendwie mit der U-Bahn schnell irgendwo hinfahren. Und ich muss mich nicht ins Auto setzen, um in die nächste Kleinstadt, um ins Kino zu kommen. Und ich glaube, das sind so diese Mobilität und wie arbeitet man, wie wohnt man, sind schon nochmal wesentliche Unterschiede, die dann diese dritten Orte charakterisieren.
1: Würde das bedeuten, dass wir uns in der Stadt jetzt mehr Mühe geben müssen?
2: Ja, das würde das eigentlich bedeuten. Also irgendwie tatsächlich braucht man in der Stadt mehr dritte Orte, wo Menschen einfach sein können. Also irgendwo Menschen aus ihren zu heißen und zu kleinen Wohnungen fliehen können und so weiter. Und das sind ja dann oft dritte Orte, die auch tagsüber, vormittags bespielt werden. Und ich kann mir vorstellen, dass wenn man jetzt einen dritten Ort auf dem in einer kleineren Stadt macht, dass man irgendwie vormittags nicht unbedingt anfangen muss, irgendwie ein Programm zu machen, weil die Leute da entweder arbeiten irgendwo anders oder, keine Ahnung, die Rentnerinnen vielleicht noch mit Einkaufen beschäftigt sind, aber die vielleicht eher was am späteren Nachmittag brauchen. So, also das hat ja auch immer was mit Bedarf und Bedürftigkeit zu tun. Ich weiß nicht, ob ich erklären kann, was ich meine, aber...
0: Absolut. Ich habe da danke für diesen, wie sagt man denn, für diese Richtungsvorgabe. Ich dachte nämlich gerade auch, vielleicht ist das auch einer der entscheidenden Unterschiede, dass es auf dem Land oder sagen wir es in der Region, in der ich lebe, in der es tatsächlich extrem viele freie Flächen, viel Leerstand, viele Industrie- und Kulturdenkmäler und Orte gibt, gar nicht so darum geht, neue Orte zu schaffen, sondern aber vielleicht die bestehenden anders zu besetzen und anders aufzuwerten. Ich mache ein konkretes Beispiel. Also in Dessau ist nicht unter allen dort Lebenden das Bauhaus so wahnsinnig gut gelitten. Im Gegenteil, man regt sich auch vorzugsweise über die vermeintliche Unleserlichkeit des Bauhaus-Schriftzugs am neuen Bauhausmuseum und die Architektur auf. Und dann kommt von außen gerne, nehmen wir jetzt mal zum Beispiel die AfD oder kommen Kräfte, die versuchen, den Menschen vermeintlich etwas zurückzugeben, einen Stolz auf etwas, das dann häufig irgendwie Satteldachdächer sind oder so.
1: Genau, das
0: Und was
1: Bauhaus
0: ich.
1: gefällt der AfD ja überhaupt nicht. Dagegen wird ja regelrecht mobil gemacht.
0: Deswegen habe ich es ja erwähnt. Sie markieren es als undeutsch, wie
1: Ja.
0: interessanterweise original schon 1932 die NSDAP es markierte, bevor sie es nach ihrem Wahlsieg bei den Landtagswahlen schließen ließ. Aber sozusagen, wenn es darum geht, man hat uns unsere biografischen Errungenschaften genommen, niemand wertschätzt irgendetwas und so, denke ich, es gibt so viele Orte, die man aufwerten könnte oder wo man einen anderen Stolz oder eine Wertschätzung für haben könnte. Die 100 Jahre Bauhaus-Ausstellung zum Beispiel geht auf drei Werkstoffe: Metall, Glas und Beton. Und wenn man dann weiß, dass die Hugo-Junkers-Flugbahn am Flugplatz Dessau, die es bis heute gibt, die erste mit Industriebeton gegossene Flugbahn war, dann denke ich so: Warum versuchen wir nicht einen historischen Spaziergang durch an Orte oder zu Gebäuden hin zu erschaffen, wo man auch sagt, das ist hier erschaffen worden. Das gibt es hier. Hier können wir uns eventuell mit identifizieren oder hier können wir darauf stolz sein, ohne deutsch stolz sein zu müssen.
1: Ich sehe schon, da gibt es noch viele Ideen, Frau Koschmider, über dritte Orte und ihre Bedeutung für die Gesellschaft und Demokratie, was für Möglichkeiten es gibt, Menschen zusammenzubringen, die sonst keine Verbindung zueinander haben, auch mehr Leben in Städte und Dörfer zu bringen, die Gemeinschaft zu stärken. Darüber haben wir jetzt schon viel gesprochen. Jetzt wäre meine Frage noch, ob dritte Orte nicht auch ausschließen können, obwohl sie ja eigentlich offen wirken sollen. Das klang ja bei uns vorhin auch schon so ein bisschen an. Und wie ist es mit den dritten Orten? Wann wirken die ausschließend?
2: Ich würde sagen, dritte Orte können auf jeden Fall ausschließen, weil dieses Wir-Gefühl, dieses besetzt man ja eigentlich sehr positiv. Wir-Gefühl, das ist was Kollektives, was Soziales, man hilft sich, das denkt man alles mit, wenn man hört, wir müssen das Wir-Gefühl stärken. Aber man darf nicht vergessen, dass ein Wir ja auch immer eine Gruppe ist, zu der andere nicht gehören. Und Also ich glaube, man kann tatsächlich, also man kann das einfach nicht leugnen, dass sich natürlich an bestimmten Orten bestimmte Leute eher treffen und auch bestimmte Gruppen eher zusammentun oder irgendwie man auch irgendwie in Gruppen reinfindet, die man vielleicht nicht so kennt. Aber man ist nicht so super weit weg von dieser Gruppe. Und vielleicht muss man einfach, das hatte ich vorhin schon versucht, mit dem breiten Publikum, vielleicht muss man einfach diesen hohen Anspruch, dass man alles zu alle irgendwie anbietet, ein bisschen fallen lassen, weil es ist nun mal so, dass die Menschen unterschiedlich sind und auch ganz unterschiedliche Bedürfnisse und Interessen haben. Vielleicht reicht es auch einfach, wenn man dritte Orte schafft für einen Teil oder irgendwie, keine Ahnung, 4, 5, 6 unterschiedliche Gruppen oder unterschiedliche Generationen, dass man einfach einen Schwerpunkt legt, weil zwangsläufig fühlen sich Leute ausgeschlossen. Also so ist es nun mal, glaube ich. Das muss man einfach hinnehmen, würde ich sagen.
1: Frau Koschmider, was sagen Sie dazu? Also dritte Orte für alle oder ein dritter Ort für alle, quasi eine Utopie?
0: Nein, ich möchte ein ganz, ganz deutliches Statement nochmal zu machen, wenn es so darum geht, schließen Räume Menschen aus. Räume sind per se unter anderem auch dadurch definiert, früher als es noch geschlechterspezifische Toiletten gab, dass auf die eine nur die einen gingen und auf die andere nur die anderen. Es gibt Kirchen, in die gehen vorzugsweise Menschen rein, die einen Bezug zur Religiosität haben. Also Räume sind nicht per se schlecht, indem sie ausschließen, sondern es gibt auch ganz klar Ausschlussberechtigungen von Räumen. Und weil Frau Büttner jetzt zum Glück gerade auch nochmal ansprach von Menschen, die sich gerne ausgeschlossen fühlen, also dieses Fühlen ist ja ohnehin eine prägende Eigenschaft um mich herum im ländlichen Raum. Und wenn ich mir im Grundgesetz den ersten Satz angucke, dass die Würde des Menschen unantastbar ist, den jeder kennt, und danach kommt aber, dass die Aufgabe eines Staates und seiner Bediensteten auch ist, die Räume zu schützen und die Menschen zu schützen vor denen, die diese Würde in Frage stellen, dann denke ich, wir reden auch von demokratischen Räumen. Und dann nehme ich mir sehr wohl heraus, in einem Raum, zum Beispiel in einem privat betriebenen Mitmachcafé, in dem eine Veranstaltung stattfindet, Mitglieder rechtsextremer Gruppierungen, antidemokratische Menschen mit antidemokratischen Ambitionen, mit menschenfeindlichen Ambitionen auszuschließen. Und das ist legitim und erlaubt und hat nichts mit einer erforderlichen Neutralität zu tun, sondern das ist nötig, wenn wir die Räume für andere offen halten wollen.
1: Klares Statement, Frau Büttner, wie sehen Sie das?
2: Natürlich gehe ich mit, dass man irgendwie Räume schließt für Menschen, die menschenfeindlich sind. So kann man es ja gleich ganz einfach sagen. Für menschenfeindliche Personen, die den Schutzraum oder irgendwie die Sphäre der anderen nicht respektieren. Da kann nichts entstehen. Das ist einfach nur zerstörerisch.
1: Dritte Orte, an denen die Leute sich treffen sollten, an denen Menschlichkeit gepflegt wurde, die gab es ja schon immer. Die Frage ist ja jetzt, wie viele wird es in Zukunft geben? Und da wäre jetzt noch eine Frage von mir an Sie beide. Welche Maßnahme würde denn einen dritten Ort in Ihrer Gemeinde sofort stärken?
2: Tatsächlich, da komme ich jetzt wieder aus Institutionenperspektive und wie gesagt, ich beschäftige mich schon wirklich sehr, sehr lange mit dritten Orten oder irgendwie Kulturinstitutionen. Und da hat tatsächlich die Politik ganz, ganz lange einfach versäumt, die dritten Orte, also die Institutionen, die sie als dritte Orte begreifen und auch mit NGOs, Vereinen und so weiter zusammenarbeiten, zu stärken, indem sie ihnen Personal zur Verfügung gestellt hat. Das klingt jetzt wieder irgendwie so, machen Sie wieder Personal und bla bla bla, aber es ist einfach so. Wir haben jetzt viel über Kommunikation und auch über Care geredet und man braucht einfach Leute, die Leute einladen, die Konflikte austarieren, die sich auch überlegen, wie muss dieser Ort aussehen, dass er irgendwie schön ist und gastfreundlich, aber dass er trotzdem irgendwie bespielbar ist und den Brandschutzkriterien entspricht. Und sowas macht niemand nebenbei. Und wenn einem die Gesellschaft und quasi die harmonische und demokratische Gesellschaft wichtig ist, braucht man einfach Menschen, die ihre Zeit opfern können oder nicht opfern, investieren. Opfern ist total falsch. Zeit investieren können, um die Gesellschaft an dritten Orten zusammenzubringen und die Menschen damit zusammenzubringen. Und jetzt mit diesen ganzen Sparmaßnahmen der ganzen Kommunen und des Landes fällt sowas komplett flach. Also es wird immer mehr improvisiert und es wird immer mehr irgendwie davon erwartet, dass man alles macht. Aber es werden immer weniger Menschen in den Institutionen, die zur Verfügung stehen und auch immer weniger Geld. Und mein großer Wunsch wäre, dass man nicht ständig irgendwelchen neuen Initiativen und da wieder ein Projekt, das irgendwie ein halbes Jahr geht und da ein Projekt, das irgendwie anderthalb Jahre geht, sondern einfach in dem besten Sinn sehr konservativ drauf schaut, was haben wir denn eigentlich schon und wie können wir die Initiativen so stärken, dass auch was Tragfähiges draus wird und nicht irgendwie ein Projekt, das irgendwie immer kurz vorm Absterben ist. Das wäre wirklich mein Wunsch.
1: Dritte Orte, die gab es schon immer. Wie viele wird es in Zukunft von Ihnen geben? Das ist jetzt die große Frage. Warum sind denn dritte Orte gerade jetzt so wichtig? Abschließende Frage und bitte von beiden von Ihnen noch ein kurzes Statement dazu.
2: Dritte Orte sind wichtig, weil die Gesellschaft auseinanderdriftet und dritte Orte helfen irgendwie quasi Gesellschaft zu moderieren.
0: Ich mag die Vorstellung von dritten Orten vor allem als Orte, wo sich Menschen mit extrem unterschiedlichen Lebensrealitäten begegnen, wie auf einer Gierseilfähre in Aachen über die Elbe, wo die Gierseilschiffer und die TouristInnen und die Pendlerinnen für einen kurzen Zeitpunkt eine gemeinsame Flussüberfahrt teilen und etwas voneinander sehen und mitbekommen und im besten Falle lernen.
1: Ein schönes Bild zum Abschluss von Ihnen, Frau Koschmider. Die dritten Orte, was sie fürs Stadt- und Dorfleben bedeuten und für die Demokratie. Darüber habe ich gesprochen mit der Schriftstellerin Christine Koschmider und mit Anke Büttner, der Leiterin der Münchner Monazensia. Vielen Dank für diese lebendige Debatte und die Eindrücke vom Leben auf dem Lande in Sachsen-Anhalt, aber auch aus der Stadt. Wer dazu noch mehr erfahren möchte, von den Eindrücken auf dem Lande, das Buch Ein Haus für mich von Christine Koschmider, das ist erschienen beim Kanon Verlag. Wie wir wohnen und leben wollen, dazu liefert dieses Buch sehr, sehr viele kluge Denkanstöße. Danke auch dafür, Frau Koschmider. Danke Ihnen beiden, dass Sie mitgemacht haben.
2: Und danke für das schöne Gespräch.
0: Ja, schließe ich mich an.
1: Und wahrscheinlich geht's Ihnen gerade wie mir, Ihr liebster dritter Ort, der ist gerade an einem Gewässer. Es ist wieder Zeit für Musik. Die französische Musikerin Laura Caen singt für uns ihren Song Quitte la vie, die Stadt verlassen. Genau das hat die Autorin Christine Koschmider getan. Sie ist aus Leipzig rausgezogen aufs Land in ein Dorf in Sachsen-Anhalt, auch um dort Projekte anzuschieben, die die Demokratie stärken sollen. In diesem Sinne, Quitte la vie.

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2: Um 21 Uhr mit Karin Schumacher. Wer bestellt, bezahlt, das soll künftig zwischen Bund und Ländern gelten, wenn es um Kosten geht, die durch Gesetze des Bundes entstehen. Zum Beispiel für Kinder- und Jugendhilfe, Unterhaltsvorschuss für Alleinerziehende oder Teilhabe von Behinderten. Heute haben sich die Länder mit Kanzler Merz auf Entlastungen geeinigt. Aus Berlin Benjamin Großkopf.
3: Jetzt soll ein neuer Mechanismus greifen. Wenn der Bund solche Gesetze erlässt, wird er künftig 80% der Kosten übernehmen, was Kommunen den Kostendruck nimmt, so die Hoffnung. Auf mindestens 3 Milliarden Euro bezifferte Gordon Schnieder, CDU-Ministerpräsident von Rheinland-Pfalz, die Entlastung der Kommunen bereits im kommenden Jahr, Tendenz dann steigend. Niedersachsens Ministerpräsident Olaf Lies von der SPD sprach von einem fairen Miteinander und einem fairen Ergebnis.
2: In Venezuela ist die Zahl der geborgenen Leichen inzwischen auf mindestens 188 gestiegen. Mehr als 200 Menschen sind nach offiziellen Angaben unter Trümmern eingeschlossen. Durch das Doppelbeben stürzten zahlreiche Häuser ein. Viele Länder haben Venezuela bereits Hilfe angeboten. Dazu ARD-Korrespondentin Marie-Christine Böse.
4: Das wird eine logistische Herausforderung. Der Hauptstadtflughafen von Caracas ist beschädigt und noch geschlossen. Also Helfer müssen ausweichen auf Valencia, etwa 2 Autostunden von Caracas entfernt, und dann die Güter irgendwie in die betroffenen Gebiete bringen. Und die werden dringend benötigt. Es fehlt nämlich nicht nur an schwerem Material, sondern auch an ganz einfachen Dingen, wie zum Beispiel Helmen. Das Land ist denkbar schlecht vorbereitet auf so eine Katastrophe. Etwa 70% der Menschen leben in Armut. Es wurde jahrelang autoritär regiert und viele Gebäude, die jetzt zusammengestürzt sind, schienen marode gewesen zu sein.
2: Der Rechtsstreit des Bayer-Konzerns wegen des Unkrautvernichtungsmittels Glyphosat zieht sich seit Jahren hin. Jetzt feiert Bayer vor dem obersten Gerichtshof der USA einen Erfolg. Die Richter haben entschieden, dass bei Warnhinweisen auf Pestiziden das Bundesrecht Vorrang vor den Gesetzen der einzelnen Bundesstaaten hat. Damit entzogen sie tausenden Klagen wegen möglicher Krebsrisiken des Unkrautvernichters die rechtliche Grundlage. Bei der Fußball-WM steht das letzte deutsche Gruppenspiel an. Gegner am Abend ist die Mannschaft aus Ecuador. Anpfiff in New Jersey ist in knapp einer Stunde. Bundestrainer Nagelsmann gab bereits bekannt, dass Dennis Undav erneut nicht in der Startelf steht, sondern als Joker zunächst auf der Bank bleibt. Das Wetter in Bayern in der Nacht sternenklar bei Tiefstwerten von 23 bis 13 Grad. Tagsüber wieder viel Sonne und sehr heiß. Am Samstag ebenso, am Nachmittag aber an den Alpen örtlich Hitzegewitter. Die Höchstwerte liegen zwischen 32 und 41 Grad. Soweit die Nachrichten, 21.03 Uhr.
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6: Einen schönen guten Abend wünsche ich Ihnen. Am Mikrofon ist Nicole Nellhiebel und es gibt jetzt die Herzstücke aus Bremen. Musik zum Entspannen, zum Entdecken und vielleicht ja auch, um die Gedanken ein bisschen durch die Songs ziehen zu lassen. Kleine Aufforderung zum Bleiben, gleich mal hier am Anfang. Sie kommt von weit her, aus Neufundland, vom Singer-Songwriter Alan Doyle. Stay.

Mitglied in einer preisgekrönten Band zu sein wie Elbow ist ja das eine, aber Soloalben zu machen eben nochmal voller anderer Freiheiten. Das war Guy Garvey, Stimme von Elbow mit seinem Song Courting the Squall, ein Herzstück in den Late Night Sounds. Gerade ist das neue Album von Mika Miller erschienen, der britischen Produzentin, Songschreiberin und Sängerin mit einem großen Faible für Soul. Beim Albumtitel A Little Bit of Me, da darf man ja schon denken, dass da die eine oder andere Herzenssache verhandelt wird. Eine Reise durch Frankreich liegt so ein bisschen hinter diesen Songs. Die Suche nach einem neuen Ansatz, nach Klarheit und einem Aufbruch in das nächste Kapitel nach dem Debütalbum. Mal atmen und in sich selbst hineinhören. Am Ende stand unter anderem die Erkenntnis, dass es schon gut genug ist, was Mika Miller da in ihre Songs hineingibt. Hard Times ist einer der neuen, wie ich finde, sehr starken Titel.

Musik aus Norwegen von der Indie-Formation Benedict, ein Song, der sich immer mehr steigert. Purple and Green war das und sie sind bei den Herzstücken in den Late Night Sounds auf Bayern 2, MDR Kultur, Bremen 2 und SR Kultur. Ich weiß nicht, wie es Ihnen geht, aber mit neuer Musik ist es ja so. Manchmal sucht man irgendwas wirklich Neues, etwas, das einen so richtig überrascht und auch vielleicht ein bisschen fordert, was sich nicht beim ersten Hinhören so erschließt. Und manchmal, da darf es doch so etwas sein wie ein vertrauter Blick, eine Geste, eine Umarmung, etwas, das im Inneren eine sehr vertraute Seite anschlägt. Und so ist es mir gegangen, als ich die aktuelle Single von Billy Smith und Elizabeth Little gehört habe. Als Duo nennen sie sich Smith and Little und sie pflegen einen 70er-Jahre-Soft-Rock-Sound. Musik wie eine Erinnerung, die plötzlich wieder da ist. Und da liegt man mit der aktuellen Single doppelt richtig, denn Smith and Little covern einen Song aus den 70ern von der Band Pure Prairie League. You're Mine Tonight.

Sehr lässiger Sound von Smith and Little, Your Mind Tonight, aktuelle Single- und Coverversion von einem Titel der Pure Prairie League. Und es klingt allerdings extrem nah am Original. Vielleicht wäre so ein Hauch mehr von eigener Handschrift auch ganz nett gewesen. Ein neues Album von Smith and Little soll kommen, demnächst. Herzstücke gibt's gerade in den Late Night Sounds. Wie macht man nach einem Mega-Hit weiter und findet seinen eigenen neuen Weg, ohne die Fans komplett zu irritieren? Diese Frage hat sich James Bay vor ein paar Jahren gestellt und Wild Love war eine der Antworten.

Junges Trio aus Südafrika, Jonathan Stephen Simons mit Spring to the Autumn. Herzstücke hören Sie gerade auf Bremen 2, MDR Kultur, SR Kultur und Bayern 2. Und wir treffen Nectar Wood mit ihrer aktuellen Single Wine into Water. Nectar Wood erzählt dazu, dass es in dem Song darum gehe, der Kindheit nachzutrauern, der Unschuld, der Zufriedenheit und dem Zustand, in dem man frei war, von Selbstkritik. Es geht auch um die Sehnsucht nach nur einem einzigen Moment, in dem man wieder Kind sein kann. Elton John ist ein großer Fan von Nectar Wood und so verwundert es nicht, dass Nectar Wood es geschafft hat, ihn ins Studio zu locken, um den Klavierpart bei diesem Song zu übernehmen. Als wir ins Studio gingen, erzählt sie, um diesen Song aufzunehmen, musste ich mich selbst kneifen. Er ist so ein legendärer Musiker, dass es ein echtes Privileg war, einfach nur mit ihm im selben Raum zu sein. Wine into Water.

Lucky Man Glenn Hansard in den Herzstücken in den Late Night Sounds. Der Singer-Songwriter Tal Aditi lebt in Berlin, hat einen Jazz-Hintergrund und jetzt ein neues Album rausgebracht, das er Love Myself genannt hat und das fast so ein bisschen wie ein musikalisches Tagebuch der vergangenen Jahre gelesen werden kann oder besser gehört werden kann. Zweifel, Ehrgeiz, Enttäuschungen und Hoffnungen stehen im Mittelpunkt, irgendwie einfach die Suche nach einem Weg, sich selbst zu akzeptieren, Love Myself eben. Tal Aditi ist ein virtuoser Gitarrist und kann für ganz schön viel Atmosphäre in seinen Songs sorgen und einen so richtig in seine Tracks reinziehen. Und warum nicht einfach mal das Feuer in sich akzeptieren und in die Wolken starren und sich über Liebe und Schönheit ein bisschen wundern? Tal Aditi, In Between World.

In Between World, ein neuer Song von Tal, Aditi, Herzstück in den Late Night Sounds und die hören Sie gerade auf MDR Kultur, SR Kultur, Bremen 2 und Bayern 2. Zeit für einen hoffnungslos romantischen Love-Song. Und die kann der Amerikaner Gabe Dixon schreiben und singen. Denn er ist nicht nur Teil der Tedeschi Trucks Band und Songschreiber für andere. Sondern er veröffentlicht eben auch seine eigenen Solowerke. So. Und nun dieses hoffnungslos romantische. Ich könnte mein Leben damit verbringen, dich quer durch den Raum anzusehen. Bitte lass mich keinen Song über dich schreiben. Lass mich in diesem Moment sein. So heißt es in dem Song und das nennt man dann wohl Rhetorik, denn hier ist der Titel. Gabe Dixon, Don't Make Me.

Why the Bright Stars Glow, Valerie June war das, ein Herzstück in den Late Night Sounds. Mit traurigen Fruitbats geht's gleich weiter nach den 22 Uhr Nachrichten und mit der Erkenntnis, dass man manchmal was besser singen als sagen kann. Also, bis gleich hoffentlich.

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1: Um 22 Uhr mit Karin Schumacher. Deutschlands Länder und Kommunen können hoffen, dass sich ihre Finanzlage verbessert. Denn ab Herbst soll der Bund mehr Kosten tragen. Darauf haben sich Bund und Länder heute geeinigt. So könnten beispielsweise Sozialausgaben gedämpft werden, die laut den Ländern stetig steigen. Benjamin Großkopf berichtet aus Berlin.
2: Jetzt soll ein neuer Mechanismus greifen. Wenn der Bund solche Gesetze erlässt, wird er künftig 80% der Kosten übernehmen, was Kommunen den Kostendruck nimmt, so die Hoffnung. Bundeskanzler Friedrich Merz sprach von einem neuen Kapitel der Beziehungen zwischen Bund und Ländern. Niedersachsens Ministerpräsident Olaf Lies von der SPD sprach von einem fairen Miteinander und einem fairen Ergebnis. Die neuen Regelungen sollen von September an gelten.
1: Eigentlich wollte Bayern bundesweit Vorreiter beim Klimaschutz sein, gibt die Klimaneutralität bis 2040 nun aber auf. Das Ziel wird um 5 Jahre auf 2045 verschoben. Von den Grünen und der SPD kommt massive Kritik. Die Umweltschutzorganisation Greenpeace spricht von einer Kapitulation vor den Herausforderungen der Zukunft. Aus München, Eva Eichmann.
3: Umweltminister Thorsten Glauber verteidigt den Schritt. Entscheidend sei gar nicht die Jahreszahl, sondern die Klimaschutzmaßnahmen. Da sei Bayern sehr ambitioniert. Laut SPD ist die Staatsregierung auch beim Klimaschutz wie ein Tiger gesprungen und wie ein Kätzchen gelandet. Die Grünen sprechen von einem, Zitat, dramatischen Schritt in einer Zeit, in der die Hitzewellen immer schlimmer werden. Andere Bundesländer hätten ehrgeizigere Klimaziele. Nach der ersten Lesung im Plenum wird sich nun der Umweltausschuss mit dem Gesetzentwurf beschäftigen.
1: Der Bundestag hat den Libanon-Einsatz zum letzten Mal verlängert. Nach fast 50 Jahren endet die internationale Blauhelm-Mission UNIFIL zur Überwachung des Grenzgebiets zwischen Israel und dem Libanon. Anfang 2027 sollen fast alle Bundeswehrsoldaten abgezogen sein. Italien und Frankreich wollen eine neue Mission ins Leben rufen. Italiens Ministerpräsidentin Meloni sagte, man müsse ein Sicherheitsvakuum verhindern. Beim Fußballverein TSV 1860 München ist heute offiziell das Insolvenzverfahren eröffnet worden, denn die Profiabteilung ist finanziell schwer angeschlagen wegen der Querelen mit Investor Ismaik. Der bestellte Insolvenzverwalter Max Liebig hat in der Vergangenheit auch die Insolvenzverfahren beim Fußballverein Türkgücü München und bei Sternekoch Alfons Schubeck verantwortet. Das Wetter in Bayern in der Nacht sternklar bei 23 bis 13 Grad, tagsüber wieder viel Sonne und sehr heiß, Samstag ebenso, am Nachmittag aber in den Alpen örtlich Hitzegewitter, 32 bis 41 Grad, 22.03 Uhr.
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4: Herzlich willkommen. Schön, dass Sie dabei sind. Die Herzstücke gibt's und die kommen aus Bremen. Zu Ihnen im Studio ist Nicole Nellhiebel. Und wir könnten uns jetzt gleich mal ein bisschen verzaubern lassen von der Nacht. Bleu de la nuit, Sass.

Days of Lanterna, Ben Howard war das. Herzstücke gibt's gerade in den Late Night Sounds. Und wenn der nächste Titel keins ist, dann weiß ich auch nicht mehr. Er kommt von der irischen Band Codaline und wird auf dem 5. und gleichzeitig letzten Album von Codaline sein. Es wird heißen We Were Only Young und kommt erst im Oktober. Aber die zweite Single Without You, die ist schon mal da. Das ist ein Song, den Steve Garrigan geschrieben hat, und zwar für seine Frau am Hochzeitstag der beiden. Und Steve Garrigan sagt dazu, ich war noch nie ein großer Redner, aber ich kann Songs schreiben. Without You wurde meine Rede. Es war unser erster Tanz und es fühlte sich zu besonders an, um es nicht zu teilen. Und man darf schon ein bisschen traurig sein, dass Codaline sich wirklich und echt verabschieden wollen, denn auch dieser Song ist ein echtes Herzstück der Band. Without You.

Fein arrangierter Song von Rue Paines, Lullaby Love. Sie sind bei den Herzstücken in den Late Night Sounds und das ist der gemeinsame Musikabend von Bremen 2, SR Kultur, MDR Kultur und Bayern 2. Wenn man die Stimme von Eric D. Johnson mal gehört hat, dann vergisst man sie in ihrer Eindringlichkeit nicht so leicht, finde ich. Eric D. Johnson ist die Fruit Bats und es gibt ein neues Album, The Landfill. Was macht unser Leben so aus, ist eine Frage, die das Leben indirekt stellt. Und da kann einem schon mal das Silberfischchen begegnen oder die große Frage nach den richtigen Abzweigungen im Leben. Musikalisch gerade raus sind diese Songs und das passt zu der Stimme, die sie singt und den manchmal erratischen Texten. Sie sagen, ein Vogel in der Hand sei schon was, aber ich habe vergessen was, schreibt Eric D. Johnson. Und du hast jede Art von Liebe gefunden, die du verlieren konntest und den traurigsten Teil des Songs. So heißt es in The Saddest Part of the Song, die Fruit Bats.

Fruit Bats, the saddest part of the song. Ein Herzstück hier bei uns in den Late Night Sounds. Und ich finde, es lohnt sich, das ganze Album zu hören. Da liegt so eine kantige Schönheit drin. Und das gilt, finde ich, auch für das letzte Album von Amanda Shires, Nobody's Girl, in dem sie auch recht deutlich auf ihre Scheidung vom Amerikaner-Musiker Jason Isbell verwiesen hat. Amanda Shires mit Living und danach You Can't Escape the Way You Feel von den Pearlfishers.

irischer Musiker mit Basis in Berlin, Robert John Hope mit Managing. Late Night Sounds auf SR Kultur, Bayern 2, MDR Kultur und Bremen 2, gerade mit den Herzstücken. Die kanadische Musikerin Abigail LaPelle hat ein Album rausgebracht mit 9 Songs. Jeder Song für einen Monat ihrer Schwangerschaft. Shadow Child hat sie das Album betitelt und spielt damit auf die besondere Optik von Ultraschallbildern an. In Vancouver hat Abigail LaPelle die Songs aufgenommen und obwohl sie so unglaublich persönlich sind und von der Erkenntnis geprägt, dass sich das Leben radikal verändern wird, wenn ein Baby da ist, hat sie doch auch Menschen gefunden, die sie einladen wollte mitzusingen. Alle kommen auch aus British Columbia und alle sind Mütter. Jill Barber war dabei, ebenso wie Frazee Ford. Abigail LaPelle sagt, sie haben alle einzigartige, unverwechselbare Stimmen und genau das ziehe sie sehr an. Der Sound ist erdig und unverstellt. Den Titelsong Shadow Child hat Abigail LaPelle mit Frazee Ford aufgenommen.

Ach, den mag ich sehr, diesen etwas ausgedehnteren Song über das Verwehen, Verschwinden, Vergehen von Menschen, Dingen und Eindrücken. The Autumn Defense mit The Ones. Herzstücke in den Late Night Sounds. Und Herzstücke können für jeden was anderes sein, vielleicht ja auch Live-Songs. So ein Live-Song, bei dem man das Gefühl hat, man ist ganz nah dran an Künstlerinnen und Kunst. Amy Warning hat 2019 bei uns in Bremen einen ihrer Songs live gespielt. Momentan.

Momentan, das war Ami mit einem Live-Song von 2019 auf Bremen 2. MDR Kultur, Bayern 2 und SR Kultur gibt's gerade die Herzstücke. Und manchmal müssen die sich ja auch erst ihren Weg bahnen. Ilzis Vater Lawrence Juber ist Gitarrenspezialist und hat mal in der Band Wings von Paul McCartney gespielt. Und Tochter Ilse hat auch das musikalische Talent, aber sie hat sich erstmal gedacht, schreibe ich lieber was für andere, unter anderem für Miley Cyrus und Harry Styles. Aber irgendwann hat sich Ilse offenbar gedacht, warum jetzt nicht doch mal selbst ein Album rausbringen. Das war 2023. From the Valley heißt das Album und ist eine Liebeserklärung an die Musikwelt Kaliforniens, an Folk, an handgemachte Musik. Plötzlich im Mittelpunkt zu stehen mit ihren Songs, das sei zu Anfang auch so ein bisschen furchteinflößend gewesen, hat Ilse erzählt. Ilse mit Down to the Bone.

Dinge, Momente, Orte, Geräusche, die einen an jemanden erinnern. Things that always make me think of you, Venice aus Kalifornien. Und damit geht die heutige Ausgabe der Herzstücke aus Bremen langsam zu Ende. Aber die Late Night Sounds gehen weiter. Nach den 23 Uhr Nachrichten sind die Kolleginnen und Kollegen aus München mit dem Nachtmix für Sie da. Viel Spaß dabei, kommen Sie weiter gut in den späten Abend. Tschüss und bis bald, sagt Ihre Nicole Nellhiebel.

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1: Um 23 Uhr mit Karin Schumacher. Was zahlt der Bund, was zahlen die Länder? In der Frage haben Kanzler Merz und die Ministerpräsidenten sich nun geeinigt, nachdem Länder und Kommunen schon länger über leere Kassen klagen. Eine besonders große Belastung sind für sie die Sozialausgaben. Jan Zimmermann in Berlin erklärt die Einigung.
2: Einen erfolgreichen Zug haben die Länder mit Blick auf neue Gesetze des Bundes gemacht, die Kosten verursachen, auf denen die Länder und Kommunen in der Vergangenheit sitzen geblieben sind. Der Bund übernimmt 80% der Kosten für seine Gesetze, die Länder und vor allem die Kommunen finanziell belasten. Ab September soll das gelten. Der Kanzler schränkt das Ganze aber auf Gesetze mit sozialen Leistungen, zum Beispiel in der Kinder- und Jugendhilfe ein. Dennoch können die Länder und Kommunen aufatmen. Die Einigung mit dem Bund wird sie deutlich entlasten.
1: Die Lage in der Meerenge von Hormus bleibt unübersichtlich. Eigentlich hatte die UN-Schifffahrtsorganisation IMO eine Evakuierungsaktion gestartet, um gestrandete Schiffe sicher durch die Seestraße zu bringen. Doch nach einem Angriff auf einen Frachter wurde der Einsatz vorläufig ausgesetzt. Wenige Stunden zuvor hatte die iranische Revolutionsgarde erklärt, die einzig zugelassene Route durch die Straße von Hormus sei die, die der Iran festgelegt habe, die Nutzung anderer Routen sei untersagt. Die USA und der Iran hatten erst vor einer Woche ein Rahmenabkommen für einen Frieden unterzeichnet, das auch die Öffnung der für den Welthandel so wichtigen Meerenge umfasst. Bayerns G9 Abiturienten haben einen Abiturschnitt von 2,13 erreicht. Damit sind sie laut dem Kultusministerium besser gewesen als die vergangenen 10 Abiturjahrgänge. Da lag der Notendurchschnitt bei 2,25. Der Unterschied? Jetzt haben die Schüler erstmals wieder 9 Jahre aufs Abi hingearbeitet. Bayerns Philologenverband gratulierte und erklärte, ein Jahr mehr Lernzeit und damit auch ein Jahr mehr Reife zeigten ihre Wirkung. Zum Fußball. Die deutsche Nationalelf spielt gerade ihr letztes WM-Gruppenspiel gegen Ecuador. Zur Halbzeit steht es 1:1 unentschieden. Deutschland ist bereits für die K.O.-Phase qualifiziert. Für Ecuador geht es um den Verbleib im Turnier. Im zweiten Spiel führt die Elfenbeinküste gegen Curaçao mit 1:0. Das Wetter in Deutschland in der Nacht meist klar, im Nordosten später einige Nebelfelder, Tiefstwerte zwischen 25 Grad im Südwesten und 10 Grad in Küstennähe. Morgen wieder fast überall sonnig und heiß, am Rhein bis zu 40 Grad, im Westen und Südwesten lokal kräftige Hitzegewitter. Am Wochenende bleibt es weiter heiß, später kann es auch Gewitter geben. Soweit die Nachrichten. Es ist 23.03 Uhr.
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4: Falls Sie es für eine Millisekunde vergessen haben sollten, wir stecken mitten in einer Fußball-Weltmeisterschaft. Die findet bekanntermaßen vor allem in den USA statt. Und diese Woche erscheinen mehrere Alben, die die United States fordern, politisch oder musikalisch. Die krachigen Dead Pioneers prangern den Rassismus an, der mit der Landesgeschichte eng verwoben ist, und sie spielen auch gegen die Zustände der Gegenwart an. Zur Gründung der punkigen Downtown Boys gehört ein Kennenlernen bei einem Gewerkschaftstreffen, und dass die US-amerikanische Band vor allem auf Spanisch singt, ist ja leider aktuell fast ein Statement. Außerdem frönt Joan Newman, Alt-J-Frontmann seiner US-amerikanischen Popkulturprägung als J. Jerome 87, und dann fackeln die britischen Muse wieder einmal eine Pyro-Space Rock Opera ab. Wir starten aber mit den britischen Temples. Die sind ja seit jeher um psychedelische Klänge bemüht. Songwriter Noel Gallagher ist davon ja auch Freund. Da verwundert es nicht, dass er sich mal darüber beschwert haben soll, die Temples würden nicht genug im Radio gespielt. Ich tu's jetzt. Die Temples bringen nämlich morgen ein neues Album raus. Am Mikrofon in München ist Katja Engelhardt. Schön, dass Sie dabei sind bei den Late Night Sounds.

aus ihrem fünften Album Bliss, mein persönlicher Favorit, Jaguar. Dem Song, dem hört man am ehesten die vorgeblichen Vorbilder für dieses Album an, wie Portishead, Massive Attack oder Underworld. Und von Underworld hören wir auch später noch mehr. Beim ersten Temples Albumdurchlauf habe ich diese Inspirationen eher als, naja, so unnötige Soundmaskerade empfunden. Dann aber hat es bei mir gefunkt. Vielleicht ja auch deswegen, weil ich mit diesen Bands auch prägende Gefühle verbinde. Die Temples, die vermögen es nicht, jeden Song der Tracklist davor zu bewahren, ein kleines Klischee zu werden. Aber funkelnde Hits sind hier allemal drauf, inklusive der einen oder anderen Stampfigkeit, wie von den Indie-Briten Kasabian. Mit denen waren die Temples ja auch mal auf Tour. Bisher habe ich nur einen neuen Konzerttermin im Sendegebiet gefunden. Das Quartett Temples spielt im Oktober in München. Eine der spannendsten Bands der 10er Jahre waren mit Sicherheit Alt J. Diese vier und dann später doch nur noch drei Briten. Wunderschöne Melodien, kryptische Texte und Erfolg auch noch. Der renommierte Mercury Prize, die oberen Plätze in den Charts und mehrere Grammy-Nominierungen. Jetzt bringt Joe Newman, der Sänger von Alt J, sein erstes Debütalbum raus. Die Platte heißt The Canyon, die Schlucht. Wir spüren den wilden Westen in diesem Song.

0: Brush Me Like a Horse war eine der Vorab-Singles aus Joe Newmans The Canyon. Kryptische Texte in Cowboy-Stiefeln. Newman spielt uns hier den Blues zusammen mit Session-MusikerInnen, aufgenommen in L.A. Das hätte sich seiner Meinung nach einfach passend angefühlt. Inspiriert hat ihn zu diesem Album seine Tochter, die wir auch auf dem Albumcover sehen. Und wir hören Ultraschall, ihre ersten Schritte, auch wie sie spricht. Zumindest steht das so im Pressetext, weil hätte ich niemals herausgehört. Die Songs sind nämlich gar nicht eindeutig. Das verhindert eine Schmalzparade und führt dann aber auch zu einem vielschichtigen Album, in dem es zwar um Händchenhalten geht und um in die Knie zwingende Intimität, aber auch um Enge, Fremdzuschreibung und Brüche. Wunderschön. Frenetisch wurde ihr Debütalbum gefeiert. Das Berliner Duo Brutalismus 3000 hat mit Ultrakunst vor 2 Jahren Feuilleton wie Boiler Rooms erobert und legt jetzt nach. Der Name Harmony, der wirkt bei diesem Beatsgeballer erst ironisch, weil es aber doch weniger zum Techno gehören möchte und sogar den Hyperpop aufdreht, passt der Name dann doch erstaunlich gut. Genauso wie dieses für mich überraschende Feature mit Underworld. Ja, den britischen Elektrolegenden Underworld. Das muss man sich mal auf der Zunge zergehen lassen und anhören muss man sich das erst recht.
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Kennengelernt haben sich die beiden Berliner von Brutalismus 3000 über eine Dating-Plattform. Mittlerweile sind sie international als spannend bekannt. Beweismittel A haben wir eben gehört, ein Feature mit Underworld. Auf dem neuen Album von Brutalismus 3000 ist auch die Hollywood-Schauspielerin Anya Taylor-Joy zu hören und DJ Krachkönig Boys Noize. Außerdem haben sie unter anderem auf dem Coachella gespielt und in New York. Und ihre zweitgrößte Fanbase ist tatsächlich in den USA, wo Elektro ja vor allem als EDM weit verbreitet ist. Und EDM-Raves sind sehr groß, fröhlich, bunt und kommerziell. Die Mischung aus Punk und diesem harten Techno kommt mir aber dann auch gar nicht vor wie der Versuch einer Abhärtung, sondern eher wie eine Hardcore-Emo-Spielart. Die Late Night Sounds von Bayern 2, Bremen 2 und MDR Kultur. Wir hören gemeinsam nennenswerte neue Alben dieser Woche. Und was für ein selbstbewusstes Album kommt da bitte von Aloia? Eine Vorab-Single hat mich und viele andere schwer an MIA denken lassen. Die war so traditionell vom Sound her und zeitgenössisch gleichzeitig. Und wie auch MIA ist Aloia multidisziplinär unterwegs. Die vollzieht den Spagat zwischen mehreren Genres, aber auch mehreren Kunstformen. Sie ist Malerin, Musikerin und Animationskünstlerin. Hier ist die in London lebende Aloia, die schon mit der gefeierten UK-Rapperin Little Sims getourt ist. Der Song Cella.

Haben Sie schon mal so richtig nachgedacht über die Null? Die Zahl, die vor der Eins kommt, aber ja eigentlich viel mehr bedeutet als nur eins weniger. Ein mathematisches Werkzeug und eine Unmöglichkeit gleichzeitig. Die Zahl Null hat auf jeden Fall die Musikerin Aaliyah nachhaltig beeindruckt. Ihr Album heißt Zero. Und vielleicht geht es ihr ja auch darum, um dieses schwer zu greifende und je nach Kulturkreis und Region anders interpretierte. Ja, das gilt nämlich für die Null. Und auch Aaliyah trägt vieles in sich als Mensch. Sie hat äthiopisch-ägyptische Wurzeln, ist auch geprägt von spiritueller, traditioneller Musik. Aufgewachsen und künstlerisch vernetzt ist sie in London. Das kann man alles raushören. Dieses zweite Album von ihr finde ich noch facettenreicher, noch selbstbewusster und dabei gleichzeitig immer wieder so zart und liebevoll. Vor allem aber erinnern Alben wie Zero daran, dass Musikalben oft genug kleine Utopien sind, weil wir da so leicht den Gewinn sehen von verschiedenen Einflüssen, was daraus entstehen kann und das feiern wir dann auch. Es wäre doch was, wenn uns das in Bezug auf Mitmenschen genauso gut gelingen würde. Aaliyah soll übrigens früh gefördert worden sein von Shy FX. Der hat sich einen Namen gemacht als DJ und Produzent, bekannt für Jungle und Drum and Bass. Der Londoner, der scheint sich aber gerne auf die Vision von Kolleginnen einzulassen. Morgen erscheint nämlich neben Aaliyahs zweitem Album auch eine EP. 6 Tracks, die Shy FX produziert hat, für King. Die Sängerin wird geschrieben mit einem H am Ende. K-I-N-G-H. Und King hat sich das Genre Street Soul zugewiesen. Kommt mir sehr passend vor. Das ist der Titeltrack von Kings EP Dare to Dream.

eine sanfte und auch ziemlich lässige Erinnerung daran, zu träumen, groß zu denken und sich zu fragen, was würde ich eigentlich wirklich gerne machen? Die Musikerin King ist in England geboren, ist dann in Italien aufgewachsen zwischen dem Comersee und Milan, bis sie dann in ihren späten Teenagerjahren zurückgezogen ist nach England. Auf ihrer EP, da spricht und singt sie auch effektvoll ein paar Zeilen lang Italienisch. Klar von 80er und 90er Soul inspiriert, von Sade, von Erykah Badu, diesen einflussreichen Meisterinnen, aber auch eine Liebe zu G-Funk kann man raushören, alles höchst elegant. Die ganze EP konnte ich leider nicht vorab hören. Ich warte gespannt bis Mitternacht. Morgen kommt sie dann ja offiziell raus. Den folgenden Satz finde ich so erschreckend wie denkwürdig. Der Frontmann von den Dead Pioneers, einer ausgesprochen politischen Band aus den USA, hat mal gesagt, wir schreiben einen Song und ein Jahr später ist er nur noch relevanter. Das hat Greg Deal gesagt, Native American und Kopf der Band Dead Pioneers. Eine Band, die die Brutalität aufzeigt in der Geschichte der USA und auch in der Gegenwart. Und auch wenn sie sich auf die USA beziehen, so manche Gesellschaftskritik kann man leider ganz gut übertragen, auch auf Europa. Ragged Burner ist ihr drittes Album, mehr zum Albumtitel gleich. Vorher ein Song aus dem Album, das härter ist als die Vorgänger, aber auch zugänglich. 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

Schon die Songtitel sind programmatisch. Nazi Teeth oder eben gehört No Kings. Die No-Kings-Proteste in den USA, die sich gegen Trump und seine Regierung richten, die kennen wir aus den Nachrichten. Und wenn wir jetzt ein Moodboard malen würden für dieses Album Reagan Burner von den Dead Pioneers, es wäre vor allem in einer Farbe, nämlich rot. Wütend und gewaltig ist es. Neben dem Bandnamen ist auch der Albumtitel politisch. Reagan Burner, das ist eine Beschimpfung gegenüber Indigenen. Der Begriff stammt eigentlich aus dem 19. Jahrhundert, grob übersetzt Planwagenverbrenner. Natives hätten die Reagans angezündet, mit denen Europäer siedelnd über das von ihnen als angeblich neu deklarierte Land gefahren sind. Und wie die Band Dead Pioneers historisches Unrecht und gegenwärtiges Unrecht anprangert, das legt diese lange Linie von Unterdrückung offen. Das Album will aber auch vereinen, gemeinsam stark machen, statt sich vereinzeln zu lassen. Eins der Features kommt von diesem zum Glück ewig kritischen Sleaford Mods Frontmann Jason Williamson, was ja direkt eine wunderschön transatlantische Freundschaft ist. Im Juli spielen die Dead Pioneers in Essen. Diese Zwillingsschwestern haben seit ihrem ersten Album schon einen festen Platz in der Musikpresse und auch Superstar Beyoncé ist Fan. Naomi Diaz und Lisa Candy sind IBEI.

die Zwillingsschwestern von Ibeyi. Sie nehmen ihre Anfänge wieder musikalisch auf. Ihr Vater ist Perkussionist gewesen aus Kuba. Unter anderem hat er gespielt mit dem Buena Vista Social Club. Und auch ihre Mutter ist Musikerin. Aufgewachsen sind Ibeyi in Paris. Sie sprechen und singen in mehreren Sprachen. Am Ende geht es aber eigentlich immer um Harmonien, um Zugehörigkeit und Erbe. Also um die Besinnung auf das, was vor uns war. Alte Orte, unsere Vorfahren. Und Ibeyi, Sie merken es schon, sind durch und durch spirituell. Wie beschwörend ihr neues Album ist, kann ich leider nicht sagen, weil ich es vorab nicht hören konnte. Es ist übrigens das erste Album von Ibeyi auf eigenem Label. Fast 10 Jahre hat es gedauert. Jetzt kommen die Downtown Boys mit einem neuen Album um die Ecke. Die Punkband aus Providence, USA, sind bekannt für politische Texte und politische Überzeugungen. Davon zeugen schon vorangegangene Albumtitel, zum Beispiel Full Communism oder Cost of Living. Also von Lebenshaltungskosten im Alltäglichen bis hin zu den Kosten im übertragenen Sinne. Die Downtown Boys meinen wirklich alles und machen ordentlich Radau. Meine liebsten Songs vom neuen Album sind aber die, in dem neben dem Punk andere Genres hindurchfunkeln. Neben Saxophon zum Beispiel auch Synthies. Ich spiele jetzt fix nacheinander die letzten beiden Songs der Platte. Erst Public Works. Beginnt rumpelnd und wird glitzernd.

vom neuen Album der Downtown Boys, das morgen rauskommt. Eben gehört Public Works und das ergibt ein wunderschönes kleines Paket, wenn man den Folgesong direkt danach hört. Public Luxury, der Album-Titelsong. Und damit meint die Band gemeinschaftlichen Reichtum.

das neue Album der Downtown Boys. Übrigens 3 Männer und 2 Frauen. Dieses Album fasziniert mich am meisten, wenn die 5 zeigen, was da noch geht, außer Punk, den sie ja schon länger spielen. Das Album, das ist eine Machtdemonstration, aber auch eine künstlerische Demonstration. Hymnisch wird es, es hat Latin-Einflüsse und lässt neben dem Grollen auch Zärtlichkeit und Liebe zu. Die Band um Sängerin Victoria Marie hat unter anderem US-amerikanische Abschiebepolitik schon lang auf dem Zettel. Und schon allein so viel auf Spanisch zu singen, wirkt heute wie ein Statement. Zum Beispiel, wenn man bedenkt, dass es ein Riesenthema in den USA war, dass die Super Bowl Halftime Show von dem globalen Popstar Bad Bunny bespielt worden ist, dessen Songtexte rein spanisch sind. Wir sind mitten im Albumtest in den Late Night Sounds von Bayern 2, Bremen 2 und MDR Kultur. Sie fackeln wieder einmal eine Pyro-Space-Rock-Opera ab. Die britischen Muse machen direkt mit dem Album-Opener ordentlich Druck, gegründet in den 90ern, nicht wegzudenken aus den Nullerjahren. Die Briten um Matt Bellamy verkaufen auf Mainstream-Act-Niveau und bringen morgen ihr 10. Album raus, The Wow Signal. Der Titel ist eine Referenz auf ein Signal aus dem All, das tatsächlich bemerkt worden ist in den 70er Jahren.

Diese Vorab-Single sollte Fans von Muse gut gefallen haben, möchte ich meinen. Cryogen aus dem Album The Wow Signal, das morgen rauskommt. Mit dem kosmischen Thema knüpfen Muse an ihre schon bekannte Faszination für das Weltall. Es ginge um das, was größer ist als wir Menschen, lässt die Band verlauten, was über uns hinausgeht. Wobei wir viele Songs auch als Love-Songs lesen können, über eine Person, die Halt gibt. Wenn Sänger Matthew Bellamy über das umgebende Chaos singt, könnte das ein kosmisches Chaos sein, aber den Lärm ausblenden wollen und das Getöse weit hinter sich lassen, das trifft natürlich ein sehr irdisches Gefühl. Soundtechnisch könnten Fans sich vielleicht ein bisschen mehr Gitarrenzirkus erhofft haben. Mir aber gefallen die Ausflüge in Disco und sogar das Feature mit dem britischen Popsternchen Ellie Goulding überraschend gut. Und ein großer Teil des kosmischen Zaubers von Muse sind ohnehin ihre Live-Auftritte. In den USA touren sie dann mit The Temper Trap, mit Portugal the Man und Block Party, was nur unterstreicht, Muse-Konzerte haben immer Arena-Potenzial. Deutschland-Konzerte stehen bisher nur für den November fest in Berlin und in Düsseldorf. Sie hören die Late Night Sounds von Bayern 2, Bremen 2 und MDR Kultur. Weiter hören wir uns durch die Musik von morgen. Wir schauen weiter ins All. Thematisch dürften Muse auch sehr interessiert sein am neuen Album von Risu Magic, Cumbion Planetario. Auch ein kosmischer Blick in die Welt. Cumbia, Field Recordings und ausgefeilte Rhythmik, Las Esferas,

0: Sie leben in Bogota und sind Teil der lokalen Szene dort. Diego Manrique und Edgar Marun von Rizo Magic. Nach der Wahl des neuen Präsidenten erfährt Kolumbien gerade einen Rechtsruck. Meine Zündfunk-KollegInnen Alexandra Martini und Tobias Ruland haben mit Rizo Magic gesprochen, die ja sehr klar in Kolumbien verwurzelte Musik machen. Was hat da die vor allem linke Musikszene wohl zu erwarten unter diesem neuen rechten Präsidenten? Rizo Magic sind klar, sie setzen auf das KünstlerInnen-Netzwerk.
1: Our call to be strong, to make our communities stronger, our local and underground systems and self-made ways to keep on going through our musical living.
2: Like 1 month ago, there's like a new decretos to support art and culture.
1: To identify culture and specifically music in Colombia as something really important for the economy. And this type of laws don't seem to last in the Isabel Allende's government.
0: Diego Manrique und Edgar Marun von Rizo Magic. Vor wenigen Wochen erst sei unter dem vorherigen Präsidenten ein Gesetzespaket verabschiedet worden. Das sollte Kultur unterstützen und fördern, auch als Wirtschaftsfaktor. Rizo Magic gehen jetzt davon aus, dass diese Unterstützungen für die Kunst und Kultur dank der ultrarechten Regierung bald gekippt werden wird. Dabei sollte, wir wissen es, Musik nicht unterschätzt werden, auch in seiner verbindenden Kraft. Der letzte Song der Late Night Sounds gehört Gold Panda. Das ist dieser renommierte britische Musiker. Und ganz kurz habe ich mich gefragt, ob das wirklich er ist, den ich da höre. Darren Dickers Musik hatte ich zwar als viele Genre umspannend abgespeichert, aber auch als sonnig und entspannt. Aber diesen Vintage angehauchten Sound, den man schon kennt, den hat er sich behalten. Es geht ganz schön nach vorne auf Goldpandas neuem Album Ton Up. Nach konservativer Zählung ist das sein 8. Studioalbum. Ich persönlich war davon sehr überrascht, aber ich wusste halt vorher auch nicht, dass die Bezeichnung To Ton Up in etwa bedeutet, dass man auf 100 Meilen pro Stunde beschleunigt. Mit Goldpandas bemerkenswertem Drive schiebe ich uns gemeinsam in den nächsten Tag. Am Mikrofon verabschiedet sich Katja Engelhardt.

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1: Um 24 Uhr mit Karin Schumacher. Die Ministerpräsidenten der Länder haben sich mit dem Bund auf eine Entlastung der Kommunen geeinigt. Bei der Konferenz am Abend beschlossen Kanzler Merz und die Länderchefs, dass der Bund künftig 80% der Kosten für Gesetze übernimmt, die Länder und Kommunen finanziell stark belasten. Die Neuregelung soll ab September gelten. Merz schränkte jedoch ein, dass sich die Änderung auf Gesetze zu sozialen Leistungen bezieht, etwa in der Kinder- und Jugendhilfe. Außerdem soll eine Bagatellgrenze von 200 Millionen Euro gelten. Nach dem verheerenden Erdbeben in Venezuela läuft die internationale Hilfe an. Deutschland will Wasserfilter, Zelte und Feldbetten schicken. Nach Angaben des Auswärtigen Amtes stehen 6 Transportflugzeuge bereit. Auch andere Länder haben Unterstützung angeboten. 2 heftige Erdbeben hatten gestern schwere Schäden in dem südamerikanischen Land angerichtet. Bislang wurden nach offiziellen Angaben 188 Tote geborgen. Tausende Menschen gelten als vermisst. Im Rechtsstreit um den Unkrautvernichter Roundup hat Bayer in den USA einen juristischen Erfolg erzielt. Das oberste US-Gericht, der Supreme Court, hat entschieden, dass Bayer nicht verklagt werden kann, weil auf den Verpackungen nicht vor Krebs gewarnt wird. Damit dürfte für tausende Klagen im Zusammenhang mit dem Wirkstoff Glyphosat die Grundlage entzogen sein. Die Aktie des Konzerns legte daraufhin zeitweise um 20% zu. Die Weltgesundheitsorganisation hat Glyphosat schon vor Jahren als wahrscheinlich krebserregenden Wirkstoff eingestuft. In Deutschland gilt künftig ein Recht auf Reparatur. Der Bundestag hat das am Abend beschlossen und setzt damit eine EU-Richtlinie um. Hersteller von Waschmaschinen, Tablets, E-Bikes und anderen elektronischen Gegenständen sind damit gesetzlich verpflichtet, ihre Produkte zu einem angemessenen Preis zu reparieren, zumindest innerhalb der üblichen Lebensdauer. Außerdem müssen Handys oder Staubsauger so konstruiert sein, dass sie einfach zu reparieren sind. Fest verbaute Akkus zum Beispiel verstoßen gegen die neue Richtlinie. Zum Fußball. Die deutsche Nationalelf hat ihr letztes WM-Gruppenspiel verloren. Gegen Ecuador unterlag das Team um Trainer Nagelsmann mit 2:1. Deutschland war allerdings bereits vorher für die K.O.-Phase qualifiziert. Für Ecuador ging es um den Verbleib im Turnier. Im zweiten Spiel gewann die Elfenbeinküste gegen Curaçao mit 2:0. Das Wetter in Deutschland in der Nacht meist klar, Tiefstwerte zwischen 25 Grad im Südwesten und 10 Grad in Küstennähe, morgen wieder fast überall sonnig und heiß, am Rhein bis 40 Grad, im Westen und Südwesten lokal kräftige Hitzegewitter, am Wochenende weiter heiß, später auch Gewitter. Es ist 0:03.
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2: Der Psychoanalytiker Carl Gustav Jung hat einmal geschrieben, die entscheidende Frage für den Menschen ist, bist du auf Unendliches bezogen oder nicht? Nur durch eine solche Perspektive könnten die Dinge und Fragen des Lebens in ein richtiges Verhältnis gelangen und das Wesentliche in den Mittelpunkt rücken. Das, was im Blick auf das Unendliche von Bedeutung ist. Wesentlich sei demnach das Leben der Liebe, das in die Verbundenheit mit dem größeren Ganzen führt. Wesentlich sei zu verstehen, dass man schon in diesem Leben an das Grenzenlose angeschlossen ist und dass es der einzige Sinn der menschlichen Existenz sei, ein Licht anzuzünden in der Finsternis des bloßen Seins. Am Ende seines Lebens beschreibt Jung dieses letzte Geheimnis der Existenz, auf das man zustrebt, jenes Einssein mit der Gottheit als die alle und alles umfassende Liebe. Diese sei ein dem Einzelnen überlegenes Ganzes, Einiges und Ungeteiltes, von dem der Mensch eingeschlossen und begründet sei, so dass er nicht verloren gehen könne. Indem der Mensch bewusst in dieser umfassenden Liebe zu leben versucht, tritt er in eine bewusste Beziehung zu diesem Geheimnis des Unendlichen und übersteigt darin das Endliche und Begrenzende und das Ängstigende. Das waren Gedanken zum Tag von Stefan Seidel.

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1: Das Paket trieb im East River, eingewickelt in rot-golden gemustertes Wachstuch. Neugierige Jungen fischten es heraus und schnitten es auf. Jemand holte die Polizei. Es enthielt den kopflosen Oberkörper eines Mannes. Das war am 26. Juni 1897. Am nächsten Tag fanden Bärensucher in der Bronx ein ins gleiche Wachstuch geschnürtes Bündel mit dem Unterleib. Die Polizei tat die gruseligen Funde erst als Streich von Medizinstudenten ab. Die Presse reagierte nicht so lethargisch. In New York tobte ein erbitterter Konkurrenzkampf zwischen Joseph Pulitzer's World, der größten Zeitung, und dem Journal von William Randolph Hearst. Die Hauptzutaten von Pulitzers Erfolgsrezept waren Sensation und Drama. Hearst wollte ihn vom Thron stoßen, indem er ihn nachahmte und noch eins draufsetzte. Und ein so grässliches wie rätselhaftes Verbrechen war ein fabelhafter Stoff. Beide Blätter setzten sofort Schwärme von Reportern darauf an. Sie klapperten Geschäfte ab, die das rot-goldene Wachstuch führten, und forschten Vermisstenmeldungen nach. Sie schleppten Handleserinnen und Hellseher in die Leichenhalle und kolportierten getreulich deren Auskünfte über den Toten. Auf der Suche nach dem Kopf stocherten Leute vom Journal mit Stangen im Wasser herum und die World schickte Taucher auf den Grund des East River. Als die World in der Spätausgabe eine Belohnung von $500 für Tipps aussetzte, brachte das Journal noch eine extra Nachtausgabe und versprach das Doppelte. Ein World-Reporter identifizierte als erster das Opfer als den Masseur William Goldensuppe, der mit einer Augusta Neck zusammenlebte und einen Rivalen um deren Gunst hatte. Er schlich sich als Seifenvertreter bei Neck ein, stahl ein Foto von Goldensuppe, sah den anderen Mann und glaubte nun, auch die Täter gefunden zu haben. Der Redakteur aber hegte eine andere Lieblingstheorie und gab der Story nur ein paar Zeilen. Das Journal auf derselben Fährte knallte eine Schlagzeile auf die Titelseite und füllte 4 Seiten. Nur Stunden später verhaftete die Polizei Augusta Neck. Als Komplizen verdächtigte das Journal Augustas verlassenen Ehemann. Der lenkte arglos sein Fuhrwerk durch Manhattan, als ihn Reporter ansprangen. Er raste davon, die Reporter auf Fahrrädern hinterher, ein Polizist schloss sich an, gemeinsam zerrten sie ihn vom Wagen. »Mordrätsel vom Journal gelöst«, trompetete die Abendausgabe. Doch der Ehemann war unschuldig. Die weitere Aufklärung verdankte sich Zeugen, die zur Polizei gingen. Augustas neuer Liebhaber, der Friseur Martin Thorne, hatte einem Bekannten den Mord gestanden. Eine Woche nach Neck war auch er in Haft. World und Journal quetschten noch monatelang Schlagzeilen aus dem Fall. Dann begann der Prozess, ein großes Spektakel. Beide wurden verurteilt, Thorne zum Tod und Neck zu Gefängnis. Hearst's Journal hatte seine Auflage mehr als verdoppelt und die World abgehängt. Das war das Kalenderblatt. Heute von Ulrike Rückert, gelesen hat Irina Wanka.

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1: Ganz herzlich willkommen zu 2 Stunden mit bayerischen Komponisten. Zunächst dem 2006 in München verstorbenen ehemaligen Professor für Komposition an der Münchner Musikhochschule, Dieter Acker. Er wurde in Hermannstadt geboren und kam Ende der 1960er Jahre nach Deutschland. Das Archaeos Ensemble Bukarest spielt sein Septett in der Besetzung Klavier, Violine, Oboe, Klarinette und Fagott.

Das Achaeus-Ensemble Bukarest, geleitet von Liviu Dancianu, war das mit dem Septett von Dieter Acker. Doppelt, im wahrsten Sinn des Wortes, wird es jetzt bei Daria Josifova und Moritz Eggert, wenn sie jetzt dessen Stück Janus für zwei Klaviere interpretieren.

Janus, nach dem römischen Gott des Anfangs und des Endes, benannte Moritz Eggert sein Stück für zwei Klaviere und war selbst damit zu hören, zusammen mit Daria Josifova, die den zweiten Klavierpart übernahm. Mit ihrem Zithertrio Greifer loten die drei Musiker Reinhilde Gramper, Leopold Hurt und Martin Mallaun das Klangspektrum der Zither fernab traditioneller Volksmusik aus, teilweise mit unorthodoxen Spieltechniken und manchmal kommt auch elektronische Musik zum Einsatz. Burkhard Stangl widmete ihnen das folgende Stück, Mellow, My Feldman.

Das war das Zittertrio Greifer mit Burkhard Stangels Mellow My Feldman, einem Stück, das er den drei Musikern gewidmet hatte. Sie hören gerade das Concerto Bavarese auf Bayern 2, auf dem Programm jetzt die 7. Symphonie von Karl Amadeus Hartmann. Dazu leitet Ingo Metzmacher die Bamberger Symphoniker.

Karl Amadeus Hartmann, gebürtiger Münchner und Begründer der Konzertreihe Musica Viva. Seine 7. Symphonie leitete Ingo Metzmacher bei den Bamberger Symphonikern am Ende des Concerto Bavarese auf Bayern 2. Das nächste Concerto gibt es Anfang der nächsten Woche wieder. Bis dahin verabschiede ich mich und wünsche Ihnen noch eine gute Zeit.

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1: Um 2 Uhr mit Reza Waffa. Bei der Fußball-Weltmeisterschaft hat das deutsche Team einen Dämpfer hinnehmen müssen. Die DFB 11 verlor ihr letztes Spiel der Vorrunde gegen Ecuador. Aus dem ARD-WM-Team Michael Küster.
2: Das DFB-Team hat nach früher Führung noch mit 1:2 gegen Ecuador verloren. Für die Nagelsmann-Elf bleibt diese Niederlage folgenlos. Deutschland stand schon zuvor als Gruppensieger fest. Platz 2 hat sich die Elfenbeinküste gesichert nach einem 2:0 über Curaçao, das damit die Heimreise antreten muss. Dritter wird Ecuador. In Gruppe D geht's nur noch um Platz 2. Die besten Karten haben die Australier, denen im direkten Duell gegen Paraguay ein Unentschieden reicht für den direkten Einzug in die K.O.-Runde. Die Partie von Gruppensieger USA gegen die schon ausgeschiedenen Türken ist sportlich ohne Bedeutung. Anstoß ist jeweils um 4 Uhr früh.
1: Ein Team des Technischen Hilfswerks soll heute nach Venezuela abreisen. Nach Angaben einer Sprecherin des THW werden knapp 50 Einsatzkräfte mit einer Bundeswehrmaschine vom Fliegerhorst Wunsdorf in Niedersachsen in Richtung Erdbebengebiet starten. Geplant ist, dass sie sich an